Mit dem Winter enden die vier Jahreszeiten, die Estaciones Porteñas von Astor Piazzolla. Das war eine Bearbeitung vom Klarinettisten Ulf Guido Schäfer für sein Bläserquintett, das Maalot-Quintett. Im ARD-Nachtkonzert hören Sie nun Musik von Joseph Bologne Chevalier de Saint-Georges aus dem 18. Jahrhundert, und zwar sein Violinkonzert Nummer 9. Solistin ist Stéphanie Marie Degand. Das Orchester Le Parlement de Musique spielt unter Leitung von Martin Gester.

Stéphanie Marie Degas war hier die Solistin in einem Violinkonzert G-Dur, das Joseph Bologne, Chevalier de Saint-Georges, komponiert hat. Das Orchester war Le Parlement de Musique, geleitet von Martin Gester. Festmusik von Joseph Joachim Raff haben wir jetzt für Sie im ARD-Nachtkonzert. Und zwar eine Festouvertüre, die der Komponist für König Karl I. von Württemberg geschrieben hat. Hier sind die Bamberger Symphoniker unter Leitung von Hans Stadelmeier.

pompös, majestätisch sollte diese Festouvertüre natürlich klingen, die Josef Joachim Raff für König Karl I. von Württemberg komponiert hatte. Das war eine Aufnahme der Festouvertüre mit den Bamberger Symphonikern unter Leitung von Hans Stadelmeier. Bis zu den 4 Uhr Nachrichten noch Flöte und Harfe für Musik von Karl Philipp Emanuel Bach.

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1: Um 4 Uhr mit Ronald Lessig. Die Hitzewelle hat vielen Orten in Deutschland neue Allzeittemperaturrekorde beschert. 8 Bundesländer haben gestern die 40-Grad-Marke geknackt. Aus der Nachrichtenredaktion Petra Mittermeier.
2: Bundesweiter Spitzenreiter mit 41,5 Grad ist laut dem Deutschen Wetterdienst Drewitz in Sachsen-Anhalt. Aber heute könnte dieser Rekord schon wieder überholt werden, denn die Meteorologen sagen für die Lausitz im Osten Deutschlands bis zu 42 Grad voraus. Die hohen Temperaturen führen zu diversen Problemen. Unter anderem kommt es auf vielen Autobahnen zu Sperrungen und Tempolimits, weil sich infolge der Hitze der Beton ausdehnt und sich deshalb die Fahrbahn wölbt.
1: Der Iran hat in der Nacht die Golfstaaten Kuwait und Bahrain angegriffen. Die beiden Staaten sind mit den USA verbündet. Die iranischen Revolutionsgarden bekannten sich im iranischen Staatsfernsehen zu Raketen- und Drohnenangriffen auf US-Militärziele in den beiden Ländern. Zuvor hatten US-Streitkräfte Ziele im Iran angegriffen, nachdem der Iran ein Frachtschiff nahe der Straße von Hormus angegriffen haben soll. Nach Beginn des Krieges von Israel und den USA gegen den Iran Ende Februar hatte

0: der Iran seinerseits Kuwait, Bahrain und andere Golfstaaten ins Visier genommen. Nach den Erdbeben in Venezuela vor 3 Tagen haben Rettungskräfte mehrere Menschen lebend aus den Trümmern geborgen. Trotz der intensiven Rettungsarbeiten steigt die Zahl der Todesopfer weiter. Nach Angaben des Präsidenten der Nationalversammlung Rodriguez wurden bislang 1430 Tote gezählt. Mehr als 3200 Menschen wurden verletzt. Bei der Fußball-WM der Männer beginnen in diesen Minuten die letzten beiden Spiele in der Gruppe J. Schon zuvor haben sich England und Kolumbien jeweils den Gruppensieg gesichert. Aus dem ARD-WM-Team Michael Küster.
1: Ein 0:0 gegen Portugal hat Kolumbien gereicht für den Sieg in Gruppe K. Die Südeuropäer um Superstar Cristiano Ronaldo stehen als Zweite ebenfalls in der K.O.-Runde. Dorthin hat es auch die Demokratische Republik Kongo als Gruppendritter geschafft. Gegen Usbekistan siegten die Afrikaner nach Rückstand noch mit 2:1. Auch England steht als Gruppensieger im 16. Finale nach einem 2:0 über Panama. Platz 2 sicherten sich die Kroaten mit einem 2:1 über Ghana, das als Dritter ebenfalls in der K.O.-Runde steht.
0: Das waren die Nachrichten. Das Wetter in Deutschland. Im Norden und Nordwesten gebietsweise kräftige Schauer sowie Gewitter mit Unwettergefahr durch Sturmböen, Starkregen und Hagel. Sonst gering bewölkt oder klar bei 26 bis 17 Grad. Am Tage mal Sonne, mal Wolken, im Verlauf Schauer oder Gewitter bei bis zu 25 Grad in Nordfriesland und bis 42 Grad in der Lausitz. Die Zeit, es ist 4:03 Uhr.
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3: Weiter gutes Durchhalten in dieser Nacht auf Sonntag oder auch guten Morgen, ich bin Benedikt Schregle. Und das ist Musik von Anton Eberl, ehemaliger Schüler und Freund von Wolfgang Amadeus Mozart und ernstzunehmender Konkurrent später in Wien von Ludwig van Beethoven. Hier ist eine Sinfonie in C-Dur von Anton Eberl, gespielt vom Concerto Köln unter Leitung von Werner Erhardt.

Musik vom Mozart-Zeitgenossen Anton Eberl. Diese Sinfonie in C-Dur hat bei uns im ARD-Nachtkonzert das Concerto Köln gespielt. Die Leitung hatte Werner Erhardt. Ganz besondere Musik jetzt von Frederick Dillius haben wir für Sie. Und zwar die Songs of Farewell. Lieder, die den Abschied vom Leben als eine Reise ins Unbekannte beschreiben. Die Entstehung war auch besonders. Dillius war schon vollständig erblindet und gelähmt und ein Schüler von ihm hat die Noten diktiert bekommen vom Meister. Dillius summte oder sang Fragmente, nannte Harmonien und diktierte diesem Schüler ganz komplexe Instrumentierungen für Orchester und den Doppelchor. Und dieses Stück hören wir jetzt hier in einer Aufnahme mit den Wayne Fleet Singers, den Southern Voices sowie Mitgliedern des Bournemouth Symphony Chorus. Außerdem spielt das Bournemouth Symphony Orchestra, die Leitung hat Richard Hickox. Hier sind die Songs of Farewell für Doppelchor und Orchester von Frederick Dillius.

Ein Ende im Nichts, im Ungewissen, am Ende der Songs of Farewell, den Liedern über den Abschied vom Leben und die Reise ins Ungewisse. Eine Komposition von Frederick Dilies für Doppelchor und Orchester, Uraufgabe 34 in London. Das war eine Aufnahme von 1993 mit den Wayne Fleet Singers, den Southern Voices sowie Mitgliedern des Bournemouth Symphony Chorus. Gespielt hat außerdem das Bournemouth Symphony Orchestra unter Leitung von Richard Hickox. Im ARD-Nachtkonzert jetzt ein Cellokonzert, komponiert von Karl Friedrich Abel. Der Solist ist Bruno de Lepeler und es spielen die Berliner Barocksolisten.

Dieses Cellokonzert in C-Dur war das zweite von Carl Friedrich Abel. Wir haben es gehört in einer Aufnahme mit Bruno de Lepeler und den Berliner Barocksolisten. Bis zu den 5 Uhr Nachrichten noch eine Klaviersonate von Antonio Soler.

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1: Um 5 Uhr mit Ronald Lessig. Die Hitzewelle hat vielen Orten in Deutschland neue Allzeittemperaturrekorde beschert. 8 Bundesländer haben gestern die 40-Grad-Marke geknackt. Aus der Nachrichtenredaktion Petra Mittermeier.
2: Bundesweiter Spitzenreiter mit 41,5 Grad ist laut dem Deutschen Wetterdienst Drewitz in Sachsen-Anhalt. Aber heute könnte dieser Rekord schon wieder überholt werden, denn die Meteorologen sagen für die Lausitz im Osten Deutschlands bis zu 42 Grad voraus. Die hohen Temperaturen führen zu diversen Problemen. Unter anderem kommt es auf vielen Autobahnen zu Sperrungen und Tempolimits, weil sich infolge der Hitze der Beton ausdehnt und sich deshalb die Fahrbahn wölbt.
1: US-Streitkräfte haben nach eigenen Angaben erneut einen Vergeltungsschlag gegen Iran verübt. Dabei wurden mehrere Ziele angegriffen, darunter Luftabwehrstellungen, Drohnenlager und Überwachungsinfrastruktur. Das teilte das zuständige Regionalkommando CENTCOM mit. Aus New York, Giselle Ucar.
3: Grund sei ein vorheriger iranischer Angriff auf einen Frachter gewesen. Der Öltanker unter panamaischer Flagge war auf der Straße von Hormuz unterwegs und wurde britischen Behörden zufolge von einem unbekannten Geschoss getroffen. Es ist bereits der zweite US-Angriff auf den Iran, seit beide Länder ein Rahmenabkommen unterzeichnet haben. Darin war eigentlich eine Waffenruhe vereinbart gewesen. Außerdem sollte der Iran Handelsschiffen eine sichere Durchfahrt durch die strategisch wichtige Wasserstraße gewähren. Auch Kuwait meldet in der Nacht zum Sonntag Attacken von Drohnen und Raketen. Wenig später bekennen sich die iranischen Revolutionsgarden zu den Angriffen.
1: Die ukrainische Hauptstadt Kiew ist in der Nacht erneut von Russland angegriffen worden. Nach Angaben der Militärverwaltung wurde mindestens eine Person verletzt. Die ukrainische Luftwaffe hatte zuvor bei Telegram

0: Gefahr durch ballistische Waffen aus dem Norden gemeldet. Bürgermeister Klitschko teilte mit, die Luftabwehr sei im Einsatz, er rief die Einwohner auf, in den Schutzräumen zu bleiben. Zum 50. Mal wird heute in Klagenfurt der renommierte Bachmann-Preis verliehen. Zu den Favoriten gehört ein Text über die Freundschaft zwischen zwei stark übergewichtigen Schülerinnen. Außerdem eine Beschreibung der komplexen Beziehungswelt eines schwulen Mannes und Vaters und die autobiografischen Erfahrungen einer Brustkrebserkrankung. Der Hauptpreis ist mit 30.000 Euro dotiert. Er erinnert an die österreichische Literatin Ingeborg Bachmann. Das waren die Nachrichten. Das Wetter in Deutschland. In der Nacht im Norden und Nordwesten Schauer oder Gewitter mit Unwettergefahr, durch Sturmböen, Starkregen und Hagel. Sonst klar bei 26 bis 17 Grad. Am Tage mal Sonne, mal Wolken, später Schauer und Gewitter mit Unwettergefahr bei 25 bis 42 Grad. Es ist 5.03 Uhr.
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2: Mit Benedikt Schriegle, guten Morgen. Musik wie aus einem Abenteuerroman. Banditen, Räuber, Gesetzlose kommen drin vor in der Oper Le Bandit vom niederländischen Komponisten Johannes Bernardus van Bree. Und das ist die Ouvertüre dazu.

Le Bandit, der Bandit, eine Oper des niederländischen Komponisten Johannes Bernardus van Bree, uraufgeführt 1835. Das war eine Aufnahme mit dem niederländischen Radiosinfonieorchester. Die Leitung hatte Jacques van Steen. Jetzt erleben wir im ARD-Nachtkonzert die Geigerin Laila Shayek zusammen mit dem La Cetra Barockorchester Basel. Und zwar mit einem Violinkonzert in D-Moll von Jean-Marie Leclerc.

Die Geigerin Laila Shaik hat uns ein Konzert von Jean-Marie Leclerc präsentiert, sein Violinkonzert in D-Moll, Opus 7 Nummer 1, zusammen mit dem La Cetra Barockorchester Basel. Musik von Henri Herz, jetzt im ARD-Nachtkonzert, ein Paradebeispiel für den brillanten, hochvirtuosen Pariser Klavierstil des frühen 19. Jahrhunderts, und zwar das Klavierkonzert Nummer 1 in A-Dur. Das Orchester ist vor allem zuständig für eine harmonische, eine rhythmische Grundierung, aber die Klavierstimme, die ist gefordert, ununterbrochen mit rasanten Läufen, Sprüngen und Oktavpassagen. Das übernimmt hier der Pianist Howard Shelley, unterstützt vom Tasmanian Symphony Orchestra.

Der hochvirtuose Beginn des Klavierkonzerts Nummer 1 A-Dur von Henri Hertz. Hier gespielt vom Pianisten Howard Shelley und dem Tasmanian Symphony Orchestra. ARD Nachtkonzert am Sonntag. Guten Morgen. Hier mit einem Auszug aus der Sinfonie Nummer 1 S-Dur von Alexander Borodin. Den zweiten Satz spielt das Royal Philharmonic Orchestra, Leitung Wladimir Ashkenazy.

Die erste Sinfonie in S-Dur von Alexander Borodin trägt diesen zweiten Satz. Der wurde gespielt bei uns im ARD-Nachtkonzert vom Royal Philharmonic Orchestra unter Leitung von Wladimir Ashkenazy. Mindestens genauso wirksam wie ein Kaffee um diese Uhrzeit ist Musik von Antonio Vivaldi. Eins seiner Oboenkonzerte spielt hier der Oboist Paolo Grazzi zusammen mit dem Ensemble Il Giardino Armonico.

Paolo Grazzi, Barockoboe und das Ensemble Il Giardino Armonico, geleitet von Giovanni Antonini. Wir haben ein Oboenkonzert in D-Moll gehört, das unverkennbar Antonio Vivaldi komponiert hat. Feurig, festlich kommt jetzt dieser slawische Tanz daher von Antonín Dvořák, gespielt vom Gewandhausorchester Leipzig.

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1: Es ist 6 Uhr. US-Streitkräfte haben nach eigenen Angaben erneut einen Vergeltungsschlag gegen den Iran verübt. Dabei wurden mehrere Ziele angegriffen, darunter Luftabwehrstellungen, Drohnenlager und Überwachungsinfrastruktur. Das teilte das US-Regionalkommando CENTCOM mit. Grund sei ein vorheriger iranischer Angriff auf einen Frachter. Auch Kuwait und Bahrain meldeten in der Nacht Angriffe, die von den iranischen Revolutionsgarden für sich reklamiert wurden. US-Präsident Trump warf dem Iran erneut vor, gegen das Waffenruheabkommen zu verstoßen. Auf seiner Online-Plattform Truth Social drohte er mit einer Vernichtung der Islamischen Republik, sollte die USA den Krieg wieder aufnehmen. Der serbische Präsident Vučić hat seinen Rücktritt angekündigt. Seit langem gibt es Proteste gegen die serbische Regierung. Nach den vergangenen vorgezogenen Neuwahlen hatte sich kaum was geändert. Für SR Info Oliver Schosch.
2: Alexander Vučićs Ankündigung, dass er in wenigen Wochen als serbischer Präsident zurücktreten wird und dass es dann eine vorgezogene Präsidentschafts- und Parlamentswahl geben wird, heißt nicht, dass er aufgibt und dass die Studenten, die seit anderthalb Jahren gegen Korruption und Vučićs autoritären Regierungsstil protestieren, gewonnen haben. Es ist so, dass Vučić im Frühjahr kommenden Jahres eh nicht mehr Präsident sein darf, weil seine zweite Amtszeit dann ausläuft. Alexander Vučić hat in den letzten Wochen angekündigt, dass er Premierminister, also Regierungschef, werden möchte. Wobei es derzeit egal ist, ob Vučić Präsident oder Regierungschef ist, die gesamte Politik Serbiens ist auf Vučić zugeschnitten und wird von ihm dominiert.
1: Unter der Führung von Vučić gab es bereits 5 vorgezogene Neuwahlen. Kritiker sagen, sie würden meist taktisch angesetzt, wenn Vučić in der Kritik ist und durch Wahlen zu einem Befreiungsschlag aushöhlen möchte. Die aktuelle Hitzewelle dürfte sich negativ auf die Getreideernte im Saarland auswirken. Davon geht der Bauernverband Saar aus. Viele Getreidesorten sind auch deutlich früher reif als sonst. Für SR Info Silke Kiefer.
3: Der Vorsitzende des Bauernverbandes Saar, Alexander Welsch, erklärt, das Getreide sei früher abgereift und werde deshalb in diesem Jahr früher geerntet. Derzeit schon die Wintergerste gute 5 Tage früher als sonst. Auch andere Getreidesorten seien dieses Jahr früher dran. In 2 Wochen der Raps, dann der Roggen und wahrscheinlich noch vor August der Weizen, vermutet Welsch. Auch hier gute 10 Tage früher als gewöhnlich aufgrund

0: von Trockenheit und Hitze. Doch nicht nur der Zeitpunkt der Ernte hat sich verschoben. Die Trockenheit wird sich vermutlich auch auf Menge und Qualität der Ernte ausgewirkt haben, glaubt Welsch. Zu viel Regen wünschen sich die Bauern jetzt aber auch nicht, weil auch das die Ernte erschweren könnte.
1: In der Saloja Innenstadt kommt es aktuell zu einem Feuerwehreinsatz. Wie die Polizei dem SR mitteilte, brennt dort ein Firmengebäude. Wohnungen seien dort nicht untergebracht. Laut Polizei wurde niemand verletzt. Es bestehe keine Gefahr. Anwohner werden aber aufgerufen, Fenster und Türen zu schließen. Wie es zu dem Brand kam, ist noch unklar. Die Ermittlungen laufen. Bei der Fußball-Weltmeisterschaft hat Portugal den angestrebten Gruppensieg verpasst. Die Mannschaft um Superstar Cristiano Ronaldo spielte zum Abschluss der Vorrunde 0:0 gegen Kolumbien. Kolumbien holte sich damit den Gruppensieg. Außerdem spielten Kongo-Usbekistan 3:1 und soeben Jordanien-Argentinien 1:3 und Algerien-Österreich 3:3. Und das waren die Nachrichten mit Daniel Magar. 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Das Wetter: überwiegend sonnig, am Nachmittag örtlich Schauer und Gewitter möglich, Höchstwerte von 32 bis 37 Grad. Am Montag ein Mix aus Sonne und Wolken, teilweise Gewitter, 25 bis 29 Grad. Die Zeit: es ist 6.04 Uhr.
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3: Mit Maria Gutierrez. Guten Morgen und ganz herzlich willkommen an diesem 28. Juni 2026, den wir mit einem Presto-Satz von Luigi Boccherini beginnen und der Deutschen Kammerakademie Neuss.

Ben Goldscheider Horn und das ORF-Radiosinfonieorchester Wien unter Howard Griffith mit der Romanze F-Dur von Camille Saint-Saëns. Gerade ist es durch die Nachrichten gegangen. In der französischen Nationalbibliothek in Paris wurde ein bisher unbekanntes Notenheft von Wolfgang Amadeus Mozart entdeckt. Das 44-seitige Manuskript, das auf das Jahr 1778 datiert wird, enthält 7 Kompositionen für Flöte und Harfe sowie diverse Kompositionsübungen. Experten werfen die Entdeckung als eines der bedeutendsten Mozart-Funde der vergangenen Jahrzehnte. Das bislang unbetitelte Heft wurde im Bestand der Bibliothèque Nationale de France gefunden und ist vermutlich in Mozarts eigener Handschrift verfasst. Die Uraufführung der 7 wiederentdeckten Stücke wurde jetzt am 21. Juni 2026 erstmals seit fast 250 Jahren live aufgeführt. Und hier ist Mozart, der 3. Satz aus den 3 Triosätzen D-Moll Köchelverzeichnis 442 mit Christoph Calliès Violine, Samuel Sell, Violoncello, Leon Hinrichs Klavier, das Trio Adorno.

Mozart, der dritte Satz aus den drei Triosätzen D-Moll, Köchelverzeichnis 442, hier mit dem Trio Adorno. Das Malmö Opera Orchestra spielt jetzt unter der Leitung von John Jetta den ersten Satz Nimble Feet aus der Suite Dances in the Canebrakes der afroamerikanischen Komponistin Florence Price.

Der dritte Satz aus der 7. Sinfonie von Georg Bender mit dem Prager Kammerorchester unter Christian Bender. 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Es ist 6:30. Guten Morgen. Jetzt mit einem Ausschnitt aus dem Trompetenkonzert Es-Dur von Joseph Haydn. Der zweite Satz gespielt von der jungen französischen Trompeterin Lucienne Renaudin-Vary. Schon vor 5 Jahren wurde sie mit dem Opus-Klassik-Preis ausgezeichnet und tritt häufig barfuß auf, um ein intensiveres Musikempfinden zu erzielen. So hat sie es im Interview erklärt. Hier mit dem Luzerner Sinfonieorchester unter Michael Sanderling. Der zweite Satz aus dem Trompetenkonzert Es-Dur von Joseph Haydn. Lucienne Renaudin-Vary.

Filmmusik von John Williams, Yodas Thema zum Star Wars Film Episode 5 The Empire Strikes Back mit Anne-Sophie Mutter-Violine und dem Recording Arts Orchestra of Los Angeles unter der Leitung von John Williams. Yodas Thema. Baby Yoda hat ja gerade die Kinoseele weltweit erobert. Unfassbar süß, der kleine Grogu in The Mandalorian und Grogu mit Pedro Pascal in diesem Frühjahr nach der Serie der Film unter der Regie von Jon Favreau. Alexis Kossenko Flöte, jetzt mit der Holland Barrack Society und dem vierten Satz aus dem Konzert für zwei Flöten, Oboe und Violine B-Dur von Georg Philipp Telemann.

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Die London Mozart Players unter Matthias Barmert mit dem ersten Satz aus der Sinfonie Nummer 12 S-Dur von Carlos Baguer. Wer Schmetterlinge lachen hört, der weiß, wie Wolken schmecken. Das hat der Dichter Novalis mal gesagt. Und hier haben wir Schmetterlinge für Sie von Arvo Pärt mit Georgis Osokins am Klavier.

Pavel Werner, Oboe, Michael Werner, Fagott und das tschechische Kammerorchester mit dem Rondosatz aus der Sinfonia Concertante von Karl Stamitz. Rachel Portman und ihre Filmmusik zum Film Schokola, es ist unvergessen. Übrigens, vermutlich schon 1500 vor Christus haben die Olmeken den Kakaobaum genutzt. Die ersten Kakaobohnen brachte dann auch Christoph Kolumbus nach Europa mit. Aber niemand wusste so recht, etwas damit anzufangen. Dann 30 Jahre später ungefähr war es Hernán Cortés, der wieder den Kakao nach Europa zu bringen versuchte. Immer noch ungenießbar, erst nach Zugabe von Honig und Rohrzucker wurde daraus langsam ein Getränk mit wachsender Beliebtheit. Passage of Time, Schokolade.

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1: Es ist 7 Uhr. US-Streitkräfte haben nach eigenen Angaben erneut einen Vergeltungsschlag gegen den Iran verübt. Dabei wurden mehrere Ziele angegriffen, darunter Luftabwehrstellungen, Drohnenlager und Überwachungsinfrastruktur. Das teilte das US-Regionalkommando CENTCOM mit. Grund sei ein vorheriger iranischer Angriff auf einen Frachter. Für SR Info Giselle Uka.
2: Der Öltanker unter panamaischer Flagge war auf der Straße von Hormuz unterwegs und wurde britischen Behörden zufolge von einem unbekannten Geschoss getroffen. Es ist bereits der zweite US-Angriff auf den Iran, seit beide Länder ein Rahmenabkommen unterzeichnet haben. Darin war eigentlich eine Waffenruhe vereinbart gewesen. Außerdem sollte der Iran Handelsschiffen eine sichere Durchfahrt durch die strategisch wichtige Wasserstraße gewähren. Auch Kuwait meldet in der Nacht zum Sonntag Attacken von Drohnen und Raketen. Wenig später bekennen sich die iranischen Revolutionsgarden zu den Angriffen.
1: Beobachter befürchten eine erneute Eskalation in der Region. Das könnte aktuell laufende Verhandlungen zwischen USA und Iran gefährden. Nach den Erdbeben in Venezuela ist die Zahl der Toten auf 1430 gestiegen. Nach Angaben der Behörden wurden mehr als 3200 Menschen verletzt. Rund 55.000 gelten noch als vermisst. Inzwischen suchen Rettungskräfte aus aller Welt nach Verschütteten, unter anderem auch aus Deutschland. Nach Einschätzung von Hilfsorganisationen sinkt jedoch die Aussicht, in den Trümmern Überlebende zu finden. In der Saloyer Innenstadt kommt es aktuell zu einem Feuerwehreinsatz. Wie die Polizei dem SR mitteilte, brennt ein Firmengebäude. Wohnungen seien dort nicht untergebracht. Laut Polizei wurde niemand verletzt, es bestehe keine Gefahr. Anwohner werden aber aufgerufen, Fenster und Türen zu schließen. Wie es zu dem Brand kam, ist noch unklar. Die Ermittlungen laufen. Im Saarbrücken-Burbach sind gestern 41,4 Grad gemessen worden. Das ist der höchste Wert seit Beginn der Wetteraufzeichnungen im Jahr 1881. Das meldet der Deutsche Wetterdienst. Damit wurde im Saarland der Höchstwert von Freitag nur einen Tag später übertroffen. Auch bundesweit wurde gestern ein neuer Hitzerekord aufgestellt. Die höchste je gemessene Temperatur lag bei 41,5 Grad und wurde in Möckern-Drewitz in Sachsen-Anhalt gemessen. Bei der Fußball-Weltmeisterschaft hat sich Argentinien 3:1 gegen Jordanien durchgesetzt. Da Argentinien schon zuvor als Gruppensieger feststand, spielte das Team mit einer B-Mannschaft. Für SR Info Michael Augustin.
3: 9 neue in der Startelf, Messi fast eine Stunde auf der Bank und trotzdem war es ein lockerer Sieg für Argentinien. Der dritte im dritten Spiel für den Weltmeister. In der 19. Minute verwandelte Lo Celso in Abwesenheit von Messi einen Freistoß zum 1:0. Martinez erhöhte nach einer halben Stunde per Elfmeter auf 2:0. Anfang der zweiten Halbzeit der überraschende Anschlusstreffer für Jordanien. Schön herausgespielt und vollendet von Altamari. Dann kam

0: Messi und traf per Freistoß zum 3:1, schon sein 6. Tor bei dieser WM. Argentinien bekommt es im 16. Finale mit Kap Verde zu tun. Der WM-Neuling Jordanien ist ausgeschieden.
1: Österreich und Algerien sind beide punktgleich und je eine Runde weiter nach einem 3:3. Portugal hingegen landete auf Platz 2 nach einem 0:0 gegen Gruppensieger Kolumbien. Und die Demokratische Republik Kongo trennte sich 3:1 von Usbekistan. Außerdem gewann England gegen Panama 2:0. Gleichzeitig besiegte Kroatien die Auswahl aus Ghana 2:1. Und das waren die Nachrichten mit Daniel Magar. 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Das Wetter überwiegend sonnig, am Nachmittag örtlich Schauer und Gewitter möglich. Höchstwerte von 32 bis 37 Grad. Montag ein Mix aus Sonne und Wolken, teilweise Gewitter, 25 bis 28 Grad. Die weiteren Aussichten, ebenfalls ein Wechsel aus Sonne und Wolken, auch Schauer oder Gewitter bei bis zu 30 Grad. Die Zeit, es ist 7.04 Uhr.
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3: Dazu begrüßt sie Maria Gutierrez und jetzt natürlich, wie jeden Sonntag um 7.04 Uhr, zur Bach-Kantate. Heute, ich rufe zu dir, Herr Jesu Christ, Bach-Werke-Verzeichnis 177. Mit Sandrine Pio, Sopran, Bogner Bartosch, Alt, Christoph Prigardian, Tenor, dem Amsterdam Baroque Choir and Orchestra unter der Leitung von Ton Koopmann.

Die Bach-Kantate auf SR Kultur. Heute, ich rufe zu dir, Herr Jesu Christ. Bach-Werke-Verzeichnis 177 mit Sondrin Pio, Sopran, Bogner Bartosch, Alt, Christoph Brigadian Tenor, dem Amsterdam Baroque Choir and Orchestra unter der Leitung von Ton Koopmann. Das Baltic Sea Philharmonic Orchestra spielt jetzt die Silberfee. Aus Dornröschen, der dramatischen Sinfonie nach dem Ballett von Peter Tschaikowski, erstellt von Christian Järvi, der hier auch dirigiert.

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Anna Netrebko und Andrew Swade Knabensopran und der Chor der Prager Philharmoniker mit den Prager Philharmonikern unter Emmanuel Villot mit Pia Jesu aus dem Requiem von Andrew Lloyd Webber, das der englische Komponist 1984 als Totenmesse im Gedächtnis an seinen Vater komponiert hat. Im Jahr 1986 hat das Werk den Grammy Award für die beste klassische zeitgenössische Komposition erhalten. Kommen wir zu zwei griechischen Musikern, Sokratis Sinopoulos, Lyraspieler, und Pianist Jan Kirim jetzt mit Valley.

Sokratis Sinopoulos und Jan Kerem mit Valli. Die Budapester Strings spielen jetzt den ersten Satz aus der Sinfonia La Veneziana, D-Dur von Antonio Salieri. Er hatte eine enge Beziehung zu Venedig. Nach dem frühen Tod seiner Eltern hatte ihn der venezianische Adlige und aus einer Familie, die damals den Dogen stellte, in den 1760er Jahren in seine Obhut genommen. Dort genoss Salieri eine große Ausbildung, bis ihn der Wiener Hofkapellmeister Florian Leopold Gassmann 1766 nach Wien geholt hat.

Ein Walzer in G-Moll von Antonín Dvořák mit der Tschechischen Philharmonie unter Jakob Hruscha. Filmmusik jetzt von Evancia Rebuzica zu dem türkischen Film Der Leşin Gönüllü. Anfang der 1990er Jahre gründet hier ein idealistischer Türke in Kasachstan eine Schule. Seine Ehefrau fühlt sich in dem fremden Umfeld nicht wohl und eine Nachbarin versucht, sie in ihrer Treue und im Aushalten der Situation zu bestärken, indem sie ihr ihre eigene Lebensgeschichte schildert, die vom Zweiten Weltkrieg furchtbar geprägt ist.

Filmmusik von Evantia Rebuzica. Und jetzt romantische Spiele Nummer 2 des lettischen Komponisten Janis Medinsch. Wie hat die in der Schweiz lebende lettische Pianistin Arta Anikane mal gesagt, inspiriert von Folklore und Geschichte fängt Medinsch sowohl Intimität als auch Erhabenheit ein. Bald ruhig wie Kiefernwälder, bald stürmisch wie die Ostsee.

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1: Es ist 8 Uhr. Nach den Erdbeben in Venezuela ist die Zahl der Toten auf 1430 gestiegen. Nach Angaben der Behörden wurden mehr als 3200 Menschen verletzt, rund 55.000 gelten noch als vermisst. Inzwischen suchen Rettungskräfte aus aller Welt nach Verschütteten. Nach Einschätzung von Hilfsorganisationen sinkt jedoch die Aussicht, in den Trümmern Überlebende zu finden. Aus Venezuela, Anne Dämmer.
2: Die Einreise nach Venezuela bleibt extrem schwierig, auch für internationale Helfer, weil das schwere Erdbeben den Hauptstadtflughafen massiv beschädigt hat, ist dieser eben nach wie vor gesperrt. Viele Menschen sind sehr verzweifelt, nach wie vor gibt es teils keinen Strom und kein Netz. Die dramatischen Szenen machen deutlich, wie unvorbereitet die venezolanische Regierung auf eine Katastrophe dieses Ausmaßes war. Die Übergangspräsidentin Delcy Rodríguez wurde am Freitag bei ihrem Besuch in einem schwer beschädigten Stadtteil der Hauptstadt Caracas lautstark ausgebuht. In einem anderen Viertel riefen Angehörige von Verschütteten wütend raus, als Rodríguez das Katastrophengebiet besichtigte.
1: US-Streitkräfte haben nach eigenen Angaben erneut einen Vergeltungsschlag gegen den Iran verübt. Dabei wurden mehrere Ziele angegriffen, darunter Luftabwehrstellungen, Drohnenlager und Überwachungsinfrastruktur. Das teilte das US-Regionalkommando CENTCOM mit. Grund sei ein vorheriger iranischer Angriff auf einen Frachter. Auch Kuwait und Bahrain meldeten in der Nacht Angriffe, die von den iranischen Revolutionsgarden für sich reklamiert wurden. US-Präsident Trump warf dem Iran erneut vor, gegen das Waffenruheabkommen zu verstoßen. Die FDP im Saarland startet wenig geeint in den Landtagswahlkampf. Bei der Landesvertreterversammlung in Saarbrücken gestern setzte sich der frühere Generalsekretär Schatzi Markakis in einer Kampfabstimmung um Listenplatz 1 durch mit rund 54% der Stimmen. Zuvor hatte der Vorsitzende der FDP Blieskastel, Armbrüster, seine Kandidatur erklärt, SR-Reporterin Jennifer Klein.
3: Erst im zweiten Wahlgang entschieden sich die Delegierten für Schatzi Markakis als Spitzenkandidaten. Er erhielt 45 der 83 abgegebenen Stimmen. Armbrüster wurde im Nachgang auf Listenplatz 3 gewählt. Die Landesvorsitzende der FDP, Angelika Hieserich-Peter, wurde, obwohl sie ohne Gegenkandidaten antrat, mit nur 44 der 81 abgegebenen Stimmen auf Listenplatz 2 gewählt. Schatzi Markakis war erst Anfang des Jahres wieder in die FDP eingetreten. 2014 hatte er sie wegen ihrer Europapolitik verlassen.
1: In der Saarlouer Innenstadt kommt es aktuell zu einem Feuerwehreinsatz. Wie die Polizei dem SR mitteilte, brennt ein Firmengebäude. Wohnungen seien dort nicht untergebracht. Laut Polizei wurde niemand verletzt, es bestehe keine Gefahr. Anwohner werden aber aufgerufen, Fenster und Türen zu schließen. Wie es zu dem Brand kam, ist noch unklar. Die Ermittlungen laufen. Bei der Fußball-Weltmeisterschaft haben sich Österreich und Algerien 3:3 getrennt und erreichen damit beide die K.O.-Runde. Argentinien gewann 3:1 gegen Jordanien, die Mannschaft war aber bereits für das 16. Finale qualifiziert. Außerdem besiegte England Panama 2:0, damit ist England weiter, Panama raus. Ebenfalls weiter sind Kroatien und Ghana, die beiden Länder trennten sich in der Nacht 2:1. Kolumbien und Portugal spielten 0:0 und erreichen ebenfalls beide die nächste Runde. Erstmals bei einer WM nicht frühzeitig ausgeschieden ist die Demokratische Republik Kongo nach einem 3:1-Sieg gegen Usbekistan. Und das waren die Nachrichten mit Daniel Magar. Aktuelle Meldung.

0: 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Das Wetter überwiegend sonnig, am Nachmittag örtlich Schauer und Gewitter möglich, Höchstwerte von 32 bis 37 Grad. Am Montag ein Mix aus Sonne und Wolken, teilweise Gewitter, 24 bis 28 Grad. Die weiteren Aussichten ebenfalls ein Wechsel aus Sonne und Wolken, auch Schauer oder Gewitter bei bis zu 30 Grad. Die Zeit, es ist 8.04 Uhr.
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2: Mit Maria Gutierrez, guten Morgen und herzlich willkommen jetzt zu Ildebrando Pizzettis Le Quai du Port de Famagustantri aus der Suite La Pisanella.

Die dänische Band Efterklang, Getting Reminders. Carl Philipp Emanuel Bach hat lange Jahre als Cembalist am Hofe des alten Fritz gewirkt, bis er dann sich beworben hat um die Nachfolge seines Vaters im Leipziger Thomaskantorat. Das hat nicht geklappt. So hat er dann 1768 das Amt seines verstorbenen Patenonkels Georg Philipp Telemann als städtischer Musikdirektor in Hamburg übernommen. Und dort hat er diese Musik hier komponiert.

0: Der dritte Satz Presto aus der Sinfonie B-Dur von Carl Philipp Emanuel Bach aus seinen Hamburger Sinfonien. Anna B. Savage mit The Rest of Our Lives, SR Kultur. Viertel nach acht, guten Morgen.
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Die englische Gitarristin Alexandra Whittingham und La Vie en Rose. Sie gilt auch als Internetpersönlichkeit. Schon während des Studiums hat sie begonnen, ihre Auftritte auf YouTube zu teilen und damit ein weltweites Publikum erreicht. Ihre Videos, oft in einer alten Mühle aufgenommen, verzeichnen dabei Millionen von Aufrufen und machen sie zu einer der bekanntesten jungen Gitarristinnen der Szene. Berry, Love Affair.

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Das Janoschka-Ensemble und Souvenir pour Elise, natürlich. Eine Verneigung vor Beethovens für Elise. Noch ein Tipp, wenn Sie heute was unternehmen möchten. Es ist ja nicht mehr ganz so heiß wie gestern. Zum Abschluss der Musikfestspiele Saar 2026 lädt das Kulturfest unter dem Motto Sommertagtraum heute von 12 bis 18 Uhr in den Echelmeierpark nach Saarbrücken ein. Inmitten der grünen Parkanlage erwartet Sie ein Tag voller Musik, Kunstspiel und Kulinarik. Der Eintritt ist frei. Live-Musik mit Sarah Lisette, Helmut Eisel und internationalen Klängen.

Lady Blackbird, Nobody's Sweetheart. Und jetzt habe ich noch einen Konzerttipp für Sie, denn der Orgelsommer 2026 startet heute. 7 Konzerte, 7 Orgeln, 7 Interpreten. Stationen in Lebach, dem Sadum Dillingen, Fremersdorf und Schwarzenholz. Die Konzerte von etwa einer Stunde Dauer beginnen stets um 17 Uhr. Der Eintritt ist frei, Spenden sind willkommen. Detaillierte Infos finden Musikfans auf der Orgelseite, die der Königin der Instrumente gewidmet ist. www.diekönigin.org. Und das Eröffnungskonzert findet heute statt, um 17 Uhr in Liesdorf mit Andreas Rotkopf. Sein Konzert ist überschrieben Toccata, virtuose Orgelwerke von Johann Sebastian Bach, Svelink, Messiaen, Frescobaldi, Muffat und Franz Schmidt.

Das Finale aus der Sinfonie Nummer 95 C-Moll von Joseph Haydn mit dem Konzertgebäudeorchester Amsterdam unter Nikolaus Anoncourt. SR Kultur, 8:45 ist es. Guten Morgen jetzt mit Marco Schmidtje. Ich kann für dich nicht alles sein.

Lisa Low, Catch the Door. 3:09 Zeit, mich zu verabschieden. Fragen an die Autorin heißt es gleich nach den 9 Uhr Nachrichten heute. Johanna Roth, This is America, Is This America? 250 Jahre USA, eine Idee und ihre Widersprüche. Dann ist gleich Jochen Marmit für Sie da und Sie können teilnehmen unter 0681 65 100. Ich wünsche Ihnen einen ganz schönen Sonntag. Mein Name ist Maria Gutierrez.

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1: Es ist 9 Uhr. Nach den Erdbeben in Venezuela ist die Zahl der Toten auf 1430 gestiegen. Nach Angaben der Behörden wurden mehr als 3200 Menschen verletzt, rund 55.000 gelten noch als vermisst. Inzwischen suchen Rettungskräfte aus aller Welt nach Verschütteten. Nach Einschätzung von Hilfsorganisationen sinkt jedoch die Aussicht, in den Trümmern Überlebende zu finden. Die Einreise nach Venezuela, auch für internationale Helfer, bleibt schwierig. Durch das Erdbeben wurde der Hauptstadtflughafen stark beschädigt und ist seither gesperrt. Der serbische Präsident Vučić hat seinen Rücktritt angekündigt. Seit langem gibt es Proteste gegen die serbische Regierung. Nach den vergangenen vorgezogenen Neuwahlen hatte sich kaum etwas geändert. Für SR Info Oliver Schosch.
2: Alexander Vučićs Ankündigung, dass er in wenigen Wochen als serbischer Präsident zurücktreten wird und dass es dann eine vorgezogene Präsidentschafts- und Parlamentswahl geben wird, heißt nicht, dass er aufgibt und dass die Studenten, die seit anderthalb Jahren gegen Korruption und Vučićs autoritären Regierungsstil protestieren, gewonnen haben. Es ist so, dass Vučić im Frühjahr kommenden Jahres nicht mehr Präsident sein darf, weil seine zweite Amtszeit dann ausläuft. Alexander Vučić hat in den letzten Wochen angekündigt, dass er Premierminister, also Regierungschef, werden möchte. Wobei es derzeit egal ist, ob Vučić Präsident oder Regierungschef ist, die gesamte Politik Serbiens ist auf Vučić zugeschnitten und wird von ihm dominiert.
1: Unter der Führung von Vučić gab es bereits 5 vorgezogene Neuwahlen. Kritiker sagen, sie würden meist taktisch angesetzt, wenn Vučić in der Kritik ist und durch Wahlen zu einem Befreiungsschlag ausholen möchte. In der Saloja Innenstadt hat am frühen Morgen ein Gebäudekomplex gebrannt. Wie die Polizei dem SR mitteilte, wurde bei dem Einsatz ein Feuerwehrmann leicht verletzt. Es handelte sich nicht um Wohnhäuser, sondern um gewerblich genutzte Häuser. Insgesamt brannte es demnach in 5 von 6 Einzelgebäuden. Die Ursache ist noch unklar, ebenso wie der entstandene Schaden. In der Saarbrücker Innenstadt ist die Saarbahnstrecke ab Donnerstag unterbrochen. Grund dafür sind laut Unternehmen Gleisarbeiten. Für SR Info Silke Kiefer.
3: Das Unternehmen hat mitgeteilt, dass 2 Gleisabschnitte in Saarbrücken in den Sommerferien erneuert werden. Insgesamt werden 160 Meter neue Gleise verlegt. Die Linie S1 der Saarbahn ist von den Bauarbeiten betroffen. Der Verkehr ist ab dem 2. Juli bis voraussichtlich Anfang August unterbrochen. Und zwar zuerst zwischen Hauptbahnhof und Trierer Straße. Das Stück müssen Fahrgäste dann laufen oder den Bus nehmen. Ab dem 22. Juli bis voraussichtlich 9. August werden die Gleise unter der Westspange erneuert, zwischen den Haltestellen Trierer Straße und Ludwigsstraße. Die S1 fährt dann nicht zwischen den Haltestellen Hauptbahnhof und Ludwigsstraße. Hier soll es einen Schienenersatzverkehr geben.
1: Bei der Fußball-Weltmeisterschaft stehen nun die Teams der K.O.-Phase fest. In der Nacht haben sich Österreich und Algerien qualifiziert. Ebenfalls eine Runde weiter sind Kolumbien und Portugal sowie Argentinien und England. Im 16. Finale stehen auch Kroatien, Ghana und die Demokratische Republik Kongo. Im ersten Spiel der K.O.-Runde stehen sich heute Abend 21 Uhr unserer Zeit Südafrika und Kanada gegenüber. Deutschland trifft morgen um 22.30 Uhr auf Paraguay. Und das waren die Nachrichten mit Daniel Magar. 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Das Wetter überwiegend sonnig, am Nachmittag örtlich Schauer und Gewitter möglich, Höchstwerte von 32 bis 37 Grad. Montag ein Mix aus Sonne und Wolken, teilweise Gewitter, 24 bis 28 Grad. Die weiteren Aussichten, ebenfalls ein Wechsel aus Sonne und Wolken, auch Schauer oder Gewitter möglich bei bis zu 30 Grad. Die Zeit, es ist 9.04 Uhr.
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4: Herzlich willkommen. Mein Name ist Jochen Marmitsch und heute geht's über den großen Teich ins Land der unbegrenzten Möglichkeiten, die USA. Die haben sich vor 250 Jahren ein Versprechen gegeben, auf dem sie ihre Vereinigten Staaten von Amerika gründeten. Alle Menschen sind gleich geschaffen.

0: geschaffen und sie haben ein unveräußerliches Recht auf Leben, Freiheit und das Streben nach Glück. Ich würde mal sagen, das klingt doch anständig und auch gut, aber man kann auch sagen, es ist eine Heuchelei. Und die wird bis heute zelebriert, am Unabhängigkeitstag zum 250. Mal in diesem Jahr, bestimmend für die nationale Identität, gegründet auf einer Heuchelei, auf einer Spaltung seit jeher. Zumindest legt das nahe, wenn man das Buch der Autorin-Journalistin Johanna Roth liest, die für die Wochenzeitung Die Zeit auch in den USA als Korrespondentin gelebt und gearbeitet hat. Und wir stellen uns wirklich die Frage, wie verschieden sind die USA in sich? Wie komplex sind sie? Welche Widersprüche liegen zwischen Mythos, Realpolitik und Lebenswirklichkeiten, heute vor allen Dingen? Und an welchem Wendepunkt steht dieses Land, das sich einer Art Anfangsheuchelei bis heute nicht entledigen kann? Und warum können die Amerikaner das auch nicht steuern? Stattdessen kann man sagen, von einem gewählten und verbrieften Lügner und seiner radikalen Entourage weiter weg von der Demokratie als vielleicht je zuvor. Jetzt zugeschaltet aus Brüssel, Autorin Johanna Roth. Grüße Sie, schon guten Morgen.
1: Guten Morgen, hallo.
0: This is America and that is America. Was sagt diese Unterscheidung über die USA aus? This and that.
1: Naja, es ist zunächst einmal den US-AmerikanerInnen ein immerwährendes Bedürfnis, ihr Land zu erklären und vor allem zu definieren. Das ist mir in meinen Jahren dort immer wieder aufgefallen. Deswegen habe ich auch das Buch so genannt. Also dieses Bedürfnis, eben immer zu sagen, das ist jetzt Amerika und das ist eben nicht Amerika. Gerade PolitikerInnen machen das natürlich sehr häufig. Hillary Clinton ist im Wahlkampf 2016 ganz fürchterlich gestolpert darüber, dass sie eben einem Teil der Trump-Anhänger das Amerikanersein letztlich abgesprochen hat und sie als erbärmlich bezeichnet hat. Das hat man ihr ganz übel genommen. Also das ist ein Motiv, was sich in der Gegenwart ganz stark zeigt, was aber natürlich zurückreicht, wenn auch etwas anders gelagert, bis an die Ursprünge des Landes.
0: Also dass man unterscheidet und sagt, die gehören dazu und die anderen eben nicht.
1: Richtig, das ist eine Facette davon. Die zeigt sich jetzt natürlich in diesen Tagen oder in dieser Zeit unter Donald Trump ganz besonders, dass man eben definieren will, wer ist AmerikanerIn, wer ist es nicht und sich derer im Wortsinne entledigen will, eben mit Abschiebungen sie aus dem Land werfen will, die man für nicht dazugehörig hält, ja.
0: Dieser Gründungsmythos, 250 Jahre ist das jetzt her, 13 Kolonien sagen sich los, von England die USA entstehen und alle seien gleich. Ich habe schon mal angedeutet, man kann das auch als falsch, als Lüge, als Heuchelei von Beginn an bezeichnen, denn dem liegt ja etwas zugrunde, was eben gerade nicht auf Gleichheit für alle beruht.
1: Richtig, also man muss schon festhalten, es war ein wirklich großes, gewaltiges, leuchtendes Versprechen, das ja die Menschheit bis heute elektrisiert, das die Welt verändert hat damals, die erste Republik dann gegründet wurde, aber es wurde eben als Republik gegründet. Der Begriff der Demokratie fiel nicht, der war damals auch eher verpönt, damit verband man Pöbelherrschaft, also es ging schon um eine, um Elitengremien weißer Landbesitzer. Letztlich eben die sogenannten Gründerväter es wurden halt eben in der Praxis sehr, sehr viele Menschen blieben von diesem Versprechen zunächst ausgeschlossen. Also rund ein Fünftel der damaligen Bevölkerung lebte versklavt in Haushalten wohlhabender Weißer, zu denen auch einige dieser Gründerväter gehörten, also unter anderem Thomas Jefferson, ein bis heute sehr verehrter Intellektueller, der eben als hauptsächlicher Verfasser dieser Unabhängigkeitserklärung gilt, der hat im Laufe seines Lebens hunderte Menschen versklavt. George Washington, der erste Präsident, der Befehlshaber der Truppen im Unabhängigkeitskrieg ebenso. Also da kann man schon von Heuchelei sprechen, natürlich, zumal ihnen durchaus bewusst war, was sie da taten. Also Jefferson sprach von der Sklaverei als schändliche Praxis. In einem ersten Entwurf der Unabhängigkeitserklärung hat er sie sogar dem britischen König angelastet. Also die Unabhängigkeitserklärung war ja eine Liste von Vorwürfen letztlich an die britische Krone, weshalb man sich lossagen müsse. Und in einer ersten Fassung kam dann auch die Sklaverei vor als gewissermaßen etwas, das man den Kolonisten aufgezwungen habe, diese schändliche Praxis. Also da war schon eine große Portion Unaufrichtigkeit dabei. Ja.
0: Verstehen wir das denn dann falsch, wenn wir sagen, 250 Jahre USA, 250 Jahre größte Demokratie der Welt? Ist das unsere Fehlinterpretation? Sehen die Amerikaner das eigentlich gar nicht so oder halten die praktisch dieses Banner auch nach oben und sind sich dessen bewusst, was sich eigentlich dahinter verbirgt.
1: Doch sehr viele halten das natürlich nach oben. Also gerade jetzt, gerade der Präsident hat ja die Parole ausgegeben, Freedom 250. Er hat ein goldenes Zeitalter ausgerufen. Also da dreht sich gerade ganz viel eben nur auf die positive, uneingeschränkte, positive, unkritische Erzählung dieser 250 Jahre. Man muss dazu sagen, dass die Aufarbeitung zum einen dieser Gründungsfehler und vor allem dessen, was man daraus gemacht hat, also dass man das letztlich nie aufgearbeitet hat, sondern dass gerade nach dem Bürgerkrieg, der ja die militärische Auseinandersetzung dann über die Frage der Sklaverei war, ganz viel ja verkitscht worden ist, dass Nostalgie und Sentimentalität und Verdrängung und Ignoranz übernommen haben, was dann ermöglicht hat, dass im Süden diese rassistischen Regime ja sehr schnell wiedererstarkt sind. Also die Sklaverei ist abgeschafft worden, aber dafür hat man dann eben in den Südstaaten andere Formen gefunden, um schwarze US-AmerikanerInnen zu unterdrücken, sie am Wählen zu hindern, sie in, also zu Bürgern zweiter Klasse zu machen. Das ist hat sich dann ja noch mal 100 Jahre gehalten, bis in die 1960er Jahre. Und es ist aber wirklich erschreckend wenig aufgearbeitet worden. Man hat sich damit kaum auseinandergesetzt. Und das ermöglicht es dann eben Donald Trump mit dieser Erzählung jetzt so erfolgreich zu sein. Das war doch alles gar nicht so schlimm. Das ist, da müssen wir jetzt nicht drüber nachdenken oder nicht drüber reden. Amerika ist das größte, großartigste Land der Welt. Und diese Erzählung, weil Sie es gerade ansprachen, von der ältesten Demokratie der Welt, die würde ich auch nicht teilen. Also eine Demokratie sind die USA eigentlich erst geworden, eben als die Bürgerrechtsbewegung in den 1960er Jahren durchgesetzt hat, dass alle ihr Wahlrecht ausüben können und die rassistischen Gesetze im Süden aufgehoben werden musste.
0: Und nicht zuletzt, da gibt es auch aktuell sehr starken Druck drauf. Darüber wollen wir sprechen und noch einiges mehr mit Johanna Roth hier bei Fragen an die Autorin bei SR Kultur. This is America, is this America? So der Titel ihres Buches, 250 Jahre USA, eine Idee und ihre Widersprüche. Ihre Fragen gerne, 0681 65 100 ist die Nummer, die Sie anrufen können. 0681 65 100 oder eine WhatsApp an die gleiche Nummer. Oder eine Mail, fragenandenautor@sr.de, alles zusammen, alles kleingeschrieben. Und Ihre Frage kommt dann hier an bei Johanna Roth und bei SR Kultur. Frau Roth, Sie haben gerade den Mann erwähnt, der im Moment als Präsident gewählt im Amt diese 250 Jahre feiern darf. Man könnte sagen, das ist ein Festtagsbraten für Donald Trump, würden Sie das auch so sehen? Und Sie schreiben ja auch, das will ich gleich mit anfügen, eine Art neuer König ist da am Entstehen. Ich habe jetzt heute Morgen gelesen, er möchte gerne erstmal auch zum Mount Rushmore fahren, um dort zu feiern. Also man kann sein Konterfei schon neben den in Stein gemeißelten anderen Präsidenten durchaus auf Bildern sehen. Ja, spricht alles so ein klein bisschen für I'm the King, oder?
1: Ja, also er hat sich ja tatsächlich auf diesen KI-generierten Fantasiebildern, die er häufig in sozialen Medien teilt, auch schon als König gezeichnet oder zeichnen lassen. Also das ist wirklich bizarr, in wie vielen Punkten Trump letztlich das Bild des Herrschers erfüllt, den die USA nie wieder kennen sollten. Also er lässt sich einen goldenen Ballsaal bauen, er macht sich die Taschen voll, während es den Menschen im Land immer schlechter geht, er zettelt Kriege an, die niemand will und so weiter. Also es ist wirklich grotesk geradezu. Und gleichzeitig sind ja die Auswirkungen des Ganzen unglaublich dramatisch. Also das, wie er Hand an demokratische Institutionen legt, wie er beispielsweise das Justizministerium benutzt, um politische GegnerInnen zu verfolgen. Also es ist einerseits, hat es fast so eine gewisse Komik, diese Könighaftigkeit und dieses Bild, was er da von sich inszeniert, aber die Auswirkungen sind sehr ernst und sehr folgenreich.
0: Kann man denn vielleicht sagen, 250 Jahre, nachdem sich diese 13 Kolonien eben vom Königreich England abgewandt haben, bewegen wir uns wieder in eine Art Kreis zurück zu einer ganz massiven Spaltung der Gesellschaft, so wie sie damals eben auch existierte und vielleicht mit einem, ich sag mal, ähnlichen Königreich in Anführungszeichen, was man damals eigentlich nicht mehr haben wollte. Also ist da so ein Kreisschluss im Moment im Gang oder was passiert im Großen und Ganzen in den USA?
1: Also es hat natürlich auf den ersten Blick den Anschein, dass das so ist. Die USA waren 1776 auch gespalten, aber das kann man eigentlich nicht vergleichen mit der Spaltung heute. Im Unabhängigkeitskrieg während der amerikanischen Revolution gab es viele Menschen, über die Zahlen gibt es nur Schätzungen, aber schon ein beträchtlicher Anteil der Gesellschaft, die eigentlich gerne Untertanen der britischen Krone geblieben wären. Also die wollten diese Unabhängigkeit gar nicht und die wurden teilweise ganz brutal verfolgt, wurden aus dem Land vertrieben. Das ist aber tatsächlich etwas, womit man sich wirklich eigentlich nie groß beschäftigt hat. Also wie blutig dieser Unabhängigkeitskrieg war, dass es tatsächlich schon eine Art Bürgerkrieg gewesen ist. Man kennt nur diese prächtigen Bilder von Männern in blauen Röcken auf Schimmeln, die dann durch die Weiten des Landes preschen und so. Also was das eigentlich, wie das Land angefangen hat, auch mit welchem Konflikt schon, das ist ganz wenig Thema gewesen immer. Aber wie gesagt, das möchte ich jetzt nicht gleichsetzen mit der Spaltung oder ich würde eher sagen Zersplitterung von heute. Was letztlich passiert ist, dass all die Unaufrichtigkeiten und Versäumnisse und Verdrängungen, die dieses Land angehäuft hat in 250 Jahren, die kommen alle zusammen in Donald Trump und im Trumpismus. Also Trump ist letztlich, vieles von dem, was er macht oder sagt, ist schon mal da gewesen und jetzt kommt das alles auf einmal gewissermaßen zusammen.
0: Johanna Roth zu Gast heute bei Fragen an die Autoren hier bei SR Kultur. 0681 65 100 ist die Nummer, die Sie anrufen können oder Fragen an den Autor @sr.de eine Mail schreiben. Das hat Bernd Alt getan aus Saarbrücken. Vielen Dank dafür. Er würde ganz gerne von Ihnen, Frau Roth, wissen, hat Präsident Trump vor allem so viele Wählerinnen und Wähler, weil er sich genauso verhält wie die britischen Einwanderer im 17. und 18. Jahrhundert?
1: Also die Fragen, warum so viele Menschen Trump gewählt haben, die sind natürlich, oder die Antworten auf diese Fragen sind unglaublich komplex. Also das Interessante ist ja und auch das Bestürzende ist, dass man wieder anknüpft an damalige Zeiten. Also es gab einen republikanischen Senator, der im vergangenen Jahr mal eine Grundsatzrede gehalten hat mit dem Titel What is an American? Also was ist ein Amerikaner? Und die Antwort gegeben hat unter anderem eigentlich nur die Nachfahren der weißen protestantischen Einwanderer des 17., 18., 19. Jahrhunderts. Und er hat wörtlich gesagt, das Land gehört uns und nicht ihnen. Letztlich also alle anderen gehören nicht dazu. Trump ist ja selber kein großer Ideologe, das kann man schon sagen, aber er hat sehr gute Instinkte dafür, welche Leute seine Macht stützen und vergrößern. Und da sind eben unheimlich viele Ideologen, Demagogen dabei. Und sowas ist natürlich etwas, das eine unglaublich gefährliche Botschaft ist, die im Zweifelsfall dann auch verfängt bei den Leuten.
0: Also der Rassismus, der weiter existiert und weiter formuliert wird, stärker wieder formuliert wird, die Hierarchie, wer dazugehört, wer nicht dazugehört, sprich auch Richtung Einwanderung und natürlich das Ausgrenzen von Gruppen, das ist sozusagen ein Kontinuum, das sich immer wieder ein klein bisschen verändert hat, aber im Endeffekt, so verstehe ich sie jetzt, wieder so da ist, wie es eigentlich immer da war und sich konzentriert in Trump.
1: Sich in immer wieder neuen Formen ausdrückt, natürlich. Und was die Frage der Einwanderung betrifft, also einerseits rühmt man sich ja dafür, eine Nation der Einwanderer zu sein. Also dass auch Republikaner sagen, ne, also wenn man sich so im Land bewegt, dann erzählen einem ganz viele Menschen, ach, du kommst aus Deutschland, meine Vorfahren waren Deutsche, ich habe noch einen deutschen Nachnamen, schau mal. Und ich spreche auch ein bisschen Deutsch im Zweifelsfall. Oder, also die interessieren sich dafür und das ist ihnen dann sehr bewusst. Aber Einwanderer, also die negativ konnotierten Einwanderer, sind dann immer die anderen, ne? Also die dann danach gekommen sind, also vor allem eben Menschen aus Lateinamerika, die, ja, das muss man wirklich, kann man nicht deutlicher sagen und man merkt es in jeder amerikanischen Kleinstadt und in Großstädten erst recht, die dieses Land am Laufen halten, also die auf Baustellen arbeiten, in Restaurants, in Fabriken, also die in vielen Fällen auch die Jobs machen, die sonst niemand machen will, ohne die dieses Land einfach zusammenbrechen würde und den Lebensstandard nicht hätte, den es hat. Aber das sind dann eben die Trump als sogenannte illegale Fremde, übrigens ist das auch ein Terminus aus dem 19., frühen 20. Jahrhundert, als die Einwandererfeindlichkeit, Abschottung der USA letztlich begonnen hat. Und die sollen dann rausgeworfen werden. Also auch da ist eine riesige Heuchelei zu beobachten.
0: Johanna Roth zu Gast bei Fragen an die Autorin. Eine weitere Frage.
2: Woher kommt eigentlich die Empörung vieler Europäer gegenüber der Gewaltpolitik Donald Trumps, der nur das Recht des Stärkeren kennt? Schließlich war die Politik der USA von Anfang an eine Politik der Gewalt. Am Beginn standen zwei Menschheitsverbrechen, der Genozid an den Ureinwohnern und die Versklavung der Afroamerikaner. By the way, nahm dann die USA dem Nachbarn Mexiko ein Drittel seines Staatsgebietes weg. Für alle Präsidenten galt America first. Nur haben Männer wie Lincoln oder Roosevelt ihre Gewaltpolitik gern pseudoreligiös verbrämt. Ist es da nicht erfreulich, wenn Trump zumindest hier die Heuchelei weglässt und Klartext redet? Dankeschön.
0: Ja, da sind gleich ganz viele Fragen mit drin gewesen, aber um auf den Kern zu kommen, vielen Dank für diese Frage. Die Gewalt als Kontinuum, das war, glaube ich, der wichtigste Teil, dass das immer schon sozusagen das Mittel der Wahl gewesen wäre. Was sagen Sie dazu?
1: Also es gibt ganz interessante Zahlen dazu, wie oft letztlich die USA sich in einer Art Krieg befunden haben, also dass sie tatsächlich einen Großteil dieser 250 Jahre immer in irgendeinem Konflikt gewesen sind. Ein wirklich erklärter Krieg war das selten, da muss ja der Kongress zustimmen, das ist nur wenige Male letztlich geschehen. Da haben wir jetzt gerade wieder ein jüngeres Beispiel erlebt. Und man merkt das schon, dass das eine militärische Nation ist, also das hat das Land sehr stark geprägt. Zu der Erfreulichkeit, also erfreulich würde ich das jetzt nicht bezeichnen, Sie haben schon recht insofern, dass Trump letztlich vieles ausspricht, was vorher eher unterschwellig da gewesen ist, und Sie haben auch recht, dass dieses America First Diktum nicht neu ist, also dass das in diversen, auch im 19. Jahrhundert ganz stark stattgefunden hat in der Außenpolitik. Es ist natürlich dann nochmal was anderes, ob ein US-Präsident erklärt, er möchte jetzt Grönland haben oder er möchte Kanada annektieren. Und bei Grönland war es ja wirklich so konkret, wo dann Europa tatsächlich auch Stärke bewiesen hat und in der Lage war zu sagen, bis hierhin und nicht weiter, das machst du nicht, oder wir eskalieren hier einen Handelskrieg, was ja tatsächlich gewirkt hat. Es war tatsächlich, sind das ja im Umgang mit Trump, gerade außen- und sicherheitspolitisch, viele Dinge, die man sich vorher schwer vorstellen konnte, wo jetzt tatsächlich auch in der Zukunft Europa in vielerlei Hinsicht über sich hinaus wird wachsen müssen. Aber erfreulich würde ich das jetzt nicht bezeichnen. Nein.
0: Auch die beiden Punkte, die noch mit in der Frage drin waren, auch André Bernhard hat darüber eine Frage geschrieben. Vielen Dank dafür, dass eben auch der Hörer hat es vorhin als Genozid bezeichnet, die Bevölkerung der ursprünglich in den USA lebend mehr oder weniger umgebracht und zwangsumgesiedelt wurde. Und dass dann eben auch ganz viele Millionen Menschen versklavt worden sind. Also diese beiden Seiten sind mit in den Säulen, kann man vielleicht sagen, der heutigen USA mit drin. Das ist eine der Säulen und darauf wird aufgebaut. Das ist ja eigentlich sehr, sehr schizophren.
1: Ja, das ist das, was ich vorhin angesprochen habe, womit man sich eben nie wirklich auseinandergesetzt hat. Also nach der Abschaffung der Sklaverei wurden eben mehrere Verfassungszusätze erlassen, die ehemaligen Sklaven Bürgerrechte zugestanden haben und auch das Wahlrecht übrigens nur den Männern. Das allgemeine Frauenwahlrecht kam ja erst sehr viel später, 1920. Die blieben also weiterhin ausgeschlossen. Und also wenn Sie mal die Gelegenheit haben, gerade durch den Süden der USA zu reisen heutzutage, dann merkt man das schon noch sehr stark. Also es gibt tausende ehemalige Plantagen, einige oder viele davon sind heute Museen, aber ebenso häufig nostalgisch verklärende Museen, also wo dann die Architektur und der sogenannte Antebellum-Stil, also Vorkriegs-, vor dem Bürgerkriegsstil zelebriert wird. Es gab einen ganz krassen Fall einer ehemaligen Plantage in Louisiana, Notway hieß die, die ein Luxushotel war, wo also sogar in den Hütten, in denen früher versklavte Menschen lebten, die dann zu Zimmern in Poolnähe umfunktioniert worden waren. Und das ist letztlich nur bekannt geworden, weil dieses Luxushotel wohl durch einen technischen Defekt tatsächlich abgebrannt ist, bis auf die Grundmauern, Grundmauern, die von versklavten Menschen errichtet worden waren. Viele Plantagen sind beliebte Locations für Hochzeiten, Weinproben sind auch sehr beliebt, Flohmärkte. Das ist ist ganz befremdlich, das war für mich auch wirklich ganz befremdlich, als ich erstmals in die USA gezogen bin, das war noch in Tennessee, ich habe eine Weile in Tennessee gelebt, also in einem ehemaligen Sklavenhalterstaat. Also man hat sozusagen die Wahl ganz häufig, ob man sich jetzt mit der Geschichte in vollem Umfang auseinandersetzen möchte oder ob man eben quasi eine verharmlosende Sicht der Dinge wählt, indem man sich dann auf einer solchen Plantage, ehemaligen Plantage, vergnügt.
0: Das schließt auch an André Bernhards Frage, die mit diesen beiden Säulen eigentlich verbunden ist, an, weil er sagt, wie haben es die USA eigentlich geschafft, obwohl es das alles gibt und obwohl das alles bekannt ist, ein Traumziel zu werden. Ja? Über Medien und Politiker, die immer die gleichen Geschichten erzählen, ohne hinter die Fassade zu schauen. Also auch in Sachen von Mythos und auch der Umgang damit. Was würden Sie sagen, ist das im Moment, alle versuchen irgendwie Trump zu besänftigen, bekommt dann vielleicht mal ein Trikot geschenkt vom deutschen Kanzler in der Hoffnung auf einen milden Verlauf eines Treffens, so auch André Bernhard in der Mail. Ist das so ein Umgang, wo Sie auch sagen würden, dass es vielleicht nicht erkannt, was eigentlich die Grundlage des Ganzen ist?
1: Ich glaube, da muss man das eine vom anderen trennen. Also heutige Realpolitik. Ich muss jetzt sagen, die Trikotsache fand ich persönlich nicht so außergewöhnlich. Ich glaube, das Trikot hätte zum 80. Geburtstag auch ein anderer Präsident bekommen, wenn das eben gerade auf diesen Termin gefallen wäre. Ich persönlich finde jetzt zum Beispiel die Art, wie sich der NATO-Generalsekretär versucht, beim US-Präsidenten wirklich anzubiedern und ihm da in goldener Schrift seine Erfolge präsentiert. Das finde ich persönlich kritikwürdiger. Zu dem Bild der USA und den USA als Sehnsuchtsland. Also man muss wirklich ganz, ganz viele Dinge blicken. Also weil Sie die Ermordung und Vertreibung der UreinwohnerInnen angesprochen haben. Es gibt in den Smithsonian Museen in Washington eine sehr interessante Dauerausstellung, in der Konsumgüter präsentiert werden, beliebte amerikanische Konsumgüter, die alle letztlich Namen tragen oder beworben werden mit Elementen indigener Kultur. Also das ist so Motorrad Indien oder Great Lakes Butter. Die Washington Redskins gab es ja bis vor einigen Jahren. Die haben sich dann umbenannt, ein Footballteam. Trump hat versucht, sie zu erpressen, diese Namensänderung wieder zurückzunehmen. Also die Verklärung, wie viel viele Ortsnamen, auch großer Städte, Chicago zum Beispiel, ihre Ursprünge in ihre Wurzeln in indigenen Sprachen haben. Also wie sehr das dieses Land natürlich durchdringt, das ist uns letztlich gar nicht bewusst und es lohnt sich sehr, da mal dahinter zu blicken, weil das Bild, was wir dann auch gerade durch die Popkultur oder Literatur, Kunst, Musik und so weiter von den USA haben, ist eines, was zu dieser Verharmlosung durchaus beigetragen hat.
0: 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Mit Fragen an die Autorin Johanna Roth heute über This is America, Is this America? 250 Jahre USA. Und wir haben noch jede Menge Fragen. Machen weiter.
3: US-Amerikaner sind, was die Evolutionstheorie angeht, eher skeptisch. Im Vergleich zu Deutschland mit 81% glauben noch immer nur etwa 25% der US-Amerikaner an gemeinsame Vorfahren von Menschen und Menschenaffen, obwohl der Naturschutz dort eine große Tradition hat. Ist das ein Beispiel für die Widersprüchlichkeit der USA oder die mangelhafte biologische Schulbildung?
1: Ja. Beides, würde ich sagen. Mhm. Also Schulbildung ist ein großer Punkt. Sie haben ja in den USA sehr viele Privatschulen, teilweise auch mit dezidiert christlicher Prägung, die sich staatliche Kontrolle teilweise sehr entziehen und das auch immer mehr dürfen. Also es gibt gerade oder gab bis vor kurzem den Streit, der ist letztlich entschieden dadurch, dass es immer mehr Praxis wird, dass Privatschulen auch mit Steuergeldern gewissermaßen subventioniert werden, dass also Menschen, Bürger ihre Kinder auf Privatschulen schicken und das sozusagen nicht bezahlen müssen und dass eben vor allem Schulen mit christlicher Ausrichtung dann zugute kommt. Es gab tatsächlich Anfang des 20. Jahrhunderts in Tennessee einen aufsehenerregenden Prozess über genau diese Frage. Da stand ein Lehrer vor Gericht, weil er die Evolutionstheorie unterrichtet hatte. Ich kannte das bis zur Recherche für mein Buch nicht, diesen Vorfall. Das war aber letztlich dann der Beginn oder markierte so einen Wendepunkt im Erstarken der christlichen Rechten. Das ist sehr viel älter als Donald Trump und diese Neigung dazu, gerade im ländlich geprägten Süden, dann eben so Dinge wie die Evolutionstheorie nicht mehr unterrichten zu müssen, die ist sehr, sehr viel älter. Also das ist auch ein Beispiel dessen, was schon sehr lange arbeitet. Also diese christlichen Erweckungsbewegungen, die hat es in Wellen immer wieder gegeben und politisiert worden sind sie dann eigentlich erst in den letzten, sagen wir mal 100, 120 Jahren vielleicht. Und also diese Bewegung, die Trump dann heute auch ins Amt getragen hat, die ist komplexer als damals, aber sie hat ihre Wurzeln letztlich in ihre Anfänge genommen, letztlich vor über 100 Jahren. Wenn Sie das mal googeln wollen, der Prozess in Dayton, Tennessee, Dayton, das ist ein wirklich interessanter Fall, wenn Sie es mal nachlesen mögen.
0: Sie schreiben
1: oder natürlich
0: auch,
1: in meinem Buch.
0: Sie schreiben in Ihrem Buch ja auch über die USA als christliche Nation, so wird sie von vielen bezeichnet mittlerweile, evangelikale, fundamentale Christen, die da unterwegs sind. Eine Art religiöse Unterwanderung des Staates? Fragezeichen.
1: Ja, also was heißt Unterwanderung? Es ist ja gar nicht mehr subtil. Also Sie erinnern sich vielleicht, der extrem rechte Podcaster Charlie Kirk wurde ermordet im vergangenen Jahr und bei der Trauerfeier, die in einem riesigen Stadion in Arizona stattfand, ist fast das gesamte Kabinett aufgetreten, inklusive dem Präsidenten und dem Vizepräsidenten und zwischen diversen evangelikalen Pastoren und hat mehr oder minder erklärt auf offener Bühne, dass die USA eine christliche Nation, eine Art Gottesstaat seien. Und da waren sehr viele Menschen, das ist natürlich nicht repräsentativ für alle US-Amerikaner, aber das war schon ein sehr beklemmender Moment, weil das wirklich ein Wendepunkt war, eine Schwelle da überschritten worden ist, die keine Regierung bis dato überschritten hat. Das ist letztlich nicht mehrheitsfähig, muss man auch sagen, in der Bevölkerung. Also man suggeriert da, man spreche für eine Mehrheit, die es in dem Sinne nicht gibt. Aber diese Erzählung, die USA kehrten jetzt wieder zurück zu ihren Wurzeln als christliche Nation, das ist eine falsche Erzählung. Also natürlich waren die Gründerväter, die meisten glaubten an Gott, beziehungsweise haben das zum Ausdruck gebracht, aber sie haben eben schon darauf geachtet, weil man sich ja auch von der britischen Krone mit der Kirche dahinter als Staatsreligion, als König mit Gott gegebener oder vermeintlich Gott gegebener Macht abgrenzen wollte, dass es das in den USA nicht geben sollte. Also diese Erzählung, sie seien als christliche Nation dezidiert gegründet worden und man müsse sie dorthin zurückführen, das ist eine falsche populistische Erzählung.
0: Also eine Entstehung einer radikalen evangelikalen Theokratie, so formuliert es Jürgen Boost in seiner Frage, die sehen Sie nicht. Dass es wirklich wie ein Vergleich, Sie haben es vorhin schon gesagt, wie ein islamischer Gottesstaat auf der anderen Seite entsteht als radikale evangelikale Theokratie.
1: Es gibt Leute, die das wollen und diese Leute, die sich wirklich vorher am absoluten Rand des Diskurses bewegt haben, die haben jetzt mehr Gewicht. Also ich gebe Ihnen ein Beispiel. Es gibt in Idaho eine Kirche, deren Pastor Doug Wilson heißt, der ist tatsächlich einer der, sagen wir mal, spirituellen Berater des Verteidigungsministers Pete Hegseth, Kriegsminister soll er ja jetzt heißen. Und dieser Doug Wilson vertritt mit seiner Kirche die Ansicht, dass Frauen nicht wählen dürfen sollten. Dass also quasi nur eine Stimme pro Haushalt es geben solle und die dann natürlich vom Mann als Oberhaupt dieses Hauses abgegeben werden solle. Sowas wäre vor ein paar Jahren, dass sowas quasi Eingang in nationale Medien findet und nicht so eine skurrile Stimme vom Rand ist, das wäre schwer denkbar gewesen. Und jetzt ist das eben Teil der der Verteidigungsminister sowas dann auf X, ja, und hebt das also hervor als etwas Sagbares. Da passieren schon viele Dinge, die beängstigend sind, was das angeht, aber ich möchte nochmal betonen, dass das nicht gesellschaftlich mehrheitsfähig ist, sondern dass das ein Bild ist von Massen, die quasi einen christlichen Staat wollen, dass da suggeriert wird, was es so letztlich eigentlich nicht gibt.
0: Frau Roth, der Hörer Gerd Fuhrmann hat noch eine Rückfrage zu dem, wo Sie vorhin drüber gesprochen haben. Es ging um das Vergnügen von US-Amerikanern in ehemaligen Herrschaftshäusern, von Plantagenbesitzern. Wir feiern Feste, Konzerte auf Burgruinen, heiraten in Schlössern, wenn wir es uns leisten können. Beide Symbole ehemaliger Unterdrückung, so der Hörer Gerd Fuhrmann. Wo ist der Unterschied für Sie, möchte er gerne wissen.
1: Also ich glaube, wenn Sie sich mal ansehen, wie sehr die Sklaverei dieses Land geprägt hat. Also ich habe vorhin von einem Fünftel gesprochen, der Bevölkerung zum Gründungszeitpunkt, die versklavt gelebt hat. Und es sind Millionen Menschen versklavt worden. Es hat also der Rassismus, der institutionalisiert worden ist, übrigens auch in der Verfassung, indem man versklavte Menschen nur als 3/5 anderer Bürger gezählt hat, der durchdringt ja das Land bis heute. Und sie haben den Bürgerkrieg, der militärisch entschieden worden ist für den Norden. Sie sehen aber im Süden immer noch Menschen, die mit konföderierten Flaggen auf ihren Autos rumfahren. Sie können in Souvenirläden in Gettysburg, in Pennsylvania, nicht im Süden, wo die entscheidende Schlacht dieses Bürgerkrieges stattgefunden hat, Schnapsgläser kaufen mit konföderierten Flaggen darauf. Also die Verharmlosung dieser Vergangenheit oder eben die Ignoranz, die ist gesellschaftlich so präsent, dass ich da schon einen Unterschied machen würde. Ja? Also, die Verharmlosung ist so augenscheinlich und eben so präsent und wird von so vielen Menschen letztlich gelebt und hat ja auch es dann ermöglicht, dass da jetzt eben ein Präsident sitzt, der sagt, ach Mensch, die Museen, die berichten immer nur darüber oder stellen Ausstellungsstücke aus, die immer nur betonen, wie schlecht das doch alles gewesen sei. Das ist schon ein Unterschied, ja.
0: Eine weitere Frage an Johanna Roth.
4: Vielleicht könntet die Autoren mal zwei Sachen zwischen USA und Europa bzw. Deutschland vergleichen. A, die Meinungsfreiheit und B, die politische Korrektheit, die ja in Deutschland und in der EU alles erstickt.
0: Fangen wir mit dem zweiten an, politische Korrektheit. Wie würden Sie das im Vergleich darstellen zwischen USA und Europa?
1: Also das teile ich nicht, weder den Terminus politische Korrektheit noch, dass irgendetwas erstickt wird. Also ich fühle mich nicht erstickt. Was die Meinungsfreiheit angeht, ist das natürlich ein großer Unterschied. Sie dürfen in den USA letztlich alles sagen. Das ist befremdlich, wenn man Zeuge wird, wie dann zum Beispiel Neonazis mit Hakenkreuzen durch Nashville, Tennessee marschieren dürfen, weil das alles von der Meinungsfreiheit gedeckt ist. Holocaust-Leugnung, fand ich immer sehr schwierig, wie weit die Meinungsfreiheit da gefasst wird. Sie ist aber natürlich ein wesentlicher Teil der Gründungserzählung. Und das Paradoxe ist ja, dass sie jetzt eingeschränkt wird. Also die Trump-Regierung arbeitet ganz zentral daran, die Meinungsfreiheit, die Pressefreiheit einzuschränken, die Freiheit der Religion, die Freiheit der Lehre. Also die Universitäten sind ja ein wichtiges, zentrales Ziel der Repressionen. Viele sind da leider auch eingeknickt, also haben dann wirklich auch ihre Lehrpläne teilweise geändert auf Druck der Trump-Regierung hin. Und natürlich, das ist aber etwas, was man auf der deutschen Rechten auch beobachten kann, dass man also behauptet, man selbst dürfe bestimmte Dinge nicht mehr sagen und selbst geht es eigentlich eher darum, bestimmte Dinge einzuschränken, also die Selbstwahrnehmung oder Selbstbehauptung als Opfer einer eingeschränkten Meinungsfreiheit steht dann dem entgegen, was man selber eigentlich tut. Also da leben die USA gerade etwas sehr Bedenkliches vor. Und Sie haben sicher auch den Auftritt des Vizepräsidenten bei der Münchner Sicherheitskonferenz gesehen, der dann eben Europa vorgeworfen hat, man müsse oder die USA müssten da jetzt gewissermaßen eingreifen, weil in Europa die Meinungsfreiheit bedroht sei. Das ist auch ein zentraler Bestandteil der Erzählung der Trump-Regierung, die was Missionarisches hat, aber letztlich den Fakten entbehrt, würde ich sagen. Ja.
0: Sie haben gerade gesagt, man versucht und haben auch J.D. Vance genannt als Beispiel, man versucht in Anführungszeichen das einzuschränken, so dass es für einen selbst passt. Wer ist man? Also wer steht da sozusagen auch im Hintergrund, vielleicht auch mit ganz viel Geld in der Hand und versucht eben das Ganze so zu lenken, dass es eben passt, auch in Sachen Meinungsfreiheit, aber auch noch darüber hinaus?
1: Ich glaube, Sie spielen an auf die Kontakte oder die Unterstützung, die J.D. Vance von diesem Tech-Oligarchen bekommen hat aus dem Silicon Valley. Also die hat ja auch Trump bekommen, muss man sagen, aber J.D. Vance ist letztlich, der hat ja einen sehr steilen politischen Aufstieg hingelegt. Er war bis vor einigen Jahren, hatte er noch gar kein politisches Amt inne und ist dann direkt Senator für Ohio geworden. Normalerweise ist man erstmal Abgeordneter auf Bundesstaatenebene ein paar Jahre lang, dann ist man vielleicht ein paar Jahre im Repräsentantenhaus und dann kandidiert man irgendwann für den Senat. Bei Vance war das etwas anders und er hat eben unter anderem mit Unterstützung von Peter Thiel, der vielleicht Ihnen allen ein Begriff ist, PayPal-Mitgründer, eine der größeren Figuren in diesem Silicon Valley-Umfeld, war es ihm also möglich, da einen Wahlkampf zu führen, der dann am Ende auch erfolgreich gewesen ist. Und Vance ist schon durch diese Kontakte nochmal eine andere politische Figur als Trump. Er ist ja, das kann man glaube ich ganz wertfrei sagen, ein gnadenloser Opportunist. Er hat bis vor wenigen Jahren Trump noch als Heroin bezeichnet, kulturelles Heroin, dass sich sozusagen, dass die Wähler, die Köpfe der Wähler verneble, hat ihn ganz extrem kritisiert und war wenige Jahre später dann sein Vizepräsident und strebt jetzt ganz offensichtlich eben danach, sein Nachfolger zu werden. Und diese Tech-Oligarchen, die ja bei Trumps Amtseinführung schon präsent waren, die werden sicherlich nach noch mehr Einfluss streben und sicher auch mehr Widerhall finden bei Vance, als sie es bei Trump getan haben, mit allem, was dazu gehört. Also Trump ist ja teilweise sehr bedacht auf, also hat ein ambivalentes Verhältnis zu künstlicher Intelligenz. Es ist, glaube ich, er teilt ja gern auch diese Bildchen, aber ich glaube, dass alles, was dahinter steht, das interessiert ihn nicht so wirklich, beziehungsweise ist nicht so wirklich in seinem in seiner Wahrnehmung drin. Bei Vance ist das anders. Also da werden wir sicherlich noch einige Dinge sehen oder einige Entwicklungen, die sich jetzt gerade erst andeuten. Ja.
0: Wer sich Käfigkämpfe zum Geburtstag wünscht, braucht vielleicht auch nicht unbedingt künstliche Intelligenz. Aber das nur am Rande bemerkt. This is America, das Buch von Johanna Roth, Fragen an die Autoren hier bei SR Kultur. Und Martin Rees würde ganz gerne wissen, Frau Roth, für amerikanische Intellektuelle ein Rätsel. Sind die Vereinigten Staaten von Amerika besonders anfällig für Schwindler, Hochstapler, Falschnachrichten? Auch damit verbunden natürlich die Frage, welche Rolle spielen die Medien?
1: Tatsächlich haben die Medien schon vor 250 Jahren eine wichtige und auch interessante Rolle gespielt. Also noch vor der Staatsgründung gab es einen Prozess, da ging es letztlich um Majestätsbeleidigung. Und da hat sich etabliert, dass sozusagen, ich verkürze das jetzt sehr stark, aber dass, wenn es eben der Wahrheit entspräche, auch das möglich sein müsse, eine solche Meinungsäußerung. Das hat zum Teil diesen großen Wert der Meinungsfreiheit in der Verfassung dann später, die sich ja bis heute durchzieht, begründet. Und also die Wahrheit als Wert, auf dem dieses Land gegründet worden ist, das erscheint natürlich heute aus heutiger Sicht recht paradox, gerade mit einem Präsidenten, der in Serie lügt und Falschaussagen tätigt, aber die Anfälligkeit für bestimmte Erzählungen, die vielleicht sich dann weiter entfernen von der Wahrheit, die ist letztlich irgendwie immer da gewesen. Also ich habe diesen Prozess in dem zu Beginn des 20. Jahrhunderts erwähnt, was die Evolutionslehre betraf, die Erweckungsbewegung, das Spirituelle. Es gab auch sehr viel, was Einwanderung betraf, im 19. Jahrhundert schon unglaublich viele Falscherzählungen, die dann kursierten, wo es eben darum ging, Einwanderer aus bestimmten Ländern zu kriminalisieren. Das zieht sich schon so durch, beziehungsweise halt da vieles wieder, was früher da gewesen ist, was man jetzt gar nicht unbedingt denken würde. Ne? Wir sprechen mal vom postfaktischen Zeitalter und von Trump, das ist sicherlich richtig, aber es ist jetzt auch nicht vom Himmel gefallen. Also es gab da auch da in dieser Frage letztlich immer Licht und Schatten.
0: Apropos Licht und Schatten, Sie schreiben in Ihrem Buch auch über die Armut in den USA, über Obdachlosigkeit, Nahrungsmittelknappheit, Kinderarmut und auch eine geringere Lebenserwartung als bei uns beispielsweise. Und auch gerade, dass unter weißen Amerikanerinnen und Amerikanern eine Drogenepidemie wütet. Auch die Arbeitslosigkeit spielt eine Rolle. Schauen wir doch in diesem Beispiel vielleicht mal auf die andere Seite, die der Demokraten, die ein klein bisschen eigentlich nichts vermelden im Moment, seit einiger Zeit habe ich den Eindruck. Sind die abgetaucht? Sind die nicht mehr relevant? Können die nicht mehr helfen? Werden die nicht mehr gefragt? Oder was passiert? Gerade auch mit den Demokraten beispielsweise, wenn es ums Überleben geht. Sind die keine Referenz mehr für diese Menschen?
1: Das haben Sie gut formuliert. Sind die keine Referenz mehr für diese Menschen? Ja, das kann man sicherlich so sagen. Also in meinem Buch geht es ja in einem Kapitel viel um West Virginia. Das ist ein Staat, der sehr, sehr stark geprägt gewesen ist vom Bergbau, der eine einst florierende Wirtschaft dahingehend besaß und auch dementsprechend ein recht guter Ort war zum Leben. Und diese Wirtschaft ist letztlich zusammengebrochen und unter anderem Einfluss gehabt hat die Wirtschaftspolitik von Bill Clinton. Also das war nur ein Faktor, das hat letztlich sehr viel früher angefangen. Also das Erstarken des sogenannten Raubtierkapitalismus hat ja sehr viel früher angefangen und hat dazu geführt, dass eben soziale Strukturen kaputt gegangen sind, ganz stark, ja, in solchen Gegenden gerade. Aber was eben dann passiert ist, dass die Demokraten wenig antworten letztlich darauf gefunden haben. Diese Sache, die ich vorhin erwähnte, wie Hillary Clinton dann auf bestimmte WählerInnen geblickt hat und das zum Ausdruck gebracht hat, sie seien erbärmlich. Das hat wirklich reingehauen, muss man sagen, gerade in West Virginia. West Virginia war mal ganz stark demokratisch geprägt und das hat so einen richtigen U-Turn, also eine 180-Grad-Wendung gemacht hin zu Trump. Es ist einer der Staaten, wo Trump die meisten Stimmen bekommt heute und wo eben die Armut, gerade auch die Kinderarmut und die Drogenkrise besonders ausgeprägt sind. Ja. Aber die Frage, warum so viele Menschen entgegen ihrer wirtschaftlichen und sozialen Interessen Trump gewählt haben, die ist eine wesentlich komplexere letztlich. Da kann man sich wirklich nur vorsichtig annähern. Aber West Virginia ist ein sehr interessanter Ort, weil es ganz, ganz viel erzählt über die Entwicklung der USA in den vergangenen 100 Jahren im Kleinen und wie das, was wir heute sehen, da langsam gewachsen ist.
0: Sie haben gesagt, die Demokraten haben darauf keine Antwort gefunden. Finden Sie denn im Moment irgendeine Antwort oder eine Strategie auf das, was mit den USA passiert? Das kann Ihnen ja nicht egal sein. Ist es Ihnen auch nicht. Das ist schon wahrnehmbar. Aber dass man als, ich sag mal, Sammelkraft oder große Kraft dem entgegenwirkt, das nehme ich im Moment nicht wahr. Also wo stehen die Demokraten 250 Jahre nach Gründung der USA? Im Abseits?
1: Sie suchen auf jeden Fall den Weg, wie sie da wieder hinkommen. Ne? Also das kann man schon beobachten, eine Partei auf der Suche erstmal natürlich nach einer Figur, hinter der man sich dann im Hinblick auf 2028 die nächste Präsidentschaftswahl auch versammeln kann, aber eben vor allem auf der Suche nach einer Erzählung, die sie den Menschen anbieten können. Also Trump, der eben als Politiker von oder als Antipolitiker von außen damals reinkam, sich als Außenseiter inszeniert hat und eben auf Stolz, auf verlorenen Stolz ganz stark setzt. Vieles von dem, was er gerade macht, ist halt eine Erzählung, die auch sehr schwer zu kontern ist. Ne? Also auch was das Historische, also die Relevanz dieses Jubiläums angeht, da ist es schwer, dazwischen zu grätschen und daran zu erinnern, dass eben nicht alles gut gewesen ist in diesen 250 Jahren. also die Demokraten, wie ich sie gerade beobachte, sind zerrissen zwischen der Rolle, die sie eigentlich spielen wollen und der Rolle, die sie jetzt vielleicht spielen müssen, auch was das Institutionelle angeht und sozusagen die Methoden, das sogenannte Gerrymandering zum Beispiel. Also die Republikaner arbeiten ja sehr stark mit der Manipulation von Wahlkreisen, gerade in Südstaaten, gerade in Bezirken, in denen viele schwarze WählerInnen leben, trifft sie das dann, also dass jetzt in Tennessee zum Beispiel der einzige Wahlkreis, in dem mehrheitlich schwarze WählerInnen lebten, aufgespalten wurde, so dass es den Republikanern zugutekommt. Das hat der Supreme Court mehr oder minder abgesegnet und die Demokraten haben schon vorher gesagt, okay, wir machen diese Manipulation von Wahlbezirken jetzt auch, zum Beispiel in Kalifornien. Also wir müssen Feuer mit Feuer bekämpfen, es geht nicht mehr anders. Und das ist ja eine fundamentale Abkehr von dem Prinzip, das sie eigentlich mal gehabt haben, nämlich wir spielen noch nach den Regeln. Michelle Obama sagte mal, when they go low, we go high. Also wir dürfen uns nicht hinabziehen lassen in diese Abgründe. Und jetzt scheint man zu erkennen, okay, das funktioniert so nicht. Und ich mache mir schon Sorgen, wohin das führt. Also gerade diese Sache mit der Manipulation von Wahlkreisen ist wirklich ein Wettrennen in den Abgrund. Ja, das ist ja ist einfach ein antidemokratisches Mittel, wenn PolitikerInnen sich ihre WählerInnen aussuchen und nicht umgekehrt. Aber die Demokraten versuchen eben verzweifelt, Sitze im Repräsentantenhaus zu halten oder zu vergrößern, also dem was entgegenzusetzen. Und dann stellt sich die Frage, was es eigentlich sollte, 2028 wieder ein Demokrat ins Weiße Haus einziehen. Wie und was macht man dann wieder rückgängig von dem, was Trump gemacht hat? Welche Methoden muss man dann anwenden? Wie wickelt man bestimmte Dinge ab? Also zum Beispiel ICE, die Einwanderungsbehörden, die diese brutalen Razzien durchführen. Also die Entwicklung, die da losgetreten worden ist, die wird Trump noch lange überdauern und sie stellt auch die Demokraten vor sehr schmerzhafte Fragen, die sie jetzt noch gar nicht angehen können, weil sie jetzt gerade erstmal damit beschäftigt sind, zu finden, wer sind sie eigentlich und wie wollen sie den Wählern begegnen, was können sie ihnen eigentlich anbieten?
0: Eine Frage, die daran anschließt von Reinhard Scharm, vielen Dank dafür. Er würde ganz gerne wissen, wo bleibt denn der Aufstand bzw. die Proteste der verarmten Bevölkerung, der eine goldene Zukunft versprochen wurde, beziehungsweise immer noch wird, warum gibt es da keinen größeren Widerstand oder nehmen wir den nicht wahr?
1: Also ich glaube, vieles nehmen wir nicht wahr, beziehungsweise können wir nicht wahrnehmen, weil es uns gar nicht erreicht. Sie haben recht, dass man immer so auf das Gesamtbild blickt und denkt, Gott, warum sind nicht die Leute hunderttausendfach jedes Wochenende auf der Straße? Es passiert schon viel, gerade so im sehr Kleinen, im Lokalen, also in eigentlich republikanisch geprägten Bundesstaaten fahren sie dann durch ganz kleine Städtchen und dann stehen da irgendwie 10 Rentner auf der Straße mit Schildern und Trillerpfeifen gegen Trump jeden Samstag. Das gibt es. Was die wirtschaftliche Lage angeht, also es gibt ja Leute, die sagen, letztlich eine Abkehr oder ein Reckoning, sagt man ja, also ein Erwachen, was das angeht, wird es nur geben, wenn die wirtschaftliche Situation sich so verschlechtert, dass die WählerInnen eben erkennen, Trump hat ihnen mehr geschadet als genützt. Und wir werden in den kommenden Jahren erst wirklich sehen, welche Auswirkungen die Kürzungen beim Sozialsystem haben. Also bei den Sozialleistungen hat er ja ein Gesetz durchgeboxt, was wirklich Millionen Menschen extrem Schaden zufügen wird. Also viele werden ihre Krankenversicherungen, staatlich subventionierte Krankenversicherungen verlieren. Die Food Stamps, also die Lebensmittelhilfen, das wird alles sehr eingeschränkt. Das wird sich aber erst nach und nach langsam zeigen und inwieweit dann die Menschen das wirklich Trump zu schreiben, ist nochmal eine andere Sache. Aber das ist tatsächlich was, glaube ich, der einzige Hebel ist. Weil, also wenn man mal zurückguckt, ne, nicht mal der 6. Januar, der gewaltsame Sturm auf das Kapitol, was natürlich viele Republikaner entsetzt hat. Aber die wenigsten haben dann gesagt, boah, nee, jetzt wähle ich den nicht mehr. Also ich habe viele Leute getroffen, die dann immer so schön sagten, also ich wähle auf jeden Fall diejenige Person, die dann aufgestellt wird als Kandidat von den Republikanern. Weil einen Demokraten wählen, das kommt für sie dann nicht in Frage. Also im Zweifelsfall wählt man dann eben doch Trump, weil er eben der republikanische Kandidat ist. Und diese, ne, da kommt und wieder die fehlende Auseinandersetzung und die...
0: Und das Thema, das Zwei-Parteien-System in den USA, auch in Ihrem Buch,
1: richtig,
0: durchaus genau, taucht es an mehreren Stellen immer wieder auf. Wir haben noch eine Frage.
5: Ja. Meine Fragen an die Autorin. Wir haben bis jetzt eigentlich nur Negatives gehört, was ja sicherlich auch alles zutreffend ist. Aber gibt es auch etwas Positives zu berichten? Gibt es auch Stimmen von Amerikanern, die sich gegen diese ganzen negativen Dinge aussprechen? Und wie sieht die Autorin die Zukunft Amerikas?
0: Tja, große Frage. Fangen wir doch mal an mit, gibt es denn Positives zu berichten?
1: Ja, vielen Dank für die Frage. Das ist ganz wichtig. Natürlich gibt es das. Also was ich gerade erwähnt habe, der Protest im Kleinen, das finde ich immer wieder sehr berührend, teilweise auch zu sehen, weil man ja weiß, ne, in so einer sehr, sehr, sehr Trump geprägten Gegend ist es dann riskant und schwierig, sowas zu machen. Grundsätzlich, was ich an den USA immer sehr geliebt habe, war der Enthusiasmus, was beispielsweise das Wählen angeht. Ne? Also da gibt es dann so I voted, wenn man aus dem Wahllokal rauskommt, es wird gefeiert, geklatscht, wenn man gewählt hat und so. Das ist was wir hier nicht haben. Das fände ich schön, wenn wir das auch ein bisschen übernehmen könnten, das zu zelebrieren, dass wir diese Möglichkeit haben zu wählen. Und grundsätzlich gibt es schon einen, also natürlich ist vieles, ne, dass man sich immer so fragt, hey, wie geht's, how are you, ist quasi eine Standardbegrüßung, und auch wenn man das als oberflächlich verunglimpfen kann, finde ich, ist es so eine gewisse Entschlossenheit der Interaktion. Das ist was sehr Amerikanisches und das finde ich, das ist noch da. Also ne, wir gucken immer auf die politische Spaltung und es gibt unendlich viele Familien, in denen nicht mehr miteinander geredet werden kann oder zumindest nicht über Politik. Aber das Gemeinschaftsleben ist in vielen Punkten schon noch da und ich finde es deshalb übrigens auch wichtig, dass man weiter dahin fährt. Es gibt ja diese Position zu sagen, ah, ich fahre nicht mehr in die USA, ich möchte das boykottieren und ein Zeichen setzen. Das finde ich persönlich falsch. Ich verstehe die Gründe, die dafür sprechen. Ich verstehe auch jeden, der Angst hat einzureisen, auch wenn die Fälle, bei denen dann wirklich man nicht reinkam, ja, sehr vereinzelt waren, aber ich finde es wichtig zu sehen, dass da immer noch eine sehr lebendige Zivilgesellschaft auch existiert, dass da viele Zwischentöne existieren, die man einfach nicht mitbekommt, wenn man sie nicht selbst erlebt, und ich möchte ausdrücklich auch dafür plädieren, wenn man hinfährt, nicht nur nach New York und Los Angeles oder Miami zu fahren, sondern wirklich durchs Land zu fahren, mal in ganz andere Gegenden zu fahren und wirklich für sich selbst zu sehen, wie es ist. Und vielleicht ist es ja auch dann ganz anders, als ich es jetzt zum Beispiel darstelle, aber wir bekommen immer viele Klischees, viele bestätigen sich auch, das will ich gar nicht in Abrede stellen, aber es ist schon wichtig, das zu sehen. Und was die Zukunft des Landes angeht, es fällt mir sehr schwer im Moment da positiv nach vorne zu blicken, weil einfach die Zerstörung, die gerade angerichtet wird, gesellschaftlich, sozial wie institutionell, wirklich gravierend ist, also dass einfach das Bildungsministerium letztlich abgewickelt worden ist. Ja, das haben wir schon wieder vergessen, verdrängt, das ist so begraben worden, die Entwicklungshilfe. Ja, hunderttausende Menschen sind vermutlich längst gestorben oder es gibt schon erste Zahlen, die das konstatieren, auf der Welt, weil die USA sich da zurückgezogen haben. Also das ist alles, sind alles Dinge, die das Land und die Welt wirklich zum Bitteren verändern. Aber wenn man durch diese 250 Jahre reist, was ich ja in dem Buch gemacht habe, dann sieht man, dass es schon ganz, ganz viele illiberale Phasen gegeben hat in diesem Land. Und es gab immer dann doch eine Bewegung nach vorn, die dann von einigen wenigen oft erkämpft werden musste. Stichwort Bürgerrechtsbewegung, aber es hat sie gegeben. Und ich denke, deswegen sollten wir aus Prinzip auch zumindest ein bisschen hoffnungsfroh da nach vorne blicken.
0: Eine weitere Frage noch.
6: Kann es sein, dass wir, also die Deutschen, das Lebensgefühl Amerika falsch verstehen? Das wäre meine Frage.
1: Das ist eine gute Frage. Ja, kann sein. Ich finde in dem Zusammenhang ganz interessant, dass Also es gab ja letztlich mit der Gründung wurden ja zwei Werte, die bis dahin man so nicht gekannt hatte, festgelegt für dieses Land. Freiheit und Gleichheit. Und es ist aber eigentlich immer nur von der Freiheit die Rede. Also auch in unserer Wahrnehmung. Ne? Land of the Free und es ist eben dieses Sehnsuchtsland, wo man durch unendliche Weiten fahren kann und einen Roadtrip machen kann. Das kann man, aber wir sprechen irgendwie gar nicht von dem, was eigentlich noch mit versprochen wurde und ja eben dann selten eingehalten worden ist. Das teile ich ja, dass unsere Wahrnehmung eine oft auch verklärende ist und ich erlebe ganz viele Menschen. Ich persönlich ehrlicherweise war nie so der große, also es war nie mein Traum, ich wollte nie auswandern, sondern mein Interesse an den USA ist wirklich schon erst als Journalistin so erwacht. Ich habe eine große, große Zuneigung zu diesem Land. Ich habe auch manchmal Heimweh danach. Ich habe 4 Jahre dort gelebt und das war eine großartige und wahnsinnig spannende Zeit. Aber ich glaube, viele, die halt immer, für die das immer das große Sehnsuchtsland war, da bricht gerade einiges zusammen, wenn sie eben die Gegenwart betrachten, was unter Trump alles passiert. Und erst recht, wenn man dann erkennt, okay, vieles davon ist lange angelegt gewesen und das ist vielleicht eben doch nicht dieses Land of the Free, als dass wir es immer gesehen haben.
0: Und genau damit sollten wir uns dann alle auseinandersetzen. Vielen Dank, Johanna Roth. Beste Grundlage für diese Auseinandersetzung ist das Buch, das sie uns heute mitgebracht hat. Ihnen alles Gute und vielen Dank nochmal, Frau Roth. Schön, dass Sie da waren.
1: Sehr gern. Vielen Dank für die Einladung.
0: This is America, is this America? Im Piper Verlag erschienen. 250 Jahre USA, eine Idee und ihre Widersprüche. Johanna Roth, 326 Seiten für 24 Euro. Ein Exemplar geht heute an Margret Frey, an Hans Bubel und an Gabriele Andes. Allen anderen natürlich auch vielen, vielen Dank fürs Fragen stellen. Und ich hoffe soweit, dass wir doch das meiste beantworten konnten. Die nächste Sendung ist nächsten Sonntag, wie immer. SR Kultur, Fragen an den Autor, 9.04 Uhr, dann an Rüdiger von Fritsch. Die Geschichte in mir, heißt sein Buch, ist die Geschichte einer Familie, in der sich das 20. Jahrhundert spiegelt. Rüdiger von Fritsch, lange Karriere als Diplomat im Auswärtigen Amt. Und in den 80er Jahren war er auch in der deutschen Botschaft in Warschau beispielsweise dafür zuständig, den Kontakt zur illegalen demokratischen Opposition zu halten. In den

0: 1430 gestiegen. Nach Angaben der Behörden wurden mehr als 3200 Menschen verletzt, rund 55.000 gelten noch als vermisst. Inzwischen suchen Rettungskräfte aus aller Welt nach Verschütteten, unter anderem ein Team des Technischen Hilfswerks. Nach Einschätzung von Hilfsorganisationen jedoch sinkt die Aussicht, in den Trümmern Überlebende zu finden. Aus Venezuela, Anne Dämmer.
1: Die Einreise nach Venezuela bleibt extrem schwierig, auch für internationale Helfer. Weil das schwere Erdbeben den Hauptstadtflughafen massiv beschädigt hat, ist dieser eben nach wie vor gesperrt. Viele Menschen sind sehr verzweifelt. Nach wie vor gibt es teils keinen Strom und kein Netz. Die dramatischen Szenen machen deutlich, wie unvorbereitet die venezolanische Regierung auf eine Katastrophe dieses Ausmaßes war. Die Übergangspräsidentin Delcy Rodríguez wurde am Freitag bei ihrem Besuch in einem schwer beschädigten Stadtteil der Hauptstadt Caracas lautstark ausgebuht. In einem anderen Viertel riefen Angehörige von Verschütteten wütend raus, als Rodríguez das Katastrophengebiet besichtigte.
0: Der Vorsitzende des Verteidigungsausschusses im Bundestag, Röwekamp, rechnet nicht mit einem baldigen Bundeswehreinsatz in der Straße von Hormus. Der CDU-Politiker sagte, man habe im Moment viele Voraussetzungen, die noch nicht erfüllt seien. Dazu gehört laut Röwekamp unter anderem eine anhaltende Waffenruhe sowie die Zustimmung des Iran für einen Bundeswehreinsatz. Durch den internationalen Marineeinsatz soll die Wiedereröffnung der Straße von Hormus abgesichert werden. US-Streitkräfte haben unterdessen erneut einen Vergeltungsschlag gegen den Iran verübt. Das teilte das US-Regionalkommando CENTCOM mit. Grund sei ein vorheriger iranischer Angriff auf einen Frachter. In Leipzig fahren bis morgen früh wegen Hitzeschäden keine Straßenbahnen. Laut der Leipziger Verkehrsbetriebe läuft Fugenmasse für Asphalt und Beton in Weichen und Schienen. Dort verklumpt die Masse. Deshalb sei ein sicherer Straßenbetrieb nicht möglich. Die aktuelle Hitzewelle dürfte sich auch negativ auf die Getreideernte im Saarland auswirken. Davon geht der Bauernverband Saar aus. Demnach dürften Hitze und Trockenheit Auswirkungen auf die Menge und Qualität des Getreides haben. Durch die Hitzewelle seien auch verschiedene Getreidesorten früher reif als üblich, etwa Wintergerste, Roggen oder Weizen. Bei der Fußball-Weltmeisterschaft sind am frühen Morgen die letzten Entscheidungen in der Gruppenphase gefallen. Nun stehen die Teams für die K.O.-Spiele fest. Felix Gerhardt für SR Info.
2: Österreich und Algerien haben sich durch ein in der Schlussphase dramatisches 3:3 hinter Gruppensieger Argentinien fürs 16-Finale qualifiziert. Die Argentinier gewannen mit 3:1 gegen Jordanien und spielen jetzt gegen das Überraschungsteam aus Kapverde. Österreich trifft auf Spanien und Algerien auf die Schweiz. Durch die Ergebnisse aus der Nacht stehen Kolumbien, Portugal und die Demokratische Republik Kongo sowie England, Kroatien und Ghana ebenfalls im 16-Finale. Für Schottland ist nach 3 Tagen Warten das Turnier endgültig beendet. Nationaltrainer Steve Clark gab unmittelbar nach der Entscheidung seinen Rücktritt bekannt.
0: Im ersten Spiel der K.O.-Runde stehen sich heute Abend 21 Uhr unserer Zeit Südafrika und Kanada gegenüber. Deutschland trifft morgen um 22.30 Uhr auf Paraguay. Und das waren die Nachrichten mit Daniel Magar. 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Das Wetter: überwiegend sonnig, am Nachmittag örtlich Schauer und Gewitter möglich, Höchstwerte von 32 bis 37 Grad. Montag ein Mix aus Sonne und Wolken, teilweise Gewitter, 24 bis 28 Grad. Die weiteren Aussichten: ebenfalls ein Wechsel aus Sonne und Wolken, auch Schauer oder Gewitter bei bis zu 30 Grad. Die Zeit: es ist 10.05 Uhr.

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Bei Dillingen St. Odilia übertragen wir einen katholischen Gottesdienst. Zelebrant und Prediger ist Dekan Olaf Harich. Musikalisch wird der Gottesdienst von Der andere Chor mitgestaltet. Die musikalische Leitung liegt bei Kantor Thomas Bernardi. Die kirchliche Leitung der Übertragung hat Corinna Achtermann. Wir begrüßen auch die Hörerinnen und Hörer des Deutschlandfunk.

Im Namen des Vaters und des Sohnes und des Heiligen Geistes. Die Gnade unseres Herrn Jesus Christus, die Liebe Gottes des Vaters und die Gemeinschaft des Heiligen Geistes sei mit euch. Liebe Gottesdienstgemeinde hier im Saardom, in der saarländischen Industriestadt Dillingen und zu Hause. Gemeinsam sind wir heute Gäste am Tisch des Wortes und des Sakramentes. Wir werden genährt vom Gastgeber Jesus Christus. Sein Wort und das Brot des Lebens sind Lebensmittel für unseren Glauben. Wir bekommen heute ein geistliches Lunchpaket. Wir empfangen in dieser heiligen Messe und nehmen Christus in unser Leben auf. Er ist Gabe und Geber. Wir, seine Gäste im Haus des Herrn, hier im Saardom und bei Ihnen zu Hause. Seine Gastfreundschaft sagt uns: Herzlich willkommen. Nehmen Sie Platz, fühlen Sie sich wie zu Hause. Aus dem Trierer Gotteslob singen wir heute folgende Lieder: 911 zum Halleluja, 207 zum Lamm Gottes und als Schlusslied aus dem Stammteil 465. Herr Jesus Christus, du bist die Quelle des Lebens. Herr, erbarme dich. Du bist das Wort, das tröstet und befreit. Christus, erbarme dich. Du bist das Licht, das uns Heil und Leben schenkt. Herr, erbarme dich. Der Herr erbarme sich unser. Nehme weg von uns, was uns trennt von ihm, damit wir jetzt froh und frei diese Feier begehen. Amen.

0: Lasset uns beten. Gott, unser Vater, du hast uns in der Taufe zu Kindern des Lichtes gemacht. Du begleitest uns mit deinem Licht durch alle Not, Finsternis und Gefahr. Lass nicht zu, dass wir vom Weg ins Leben, den uns dein Sohn gewiesen hat, abweichen. Gib uns den Mut, den Versuchungen der Finsternis zu widerstehen und den Weg der Gerechtigkeit und Liebe in der Nachfolge deines Sohnes zu gehen. Darum bitten wir durch unseren Herrn Jesus Christus, der in der Einheit des Heiligen Geistes mit dir lebt und herrscht in alle Ewigkeit.
1: Lesung aus dem zweiten Buch der Könige. Eines Tages ging Elisha nach Schunem. Dort lebte eine vornehme Frau, die ihn dringend bat, bei ihr zu essen. Seither kehrte er zum Essen bei ihr ein, so oft er vorbeikam. Sie aber sagte zu ihrem Mann: Ich weiß, dass dieser Mann, der ständig bei uns vorbeikommt, ein heiliger Gottesmann ist. Wir wollen ein kleines, gemauertes Obergemach herrichten und dort ein Bett, einen Tisch, einen Stuhl und einen Leuchter für ihn bereitstellen. Wenn er dann zu uns kommt, kann er sich dorthin zurückziehen. Als Elisha eines Tages wieder hinkam, ging er in das Obergemach, um dort zu schlafen. Und als er seinen Diener Gehasi fragte, was man für die Frau tun könne, sagte Gehasi: Nun, sie hat keinen Sohn und ihr Mann ist alt. Da befahl er: Ruf sie herein. Er rief sie und sie blieb in der Tür stehen. Darauf versicherte ihr Elisha: Im nächsten Jahr um diese Zeit wirst du einen Sohn liebkosen. Wort des lebendigen Gottes.

0: Aus dem Heiligen Evangelium nach Matthäus.
1: In jener Zeit sprach Jesus zu seinen Aposteln: Wer Vater oder Mutter mehr liebt als mich, ist meiner nicht wert. Und wer Sohn oder Tochter mehr liebt als mich, ist meiner nicht wert. Und wer nicht sein Kreuz auf sich nimmt und mir nachfolgt, ist meiner nicht wert. Wer das Leben findet, wird es verlieren. Wer aber das Leben um meinetwillen verliert, wird es finden. Wer euch aufnimmt, der nimmt mich auf. Und wer mich aufnimmt, nimmt den auf, der mich gesandt hat. Wer einen Propheten aufnimmt, weil es ein Prophet ist, wird den Lohn eines Propheten erhalten. Wer einen Gerechten aufnimmt, weil es ein Gerechter ist, wird den Lohn eines Gerechten erhalten. Und wer einem von diesen Kleinen auch nur einen Becher frisches Wasser zu trinken gibt, weil es ein Jünger ist, amen, ich sage euch, er wird gewiss nicht um seinen Lohn kommen.

0: Liebe Gottesdienstgemeinde hier im Saardom und zu Hause an den Geräten. Vom englischen Schriftsteller Shakespeare mit wirtshäuslicher Hintergrunderfahrung sind uns folgende Worte überliefert. Das reichste Mahl ist freudenleer, wer nicht des Wirtes Zuspruch und Geschäftigkeit den Gästen zeigt, dass sie willkommen sind. Wir haben hier im Saarland ganz viele Spitzengastronomen Sterne dekoriert. Und es wundert mich immer, wie wichtig es ist, dass ihre Gäste sich wohlfühlen, dass sie sich nicht zu schade sind, nach dem Dessert von Tisch zu gehen, nach dem Wohlbefinden zu fragen, um einfach die Distanz zwischen Gastgeber und Gast zu verringern. Gastfreundschaft, eine Freundschaft auf Zeit. Und wir wissen alle, Gastronomie ohne Herz und Liebe, ohne Können und Kunst ist zum Scheitern verurteilt. In der Lesung haben wir von der vornehmen Frau aus Schunem gehört, einer perfekten Gastgeberin. Sie ist ganz auf das Wohl ihres Gastes bedacht. Sie bittet nicht nur zu Tisch, sie gibt Wohnung und ihm das Gefühl, fühl dich wie zu Hause. Sie ahnt, dass in diesem Propheten mehr steckt als das Äußere. Ein heiliger Gottesmann. Er bringt etwas mit ins Haus, was ihre aller Leben beschenkt und bereichert. Denn Gastfreundschaft hat immer zwei Seiten. Eine Außenseite, der Tisch, das Mahl, aber auch eine Innenseite, Herzlichkeit, Neugier, aber auch die Ahnung, dass wir auf unserer Lebensreise mal Gäste, mal Gastgeber sind. Gastfreundschaft ist eine sinnliche Predigt. Sehen, riechen, schmecken, essen, trinken, erzählen und lernen. Ein guter Gastgebender lässt sich auf Ansichten und Lebensstile ein und öffnet immer mehr als nur die Haustür. Jesus motiviert im Evangelium Jünger, die er aussendet. Sie brauchen freundliche Gastgeber, sind darauf angewiesen, dass sie in Häuser eingelassen werden, um dort die Botschaft zu verkünden, um Gottes Liebe ansichtig zu machen und selbst auch dankbar erfahren dürfen. Sie werden unterwegs Sicherheiten verlieren und sind auf Aufnahme angewiesen. Deshalb heißt es auch an anderer Stelle, nehmt keine Vorratstasche mit, keinen Geldbeutel, keine Schuhe. Sie gehen ins Risiko, dass man ihnen die Nase vor der Tür zuschlägt oder sie abspeist. Aber zugleich wissen sie, und das ist die Zusage Jesu, wer euch aufnimmt, der nimmt mich auf. Wer mich aufnimmt, nimmt den auf, der mich gesandt hat. Denn im Boten selbst ist Christus anwesend und bittet, Gast sein zu dürfen, einzukehren, am Leben teilzuhaben, Tisch und Bett zu teilen. Gott ist am Tisch unter unserem Dach. Für die anderen Adressaten dieser Worte Jesu, die Gemeinden mit ihren Häusern und Familien, gelten diese Worte Jesu als eine Hab-Acht-Mahnung. Ich könnte es sein, der im Boten bei euch anklopft und um Einkehr bittet. Jesus war dauernd Gast. Von einer Privatwohnung ist keine Rede. Er ist bei vielen Gastmählern dabei. Er redet vom Reich Gottes und beschreibt es gern wie ein Mahl, eine Hochzeitsfeier mit vielen Gästen. Dabei ist doch sehr bemerkenswert, der Sohn Gottes tritt nicht in der starken Position des Gastgebers und Hausbesitzers auf, sondern in der schwachen Rolle des Gastes. Man kann ihn einladen, man kann ihn aber auch ablehnen. Man kann ihm die Tür weisen. Man kann ihn auf die Gästeliste setzen oder nicht. So ist Jesus bis heute zu uns als Gast unterwegs. Man kann ihn in sein Leben einladen oder aussperren. Dieser unbekannte Christus ist besonders den Ordensleuten sehr nahe und ans Herz gewachsen. Benedikt schreibt in seiner Ordensregel: Vor allem bei der Aufnahme von Armen und Fremden solle man Eifer und Sorge zeigen, denn besonders in ihnen wird Christus aufgenommen. Das Auftreten der Reichen verschafft sich ja von selbst Beachtung. Ich selbst habe mitten in Frankfurt bei den Kapuzinern 4 Wochen im Franziskustreff mitgearbeitet. Dort kommen jeden Morgen Obdachlose zum Frühstück, werden Gäste genannt, willkommen geheißen und natürlich von den vielen ehrenamtlichen Helferinnen und Helfern gefragt: Kaffee oder Tee, Wurstteller oder Käseteller oder gemischter Teller. Achtung und Würde kennt keine sozialen Grenzen. Gastfreundschaft, eine Predigt. Gastfreundschaft ist mehr als nur Hungrige zu speisen. Es ist die Möglichkeit, Gott zu begegnen, der inkognito gleichsam durch die Tür zu uns Menschen kommt. Aber Gott selbst ist auch Gastgeber. Im Psalm 23: Freundlich, großzügig, verschwenderisch. Er salbt die Gäste, deckt den Tisch, füllt den Becher bis zum Rand. Im Abendmahl stiftet Jesus in Brot und Wein eine neue Tischgemeinschaft, in der er in diesen Zeichen persönlich anwesend sein wird. Und am Ufer des Sees lädt der Auferstandene zum Essen ein. Ich habe einmal bei einer Weinprobe von einer Winzerin, überzeugter Protestantin aus der Pfalz, ein Luther-Zitat während der Verköstigung gehört und es ist hängen geblieben. Dieses Zitat toppt sogar noch das Bild des Bechers Wassers, das wir im Evangelium gehört haben. Gott steht nicht mit einem Knüppel hinter dir, sondern mit einem Glas Malvasia vor dir. Malvasia war damals ein köstlicher, hochgeschätzter Wein. Gott reicht uns den Aperitif zu gelingendem Leben. Gedanklich dürfen Sie meinen Amen gern mit Ihrem Prosit ergänzen. Gott sei Dank. Amen.
1: So wollen wir nun gemeinsam unseren Glauben bekennen. Ich glaube an Gott, den Vater, den Allmächtigen, den Schöpfer des Himmels und der Erde, und an Jesus Christus, seinen eingeborenen Sohn, unseren Herrn, empfangen durch den Heiligen Geist, geboren von der Jungfrau Maria, gelitten unter Pontius Pilatus, gekreuzigt, gestorben und begraben, hinabgestiegen in das Reich des Todes, am dritten Tage auferstanden von den Toten, aufgefahren in den Himmel. Er sitzt zur Rechten Gottes, des allmächtigen Vaters. Von dort wird er kommen, zu richten die Lebenden und die Toten. Ich glaube an den Heiligen Geist, die heilige katholische Kirche, die Gemeinschaft der Heiligen, die Vergebung.
2: Allmächtiger Gott, du willst nahe bei den Menschen sein, bist stiller Gast an unseren Tischen. Du hörst unsere Gespräche und unsere Gedanken. Dir bringen wir unsere Bitten nun aktiv vor. Wir beten für alle, denen ihr Zuhause zu eng geworden ist, die mit der dicken Luft in den 4 Wänden schlecht leben können. Gott, unser Vater, wir bitten für die Menschen in der Gastronomie, die trotz Arbeitsbelastung und wirtschaftlicher Sorgen mit Freundlichkeit, Atmosphäre und Können Gästen wertvolle Stunden bereiten. Gott, unser Vater, wir beten für die Helferinnen und Helfer der Tafeln, besonders der Tafel in Dillingen, die dort Freitag für Freitag die Tür und das Herz öffnen, um günstig Lebensmittel an Bedürftige abgeben zu können. Gott, unser Vater, wir beten für die Obdachlosen in unserem Land, denen an vielen Segensorten Mahlzeiten angeboten werden, die von Freiwilligen zubereitet und ausgegeben werden. Gott, unser Vater, wir beten für die Menschen in der Landwirtschaft, die durch harte Arbeit unsere Lebensmittel produzieren und gute Qualität abliefern wollen. Gott, unser Vater, wir beten für unsere Verstorbenen, dass ihr Weg sie zum Gastmahl der ewigen Herrlichkeit geführt hat und sie am Tisch des Herrn Platz finden. Gott, unser Vater, Liebe geht durch den Magen, sagt das Sprichwort. Auch in dieser Feier reichst du uns das Brot des Lebens und den Kelch der Freude, legst uns deine Liebe in die Hand. Nähre unser Leben mit deinen Gaben, stille unseren Hunger und Durst mit deiner Liebe, die uns erfüllt. Darum bitten wir durch Christus, unseren Herrn. Amen.

Gott, du Geber alles Guten, du selbst hast uns diese Gaben geschenkt, die wir auf den Altar legen. Nimm sie an als Zeichen unserer Hingabe und gib uns die Kraft zu einem Leben nach deinem Willen, damit wir deine Freundlichkeit und Güte im Alltag bezeugen. Darum bitten wir durch Christus, unseren Herrn. Der Herr sei mit euch.

In Wahrheit ist es würdig, dir zu danken, heiliger Vater. Es ist recht, dich zu preisen, denn du allein

uns den unzugänglichen Lichte. Alles hast du erschaffen, denn du bist die Liebe und der Ursprung des Lebens. Du erfüllst deine Geschöpfe mit Segen und erfreust sie alle mit dem Glanz deines Lichtes. Vor dir stehen die Scharen der Engel und schauen dein Angesicht. Sie dienen dir Tag und Nacht, nie endet ihr Lobgesang. Mit ihnen preisen auch wir deinen Namen. Durch unseren Mund rühmen dich alle Geschöpfe und künden voll Freude das Lob deiner Herrlichkeit.

Wir preisen dich, heiliger Vater, denn groß bist du und alle deine Werke künden deine Weisheit und Liebe. Den Menschen hast du nach deinem Bild geschaffen und ihm die Sorge für die ganze Welt anvertraut. Über alle Geschöpfe sollte er herrschen, allein dir, seinem Schöpfer, dienen. Als er im Ungehorsam deine Freundschaft verlor und der Macht des Todes verfiel, hast du ihn dennoch nicht verlassen, sondern voll Erbarmen allen geholfen, dich zu suchen und zu finden. Immer wieder hast du den Menschen deinen Bund angeboten und sie durch die Propheten gelehrt, das Heil zu erwarten. So sehr hast du die Welt geliebt, heiliger Vater, dass du deinen eingeborenen Sohn als Retter gesandt hast, nachdem die Fülle der Zeiten gekommen war. Er ist Mensch geworden durch den Heiligen Geist, geboren von der Jungfrau Maria. Er hat wie wir als Mensch gelebt, in allem uns gleich, außer der Sünde. Den Armen verkündete er die Botschaft vom Heil, den Gefangenen Freiheit, den Trauernden Freude. Um deinen Ratschluss zu erfüllen, hat er sich dem Tod überliefert, durch seine Auferstehung den Tod bezwungen und das Leben neu geschaffen. Damit wir nicht mehr uns selber leben, sondern ihm, der für uns gestorben und auferstanden ist, hat er von dir, Vater, als erste Gabe für alle, die glauben, den Heiligen Geist gesandt, der das Werk deines Sohnes auf Erden weiterführt und alle Heiligung vollendet. So bitten wir dich, Vater. Der Geist, heilige diese Gaben, damit sie uns werden, Leib und Blut deines Sohnes, unseres Herrn Jesus Christus, der uns die Feier dieses Geheimnisses aufgetragen hat, als Zeichen des ewigen Bundes. Da er die Seinen liebte, die in der Welt waren, liebte er sie bis zur Vollendung. Und als die Stunde kam, da er von dir verherrlicht werden sollte, nahm er beim Mahl das Brot und sagte Dank, brach es, reichte es seinen Jüngern und sprach: Nehmet und esset alle davon, das ist mein Leib, der für euch hingegeben wird. Ebenso nahm er nach dem Mahl den Kelch, dankte wiederum, reichte ihn seinen Jüngern und sprach: Nehmet und trinket alle daraus. Das ist der Kelch des neuen und ewigen Bundes, mein Blut, das für euch und für alle vergossen wird zur Vergebung der Sünden. Tut dies zu meinem Gedächtnis.

0: Geheimnis des Glaubens.
1: Deinen Tod verkünden wir und deine Auferstehung preisen wir, bis du kommst in Herrlichkeit.
2: Darum, gütiger Vater, feiern wir das Gedächtnis unserer Erlösung. Wir verkünden den Tod deines Sohnes und sein Hinabsteigen zu den Vätern, bekennen seine Auferstehung und Himmelfahrt und erwarten sein Kommen in Herrlichkeit. Wir bringen dir seinen Leib und sein Blut dar, das Opfer, das dir wohlgefällt und der ganzen Welt Heil bringt. Sieh her auf diese Gabe, die du selber deiner Kirche bereitet hast, und gib, dass alle, die Anteil erhalten an dem einen Brot und dem einen Kelch, ein Leib werden im Heiligen Geist, eine lebendige Opfergabe in Christus zum Lobe deiner Herrlichkeit. Herr, gedenke aller, für deren Heil wir dieses Opfer darbringen. Wir bitten dich für unseren Papst Leo, unseren Bischof Stephan und die Gemeinschaft der Bischöfe, für unsere Priester und Diakone, für alle, die zum Dienst in der Kirche bestellt sind, für alle, die ihre Gaben spenden, für die hier versammelte Gemeinde, für dein ganzes Volk und für alle Menschen, die mit lauterem Herzen dich suchen. Wir empfehlen dir jene, die im Frieden Christi heimgegangen sind, und alle Verstorbenen, um deren Glauben niemand weiß als du. Gütiger Vater, gedenke, dass wir deine Kinder sind und schenke uns das Erbe des Himmels. In Gemeinschaft mit der seligen Jungfrau und Gottesmutter Maria, mit dem heiligen Josef, ihrem Bräutigam, mit deinen Aposteln und mit allen Heiligen. Und wenn die ganze Schöpfung von der Verderbnis, der Sünde und des Todes befreit ist, lass uns zusammen mit ihr dich verherrlichen in deinem Reich durch unseren Herrn Jesus Christus, denn durch ihn schenkst du der Welt alle guten Gaben.
0: Durch ihn und mit ihm und in ihm ist dir Gott am

Christus hat uns das Mahl bereitet. Er lädt dazu ein. Wie er uns gelehrt hat, lasst uns nun gemeinsam beten. Vater unser im Himmel, geheiligt werde dein Name, dein Reich komme, dein Wille geschehe, wie im Himmel, so auf Erden. Unser tägliches Brot gib uns heute und vergib uns unsere Schuld, wie auch wir vergeben unseren Schuldigern. Und führe uns nicht in Versuchung, sondern erlöse uns von den Bösen. Erlöse uns, Herr allmächtiger Vater, von allem Bösen und gib Frieden in unseren Tagen. Komm uns zur Hilfe mit deinem Erbarmen und bewahre uns vor Verwirrung und Sünde, damit wir voll Zuversicht das Kommen unseres Erlösers Jesus Christus erwarten. Denn dein ist das Reich und die Kraft und die Herrlichkeit in Ewigkeit. Amen. Der Herr hat zu seinen Aposteln gesagt, Frieden hinterlasse ich euch, meinen Frieden gebe ich euch. Deshalb bitten wir, Herr Jesus Christus, schau nicht auf unsere Sünden, sondern auf den Glauben deiner Kirche und schenke ihr nach deinem Willen Einheit und Frieden. Der Friede des Herrn sei alle Zeit mit euch.

Seht Christus, das Lamm Gottes, es nimmt hinweg die Sünde der Welt. Herr, ich bin nicht würdig, dass du eingehst unter mein Dach, aber sprich nur ein Wort, so wird meine Seele gesund. Selig, die zum Hochzeitsmahl des Lammes geladen sind.

0: Lasset uns beten.
1: Gütiger Gott, du bist der Arzt unserer Seelen. Du heilst uns durch die Kraft dieser Speise. Befreie uns aus den Verstrickungen unserer Fehler und Torheiten und führe uns auf den Weg des Friedens. Darum bitten wir durch Christus, unseren Herrn. Amen. An dieser Stelle richte ich einen herzlichen Dank an unsere Musizierenden, an den anderen Chor unter der Leitung von Kantor Thomas Bernardi. Ein herzlicher Dank gilt auch unserer Lektorin Barbara Lattwein und dem Ministranten. Ein ganz besonderer Dank dem Team des Saarländischen Rundfunks, das diese Übertragung möglich machte, und der Rundfunkbeauftragten des Bistums Trier, Corinna Achtermann, die diesen Gottesdienst fachlich begleitet hat. So bitte ich um Gottes Segen für uns im Saardom, für Sie zu Hause. Der Herr sei mit euch. Es segne und behüte euch, leite und begleite euch der dreieinige Gott, der Vater, der Sohn und der Heilige Geist. Amen. Geht hin in Frieden.

Sie hörten einen katholischen Gottesdienst aus der Pfarrkirche Heiliges Sakrament, dem Saardom, in der Pfarrei Dillingen St. Odilia. Zelebrant und Prediger war Dekan Olaf Harich. Musikalisch wurde der Gottesdienst von Der andere Chor mitgestaltet. Die musikalische Leitung lag bei Kantor Thomas Bernardi. Die kirchliche Leitung der Übertragung hatte Corinna Achtermann. Wir verabschieden uns auch bei den Hörerinnen und Hörern des Deutschlandfunks.

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1: 11 Uhr. Bei Bad Kreuznach ist ein Waldbrand in einem Naturschutzgebiet ausgebrochen.

0: Gebiet gegeben. Verletzt sei aber niemand und auch Wohnhäuser seien derzeit nicht gefährdet. In der Nacht wurden Teile des nahegelegenen Ortes Traisen vorsorglich evakuiert. Etwa 300 Menschen mussten ihre Häuser verlassen. Die Flammen haben sich laut dem Sprecher mittlerweile auf mehr als 3 Hektar ausgebreitet. Der Einsatz könne noch sehr lange dauern.
1: Die vergangene Nacht war nach vorläufigen Angaben des Deutschen Wetterdienstes die wärmste seit Beginn der Aufzeichnungen in Deutschland. Der Höchstwert wurde im Kreis Bautzen in Ostsachsen aufgestellt. Dort sank die Nachttemperatur nicht unter 29,4 Grad. Die bis dahin heißeste Nacht gab es 2003 in Weinbiet in Rheinland-Pfalz mit 27,2 Grad. Der Deutsche Wetterdienst warnt auch für heute vor extremer Hitze. Die Grünen drängen angesichts der Hitzewelle auf mehr Schutz an heißen Tagen. Fraktionschefin Dröge forderte in der Bild am Sonntag einen Aktionsplan. Vor allem Städte müssten sich stärker schützen. Aus Berlin Dietrich Karl Meurer.
2: Grünen-Fraktionschefin Katharina Dröge verweist auf wachsende Risiken für ältere Menschen und Kinder, vor allem in Städten. Einrichtungen wie Krankenhäuser, Pflegeheime, Kitas und Schulen sollen besser gekühlt werden. Dafür sollen Klimaanlagen eingebaut und mit Solaranlagen verbunden werden. So entstehe günstiger Strom. Für die Maßnahmen schlägt Dröge ein Förderprogramm vor. Es könne auch aus Mitteln des Sondervermögens finanziert werden. Zugleich sollten Städte so gestaltet werden, dass sie kühler werden. Dröge fordert mehr Bäume und begrünte Fassaden. Außerdem sollten Kommunen verbindliche Hitzeschutzpläne aufstellen. Diese sollen kühle Orte ausweisen. Als Beispiele nennt sie Bibliotheken oder andere öffentliche Räume wie U-Bahnhöfe.
1: Nach den Erdbeben in Venezuela ist in der Nacht ein Rettungsteam des Technischen Hilfswerks eingetroffen. In der Hauptstadt Caracas kamen laut THW 48 Einsatzkräfte an. Sie haben demnach inzwischen damit begonnen, die Lage vor Ort zu erkunden. Bei der Suche nach Verschütteten sollen auch Rettungshunde zum Einsatz kommen. Nach offiziellen Angaben sind in Venezuela mindestens 1.430 Menschen ums Leben gekommen. Rund 55.000 gelten noch als vermisst. Bei der Fußball-Weltmeisterschaft stehen die Teams der K.O.-Runde fest. In der Nacht haben sich Österreich und Algerien qualifiziert. Ebenfalls eine Runde weiter sind Kolumbien und Portugal sowie Argentinien und England. Im 16. Finale stehen auch Kroatien, Ghana und die Demokratische Republik Kongo. Im ersten Spiel der K.O.-Runde stehen sich heute Abend 21 Uhr Südafrika und Kanada gegenüber. Deutschland trifft morgen um 22.30 Uhr auf Paraguay. Und das waren die Nachrichten mit Carina Deves. 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Das Wetter. Oft sonnig oder locker bewölkt bei bis zu 37 Grad. Am Nachmittag Schauer oder Gewitter möglich. In der kommenden Nacht wechselnd bewölkt. Es kann zu unwetterartigem Starkregen kommen mit Hagel- und Sturmböen. Tiefstwerte zwischen 21 und 18 Grad. Morgen meist Sonne und Wolken, maximal 28 Grad. Und die weiteren Aussichten: wechselhaft, dazu meist trocken, Höchstwerte bis 30 Grad. Und die Zeit, es ist gleich 11:04.
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4: Herzlich willkommen, einen schönen guten Morgen wünscht Carsten Neuschwender. Manchmal ist es in der Musikgeschichte ja so, dass Musik mit so einem kleinen Rums daherkommt und man buchstäblich miterlebt, wie die Tür zu einer neuen Epoche aufgestoßen wird. Bei Felix Mendelssohn Bartholdys erstem Klavierkonzert wird das mehrfach hörbar. Schon am Anfang setzt sich der Pianist effektvoll in Szene und im Verlauf des Stückes gibt es dieses Changieren zwischen Artistik und romantischer Innerlichkeit. Das Stück erzählt vom Übergang der Klassik zur Romantik und war zur Entstehungszeit eines der erfolgreichsten Konzerte im damaligen Musikleben. 1831 war das. Vielleicht auch wegen dieses magischen Übergangs vom virtuosen ersten Satz zu diesem verträumt poetischen zweiten Satz. Gespielt hat Felix Mendelssohn Bartholdys erstes Klavierkonzert 1994 zusammen mit dem Rundfunk-Sinfonieorchester Saarbrücken der argentinische Pianist Bruno Leonardo Gelber. Der gilt als einer der Pianisten romantischer Musik. Virtuos reflektierend, immer auf einen schwelgerischen, satten Ton ausgerichtet, aber ohne, dass etwas verschwimmt oder verzuckert wird. Es dirigiert Carl St. Clair.

Felix Mendelssohn Bartholdy, erstes Klavierkonzert G-Moll, Karl St. Clair, hat das Rundfunksinfonieorchester Saarbrücken dirigiert. Solist war Bruno Leonardo Gelber. Wenn man sich Ludwig van Beethoven beim Arbeiten vorstellt, kommt einem schnell dieses Gemälde in den Sinn. Ein etwas schmallippiger Mann mit einem tiefen Röntgenblick, das mittellange Haar etwas wirr und mit einem roten Schal. Dass diese Erscheinung Humor gehabt haben soll, daran denkt man zunächst nicht. Aber spätestens, wenn man seine 8. Sinfonie hört, ändert sich das. Da führt jemand mit vielen überraschenden Einsätzen, harmonisch irritierenden Wendungen oder scheinbar falschen Einsätzen sein Publikum hinters Licht. Oder besser gesagt, modern und hintersinnig spielt Ludwig van Beethoven mit den Hörgewohnheiten seiner Hörer. Die mochten dann die 8. Sinfonie nicht so gerne wie die zeitnah erschienene 7. Sinfonie, was sich ein wenig bis heute gehalten hat, denn die 7. steht immer noch etwas mehr im Rampenlicht. Schade, denn dieser hintersinnige Humor ist bis heute höchst unterhaltsam. Der texanische Dirigent Karl St. Clair dirigiert das Rundfunksinfonieorchester Saarbrücken.

im Konzert auf SR Kultur Ludwig van Beethoven, die 8. Sinfonie mit dem Rundfunk-Sinfonieorchester Saarbrücken unter der Leitung von Carl St. Clair. Ja, Beethoven. Mit dem hat Robert Schumann den jungen Johannes Brahms verglichen als legitimen Nachfolger. Nun ja, das hat erstmal eine Blockade ausgelöst. Zu groß schien das Vorbild. Wenn man sich am Ende aber die 3. Sinfonie von Brahms anhört, vor allem jetzt nach Beethovens 8., dann hört man schon den Spirit dieser Sinfonie und ein überragendes Formbewusstsein. Hat ja auch lange genug gedauert, dass sich Brahms da freimachte und unbeschwert komponierte. Zur Entstehung der 3. Sinfonie war er schon 50 Jahre alt. Außerdem hatte er bester Laune gerade eine Liebschaft hinter sich und oft sind Komponisten ja besonders kreativ, wenn es ihnen besonders schlecht oder besonders gut geht. Hermine Spieß nannte Brahms ihre Johannes-Passion. Er schrieb ihr schwärmerische Briefe und zwei Liederzyklen, aber dann war Schluss. Und Brahms schrieb bester Laune von seinen schönen Prinzipien, nämlich keine Oper und keine Heirat mehr. Dafür hat er eine Sinfonie geschrieben voller unbeschwerter Walzerklänge am Anfang, einem verzückten Sehnen im Mittelteil und am Ende ein poetisch rätselhaftes Ausklingen. Johannes Brahms, 3. Sinfonie, Stanislav Skrowatschewski, dirigiert die Deutsche Radiophilharmonie.

Die dritte Sinfonie von Johannes Brahms mit Stanislaw Skrobatschewski und der Deutschen Radiophilharmonie. Die Sinfonie D-Moll von César Franck, seine einzige Sinfonie, ist ein Meisterwerk und gehört zu den großen Sinfonien des 19. Jahrhunderts. Dabei war sie bei ihrer Uraufführung umstritten, stieß auf Unverständnis und es wurde bewusst mit einem, ja, der Totschlagargumente der damaligen Zeit argumentiert. Warum? Franck arbeitet intensiv mit Themen, setzt die in einen Zyklus und zieht einzelne Motive durch die gesamte Sinfonie. Das klingt nach Leitmotiven, also nach Richard Wagner. Und genau das war der Vorwurf und das Totschlagargument. Die Sinfonie sei zu sehr Wagner, zu sehr Beethoven, also zu deutsch, zu ernst, zu kompliziert. Gut, dass sich diese Stimmungsmache nicht durchgesetzt hat. César Francs Sinfonie D-Moll ist ein außergewöhnliches Werk mit großer Wärme, innerer Spannung und einer außergewöhnlichen Geschlossenheit. Marcello Viotti dirigiert das Rundfunk-Sinfonieorchester Saarbrücken.

César Franck, Sinfonie D-Moll, Marcello Viotti hat das Rundfunksinfonieorchester Saarbrücken dirigiert. Das war unser Konzert morgen auf SR Kultur. Mein Name ist Carsten Neuschwender. Ich wünsche Ihnen noch einen schönen Sonntag, am besten in angenehmer Umgebung. Bis zu unserer Sendung Canapé hören Sie noch Christian Zacharias und der spielt den zweiten Satz aus Schuberts Klaviersonate D-Dur, Deutschverzeichnis 850.

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1: Mit Jochen Erdmenger, ich wünsche einen schönen Sonntagnachmittag. Erstmal ein bisschen Musik zum Abkühlen, zum Runterkommen. Papus hier mit Don't You Think It Would Be Nice.

Miriam Konsten an der Geige und die Deutsche Radiophilharmonie unter der Leitung von Reinhard Göbel. Das war Musik von Telemann, von Georg Philipp Telemann aus dem Concerto auf F-Dur, der fünfte Satz. Ja, wohin bei uns an diesen heißen Tagen? Das ist ja im Grunde die einzig drängende Frage, die sich von frühmorgens bis spätabends stellt. In der Wohnung ist es zu heiß, die Schwimmbäder überfüllt und ja, selbst so ein Waldspaziergang ist ja eine schweißtreibende Angelegenheit. Die Briten, das habe ich jetzt gerade gelesen, das berichtet der Guardian, die suchen immer mehr in klimatisierten Hotelzimmern Zuflucht, denn tatsächlich ist in Großbritannien das nicht weit verbreitet, eine klimatisierte Wohnung zu haben, bei uns ja eigentlich auch nicht. Und jetzt berichtet also die Buchungsplattform Booking.com, dass die Suchanfrage für Hotelzimmer in Großbritannien mit Klimaanlage seit dem 1. Juni sich verdreifacht hat. Und überhaupt wurden mehr Hotels auch im Vergleich zum Vorjahreszeitraum mehr Hotelzimmer gebucht. Also ein Hinweis vielleicht, wo die Menschen in diesen Tagen Zuflucht suchen. Für uns gibt es ein klein wenig Hoffnung. Habe eben auch mal nochmal in den Wetterbericht geschaut. Die Nacht, die scheint ja wirklich vielleicht den ein oder anderen Schauer, das ein oder andere Hitzegewitter zu bringen. Und morgen soll es dann ja doch mal kurz wenigstens unter die 30 Grad Marke gehen. Aber übers Wetter, klar, machen wir uns alle dieser Tage viele Gedanken. Will ich Sie gar nicht länger jetzt mit in Anführungszeichen belästigen. Hier auf SR Kultur machen wir weiter mit guter Musik. Camille Saint-Saëns Suite d'Emol, daraus der zweite Satz. Und auch das hilft ja einfach ein bisschen, einmal kurz tief Luft zu holen und zu verschnaufen.

0: Game over, Baby. Ich mag dein Schweigen auch im Winter hier auf SR Kultur. In diesen Tagen dominiert Ingeborg Bachmann ja ganz klar die Feuilletons. In Klagenfurt, da war ihr Geist bei den Literaturtagen natürlich auch präsent. Und das Kino, da ist sie ja auch derzeit zu sehen. Diese Woche, da ist der Dokumentarfilm Ingeborg Bachmann, Jemand, der ich einmal war, gestartet mit Sandra Hüller im Kino. Zusammen mit der neuen Biografie Zwei Menschen sind in mir von Andrea Stoll schaut der Film auf das widersprüchliche Leben der österreichischen Schriftstellerin. Auf frühen Ruhm, auf Verletzlichkeit, den männlich geprägten Literaturbetrieb der Nachkriegszeit. Und auf ein Werk, das Themen wie Gewalt, Macht und Rollenbilder früh benannt hat und bis heute gegenwärtig wirkt. Mike Fischer berichtet.
1: Ich existiere nur, wenn ich schreibe. Ich bin nicht, wenn ich nicht schreibe. Bin mir vollkommen fremd, aus mir herausgefallen, wenn ich nicht schreibe.
2: Sandra Hüller als Ingeborg Bachmann im neuen Film Jemand, der einmal ich war. Die Schauspielerin verkörpert darin die österreichische Schriftstellerin in Spielszenen. Dazu kommen Archivmaterial, Originalstimmen und Texte von Bachmann. Der Film führt nach Rom. Dort kam es 1973 in ihrer Wohnung zu einem Brand, ausgelöst offenbar durch eine glimmende Zigarette. Ingeborg Bachmann erlitt schwere Verbrennungen, ohne aus dem Schlaf zu erwachen. Später hieß es, Alkohol und Medikamente hätten ihr Schmerzempfinden beeinträchtigt. Bachmann starb an ihren Brandverletzungen. Für sie war der Tod kein abstraktes Ende, er war ein ständiges, schmerzhaftes Motiv ihrer Kunst. Auch die neue Biografie schaut auf diese Widersprüche in Bachmanns Leben. Sie heißt »Zwei Menschen sind in mir«. Geschrieben hat sie Andrea Stoll.
3: »Zwei Menschen sind in mir«, einer versteht den anderen nicht. Diese Spaltung, die lässt sich auf vielen Ebenen immer wieder neu betrachten. Das ist sehr faszinierend bei ihr. Das ist Herz und Kopf, es ist eiserner Wille und äußerste Verletzbarkeit. Es ist das Wissen, dass ein normales Leben, vielleicht mit Familie, vielleicht mit Kindern, mit der Existenz einer poetischen Schriftstellerin nicht zu vereinbaren ist.
2: Zuerst war Bachmann die junge Lyrikerin aus Österreich, die im Literaturbetrieb der Nachkriegszeit früh auffiel. Eine der wenigen weiblichen Stimmen von Rang, eine rastlose Existenz zwischen Wien, Berlin, Zürich und Rom. Der Durchbruch kam für Ingeborg Bachmann 1953 bei der Gruppe 47 mit Günter Grass, Martin Walser und Heinrich Böll, den literarischen Stars der Nachkriegszeit. Bachmann gewann dort den Preis der Gruppe, doch die Männerwelt der Literatur reagierte nicht nur begeistert. Filmemacherin Regina Schilling.
4: Ich weiß nicht, ob schon mal jemand über einen Mann gesagt hat, er ist krankhaft ehrgeizig. Da sagt man vielleicht, boah. Streber, der will was, super erfolgreich. Aber dieses krankhaft ehrgeizig, das war eben so ein Label, das sie bekommen hat, weil sie wollte nach oben.
2: Bachmann wagte den von Kritikern beargwöhnten Schritt von der Lyrik zur Prosa. 1971 erschien ihr Roman Malina. Die Kritik reagierte irritiert. Beim Publikum hatte das Werk Erfolg. Damals schon griff Ingeborg Bachmann Themen auf, die heute diskutiert werden. Gewalt, Patriarchat, Geschlechterrollen, Macht und Ohnmacht im Zusammenleben. Andrea Stoll.
3: Die Fragen, wer behält die Herrschaft im Miteinander, wer ordnet sich unter, all das ist oft mit enormer Aggression auch in unsere Gesellschaft eingegangen. Und da hat Bachmann sehr früh, sehr klar, sehr seismografisch benannt, was Sache ist. Und das ist für mich der absolute Sprung ins Heute, den wir in ihren Texten finden können.
0: Mike Fischer berichtete für SR Kultur.

Twin Bandit und Stolen Dancy auf SR Kultur um 10 vor 2 am Sonntagnachmittag. Ja, und über den neuen Ingeborg-Bachmann-Film haben wir ja gerade schon gesprochen. Natürlich auch hier später bei uns im Programm das Gespräch über die 50. Tage der deutschsprachigen Literatur in Klagenfurt. Der Ingeborg-Bachmann-Preis ist ja entschieden, eine Gewinnerin gefunden. Lena Schette ist es in diesem Jahr und das kann uns unser Literaturexperte Holger Heimann später dann in der Sendung noch kompetent einschätzen. Das hören Sie hier bei uns im Programm gegen 14:45. Yukiko Nishimura, von ihm ist diese Musik Blue Water.

Bruno Maderna, ein ungarischer Marsch nach 5 Tänzen von Robert Schubert war das hier auf SR Kultur. Es spielte das Radiosinfonieorchester Berlin. Matthias Barnert hatte die Leitung. Auch die deutschen Schulgebäude, das wurde jetzt nochmal bekannt, sind natürlich nicht ausgelegt auf die Temperaturen, die wir gerade haben. Umso besser, dass es am Freitag dann wenigstens endlich Ferien gab. Für manche ja zum letzten Mal. Für die, die eben gerade das Abitur bestanden haben. Die haben jetzt natürlich in dem Sinne keine Ferien mehr. Aber sie werden es in Zukunft wahrscheinlich noch schmerzlich vermissen. Tradition ist es ja, dass wir hier im Saarland das Ganze immer auch ein bisschen feiern mit der Rede an die Abiturienten. Und das ist dann gleich unser Thema hier auf SR Kultur gegen 14:45.

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2: 14 Uhr. Der Iran beansprucht die alleinige Kontrolle über die Straße von Hormus. Außenminister Araghchi sagte, die Meerenge zwischen dem Iran und dem Oman werde innerhalb der nächsten 30 Tage unter Kontrolle der iranischen Behörden gestellt. Derweil dauern die wechselseitigen Angriffe zwischen den USA und dem Iran an. Christoph Titz berichtet.
3: Das US-Militär meldete in der Nacht, man habe einen Vergeltungsschlag durchgeführt und dazu Stellungen der Flugabwehr, Radaranlagen und Drohnenlager im Iran attackiert. Die iranischen Revolutionsgarden reagierten und meldeten, man habe 8 wichtige Ziele auf Basen der USA in Kuwait und in Bahrain ins Visier genommen. Die wechselseitigen Scharmützel wurden beiderseits mit markigen Worten begleitet. US-Präsident Trump sagte, es gebe einen Punkt, da könnten die USA nicht mehr vernünftig sein. Und dann werde der Iran, so Trump, aufhören zu existieren. Der Iran drohte seinerseits, US-Stützpunkte in der Region würden die Hölle erleben und der Iran werde bei weiteren US-Attacken die Friedensverhandlungen in der Schweiz abbrechen.
2: Die israelische Regierung hat die Massaker an den Armeniern im Ersten Weltkrieg als Völkermord anerkannt. Das Kabinett billigte einen entsprechenden Vorschlag von Außenminister Saar einstimmig. Die Entscheidung muss noch vom Parlament bestätigt werden. Schätzungen zufolge wurden zwischen 1915 und 1917 bis zu 1,5 Millionen Armenier im Osmanischen Reich getötet. Die Türkei spricht von wesentlich niedrigeren Opferzahlen und lehnt die Einstufung als Völkermord bis heute ab. Bei Nancy im Departement Meurthe-et-Moselle ist ein Flugzeug kurz nach dem Start abgestürzt. Wie die zuständigen französischen Behörden melden, kamen dabei 11 Menschen ums Leben. Nach Angaben der Präfektur handelt es sich um den Piloten und 2 Gruppen von jeweils 5 Fallschirmspringern. Mehrere Medien

0: Noch vor August der Weizen, vermutet Welsch. Auch hier gute 10 Tage früher als gewöhnlich aufgrund von Trockenheit und Hitze. Doch nicht nur der Zeitpunkt der Ernte hat sich verschoben. Die Trockenheit wird sich vermutlich auch auf Menge und Qualität der Ernte ausgewirkt haben, glaubt Welsch. Zu viel Regen wünschen sich die Bauern jetzt aber auch nicht, weil auch das die Ernte erschweren könnte.
1: Der Waldbrand in einem Naturschutzgebiet bei Bad Kreuznach breitet sich weiter aus. Nach Angaben der Feuerwehr stehen inzwischen mehr als 3 Hektar in Flammen. Weil im Boden noch Munition aus dem Zweiten Weltkrieg liegt und es bereits Explosionen gab, können die Einsatzkräfte das Gebiet nicht betreten. Vorsorglich wurde ein nahegelegener Ort evakuiert. Die Landrätin des Kreises Bad Kreuznach-Dickes zeigte sich erschüttert. Das Waldgebiet sei eines der wichtigsten Naturschutzgebiete der Region. Außerdem laufe ein Antrag auf Anerkennung als Weltnaturerbe. Und das waren die Nachrichten mit Marc Langels. 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Das Wetter. Am Nachmittag oft sonnig oder locker bewölkt. Örtlich sind Schauer und Gewitter möglich. Höchstwerte bis 37 Grad. In der Nacht sind dann weitere Gewitter möglich, die teilweise unwetterartig mit Starkregen, Hagel und Sturmböen ausfallen können. Dabei Abkühlung auf bis zu 18 Grad. Die Zeit 14.04 Uhr.
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3: Mit Jochen Jettmenger, ich grüße Sie und wünsche einen schönen Sonntagnachmittag. Jetzt hier mit Musik von Noah mit Little More Like Little Me.

Domenico Scarlatti, einer der Komponisten. Moment mal, da kommt noch was. Der Moderator ist auch noch da. Einer der Komponisten, Domenico Scarlatti, das wollte ich nur sagen, der dafür gesorgt hat, dass den Pianisten zeitlebens nicht langweilig wird, denn ich glaube an die 400, 500 vielleicht sogar Sonaten hat er komponiert. Darunter auch die gerade gehörte in D-Moll. Homero Franzisch hat sie gespielt hier auf SR Kultur. Und jetzt aber hören wir Musik von Brian Eno, Emerald and Stone.

Das nun war der versprochene Brian Eno, Emerald and Stone, hier auf SR Kultur. 18 nach 2 ist es jetzt. Nils Garde, von ihm hören wir jetzt Musik, nämlich die Sinfonie Nummer 4, B-Dur. Daraus der finale vierte Satz. Und Sie hören hier die Stockholm-Sinfonietta. Neeme Järvi hat die Leitung.

0: Da muss er noch eins draufsetzen, der Nils Gade, hier in diesem finalen vierten Satz. Damit auch jeder merkt, jetzt ist aber mal Schluss. Das war das Finale aus der Sinfonie Nummer 4, B-Dur, fulminant gespielt hier vom Ensemble, vom Orchester Stockholm Sinfonietta. Neme Järvi hatte die Leitung. Sie hören SR Kultur. Ja, am Freitag, da haben im Saarland die Schülerinnen und Schüler, wenn auch nur kurz, für ein paar Stunden noch ein letztes Mal vor den Sommerferien schwitzen müssen. Und dann heißt es erstmal jetzt ein paar Wochen frei. Die Abiturientinnen und Abiturienten hingegen, die haben es geschafft. Die Sommerferien sind jetzt tatsächlich Geschichte. Das Abitur in der Tasche. Am Donnerstag, da wurde mit der alljährlichen Rede an die Abiturientinnen und Abiturienten veranstaltet vom Saarländischen Rundfunk, dem Ministerium für Bildung und Kultur und der Peter und Luise Hager Stiftung gefeiert. Und dieses Jahr kam die Rede von der in Saarbrücken geborenen und aufgewachsenen Autorin Safia al-Baghdadi. SR-Kulturreporterin Jana Bullmann berichtet.
1: Die Menschen, die am Wochenende heimfahren, tun dies nicht nur regelmäßig, sondern auch noch gerne. Die freuen sich. Manche tun das auch aus bloßem Pflichtbewusstsein heraus oder brauchen einfach dringend frische Wäsche.
2: Heimat, das ist eines der großen Themen, mit denen sich die saarländische und in Paris lebende Autorin Safia al-Baghdadi in ihrer diesjährigen Rede an die Abiturientinnen und Abiturienten mit dem Titel Heimaturlaub auseinandersetzt. Oft merke man nämlich erst, was Heimat eigentlich bedeutet, wenn man nicht mehr dort ist, hat die Autorin festgestellt.
1: Papa schickt einen nicht mehr rechtzeitig zur Schule los und an der Kreuzung draußen wartet auch nicht mehr der beste Freund, um den Schulweg gemeinsam zu bestreiten. Ich spreche von jener kritischen Lebensphase, wenn der Wahnsinn des Erwachsenenlebens beginnt, wenn man 300 Kilometer von der Heimatstadt entfernt in der Fußgängerzone plötzlich rätselt, ob das hier nicht doch Saarbrücken ist, weil alles identisch aussieht, wenn Socken zum ersten Mal im Waschsalon auf mysteriöse Weise verschwinden, ebenso wie das Geld auf dem Konto, auf dem ersten eigenen Konto, und man sich hauptsächlich von Gummibärchen ernährt, statt Gemüse zu kochen.
2: Safia al-Baghdadi erzählt nahbar von Heimat, und zwar anhand ihrer eigenen Lebensgeschichte. Sie erzählt vom Aufwachsen in Saarbrücken, vom Eheaus ihrer Eltern, von der religiösen Besessenheit ihres irakischen Vaters und der daraus folgenden Scheidung ihrer Eltern und was der Golfkrieg eigentlich damit zu tun hat. Sie arbeitet sich gleichzeitig an aktuellen Krisen und Kriegen unserer Zeit ab und was das für die Abiturientinnen und Abiturienten bedeutet. Sie gibt zarte Ratschläge und motiviert, gerade in der heutigen Zeit mutig zu sein.
1: Großen Krisen muss man große Träume entgegensetzen, anders funktioniert es nicht. Angeblich glauben heute ja viele nicht mehr daran, dass große Träume wahr werden können. So zu denken, finde ich mindestens so gefährlich wie Krieg. Wenn wir uns von vornherein klein machen und nur klein träumen, wo soll das hinführen? Was wird dann aus unserer Welt?
2: Es sind schwere Themen, die Safia al-Baghdadi in ihrer Rede mit einer Leichtigkeit anhand ihrer ganz eigenen Lebensgeschichte erzählt. Ihr war es wichtig, auch die Schwere unserer Zeit in der Rede abzubilden.
3: Das spüre ich schon stark, dass der Krieg ein großes Thema im Alltag geworden ist, dass es gerade viele Kriege gibt, die auch Europa viel angehen. Und da kam halt Krieg ziemlich schnell als Thema. Und dann eben auch diese Frage mit dem neuen Fragebogen für den Wehrdienst. Und so bin ich darauf gekommen. Und dann der Krieg eben, der meine eigene Familie betroffen hat, also der zweite Golfkrieg. Das passte dann ganz gut, aus dieser Erfahrung zu schöpfen, um eine Rede mit aktuellem Bezug herzustellen. Und daher habe ich vielleicht auch was Persönliches gewählt und Krieg eben auch als Konflikt zu zeigen.
2: Mit ihrer Rede will Safia al-Baghdadi aber vor allem Mut und Hoffnung ausdrücken, erzählt sie.
3: Ich hoffe, Sie haben Lust, etwas an der Weltlage zu ändern. Es geht auch darum, ja, groß zu träumen, also auch sich zu trauen, seinen Weg zu gehen, selbst wenn vielleicht andere sagen, ach Quatsch, das kannst du nie machen oder nie werden. Vielleicht diesen Funken halt, dass sie sich denken, nein, ich traue mich das jetzt trotzdem und ich versuch's und dass man es wenigstens versucht hat und später nicht bereut, es niemals ausprobiert zu haben. Und das vielleicht auch ganz gleich, ob die Weltlage jetzt schwierig oder einfach ist. Also dass man auch vielleicht mit dem, was man selber unternehmen will im Leben, was man erreichen möchte, dass man damit auch die Weltlage verbessern kann. Also dass man etwas unternimmt, das dazu beiträgt, dass die Welt auch besser wird.
0: Die Schriftstellerin Safia al-Baghdadi bei der alljährlichen Rede an die Abiturientinnen und Abiturienten. Sinessa Kultur und das ist Surfaces mit Elton John, Learn to Fly.

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0: Musik von Arthur Foote, eine Gavotte war das hier auf SR Kultur. Später bei unserem Programm am Nachmittag kurz nach 5, da gibt es wie immer die Hörspielzeit auf SR Kultur. Und da geht es heute um die Einsamkeit und ums Loslassen auch. Der Nachmittag des Herrn Endemain, so heißt das Hörspiel, basierend auf einem Roman von Marguerite Duras. Und darin geht es um genau diesen Herrn Endemain, einen 87-jährigen alten Mann, der vor seinem Haus sitzt, in das seine Tochter Valerie bald einziehen wird. Es ist heiß, es ist Spätsommer und Herr Endemain wartet geduldig auf den Bauunternehmer Michel Arc. Der, so stellt sich heraus, verspätet sich aber enorm. Stattdessen kommt dessen Ehefrau und sie macht Herrn Endemain nicht nur Vorwürfe, sondern offenbart dem alten Mann auch eine bisher unbekannte Seite seiner Tochter.
1: Wieso kaufen Sie so viel Land und noch mehr Grundstücke, ohne genau hinzusehen?
2: Valerie möchte das ganze Dorf haben.
1: Seit langem?
2: Seit einigen Monaten.
1: Das wird ihr nicht gelingen.
2: Nein, das wird ihr nicht gelingen. Aber das ist es, was Valerie möchte.
1: Ach, Valerie. Valerie. Ich erinnere mich. Was wäre es gestern gewesen? Die Möbelwagen blieben die ganze Nacht über auf dem Dorfplatz. Wir waren schon vor Ihnen da. Niemand hat Sie vorher hier gesehen. Und am nächsten Morgen, als ich zum Fenster hinausschaute, bist du ich oft hinunter auf den Platz. Es ging schon gegen Mittag. Da habe ich Valerie gesehen. Es war gerade vor Schulschluss. Ich erinnere mich. Ich erwartete meine Kinder aus der Schule. Valerie betrat den Platz. Ich war sicher die allererste im Dorf, die sie gesehen hat. Wie alt war sie damals, Valerie?
2: 17.
1: Das stimmt, ja. Ich habe schon Angst gehabt, ich hätte es vergessen. So ging sie also über den Platz, wie ich sagte. Zwei Männer, sie haben Valerie erst nach mir erblickt, blieben stehen und drehten sich nach ihr um. Sie ging weiter, der Platz ist groß, sie ging weiter über den Platz, quer über den Platz. Sie ging und ging, ihre Tochter, Herr Endemain.
2: Und kümmerte sich nicht um die Blicke?
1: Wenn Sie wüssten.
0: Das Stück schafft es, dass man ja die ganze Zeit das Gefühl hat, man säße jetzt neben diesem Herrn Endemain auf der Bank und wartete mit ihm. Ja, und man nimmt wahr, was er wahrnimmt und was er denkt. Und das macht neugierig, weil Michel Arcs Ehefrau verzweifelte Signale aussendet, die auf eine andere Version der Geschichte hin zu deuten scheinen. Ja, dieses stimmungsvolle Hörspiel gibt es auch bereits jetzt in ARD Sounds oder eben heute Nachmittag in der Hörspielzeit auf SR Kultur, kurz nach 5.

0: Al Stewart, Year of the Cat hier auf SR Kultur. In Frankreich, da ist angesichts der Hitzewelle ein richtiger Kulturkampf um die Klimaanlage ausgebrochen. Der rechtsradikale Rassemblement National, der wirbt mit einem großen Plan für Klimatisierung und wirft ausgerechnet den Grünen vor, nicht die richtigen Schlüsse aus der Erderwärmung zu ziehen. Die Regierung versucht es mit maßvollen Ankündigungen, also einerseits ja alle Wohngebäude mit Klimaanlagen auszustatten, das sei energieökonomisch und ökologisch einfach gar nicht sinnvoll. Schulen, Krankenhäuser und Altenheime natürlich hingegen schon, die bräuchten Klimatisierung. Doch der Rassemblement National und Marine Le Pen, der gibt in dieser hitzigen Debatte im Moment den Ton wieder an nach dem Motto, die anderen wollen euch leiden lassen, mit uns hingegen, da wird's cool. Julia Brutta berichtet aus Paris.
1: Bonjour à toutes et à tous. Aujourd'hui, il fait plus de 40 degrés.
2: Bei 40 Grad im Schatten brutzelte sich Komiker Olivier Giraud diese Woche auf dem Zinkdach einer typischen Pariser Dachgeschosswohnung ein Ei. Pfanne auf dem silbrig gleißenden Vordach vorheizen, Ei rein, Käse drauf, 5 Minuten in der glühenden Sonne.
1: Et au bout de 5 minutes de cuisson, les œufs sont cuits.
2: Fertig ist das Œuf compagnard.
1: Et si vous avez trop chaud, venez au théâtre, on a la clim.
2: Giraud empfiehlt zum Schluss seines Reels allen noch einen Abstecher ins Theater, denn das sei klimatisiert. Womit der Mann den Nerv der hitzigen Debatte dieser Woche getroffen hatte. Den Kulturkampf um die Klimaanlage. Befeuert hat ihn der rechtsnationale Rassemblement National. Die Partei um Fraktionschefin Marine Le Pen verspricht einen großen Klimatisierungsplan für den Fall, dass sie die Präsidentschaftswahlen im kommenden Jahr gewinnt.
3: Je mettrai en place un plan massif de climatisation.
2: Es sei doch absurd, so Le Pen, die Menschen vor Hitze sterben zu lassen.
3: L'absurdité, c'est de faire mourir les gens de chaleur, d'accord? Ça, c'est l'absurdité.
2: 40 Milliarden Euro will der RN in die Klimatisierung des Landes stecken. Details folgen. Diese populistische Ankündigung verblüfft vor allem deshalb, weil Marine Le Pen und ihre Mitstreiter den menschengemachten Klimawandel bisher in Frage gestellt und die Empfehlungen des Weltklimarates immer angezweifelt haben. Jetzt aber begründen sie ihren Klimatisierungsplan ausdrücklich mit dem Klimawandel. Das nennt man wohl eine opportunistische Wende. Parteichef Jordan Bardella erklärt den Rassemblement National, der bis dato immer wieder Einsparungen bei Gebäudesanierung, Umweltverbänden und dem Schutz von Biodiversität gefordert hat, sogar zur Fortschrittspartei. Überall haben sich die Länder, die extremer Hitze ausgeliefert sind, angepasst. In Frankreich hingegen erklären immer noch einige, man müsse akzeptieren, vor Hitze zu ersticken, um bloß nicht die Klimaanlage anzuschalten. Die erste Antwort muss deshalb ein großer Plan der Klimatisierung sein.
4: La France doit rattraper son retard.
2: Zunächst müssten Krankenhäuser, Altenheime und Schulen mit Klimaanlagen ausgestattet werden. Anschließend die Privatwohnungen. Die Mahner in der Regierung mühen sich, in diesen Kulturkampf ein bisschen Nuance hineinzubekommen, etwa Regierungssprecherin Maud Bréjean auf France 2.
5: Nous sommes favorables à la climatisation.
2: Die Regierung sei für die Klimatisierung überall da, wo es notwendig sei. Allein, das könne nicht die einzige Antwort auf den Klimawandel sein. Auch Grünen-Chefin Marine Tondelier versichert, Klimatisierung sei für ihre Partei kein Tabu. Doch individuell installierte Klimaanlagen heizten die Stadt nur noch mehr auf. Sie erhitzen die Straße, sie stören den Nachbarn. Und wenn es alle so machten, gäbe es noch mehr Hitzeinseln in der Stadt. Doch bei 40 Grad im Schatten ist es dem Rassemblement National ein leichtes, die politischen Konkurrenten als Zauderer und Verbotsparteien hinzustellen. Parteichef Bardella erklärt auf X, er sei gegen eine Anti-Wachstumsökologie, gegen eine Ökologie aus der Steinzeit.
6: Le Rassemblement National, en somme, refuse une écologie de la décroissance et de l'âge de pierre.
2: Der französische Kulturkampf um die Klimaanlage hat es sogar in die US-amerikanische Presse geschafft. Das konservative Wall Street Journal ironisierte im Titel seines Artikels: Bitte kein Air Conditioning, we are French.
0: Julia Borutta für SR Kultur.

Filmmusik zu Somewhere in Time, ein tödlicher Traum, komponiert von John Barry, gehört hier auf SR Kultur. Und in der nächsten Stunde, da sprechen wir gleich um 14:45 über den Ingeborg-Bachmann-Preis und über die diesjährige Gewinnerin des Preises, Lena Schette. Das eines unserer Themen, außerdem natürlich auch das Album der Woche dann nach 15:45. Das ist Marble mit I Think I Saw You on the Street.

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1: 15 Uhr. Bei Nancy im Departement Meurthe-et-Moselle ist ein Flugzeug kurz nach dem Start abgestürzt. Wie die zuständigen französischen Behörden melden, kamen dabei 11 Menschen ums Leben. Einzelheiten von Julia Borutta.
2: Bei den Toten handele es sich um insgesamt 10 Fallschirmspringer, bestehend aus 5 Trainern und 5 Schülern sowie den Piloten, sagte der Präfekt des Departements Meurthe-et-Moselle bei seiner ersten Pressekonferenz am Mittag. Laut der Regionalzeitung L'Est Républicain war die Gruppe von freien Krankenpflegern und Pflegerinnen am Morgen zu einem ersten Fallschirmsprung-Schnupperkurs aufgebrochen. Die Polizei hat dazu aufgerufen, den Bereich um die Unfallstelle im Osten von Nancy unbedingt zu meiden, um den Rettungsdiensten und den Ordnungskräften freien Zugang zu ermöglichen. Bei dem Absturz in dem Gewerbegebiet sind laut Medienberichten keine Unbeteiligten zu Schaden gekommen.
1: Die Ukraine hat ihre Drohnenangriffe auf Russland fortgesetzt und dabei eine große Ölraffinerie im Süden des Landes in Brand gesetzt. Der Gouverneur der Region Krasnodar teilte mit, Trümmer abgeschossener Drohnen hätten das Feuer ausgelöst. Die Anlage zählt zu den größten Raffinerien im Süden Russlands. Nach Angaben des Betreibers verarbeitet sie knapp 4 Millionen Tonnen Rohöl pro Jahr. Der Iran beansprucht die alleinige Kontrolle über die Straße von Hormuz. Das teilte Außenminister Araghchi mit. Die für den Welthandel immens wichtige Wasserstraße werde innerhalb der nächsten 30 Tage unter Kontrolle der iranischen Behörden gestellt. Araghchi warnte vor Einmischungen. Die Straße von Hormuz liegt zwischen dem Iran und dem Oman. Die Durchfahrt ist nach dem UN-Seerechtsabkommen geregelt, das Schiffen eine freie Durchfahrt gewährt. Die AfD Saar hat ihre Landesliste für die Landtagswahl aufgestellt. Bei der Wahlversammlung in Werden wählten die Delegierten den Landesvorsitzenden Carsten Becker aus Saarlouis auf Platz 1. Weitere Informationen von Stefanie Balle.
3: Spitzenkandidat Becker kündigte an, im Januar sein Bundestagsmandat niederzulegen und sich ab dann voll auf Saarland zu konzentrieren. Wenn es bei der Landtagswahl im nächsten Jahr noch nicht klappe, dann werde er auf den Ministerpräsidentenposten in 5 Jahren hinarbeiten, so Becker im SR-Gespräch. Auf Listenplatz 2 folgt Magdalena Schaufort aus Neunkirchen, Platz 3 ging an Jörg Zengerli aus Mettlach, Platz 4 an Johann Maisberger aus St. Wendel. Spitzenkandidat Becker will die CO2-Steuer abschaffen.

0: vom Bundesligisten Mainz 05. Der 21-jährige Mittelfeldspieler kam in der Bundesliga bislang nur in 2 Partien zum Einsatz und soll beim FCS Spielpraxis sammeln. Und das waren die Nachrichten mit Marc Langels. 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Das Wetter. Am Nachmittag oft sonnig oder locker bewölkt. Örtlich sind Schauer und Gewitter möglich. Höchstwerte bis 37 Grad. In der Nacht sind dann weitere Gewitter möglich, die teilweise unwetterartig mit Starkregen, Hagel und Sturmböen ausfallen können. Dabei Abkühlung auf 21 bis 18 Grad. Die Aussichten: am Montag kaum Wetteränderung, ab Dienstag wieder trocken und nur noch bis 27 Grad. Die Zeit 15.04 Uhr.
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2: In der Nacht, da wurde ich von so einem schrillen Geräusch geweckt. Da dachte ich so im Halbschlaf, irgendwo in der Nachbarschaft schlägt jetzt mal eine Alarmanlage wieder Signal und bringt mich hier um den Schlaf. Na danke. Aber dann hat es irgendwie nicht aufgehört und ich denke, na Moment, dieses Geräusch, das ist doch auch irgendwie näher, oder? Plötzlich hellwach, bin ich mal aufgesprungen, um nachzuschauen. Aha, der Kühlschrank. Auch er ist zum Hitzeopfer geworden in den letzten Tagen. Offenbar ist förmlich in die Knie gegangen bei 32 Grad in der Küche. Ja, so ist das. Aber wenn wir dem Wetterbericht Vertrauen schenken, und das sollten wir, glaube ich, dann kann er sich in den nächsten Tagen ja wieder ein bisschen abkühlen. Und das Gefrierfach muss nicht mehr ganz so rödeln. Ich bin Jochen Erdmenger, wünsche einen schönen Sonntagnachmittag.

Sebastian Knauer spielt uns dieses Lied ohne Worte von Felix Mendelssohn Bartholdy. Und das ist Karen Polwart mit Bramble. Hier auf SR Kultur.

0: klingt total nach Motown, 60er, vielleicht noch frühe 70er, ist aber tatsächlich eine Platte ganz aus der Gegenwart. Erst im Juni bei uns hier erschienen von Jalen Ngonda. Das Werk Doctrine of Love war auf SR Kultur übrigens auch unser Album der Woche vor einigen Wochen. Finden Sie immer noch im Netz auf srkultur.de. Und in Klagenfurt, da sind heute die 50. Tage der deutschsprachigen Literatur zu Ende gegangen. Der Bachmann-Preis. Vor wenigen Tagen war ja auch der 100. Geburtstag der dort geborenen Dichterin Ingeborg Bachmann. Ja, ein besonderes Jahr in jedem Fall. 14 Kandidatinnen haben vor laufender Kamera gelesen und die Gewinnerin ist jetzt gefunden. Lena Schetter heißt sie. Sie hat nicht nur den Bachmann-Preis übrigens gewonnen, sondern auch den Publikumspreis, der durch Abstimmung im Netz ja ermittelt wird. Holger Heimann hat das Ganze in Klagenfurt für uns verfolgt. Ist sie denn eine verdiente Siegerin, Herr Heimann?
1: Ja, das ist sie. Der Text von Lena Schette, der ragte heraus aus dem Wettbewerb. Und trotzdem ist es in Klagenfurt immer spannend. Also genau weiß man nie, wie sich die Jury entscheidet. Lena Schette selbst hat die Ungewissheit und dann die Freude auch ganz sympathisch zum Ausdruck gebracht. Sie hat sich die Hand vor den Mund gehalten und meinte, das ist ein Fiebertraum, mein Herz pumpt. Aber letztlich war das ein sehr eindeutiges Votum.
0: Wer genau ist denn diese Lena Schette?
1: Ja, sie wurde 1993 in Lüneburg geboren und hat lange als Psychiatrie-Krankenschwester im Ruhrgebiet gearbeitet. Im Vorjahr ist dann ihr autofiktionaler Roman Das Schwarz an den Händen meines Vaters erschienen und der war auch für den Deutschen Buchpreis nominiert. Ihren Auftritt hier in Klagenfurt, den hat sie mit einer Teilnahme beim Eurovision Song Contest verglichen. Allein dabei zu sein, empfand sie als großes Glück. Und vorbereitet habe sie sich auf das Schlimmste, hat sie gestanden. Das ist allerdings einigermaßen erstaunlich, denn ihr Klagenfurt-Text über zwei dicke Mädchen, der ist wirklich eine sehr, sehr überzeugende Geschichte. Ganz einfach erzählt und dabei hochemotional.
0: Und ja auch erzählt von jemand, also sie kommt ja nicht direkt aus dem Literaturbetrieb. Das ist gerade gesagt, sie hat als Psychiatrie-Krankenschwester gearbeitet. Was macht denn die Qualität dieses Textes aus? Vielleicht auch gerade, dass er nicht so... literarisch wäre der falsche Begriff, aber dass sie eben nicht so aus diesem Literaturbetrieb kommt. Wie hat die Jury das denn begründet?
1: Also diese zwei Mädchen aus ganz einfachen Verhältnissen, das sind krasse Außenseiterinnen, die sich miteinander verbünden gegen eine feindliche Welt, gegen Gewalt in der Schule vor allem, aber auch Gewalt zu Hause. Das ist eine Geschichte, die einen sofort gefangen nimmt. Ich würde vorschlagen, wir hören einfach mal rein.
2: Wir finden zueinander, weil wir die dicksten Mädchen der Schule sind. Der Rest strömt in der Pause Richtung Mensa. Doch wir gehen zur Schultoilette an der Turnhalle, zu der sonst kaum jemand geht. Essen unsere Brote in den Kabinen. Auf dem Klodeckel sitzend, wo die Blicke nicht auf unseren kauenden Mündern ruhen.
1: Ja, das war der Anfang und der macht schon deutlich, das ist ein sehr anrührender Text, aber ist an keiner Stelle irgendwie weinerlich oder anklagend. Und er hat etwas Abgründiges. Diese beiden Mädchen sind nämlich nicht nur Opfer, sie setzen sich gegen die Gewalt zur Wehr, vehement zur Wehr und werden dabei selbst gewalttätig, entwickeln Rachefantasien. Die Jury, die war durchweg angetan. Laura Deweck attestierte der Autorin literarische Superkraft und Thomas Stressle, der vergab das Prädikat große Literatur. Er hatte Lena Schette eingeladen und wir hören jetzt auch nochmal in seine Laudatio rein.
3: Der Text von Lena Schette ist ja, von existenzieller Wucht. Er ist wichtig und gewichtig, er ist literarisch bedeutend. Er schafft es, die Thematik von Ausgrenzung und Selbstbehauptung in exemplarischen Szenen zu verdichten und dafür universelle Bilder zu finden.
1: Ja, soweit Thomas Stressle.
0: Wie war denn dieser Jahrgang insgesamt? Lässt sich da ein Trend ablesen, auch was Verbindendes vielleicht?
1: Ja, also auffällig waren die vielen Ich-Texte, ganz häufig mit autobiografischem Hintergrund. Man dachte ja, die Mode des autofiktionalen Schreibens, die würde allmählich abebben. In Klagenfurt ist das jedenfalls nicht der Fall. Nur ein Beitrag, der stach da als ganz anders heraus, und zwar der von Kinga Todt, einer ungarischen Lyrikerin, die in Österreich lebt. Und in ihrem Text Ostblock-Mädel, da haben wir es mit so einem kollektiven Wir zu tun, das sich aus vielen verschiedenen Stimmen zusammensetzt. Stimmen von Frauen aus Ungarn, die als Arbeitsmigrantin nach Österreich kommen und die dort damit konfrontiert sind, Fremde zu sein, geradezu unsichtbar. Und Kinga Tod hat für ihren auch wirklich großartig performten Beitrag völlig zu Recht den Kelag-Preis bekommen. Das ist der zweite Preis. Und sie hat vor Freude gar nicht mehr aufgehört zu weinen. Das war wirklich sehr, sehr berührend.
0: Noch vielleicht dann ein Wort zur Jury abschließend. Wie überzeugend hat die denn argumentiert?
1: Die Jury war gut. Das ist ein eingespieltes Team mittlerweile, das vorgeführt hat, was Literaturkritik wirklich leisten kann. Hin und wieder war es allerdings beinahe rührend auch, wie die Jury oder sagen wir besser, wie viele aus der Jury sich darum bemühten, noch die misslungensten Texte zu verteidigen. Ich war dann froh, dass vor allem Philipp Tingler manchmal durchaus derb dazwischen ging. Das waren die Momente, wo es auch manchmal hitziger und emotionaler wurde, aber das gehört zum Unterhaltungswert dieses Wettbewerbs einfach auch dazu. Deswegen sitzt man vielleicht auch zu Hause ausdauernd vom Fernseher oder vom Livestream.
0: Holger Heimann aus Klagenfurt, ganz herzlichen Dank dafür. Und Sie hören SR Kultur um 7 Minuten vor 4:30. Das ist Juri mit Colors. 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

Johann Sebastian Bach, das Violinkonzert G-Moll, das kann man auch einfach auf der Mandoline spielen. Hier hat es uns jedenfalls Avi Avital vorgemacht. Das war der erste Satz aus dem Konzert. Gespielt von der Kammerakademie Potsdam. Chartrenet jetzt mit Cresta-t-il de nos amours.

0: Die 12 Cellisten der Berliner Philharmoniker und ihre Version von Charles Trenet, Que reste-t-il de nos amours. Sie hören es ja Kultur. Seit mehr als 30 Jahren ist Beth Orton eine der wichtigsten britischen Folktronica-Musikerinnen. Also richtig bekannt geworden ist sie mit ihrem 2022er Album Weather Alive. Folktronica, es steckt schon so ein bisschen in dem Genre, in der Genrebezeichnung drin. Einerseits ein bisschen besinnlichere, ruhigere Klänge, eher so ein bisschen folkig halt, aber Tronic, elektronische Elemente sind da eben auch drin. Von dem Geld, was sie mit der Platte Weather Alive dann vor ein paar Jahren verdient hat, da hat sie sich unter anderem aber ein ganz klassisches Instrument gekauft, nämlich ein altes Klavier. Das ist jetzt auch auf ihrem neuen Album zu hören. The Ground Above heißt die Platte. Kerstin Poppendiek hat mit Beth Orton gesprochen und stellt uns das neue Album jetzt vor.
1: 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Flirrende E-Gitarren-Sounds. Ein Klavier, das lange nachhallt. Später kommen noch Schlagzeug und Trompete dazu. Gleich im ersten Song baut Beth Orton die Welt auf, in der die 8 Lieder ihres Albums leben. Soundtrack-artig, atmosphärisch. Erst nach einer halben Minute beginnt Beth Orton zu singen. Ich bin unbezwingbar wie der Schmerz, ungestüm wie ein vorschnellender Frühlingszweig. Der Schmerz in ihrer Stimme ist physisch spürbar. I'm invincible to grief.
2: Wildness, a blade of spring released. There's been a lot of complicated lessons that I've had to learn.
3: Ich musste in letzter Zeit eine Menge komplizierter Lektionen lernen, habe in extremen Widersprüchen gelebt. Und all das ist in dieses Album eingeflossen. Es musste halt irgendwo raus. Und je mehr mir klar wurde, wie ungefiltert und ungeschützt ich mich hier eigentlich präsentiere, desto mehr wollte ich einen Rückzieher machen. Ich wollte flüchten und sagen, nein, das kann ich nicht, das ist zu viel, das ist ein riesiger Fehler. Aber ich konnte nicht mehr zurück. Der Geist war aus der Flasche.
2: 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The genie was out of the bottle. I miss you most this time of year.
1: I miss you when you're everywhere. Eigentlich wollte Beth Orton ein Album schreiben mit universellen Texten, aber dann ist es doch ein sehr persönliches Album geworden. Auf The Ground Above ist Orton so direkt und kompromisslos wie selten zuvor. In den Liedern singt sie von Verlust, Überleben, Mutterschaft und politische Zustände, die ihr Angst machen. Keine leichten Themen, keine leichten Texte. Worte wie Schmerz, Angst, Tränen tauchen immer wieder auf. Orton schafft es aber, nie ins Pathetische zu kippen.
3: Es ist nie einfach, Songtexte zu schreiben. Die Melodie kommt immer von ganz selbst. Sie ist plötzlich da und mit ihr auch schon ein paar Wörter. Es ist ein bisschen wie ein Puzzle. Oft kriegst du erstmal nur einzelne Puzzleteile zugeworfen und musst sie dann zusammenfügen. Dabei sollte man, so gut es geht, den Verstand ausschalten, um den Fluss nicht zu blockieren.
2: And actually without intellect as possible to kind of keep the flow. You're

Das Album ist musikalisch in zwei Hälften aufgeteilt. Der erste Teil ist fragmentarisch, eher suchend, während der zweite Teil wärmer und eingängiger ist. Diese Bewegung von der Dunkelheit ins Licht zieht sich wie ein roter Faden durch die Songs. Seit den 1990er Jahren gilt Beth Orton als die Pionierin des sogenannten Folktronica, der Fusion aus erdigem Akustikfolk und elektronischen Beats. Doch auf ihrem neuen Album hebt sie dieses Prinzip auf eine neue Ebene. Ihre Musik war schon immer von einer tiefen Melancholie durchzogen, aber nie so sehr wie auf The Ground Above.

0: Beth Orton hat hier eine Klangwelt erschaffen, die mutig zwischen den Genres wandert. Da treffen fragile Folkmomente, getragen von einer einsamen Geige und einem warmen Bass, auf psychedelische Klangflächen, eigenwillige elektronische Beats und Jazz-Einflüsse. Das Faszinierendste, wie herausstechende auf diesem Album, ist aber Beth Ortons Gesang. Ihre Stimme klingt brüchig und schmerzverzerrt. Man spürt ihre Emotionen auch ohne auf die Texte zu hören. The Ground Above ist ein reifes, tief berührendes Album. Kein Album zum schnellen Nebenbeihören. Dafür eines, das lange nachwirkt.
1: Kerstin Poppendiek für SR Kultur. Und jetzt hören wir noch ein Stück vom Album vom neuen von Beth Orton. Celestial Light heißt der Titel.

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Celestial Light von Beth Orton. Ein Titel, der auch auf ihrem aktuellen Album The Ground Above drauf ist. Das ist unser Album der Woche hier auf SR Kultur. Alle Infos dazu finden Sie immer auch im Netz auf srkultur.de.

Ein kleiner musikalischer Einfall, aber dann doch letztlich durchkomponiert. Das ist so ein bisschen der Widerspruch, der in diesen Impromptus steckt, die vor allen Dingen auch Franz Schubert komponiert hat. Friedrich Gulder hier war das am Klavier. Er hat uns dieses Impromptu Nummer 3 Gestur gespielt. Sionessa Kultur um kurz vor 4. Und das ist Roddy McKinnon mit Tous les chemins.

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1: 16 Uhr. Bei einem Flugzeugabsturz in der Nähe von Nancy sind 11 Menschen ums Leben gekommen. Nach Angaben der örtlichen Präfektur stürzte das in Deutschland registrierte Flugzeug kurz nach dem Start ab. Bei den Toten handelt es sich demnach um den Piloten sowie je 5 Teilnehmer und Ausbilder eines Fallschirmsprungkurses. Die Ursache des Absturzes ist noch unklar. Der Bereich um die Unglücksstelle in Tromblaine wurde weiträumig abgesperrt. Polizei, Feuerwehr und Rettungsdienste sind mit einem Großaufgebot im Einsatz. Die Grünen drängen angesichts der Hitzewelle in Deutschland auf mehr Schutz an heißen Tagen. Fraktionschefin Dröge forderte in der Bild am Sonntag einen Aktionsplan. Vor allem Städte müssten sich stärker schützen. Auch der kleine Länderrat der Partei stand im Zeichen der aktuellen Hitzewelle. Dietrich Karl Meurer.
2: Co-Parteichef Felix Banatschak spricht von einem Kampf gegen die Hitze. Diese Belastung werde für viele Menschen zum Kampf ums Überleben. Er macht deutlich, dass jeder vermiedene Anstieg der Erderwärmung entscheidend sei. Die Partei müsse jetzt pragmatisch handeln und zugleich Zustimmung im Land sichern. So wollen die Grünen, dass Regionen mit viel Sonnen- und Windkraft von niedrigeren Strompreisen profitieren. Banatschak betont, die Energiewende solle sich für die Menschen im Alltag auszahlen. Das schaffe mehr Akzeptanz für den Ausbau erneuerbarer Energien. Co-Parteichefin Franziska Brandner spricht vor den Delegierten von Abhängigkeiten. Ziel müsse es sein, diese Abhängigkeiten zu verringern und so mehr Sicherheit und Stärke zu gewinnen.
1: Nach den Rekordtemperaturen der vergangenen beiden Tage in Deutschland ist erneut ein Höchstwert gemessen worden. Wie der Deutsche Wetterdienst mitteilte, wurde im sächsischen Bad Muskau 41,5 Grad gemessen. Damit wurde der gestern aufgestellte Rekord eingestellt. Der AfD-Landesvorsitzende Carsten Becker zieht sich aus dem Bundestag zurück. Bei der Wahlversammlung seiner Partei in Werden kündigte er an, sein Mandat im Januar niederzulegen, um sich dann auf die Landtagswahl im April zu konzentrieren. Bei der Versammlung wurde Becker zum Spitzenkandidaten seiner Partei gewählt. Er kündigte an, die CO2-Steuer abschaffen und den Umbau auf grünen Stahl stoppen zu wollen. Weitere Ziele sind ein Bürokratieabbau sowie die Einführung von Sonderschulen für Kinder von Migranten. Auf den folgenden Listenplätzen folgen Magdalena Schaufert aus Neunkirchen, Platz 3 ging an Jörg Zengerli aus Mettlach und Platz 4 an Johann Maisberger aus St. Wendel. Am Kleinblittersdorfer Freibad haben Rettungskräfte ein Kleinkind aus einem Auto befreit. Wie die Feuerwehr meldet, hatte die Mutter das Kind gestern Vormittag zunächst ins Auto gesetzt. Als sie anschließend ihre Badesachen in den Kofferraum legte, wurde das Auto versehentlich verschlossen. Feuerwehr, Polizei und Rettungsdienst rückten an und konnten den 2-jährigen Jungen einige Zeit später wohlbehalten an seine Mutter übergeben. Fußballregionalligist FC Homburg hat einen neuen

0: artig mit Starkregen, Hagel und Sturmböen ausfallen. Abkühlung bis 18 Grad. Die Zeit 16.04 Uhr.
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2: Mit Jochen Jettminger. Ich wünsche einen schönen Sonntagnachmittag. Und jetzt mit Musik von Johann Christian Bach. Die Sinfonie S-Dur, daraus der erste Satz.

Im Popgeschäft ist es ja nicht ganz unwichtig, wie man sich auch verkauft und vermarktet, und das jedenfalls beherrscht Tiffany Liemacher, würde ich mal sagen, fast bis zur Perfektion. Als To Athena ist sie unterwegs auf den Bühnen, zum Beispiel demnächst in Stuttgart im Café Galao am 12. August. Sie ist ja gerade mit ihrem neuen Album auf kleiner Tour unterwegs. Daraus gehört haben wir ja gerade Weird Kid. Und wenn man sie fragt, was sie so für Musik macht, da heißt es dann, Achtung, Glitter-Soaked Chamber Pop. Das heißt, frei übersetzt mal so viel wie glitzergetränkter Kammerpop. Finde ich aber tatsächlich ganz charmant. So als Genrebeschreibung, finde ich, passt das auch ganz gut auf das Stück, was wir hier gerade gehört haben auf Esserkultur. Und das ist Joseph Haydn, die Klaviersonate E-Moll. Daraus hören wir den dritten Satz, gespielt von Marc-André Amelin.

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Ben Harper. Where did we go wrong? Hier auf SR Kultur. 20 nach 4 ist es jetzt. Manchmal ist es, glaube ich, gar nicht so leicht, kreativ zu sein, oder? Man ist immer so ein bisschen getrieben. Eigentlich ist nie was gut genug und man will es immer noch besser machen. So ging es jedenfalls auch dem finnischen Komponisten Jean Sibelius. Der war auf der scheinbar niemals enden wollenden Suche nach dem perfekten Klang. 3 Anläufe brauchte er für seine Sinfonie Nummer 5. Genannt hat Sibelius diesen langwierigen Entstehungsprozess vor 5 Jahren ein Ringen mit Gott. Wir haben mit dem Dirigenten Esa-Pekka Salonen über dieses starke Stück gesprochen.

0: Well, I must say that when I wake up and feel depressed and
1: ich muss gestehen, dass ich manchmal völlig deprimiert aufwache, weil ich mit meiner eigenen Komposition nicht glücklich bin. Manchmal schafft es nicht einmal eine dritte Tasse Kaffee, mich aufzumuntern. Dann gibt es einen Ausweg, nämlich die erste Version der fünften Sinfonie anzuschauen und zuzugeben, dass sie tatsächlich nicht besonders gelungen war, um dann bei der letzten Version festzustellen, dass es ein Meisterwerk geworden ist. Also auch die größten Komponisten hatten bei manchen Projekten mit Anfangsschwierigkeiten zu kämpfen.
0: Projects that did actually not turn out right to start with.
2: Im Morast wähnte sich Jean Sibelius beim Komponieren. Nur hier und da blitzte ein Berg durch, meinte er in einem Brief an einen Freund. Und allein diese Aussicht hielt ihn über Jahre hinweg bei der Stange und machte ihm, trotz aller Zweifel und Verzweiflung, Mut, die fünfte doch noch zu seiner Zufriedenheit zu vollenden. Für den ersten Satz der Endfassung hat Jean Sibelius die ersten beiden Sätze der Urfassung zusammengeschmolzen. Geradezu schwindelig wird einem im Laufe des Zuhörens. Fast vom ersten Takt an beschleunigt Sibelius das Tempo.
0: I always think of that introduction as,
1: bei dieser Einleitung muss ich an die Bewegung von Planeten denken. Es sind Pendelbewegungen. Die Oboen gehen dahin, die Klarinetten gehen dorthin. Die Hörner und die Fagotte spielen eine absteigende Melodie. Mich erinnert das an ein Sonnensystem, in dem alles mit allem verbunden ist. Es ist wie ein Ballett der Planeten mit der Sonne als Mittelpunkt. Es gibt viele andere Stellen, etwas später in der Sinfonie, bei denen man an Bewegungen oder Verschiebungen riesiger Planeten denken muss. Aber bei dieser Einleitung stelle ich mir kleine Planeten vor.
0: But I always like to think of the introduction as small planets.

0: Das eigenwillige Bild der wandernden Planeten findet sich in Sibelius' höchst eigenwilligen musikalischen Mitteln. Motive werden ungewöhnlich eng verwoben, sodass man sich bei jedem Hören über neue Nuancen wundert. Das Tremolo in den Holzbläsern sorgt für galaktischen Wirbel, genauso wie die Verdichtung in der Dynamik. Immer wieder wird man von ungewöhnlichen wie auch ungewohnten Höreindrücken überrascht.
1: Ich glaube, dass Sibelius versucht hat, eine organische Form zu entwickeln, bei der Dinge entstehen und sich dann in etwas völlig anderes verwandeln. Man kann es mit der Evolution eines Schmetterlings vergleichen. Das erste Stadium ist die Larve, dann entsteht die Puppe und schließlich kommt der wunderschöne Schmetterling heraus. Ich glaube, dass Sibelius sich diese Art von Metamorphose vorgestellt hatte, die ihm aber nicht auf Anhieb gelungen ist.
2: But he just couldn't do it the first time round.

0: Schnurstracks geht der galaktische Wirbel in den zweiten Satz ein Scherzo über. Als hätte ein Zauberer plötzlich einen weißen Hasen aus dem Hut geholt, ohne Vorwarnung und darum mit dem Aha-Effekt ganz auf seiner Seite. Hier haben wir es mit einer Art Recycling des ersten Satzes zu tun. Ganz besonders die Trompeten kokettieren in Fanfarenmanier mit Motiven des Kopfsatzes. Dabei scheuen sie sich nicht, richtig zu schmettern. Ein dreifaches Forte lässt die Trommelfelle flirren. Überraschend entspannend mutet im Vergleich zur bisherigen Experimentierlust der dritte Satz an, ein Andante. Fast volksliedhaft kommt das Thema daher, und weil es sechsmal wiederholt wird, wirkt der dritte Satz wie eine heimelige, naturbelassene Insel mitten in einem aufgewühlten See.
1: A very good metaphor could be also a sea.
2: Eine gute Metapher wäre auch das Meer oder ganz allgemein das Wasser. Die Bewegung in dieser Sinfonie ähnelt der Bewegung von Flüssigkeiten verschiedenster Viskosität. Manchmal fließt sie wie Wasser, manchmal wirkt sie fast statisch, wie Sirup oder eine ähnliche Flüssigkeit. Jedenfalls werden bei den meisten, die diese Musik hören, Bilder aus dem Bereich der Natur hervorgerufen und keine aus dem Bereich der Technik, der Architektur oder von etwas von Menschenhand Geschaffenem. Immer geht es um Organismen. Anything man-made. I think it's always about organisms.
0: Rastlos, das heißt ohne Zäsur, schwimmt das Orchester nach einer langen Variation über das Thema des dritten Satzes ins Finale. Es gleitet elegant und flink hinüber, wie ein Kanu über kleine Stromschnellen. Doch die bleiben nicht klein. Die Streicher, beginnend mit dem Bratschen, zeichnen eine auf- und abwogende Linie, die immer heftiger wird. Bis wieder einmal die Holzbläser, gleich einer Staumauer, den Strudel zum Stoppen bringen. Dann kommt das Thema, einprägsam wie ein Lied. 16 Schwäne, die über Sibelius flatterten, haben ihn dazu inspiriert.
3: In terms of the sort of emotional context of this piece,
2: rein emotional empfinde ich jedes Mal das Lied im Finale wirklich als sehr wirkungsvoll. Auch in den Gesichtern der Musiker sehe ich, wie sehr sie von dieser seltsamen Kombination aus Noblesse und Traurigkeit berührt werden. Es liegt auch ein Gefühl von Abschied darin. Durch ein sehr merkwürdiges Licht wird diese Stelle einfach einzigartig. Which makes it very unique.
0: In gewaltigen Sätzen, wie ein Fluss im Gebirge nach der Schneeschmelze, braust nun das Orchester auf das Finale des Finalsatzes zu. Auch hier denkt Sibelius überhaupt nicht daran, mildere Töne anzustimmen. Im Gegenteil, Quintensprünge, Sechsten, Septime und schroffe, fast abgerissene Akkorde scheinen diese dritte Variante der fünften Sinfonie besiegeln zu wollen. So muss es sein und kein bisschen anders.
4: Jean Sibelius, fünfte Sinfonie, unser starkes Stück diese Woche auf SR Kultur. Indigo Spark sind das hier jetzt mit Why Do You Lie?

Seine Krimis haben ihn weltberühmt gemacht, den norwegischen Schriftsteller Jo Nesbø. Jetzt ist allerdings ein Roman von ihm erschienen, der nicht in dieses Genre passt, aber auch sehr lesenswert. Wir stellen ihn gleich vor hier auf SR Kultur. Insel der Ratten heißt der Roman von Jo Nesbø, diese Woche auf Deutsch erschienen. Jetzt erstmal noch ein bisschen Musik und die kommt von Louis Bacalov. Hidden Moon.

0: im Kriminalroman oder auch ja, im Krimi, im Fernsehen, da gibt es, glaube ich jedenfalls bei mir so zu beobachten, letzten Endes ja doch so eine gemeinsame Übereinkunft, sage ich mal, zwischen Publikum und den Autorinnen und Autoren. All das, was man da sieht, auch grausame Verbrechen und so, das könnte sich so ereignet haben, aber wir wissen, am Ende wird es irgendwie aufgeklärt oder zumindest so hat es sich eben doch nicht ereignet. Also es gibt so eine Distanz zwischen dem, was wirklich im Leben passiert und dem, was eben im Krimi passiert. Nun hat ausgerechnet einer der ja, international bekanntesten Krimi-Autoren, um den Polizisten Harry Hole, der norwegische Schriftsteller Jo Nesbø, dessen Bücher sich ja weltweit über 60 Millionen Mal verkauft haben, ein Buch vorgelegt, das mal so ein ganz anderes Genre bedient. Eben keinen klassischen Krimi, sondern ein, und da sind wir dann auch aber wieder so ein bisschen im Schauergenre, einen endzeitlichen Roman. Insel der Ratten heißt der. Tobias Wenzel hat ihn gelesen und Jo Nesbø in dessen Heimatstadt besucht.
1: I think that is Gresholmen.
2: Das ist wohl Gresholmen.
3: Während wir auf dem Dach des Opernhauses Oslo stehen, deutet Jo Nesbø auf eine kleine Insel im Fjord. Da stellt sich eine Frage.
1: If there are rats there, probably.
2: Ob es da Ratten gibt? Wahrscheinlich.
3: Nesbøs neues Buch Insel der Ratten ist ein hochspannender dystopischer Roman, der an der Westküste der USA spielt. Colin, der zweitreichste Unternehmer der Stadt, hat eine winzige Insel gekauft, auf der es zunehmend Ratten gibt, um mit seiner Familie in Sicherheit zu leben. Denn in der Stadt, auf dem Festland, herrscht nach einer verheerenden Pandemie das Gesetz des Stärkeren.
1: It was just a feeling of doomsday.
2: Ich hatte während der Covid-Pandemie das Gefühl, dass der Weltuntergang bevorsteht. Und das hat mich wahrscheinlich inspiriert.
3: Im Roman wagt sich die Polizei nachts nicht mehr auf die Straße. Banden kämpfen um Nahrung, Benzin und Waffen. Das Buch beginnt mit dem Ende, mit Will, der auf dem Dach eines Hochhauses steht und mit anderen auf den rettenden Hubschrauber wartet. Währenddessen versuchen die Menschen unten mit Gewalt ins Hochhaus einzudringen.
4: Vom Dach eines 90-stöckigen Wolkenkratzers sieht man die ameisenartigen Menschen nicht, die in panischer Flucht durch die Straßen hetzen. Man hört weder die Schreie derjenigen, die niedergeschlagen werden, noch ihr Flehen um Gnade oder das Klicken des sich hebenden Hahns. Nur die Schüsse hört man und das Brüllen eines einzelnen Motorrads.
3: Mit nur wenigen Sätzen, treffend übersetzt von Günter Frauenlob, zieht uns Nesbø in die endzeitliche Stimmung. Will war früher Collins Anwalt und Freund, aber Collins Sohn Brad hat eine Bande gegründet und Wills Tochter entführt und umgebracht. Nesbø erhält gekonnt die Spannung bis zum Schluss aufrecht, auch durch clever aufeinander abgestimmte Perspektivwechsel. Denn neben Ich-Erzähler Will gibt es noch Ich-Erzählerin Yvonne, ein Mitglied in Brads Motorradbande. Yvonne spießt jemanden mit einem Fleischerhaken auf, der wiederum andere mit einer Kette hinter seinem Motorrad hergeschleift hat. Diese Brutalität ist eine bewusste Entscheidung Nesbøs.
1: In this book I wanted to present what's there if you take away rule of law.
2: In diesem Buch wollte ich aufzeigen, was eine Gesellschaft ohne Rechtsstaatlichkeit bedeutet. Wenn das Gesetz des Dschungels herrscht, dann werden Fleischerhaken zum Foltern eingesetzt. Dann wird sinnlos getötet. Deshalb habe ich das so brutal geschildert. Als junger Mann hat mich Anarchie angezogen, weil ich Regeln nervig fand. Aber heute glaube ich, eine Gesellschaft ohne Regeln ist wie die Hölle.
3: Will möchte weiter an die Rechtsstaatlichkeit glauben, aber schließlich plant er heimlich, sich an Brad für die Ermordung seiner Tochter zu rächen. Brads Vater Colin schenkt Will Tickets für eine Arche Noah für Reiche, ein Schiff, das jahrelang keinen Hafen anlaufen muss. Auf dem Dach des Hochhauses warten Will und Colin mit ihren Familien auf den Hubschrauber, der sie zum Schiff bringt.
4: »Noch 9 Minuten bis zum Eintreffen des Helikopters«, ruft der Lieutenant.
3: Beim Lesen fiebert man so sehr mit, dass man sich selbst auf dem Hochhaus wähnt. Auf dem Dach des Opernhauses Oslo könnte ein Hubschrauber problemlos landen, sage ich Jo Nesbø.
2: Hier wäre ein guter Ort dafür, aber kein Hubschrauber in Sicht. Tut mir leid, niemand rettet uns. Wenn dieses Schiff sinkt, sinken wir mit ihm.
1: If this ship goes down, we'll go down with it.
3: Hugh Nesbø ist mit Insel der Ratten nicht nur ein Page-Turner geglückt, sondern auch ein Buch, das uns nachdenklich fragen lässt, was für Menschen wir wohl in Zeiten der Anarchie wären.
0: Tja, und damit auch die Frage stellt, was wäre eben wenn? Und das macht ja eben gerade das Gruselige an gut geschriebenen Dystopien aus, dass sie unsere Fantasie dann so richtig anregen. Tobias Wenzel über Hugh Nesbøs neuen Roman Insel der Ratten aus dem Norwegischen von Günter Frauenlob übersetzt und ganz druckfrisch am Donnerstag ist es erschienen im Ullstein Verlag. Die 208 Seiten kosten 19,99 Euro.

Der finale Satz aus Antonio Rossettis Sinfonia G-Dur von Antonio Rossetti, genau, hatte ich bereits erwähnt. Ja, man darf das nicht unterschätzen, auch hier im wohltemperierten Studio, ich muss es ja zugeben, der ist irgendwann so ein bisschen an diesen Tagen, am Ende dieser langen Hitzeperiode, was heißt am Ende, noch haben wir es ja nicht ganz erreicht, aber vielleicht heute Nacht mal eine kleine Abkühlung, der ist mal so ein bisschen erweicht, ich kann es Ihnen sagen. Sehen Sie es mir nach. London Mozart Players haben wir hier gehört mit Matthias Barnert, er hatte die Leitung. Ich bin Jochen Erdmenger und ich wünsche Ihnen einen schönen Sonntagnachmittag und hoffentlich, wie gesagt, eine ersehnte Abkühlung, die lang ersehnte Abkühlung dann heute Nacht oder vielleicht schon am Abend, wenn es denn mal ein bisschen Regen gibt und wir morgen vielleicht mal so wieder die 30 Grad anpeilen, von oben nach unten, nicht von unten nach oben, uns also ein bisschen vorarbeiten auf dem Thermometer. So oder so, wir hören uns bald wieder. Das ist noch Phileas, bis zu den Nachrichten mit Satyagraha.

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1: 17 Uhr. Bei Nancy im Departement Meurthe et Moselle ist ein Flugzeug kurz nach dem Start abgestürzt. Wie die zuständigen Behörden melden, kamen dabei 11 Menschen ums Leben. Einzelheiten von Julia Borutta.
2: Bei den Toten handele es sich um insgesamt 10 Fallschirmspringer, bestehend aus 5 Trainern und 5 Schülern sowie den Piloten, sagte der Präfekt des Departements Meurthe-et-Moselle bei seiner ersten Pressekonferenz am Mittag. Laut der Regionalzeitung L'Est Républicain war die Gruppe von freien Krankenpflegern und Pflegerinnen am Morgen zu einem ersten Fallschirmsprung-Schnupperkurs aufgebrochen. Die Polizei hat dazu aufgerufen, den Bereich um die Unfallstelle im Osten von Nancy unbedingt zu meiden, um den Rettungsdiensten und den Ordnungskräften freien Zugang zu ermöglichen. Bei dem Absturz in dem Gewerbegebiet sind laut Medienberichten keine Unbeteiligten zu Schaden gekommen.
1: Den dritten Tag in Folge hat der Deutsche Wetterdienst einen Temperaturrekord in Deutschland verzeichnet. Der Wetterdienst meldete nach vorläufigen Angaben einen Wert von 41,7 Grad. Diese wurden in Neißemünde im brandenburgischen Landkreis Oder Spree gemessen. Am Freitag war in Saarbrücken ein erster Höchstwert mit 41,3 Grad gemessen worden, gestern dann mit 41,5 Grad in Drewitz, Sachsen-Anhalt. An mehreren Orten in Deutschland sind Waldbrände ausgebrochen. Der größte Einsatz läuft in Rheinland-Pfalz. Im Kreis Bad Kreuznach ist ein Feuer in einem Naturschutzgebiet außer Kontrolle geraten. Das Gebiet ist mit Munition belastet, das durch die Feuer teilweise explodiert. Die anliegende Ortschaft Reisen wurde mittlerweile vollständig geräumt. Auch ein für den Mobilfunk im Kreis wichtiger Funkmast wird von den Flammen bedroht. In Neustrelitz in Mecklenburg-Vorpommern läuft ebenfalls ein großer Feuerwehreinsatz. Auf dem ehemaligen sowjetischen Panzerschießplatz liegen ebenfalls Munitionsreste. Drohnen sollen dabei helfen, mögliche Glutnester zu finden. Die AfD Saar hat ihre Landesliste für die Landtagswahl aufgestellt. Bei der Wahlversammlung in Werden wählten die Delegierten den Landesvorsitzenden Carsten Becker aus Saarlouis auf Platz 1. Weitere Informationen von Stefanie Balle.
3: Spitzenkandidat Becker kündigte an, im Januar sein Bundestagsmandat niederzulegen und sich ab dann voll auf Saarland zu konzentrieren. Wenn es bei der Landtagswahl im nächsten Jahr noch nicht klappe, dann werde er auf den Ministerpräsidentenposten in 5 Jahren hinarbeiten, so Becker im SR-Gespräch. Auf Listenplatz 2 folgt Magdalena Schaufort aus Neunkirchen, Platz 3 ging an Jörg Zengerli aus Mettlach, Platz 4 an Johann Maisberger aus St. Wendel. Spitzenkandidat Becker will die CO2-Steuer abschaffen, den Umbau auf grünen Stahl stoppen, Bürokratie abbauen und Sonderschulen für Kinder von Migranten einführen.
1: In der Formel 1 hat George Russell den großen Preis von Österreich gewonnen. Der Engländer setzte sich in Spielberg vor dem Niederländer Max Verstappen und WM-Spitzenreiter Kimi Antonelli aus Italien durch. Im WM-Klassement schob sich Russell damit wieder auf Rang 2, vorbei an seinem Landsmann Lewis Hamilton, der heute Fünfter wurde. Der Rückstand auf Antonelli beträgt 40 Punkte. Und das waren die Nachrichten mit Marc Langels. 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Das Wetter. Am Abend und in der Nacht locker bewölkt. Örtlich sind Schauer und Gewitter möglich, die teilweise unwetterartig ausfallen können mit Starkregen, Hagel und Sturmböen. Abkühlung auf 21 bis 18 Grad. Morgen ziehen die Niederschläge dann ab. Im Anschluss wird es trocken.

0: unseres heutigen Hörspiels Der Nachmittag des Herrn Andemar von Marguerite Duras. Der wohlhabende Herr Andemar sitzt vor dem zukünftigen Haus seiner geliebten Tochter Valerie und schwelgt in Erinnerungen an sie und an ihre Kindheit. Sie bedeutet ihm alles und er spricht in den höchsten Tönen von ihr. Dabei merkt er nicht, dass seine Gedanken, genau wie die mittlerweile erwachsene Valerie, sich immer weiter von ihm entfernen. Ein unerwarteter Besucher konfrontiert Herrn Andemar dann mit einer ganz anderen Seite seiner Tochter, die gar nicht mehr so unschuldig und liebevoll ist, wie er dachte. Und er muss sich fragen, ob er die wahre Geschichte seiner Familie die ganzen Jahre über verdrängt hat. Es geht in diesem Hörspiel nicht nur um einen alten Mann, der seinen Gedanken nachhängt, sondern um Liebe, Warten und Abschied nehmen. Ich wünsche Ihnen gute Unterhaltung bei Der Nachmittag des Herrn Andemar von Marguerite Duras.
1: Auf den Hügelzügen über dem Mittelmeer gibt es Augenblicke, wo das Licht alles beherrscht. Scharf zeichnet es jedes Ding. Das Licht ist hier allmächtig und gleichzeitig ganz direkt auf jeden Gegenstand gerichtet. Es spielt in unserer Geschichte keine geringe Rolle.
2: Näher kann ich nicht heranfahren, Vater. Der Weg wird jetzt zu schmal. Es tut mir leid, dass du den Rest zu Fuß gehen musst. Bitte sei vorsichtig. Und warte auf mich, dort vor Michelarks Haus. Du wirst schon irgendwo einen Stuhl finden. Und setz dich in den Schatten, bis ich zurückkomme. Sobald es etwas kühler wird, bin ich wieder da. Adieu, Papa.
1: Herr Andemar fand wirklich einen Sessel vor Michel Arcs Haus und ließ seinen schweren, steifen, 87 Jahre alten Körper niedersinken. Von Valerie war schon nichts mehr zu hören, auch von ihrem Auto nicht. Herr Andemar ließ sich dort nieder, wo bald eine Terrasse hoch über dem Tal gebaut werden soll. Nach links hin führte ein Pfad von der Lichtung zum Waldrand an Büschen vorbei. Von dort kam ein Hund aus dem Dickicht getrottet, ein kleiner brauner Hund. Er kam wohl von den Häusern auf jener anderen Seite des Hügels her, die flach abfiel, an die 10 Kilometer von hier. Auf dieser Seite brach das Gelände steil über dem Küstenstreifen ab. Jetzt hatte der Hund die Kante erreicht. Er hielt inne, lief das Bord entlang und schnüffelte dann und wann ins graue Licht hinaus, das über der Ebene webte. Fruchtbare Felder lagen um ein Dorf gebreitet, um das Dorf, und viele Straßen führten zum Meer. Er sah den Mann nicht gleich, der vor dem Hause saß, vor dem einzigen Hause nach dem Weiler jenseits des Hügelgrates, und der gleich ihm in die lichterfüllte Leere hinunterschaute, wo manchmal Vogelschwärme vorüberpfeilten. Aber während er verharrte, fühlte der Hund, dass er nicht allein war. Das ganz leise und ganz langsame Knarren des Rohrstuhles, auf dem Herr Andemar saß und das dem Takt seines mühsamen Atems gehorchte, verriet den alten Mann. Der Hund drehte den Kopf und stellte die Ohren. Herr Andemar bewegte sich nicht und zeigte weder Freundschaft noch Unwillen. So wandte er sich schließlich um und trottete dem Wald zu. Diesmal zur Seite nach dem Dorf hin.
3: Der kommt wahrscheinlich jeden Tag da entlang. Sucht eine Hündin oder was zum Beißen. Wenn Valerie einmal hier wohnen wird, dann wird sie ihm jedes Mal Wasser geben, wenn er vorbeitrabt.
1: Dann kam der Hund zurück. Warum? Noch einmal lief er über den Geländestreifen vor dem steilen Abbruch und wieder schaute er den Mann an. Herr Andemar gab ihm diesmal ein Zeichen seiner freundschaftlichen Gedanken, aber er kam nicht näher. Vielmehr lief er langsam davon und erschien an jenem Tag nicht wieder.
3: 4 Uhr. Michel Arc hat gesagt, er werde um 3:45 hier sein. Jetzt ist es 4 Uhr. Während der Hund vor

vorbeigelaufen ist, hat die Frist begonnen, um die Michelle Arc sich verspäten wird. Jetzt ist es 4 Uhr. Aber wir sind ja noch in der heißen Zeit. Da wird die Mittagspause der Leute hier wohl etwas länger dauern. Meine Mittagsschläfchen sind immer gleich lang, Sommer und Winter, auf die Minute absolviert, wie eine medizinische Behandlung. Deshalb muss ich mir die Gewohnheiten anderer Menschen ausdrücklich in Erinnerung rufen. Die langen Mittagsstillen an den Samstagen unter den Bäumen des Dorfplatzes oder an der Seite einer Geliebten im verdunkelten Zimmer.

0: Ach, ach, da ist wieder dieses Lied. Nun, so geht die Siesta zu Ende. Dann wird jetzt bald der Tanz auf dem Dorfplatz beginnen. Wie an jedem Samstag.
1: Ja, das war es genau. Die Stunde war gekommen, da die Dorfbewohner sich wieder rührten. So ging von einem Samstag zum anderen der Sommer hin. Mit den Samstagsbällen für die Arbeitenden. Herr Andma wird nie mehr arbeiten. Vielmehr wird er von nun an darauf warten, bis die anderen, die die Woche durch so wichtigen Geschäften nachgehen, am Samstag für ihn Zeit haben.
0: Diesem Michel Arc werde ich ein Wort sagen müssen, dass er einen alten Mann so lange warten lässt. Jetzt sicher schon eine Stunde. Ja, mir ist warm. Meine Stirn ist ja schweißnass. Das hätte ich nicht von ihm erwartet. Valerie singt dieses Lied oft in der letzten Zeit. Ich habe Valerie dieses Lied schon ein paar Mal singen hören im Haus, wenn sie durch die Korridore geht. Sie sagt, die Korridore seien zu lang, sodass es ihr langweilig werde. Sie tanzt auch manches Mal in den langen Hausgängen. Nur wenn ich mich mittags hinlege, dann tanzt sie nicht. Aber sonst. Jedes Mal, wenn ich sie springen höre, denke ich, es sei mein Herz, das zerspringt. Und das sei das Ende. Valerie ist jetzt bei den Leuten, die tanzen. Sie hat das Haus hier oben haben wollen. Sie hat es sich sogar ausdrücklich gewünscht. Fort von mir. Es sei jetzt Zeit. Aber sie will mich jeden Tag besuchen kommen. Jeden Tag. Valerie sagt, sie sei jetzt vernünftig. Sie wünsche sich nur, was sie unbedingt haben müsse. Dieses Haus, noch den Weiher dort. Und dann vor dem Haus die Terrasse. Michel Arc hat gesagt, eine Terrasse vor dem Abhang dränge sich auf. Und Valerie hat gesagt, sie möchte die Terrasse vor ihrem Schlafzimmer haben. Ja, dann kann sie, kaum ist sie aufgewacht, im Nachthemd auf die Terrasse treten und das Meer betrachten. Manchmal wird das Meer wie heute sein, ganz ruhig. Manchmal wird das Meer im Nebel verschwinden. Manchmal wird es auch violett sein oder stürmisch. Und Valerie wird vor dem Sturm in ihr Zimmer flüchten. Seltsam. Wie sehr ich mich noch um Valerie sorge. Die Liebe zu ihr verfügt rücksichtslos über die Frist, die mir vor dem Tod noch bleibt. Und mich bekümmert im Voraus jedes Gewitter, das Valerie erschrecken wird, wenn sie beim Erwachen von der Terrasse aus die Gewalt eines Gewitters entdecken wird. Die üppigen Blüten beim Tümpel, die werden schnell verblüht sein. Valerie muss bald hingehen und ihre Blumen gießen. Sie hat recht, wenn sie den Weiher für sich haben will. Hier machen die Frösche noch Freude, die dort unter dem Wasserspiegel vorbeiflitzen und die sie in die Hand nehmen wird, um sie zum Spaß zu erschrecken. Oder hat Valerie nicht daran gedacht? Ich weiß ja gar nicht mehr Bescheid über sie. Die Zeit, da es ihr Freude machte, die Frösche zu quälen, vielleicht ist die vorbei. Aber das fremde Leben in ihrer Hand spüren, das mag sie sicher noch. Oder schon nicht mehr? Ich weiß ja wirklich nichts mehr von ihr.
2: Michel Arc schickt mich, Ihnen zu sagen, dass er bald kommt.
1: Herr Andemar hatte das kleine Mädchen nicht kommen hören. Er schaute auf, da stand es plötzlich. Genau dort, wo vorher der Hund gestanden und ihn angeblickt hatte.
0: Was? Ach so, ich danke dir. Ich danke dir, dass du gekommen bist. Er kommt also. Da, wo habe ich etwas Geld? Hier, nimm das für deinen Gang.
2: Dankeschön, Herr Andermatt. Danke vielmals.
0: So, du weißt, wie ich heiße?
2: Michel Arc ist mein Vater. Was soll ich ihm ausrichten?
0: Sag ihm, es sei jetzt noch nicht spät. Aber wenn er mich nicht allzu lange warten lassen würde, so wäre das sehr freundlich von ihm. Ja?
2: Gern.
1: Sie schauten einander lächelnd an, als ob dies gerade die Antwort gewesen wäre, auf die das Kind gewartet hätte. Und als ob dies Herr Andemar erraten hätte, weil er zu dem Mädchen freundlich sein wollte. Anstatt fortzugehen, setzte das Mädchen sich an den Rand der geplanten Terrasse und schaute in die Tiefe hinunter.
2: Jetzt will ich hinuntergehen.
0: Du brauchst dich nicht zu beeilen.
2: Ich gehe und sag meinem Vater, was sie gesagt haben.
0: Das eilt nicht. Ich habe Zeit. Ich habe noch lange Zeit. Setz dich doch noch etwas hin.
2: Oh, ich bin ziemlich müde.
0: Oh, jetzt hast du dein Geldstück verloren.
1: Sie hörten beide der Tanzmusik zu, die vom Dorfplatz heraufklang. Herr Andemar betrachtete das Mädchen, das über dem Abhang saß und seinen blauen Kleidsaum über die Beine hinunterzog, hinaufschob und wieder hinunterzog. Ein Mann in seinem Alter weiß, dass seine Anwesenheit niemanden mehr stört, vor allem ein Kind nicht.
0: Valerie pfeift auch, wenn sie durch die Hausgänge geht. Nur wenn ich am Nachmittag ausruhe, pfeift sie nicht. Valerie kann besser pfeifen. Von wem hat meine kleine Valerie das Pfeifen gelernt? Du kannst gut pfeifen. Wo hast du es denn gelernt?
2: Ich weiß nicht. Soll ich jetzt gehen? Soll ich jetzt hinuntergehen?
0: Oh, lass dir nur Zeit. Bleib so lange du willst. Setz dich wieder. Du hast dein Geldstück verloren.
2: Eigentlich bin ich nicht sehr, sehr müde.
0: Du hast doch genügend Zeit.
2: Dann gehe ich jetzt etwas spazieren. Und wenn mein Vater unterdessen kommt, dann kann ich ja mit ihm hinunterfahren.
0: Dort drüben gibt es einen Weiher.
2: Ich weiß.
1: Das Mädchen hatte sich erhoben und schlug denselben Pfad ein, auf dem der Hund herangetrottet war. Seine dünnen Vogelbeine trugen es immer weiter weg. Als Herr Andemar kaum mehr sein blaues Kleidchen sehen konnte, fühlte er wieder das ganze Ausmaß seiner Verlassenheit. Die Anwesenheit des Kindes, wenn sie auch noch so oberflächlich gewesen war, hatte sie eher noch vergrößert. Es tat ihm leid, dass er das Mädchen zum Fortgehen ermuntert hatte.
3: Hey! Hey!
4: Ja?
3: Was tut denn dein Vater?
4: Er tanzt!
0: Was? So früh schon dreht der Wind auf? Kann das schon der Abendwind sein? Na, offenbar doch nicht. Das ist nur ein einzelner Windstoß gewesen. Aber der Dorfplatz fühlt sich nun doch mit immer mehr Leuten.
1: Herr Andemar erhob sich und trat an den Abhang, um besser hinuntersehen zu können. Er sah, was er vermutet hatte. Valeries Auto stand unter den Bäumen bei den grünen Bänken am Dorfplatz. Er ging zu seinem Sessel zurück, ließ sich nieder und stellte sich darauf ein, noch länger auf Michel Arc zu warten. Oder auf die Rückkehr des Mädchens. In Herrn Andemar stieg der überwältigende Wunsch auf, dieses andere Kind zu lieben. Doch gleichzeitig spürte er, dass er seine alten Gefühle mit diesem neuen Wunsch nicht in Einklang bringen konnte. Eine schleichende Schwere bemächtigt sich seiner Glieder und legt sich mehr und mehr auf seinen Geist. Seine Hände ruhen wie mit Blei gefüllt auf den Sessellehnen. Sein Kopf entfernt sich, als wäre es ein zweiter von seinem Kopf und gibt sich einer noch nie erfahrenen Mutlosigkeit hin. Als sei er zu müde, länger sein Kopf zu sein.
0: So ist das also. Ich kann das Kind am Weiher nicht mehr liebgewinnen. Ausgeleert sitze ich hier so gut wie tot, auch wenn ich noch nicht wirklich gestorben bin. Ich schaue die Bäume an und versuche umsonst, sie schön zu finden. Ich will Valerie nicht mehr lieben. Ein anderer wird sie lieben. Liebt sie. Ich könnte dieser andere sein, aber ich bin es nicht. Ich möchte dafür das Mädchen am Weiher lieben. Aber ich kann es nicht. Meine Liebe zu Valerie ist zu tief. Und dieser andere Mann. Ach, wie gemein ist das von ihm. Ich sehe Valerie in ihrer Blondheit. Vor allem sehe ich ihr blondes Haar. Soll sie nur durch die ganze Welt gehen, ihre Blondheit, und die Welt blenden, wenn die Welt geblendet sein will. Wieso denke ich daran? Ich weiß ja doch, das ist für mich unausdenkbar. Das ist die einzige und letzte Liebe meines Lebens. Valerie. Wieso soll ich länger auf Michel Arc warten? Er wird heute doch nicht mehr kommen. Bin ich auch schon so weit, dass ich laut zu mir selber spreche? Ja, so ist das nun. Ich brauche mir nur nichts daraus zu machen. Verglichen mit der schrecklichen Gewissheit, dass Valeries Blondheit der ganzen Welt gehören wird, ist alles andere gleichgültig. Wer außer mir würde überhaupt länger warten? Jeder andere an meiner Stelle würde jetzt erbost sein.
1: Er schaute verstohlen nach links, den Weg entlang, auf dem das andere, das im Stich gelassene Kind, bald zurückkommen müsste. Und so blieb er aufrecht in seinem Lehnstuhl sitzen, während das Kind auf sich warten ließ und während der Nachmittag seinen mildgelben Höhepunkt erreichte. So schlief Herr Andemar schließlich ein.
2: Sieh. Sieh.
0: Hä?
2: Sieh. Hey.
0: Wie? Was? Ach, es tut mir leid. Ich schlaf immer ein, überall. Siehst du, dein Vater ist noch nicht gekommen. Setz dich noch einmal zu mir.
2: Schauen Sie, was ich gefunden habe. 100 Franken.
0: Zeig her. Oh, fein. Fein. Setz dich hin.
2: Ihr Stuhl wird zusammenbrechen.
0: Ja, ich bin schwer. Dieser Sessel ist nicht für mich gemacht.
2: Ist mein Vater wirklich noch nicht gekommen?
0: Ach, der wird schon kommen. Sicher wird er kommen. Wenn du willst, kannst du hier auf ihn warten. Willst du?
2: Nein. Ich gehe jetzt. Soll ich meinem Vater sagen, dass Sie immer noch auf ihn warten?
0: Ja, sag ihm das. Sag ihm, ich erwarte ihn, solange es noch hell sei.
2: Oh, was ist das? Ein 100-Franc-Stück. Jemand muss es verloren haben, nicht wahr?
0: Gewiss. Da behalt du es nun.
2: Aber nachher werde ich Angst bekommen. Jetzt gehe ich. Adieu.
1: Sie reichte ihm die Hand, die linke, da sie in der rechten das Geldstück barg. Die Hand war warm, krustig vom Erdstaub am Tümpel. Herr Ondemar wollte sie in der seinen behalten, aber sie entschlüpfte. Sie hatte die Schlankheit und die Weichheit eines ausgerupften Grases. Das Mädchen reichte die Hand ungern, so wie ein ganz kleines Kind mit einem angelernten und von den anderen hingenommenen Widerwillen.
0: Vielleicht kommt er erst nachts, Michel Arc.
2: Hören Sie.
0: Was hast du am Weiher gemacht?
2: Nichts. Ich gehe jetzt.
0: Wenn du Valerie siehst...
2: Ich gehe jetzt zu meinem Vater.
1: Nach einer Weile stand Herr Andemar mühsam auf und schob den Sessel etwas näher an den Abgrund, damit man ihn von unten her besser sähe. Er schaute nicht hinunter jetzt, sondern er schaute sich selber an. Seinen breiten, alten, vollen Rumpf, den Bauch, der auf den Oberschenkeln lag.
0: So sitze ich jetzt also da. Allein. So sehe ich also aus. Ich schaue mich selber an. Und mein eigener Anblick tröstet mich. Denn er bestätigt den Abscheu, den ich vor mir habe. Was liegt da drüben? Ah, natürlich. Es hat das Geldstück wieder verloren. Valerie hat mir einmal von Michel Arcs Kind gesagt, es sei nicht ganz normal. Seine Hände würden alles einfach fallen lassen. Jetzt wird's wohl schon im Dorf drunten sein. So weit kann ich nicht reichen. Mit dem Schuh geht's vielleicht. So, kann ich die Münze fortschieben. Aus den Augen. Wann wird das Kind merken, dass es das Geld verloren hat? Ob es sich überhaupt daran erinnert? Wenn ich heute Abend früh genug ins Dorf hinunterkomme, sehe ich das Mädchen vielleicht auf dem Platz. Es wird Tage dauern, bis ich mich von der Anstrengung des Wartens erholt habe. Ach, es ist unerhört, dass Herr Arc einen alten Mann stundenlang warten lässt. Ich begreife ihn nicht. Und Valerie. Valerie. Eines Tages wird sie auch warten. Hier unter diesem Baum. Zur gleichen Zeit. In dieser Jahreszeit. Bald wird Valerie hier jemanden erwarten, der vom Dorf herkommt. Bald.
1: Die Buche rauschte. Im Knacken ihrer Zweige versteckten sich die Schritte einer Frau. Plötzlich stand sie da. Oder hatte sie ihm etwa zugesehen, wie er mit den Füßen im Sand spielte?
5: Herr Andemar?
0: Wie? Was ist? Oh.
5: Herr Andemar? Ich bin Michel Arcs Frau.
0: Wie?
5: Dieser Bauunternehmer, auf den Sie warten. Ich bin seine Frau.
0: Ach, das ist gut.
5: Darf ich mich hier auf die Steinkante setzen?
0: Ah, natürlich. Sie sind also Frau Ark.
1: Er betrachtete ihr schwarzes Haar, das bis zu den Schultern fiel. Ihre Augen waren so hell wie die Augen des kleinen Mädchens, aber doch wohl größer, sehr groß. Sie schien von Natur aus zurückhaltend, weder traurig noch niedergeschlagen. Die steife Haltung und der vollkommen ausdruckslose Blick, mit dem sie den alten Mann maß, bewiesen Herrn Andemar, der sich nicht täuschen ließ, dass sie daran war, die Situation einzuschätzen. Nur wenn sie ihre Augen, die ungern so blicklos verharrten, für Sekundendauer schloss, hätte man sie für temperamentlos halten können. Aber dann war sie, mit geschlossenen Augen, plötzlich so anders, so schön in diesen Momenten, wo die Augen in der Nacht ihrer Lieder sich neues Leben schöpften, dass Herr Andemar verstand, das war nicht die Frau von Michel Arc, die da vor ihm stand. Die musste anders gewesen sein. Die würde er nie kennenlernen.
5: Sie gehen ja wenig aus dem Haus, Herr Andemar. Ich kenne Sie noch nicht. Es ist ein langer Weg hier rauf. Es ist hoch hier. Ich ruhe mich ein wenig aus.
0: Natürlich. Wollen Sie sich's nicht hier in dem Sessel bequem machen?
5: Ich danke Ihnen, Herr Andemar. Ich sitze hier ebenso gut auf der Steinkante.
0: Kommt Herr Arc wohl bald heute Abend?
5: Ja, sicherlich. Darum bin ich ja gekommen, um es Ihnen zu sagen. Ja, er wird heute Abend kommen.
0: Es tut mir leid, dass Sie sich meinetwegen Umstände gemacht haben.
5: Aber nein, was denken Sie? So weit ist es ja nicht. Und jemand muss es Ihnen doch ausrichten.
0: Was sehen Sie jetzt dort unten?
5: Den Platz, die Bäume und die Bänke.
0: Tanzen die Leute wieder?
5: Nein. Nein, der Tanz ist vorbei. Was wir hören, ist nur noch das Grammophon.
0: War Ihr Kind schon unten im Dorf, als Sie hier raufkamen?
5: Ja, es hat mir erzählt, dass es Sie getroffen hat. Deshalb musste ich ja zu Ihnen kommen, um es Ihnen auszurichten, dass Michel Arc noch später da sein wird, als er gedacht hatte. Er sagte, er werde eine halbe Stunde später kommen, aber als ich ging, war er ja schon um eine ganze Stunde zu spät.
0: Eine Stunde?
5: Ja.
0: Das Kind hat keine genaue Stunde genannt. Es hat einfach von einer Verspätung gesprochen.
5: Ja, das habe ich eben gedacht. Das Kind wird es wohl vergessen haben und Sie offenbar auch.
0: Ach, wissen Sie, ich habe Zeit.
5: Das hat es seinem Vater gesagt. Und auch, dass Sie, bis es dunkel wird, auf ihn warten würden.
0: Gewiss. Übrigens, dieses Geldstück hat Ihr Kind unterwegs gefunden und hier vergessen. Nehmen Sie es jetzt schon, solange ich daran denke.
5: Lassen Sie nur sein. Es ist nicht so wichtig. Es hat mir nichts davon gesagt und ist wohl schon vergessen. Das Mädchen ist sehr kindlich. Etwas zurückgeblieben, aber ist gar nicht schlimm. Mit der Zeit wird es normal sein.
0: Na, natürlich, natürlich. Ich habe vorhin einfach angenommen, Sie wollten schon wieder weggehen. Und damit Sie nicht gleich gingen, wollte ich Sie bitten, noch ein wenig zu bleiben.
5: Jetzt hat die Musik schon eine ganze Zeit lang aufgehört. Mit dem Tanzen ist jetzt wohl auch in den Seitenstraßen, wo die Leute im Kühlen sind, Schluss. Sie müssen jetzt schon unterwegs sein, aber Sie nehmen sich Zeit, bis Sie kommen. Man muss warten, noch immer.
0: Oh, ich habe Zeit.
5: Ich weiß, jeder Mann weiß es. Ich warte auch. Und dann kann ich mit ihm hinuntergehen. Ich brauche ein bisschen Ruhe.
0: Selbstverständlich. Wieso sollten Sie sich nicht ein bisschen ausruhen, bevor Sie hinuntergehen?
5: Ich habe 5 Kinder. 5. Und Sie sehen, ich bin noch nicht alt.
0: Ich verstehe schon. Und das Mädchen ist Ihr Ältestes?
5: Ja.
0: Gerade bevor das Mädchen kam, ungefähr 20 Minuten früher, lief hier ein Hund vorbei. Und wie soll ich Ihnen sagen, rostrot, glaube ich. Ja, Rostrot gegen das gelbliche Zoo. Gehört er und ihren Kindern?
5: Wieso fragen Sie mich das?
0: Oh, einfach so. Ich sitze hier seit 2 Stunden und habe eben nur den Hund und ihr Kind gesehen. So bin ich auf die Idee gekommen.
5: Sie brauchen sich nicht so viel Mühe zu geben, um mit mir zu reden. Ist es jetzt nicht schon sehr spät geworden? Obwohl es noch ganz hell ist.
0: Ach, machen Sie sich keine Gedanken. Wenn Herr Ark heute Abend nicht mehr kommt, dann warte ich eben morgen wieder hier auf ihn oder nächste Woche. Was macht das aus?
5: Aber warum denn? Er kommt bestimmt, wenn ich es Ihnen sage. Sie haben mich vorhin ja auch nur gewundert, wie leicht einem die Zeit vergeht. Aber ich weiß, dass er noch kommt. Besonders im Sommer vergeht die Zeit so schnell. Besonders im Juni.
0: Ja, da haben Sie recht.
5: Übrigens, hat Valerie Ihnen nicht versprochen, dass Michel Ach kommt? Ich habe Sie etwas gefragt, Herr Andemar. Hat Valerie Ihnen nicht versprochen, dass mein Mann heute Abend kommt?
0: Valerie hat mich heraufgefahren. Sie hat wohl auch die Verabredung mit Herrn Ark getroffen. Gestern, nehme ich an. Sie besorgt solche Abmachungen immer für mich seit einem Jahr.
5: So. Hm. Dann müssen wir eben noch warten, nicht wahr? Wir beide. Und Sie haben Vertrauen in Valerie?
0: Ja.
5: Na gut. Wenn sie Ihnen gesagt hat, er habe versprochen zu kommen, dann ist es eben nur eine Frage der Geduld. Ich kenne ihn so gut, wie Sie Valerie kennen. Er wird Wort halten. Wissen Sie, wenn er jemanden Kummer macht, dann tut er es nur, weil er nicht anders kann, weil es seine Kraft übersteigt, jemanden einen Kummer nicht zu machen. Nur deshalb hat er sich Ihnen gegenüber so benommen. So ist er nun einmal, ohne böse Absicht. Aber manchmal kann er nicht anders. Dann sieht es so aus, als wäre es in böser Absicht.
0: Ich verstehe.
5: Ich weiß, dass Sie es verstehen. Ist Valerie nicht auch so? Genauso? Wer sonst würde so handeln? Weder haben Sie je so gehandelt, noch würde ich je so handeln.
0: Kennen Sie denn meine Tochter Valerie?
5: Ich kenne sie. Ich kenne sie seit einem Jahr. Vor einem Jahr kamen Sie in unser Dorf, nicht wahr? Fast auf den Tag genau vor einem Jahr. Es war ein Montag, ein Juninachmittag. An dem Tag, da Sie ankamen, habe ich Ihre Tochter Valerie zum ersten Mal gesehen.
0: Ihr Töchterchen ist jetzt ungefähr ebenso alt, wie Valerie vor einem Jahr gewesen ist.
5: Wir wollen jetzt nicht über meine Tochter sprechen. Sie wird viel Zeit brauchen, um erwachsen zu werden, sehr viel. Man hat gesagt, Sie seien schon früher in dieser Gegend gewesen, Herr Andemar. Viele Jahre vorher. Man hat gesagt, nun hätten Sie sich zur Ruhe gesetzt.
0: Ich habe mich schon früher von den Geschäften zurückgezogen. Aber neuerdings wollte sie jetzt am Meer wohnen.
5: Da haben Sie also das große Haus hinter dem Rathaus gekauft und dann auch Grundstücke in dieser Gegend und dieses Haus hier und noch mehr Grundstücke. Man hat gesagt, früher seien Sie mit Valeries Mutter hier gewesen, oder stimmt das nicht?
0: Doch, das stimmt.
5: Sie sind sehr reich, Herr Andemar. Es hat sich bald herumgesprochen. Die Leute haben Ihnen ihr Land angeboten. Man sagt, Sie würden wahllos kaufen. Sie sind so reich, dass Sie die Grundstücke kaufen, ohne sie gesehen zu haben.
0: Reich.
5: Man kann es ja verstehen, wissen Sie. Man findet nichts dabei.
0: Ja,
5: den Weiher wollen Sie auch kaufen?
0: Ja, den Weiher auch.
5: Dann wird Valerie also einmal ein großes Vermögen besitzen.
0: Was? Was erzählen Sie mir denn da von meinem Vermögen?
5: Sie täuschen sich. Ich spreche von Valerie. Wieso kaufen Sie so viel Land und noch mehr Grundstücke, ohne genau hinzusehen?
0: Valerie möchte das ganze Dorf haben.
5: Seit langem?
0: Seit einigen Monaten.
5: Das wird ihr nicht gelingen.
0: Nein, das wird ihr nicht gelingen. Aber das ist es, was Valerie möchte.
5: Ach, Valerie. Valerie. Ich erinnere mich. Was wäre es gestern gewesen? Die Möbelwagen blieben die ganze Nacht über auf dem Dorfplatz. Sie waren schon vor ihnen da. Niemand hat sie vorher hier gesehen. Und am nächsten Morgen, als ich zum Fenster hinausschaute, das tue ich oft, hinunter auf den Platz. Es ging schon gegen Mittag. Da habe ich Valerie gesehen. Es war gerade vor Schulschluss. Ich erinnere mich. Ich erwartete meine Kinder aus der Schule. Valerie betrat den Platz. Ich war sicher die allererste im Dorf, die sie gesehen hat. Wie alt war sie damals, Valerie?
0: 17.
5: Das stimmt, ja. Ich habe schon Angst gehabt, ich hätte es vergessen. So ging sie also über den Platz, wie ich sagte. Zwei Männer, sie haben Valerie erst nach mir erblickt, blieben stehen und drehten sich nach ihr um. Sie ging weiter, der Platz ist groß. Sie ging weiter über den Platz, quer über den Platz. Sie ging und ging, ihre Tochter, Herr Ondemar.
0: Und kümmerte sich nicht um die Blicke?
5: Wenn Sie wüssten. Nein, sie kümmerte sich nicht um die Blicke der Männer. Sie schob die Perlenschnüre am Eingang der Handlung zusammen und verschwand im Laden. Wir sahen sie nicht, solange sie im Laden war. Und doch haben wir drei uns während dieser Zeit nicht bewegt.
0: In den Kaufladen am Dorfplatz ging sie. Ich weiß schon.
5: Wegen der Möbelwagen auf dem Platz wusste ich, dass die Leute, die das große Haus gekauft hatten, bald eintreffen würden. Man nannte damals schon den Namen Ondemar. Sie haben das Haus einige Monate vorher gekauft. Man wusste, dass sie nur zu zweit sind. Ein Kind und ein schon alter Vater, sagte man.
0: Ein schon alter Vater, sagte man.
5: Tja, man erzählte in der Gemeinde, dass sie dieses Kind sehr spät gehabt hätten, aus ihrer letzten Ehe. Aber wissen Sie, als ich Valerie zum ersten Mal gesehen habe, so groß und so blond, da ist mir der Zusammenhang zwischen ihrer Ankunft und Valeries Erscheinen noch nicht sofort in den Sinn gekommen. Ich sagte mir nur immer, wie blond sie ist, sagte ich mir, und wie schön sie sein muss.
0: Ach ja, ich weiß schon.
5: Wie schön sie sein muss, sagte ich mir. Aber ist sie auch wirklich so schön? Wie ihr Vorübergehen, ihr Schritt, ihr Haar erwarten lässt. Der Perlenvorhang fügte sich hinter ihrem Haar wieder zusammen. Und da fragte ich mich, wer in der Stadt sie wohl hergebracht haben könnte. Wer sich jetzt dann gleich mit ihr treffen würde. Auch die beiden Männer schienen erstaunt gewesen zu sein. Wir haben uns alle drei fragend angesehen. Wo kam sie her? Wir fragten uns tatsächlich, welcher Mann hat diesen Blondschopf schon in Besitz genommen? Und wir dachten nur an diese Blondheit, weil wir das Gesicht noch nicht gesehen hatten. Man konnte sich gar nicht vorstellen, dass so viel Blondheit für niemanden bestimmt war. Also, übrigens, sie ließ uns lange warten. Endlich kam sie heraus. Der Vorhang teilte sich. Wir haben sie gesehen, als sie den Platz wieder in der ganzen Länge überquerte. Sie ging langsam. Sie nahm sich Zeit. Sie nahm uns auch unsere Zeit, indem wir sie anschauten, als seien wir ihr das seit aller Ewigkeit schuldig, ohne es gewusst zu haben.
0: Ne, Frau Ack, sagen Sie mir, wenn dieses Haus so oft den Besitzer wechselt, wie man mir sagt, dann hat das doch einen Grund.
5: Sie lenken ab und sagen irgendetwas. Aber ja, natürlich muss das einen Grund haben. Ich habe keinen der früheren Besitzer gekannt, aber es ist wahr, dass das Haus oft die Hand wechselte. Bei manchen Häusern ist das so, man kennt das. Wahrscheinlich ist das Haus auf die Dauer zu abgelehnt.
0: Auf die Dauer, ja, das ist möglich.
5: Weil besonders junge Ehepaare am Anfang sich dafür begeistern.
0: Gewiss.
5: Zum Beispiel.
0: Gewiss.
5: Michel Arc wollte das Haus, als wir jung verheiratet waren, auch kaufen, wissen Sie das? Aber damals war es in der Hand ihrer Vorbesitzer. Nachher hat Michel Arc nicht mehr davon gesprochen.
1: Herr Ondemar antwortete nicht. Die Frau drehte sich zu ihm. Für kurze Zeit sah sie zum ersten Mal seine abscheuliche, unabänderliche Massigkeit. Herr Ondemar hatte keine Lust mehr, etwas zu sagen.
5: Valeries Mutter hat sie also im Stich gelassen? Wahrscheinlich hat sie von anderen Männern andere Kinder gehabt. gab es einen Prozess.
0: Ach.
5: Einen langen, sehr teuren Scheidungsprozess.
0: Ich habe ihn gewonnen, Sie sehen ja.
1: Langsam erhebt sich Michel Arcs Frau und tritt noch näher an ihn heran. Sie fasst die Armlehne und bleibt so stehen und schaut ihn an. Sie sind einander sehr nah. Er atmet den Geruch des Sommerkleides und der losen Haare einer Frau. Niemand tritt mehr so nahe zu einer Andmar, außer Valerie. War diese Nähe von Michel Arcs Frau ein wichtigeres Erlebnis für ihn als die Worte, die sie wechselten?
5: Sicher haben sie für sie große Hoffnungen gehabt, oder nicht?
0: Ich habe noch nicht daran gedacht. Sie müssen verstehen, mit keinem Gedanken. Wahrscheinlich komme ich Ihnen jetzt ganz verwirrt vor. Ich weiß nichts mehr von all dem, was ich einmal gewusst habe, bevor ich dieses Kind bekommen habe. Und wissen Sie, seitdem ich es habe, habe ich mir überhaupt nichts mehr gedacht. Ich weiß nur eines, wie unwissend ich bin. Glauben Sie mir, ich bin ganz verblüfft, dass das Leben eine solche Möglichkeit einschließt. Dass in der Liebe des Kindes mein Alter, meine letzten Tage fortleben.
5: Ich habe mit jemandem über Valerie Andemar sprechen wollen. Sie werden es gewiss ertragen können.
0: Ich weiß nicht, ob ich es ertragen kann.
5: Besser wäre es. Nie hat Ihnen jemand von ihr gesprochen und jetzt ist sie plötzlich erwachsen. Jetzt sollten Sie es ertragen können. Wir sitzen ja hier im Schatten, während über dem Tal und dem Dorf und dem Meer und den Feldern noch Sonne liegt. Valerie wird hier oben eine Stunde Sonnenschein verlieren.
0: Davon hat Herr Arc mir nichts gesagt, sehen Sie.
5: Hat er es denn gewusst? Selbst damals, als er daran dachte, das Haus für uns zu kaufen, hat er es nicht bemerkt. Vor 10 Jahren.
0: Es betrübt einen, die Sonne nur dort drüben scheinen zu sehen.
5: Aber um sie scheinen zu sehen, muss man erst wie wir im Schatten sitzen. Wer würde sonst vorher daran denken? Ich leide viel wegen Valerie. Valerie hat mir viel Schmerz zugefügt.
1: Frau Arc ging einige Schritte den Pfad entlang in der gleichen Haltung wie ihr Kind, so als ob die Beine allein und ohne Anstrengung gehen würden. Herr Andemar konnte es noch einmal sehen, jetzt auf der letzten Station seines Lebens, aus welchen dumpfen, schwachen, aber erkennbaren Gründen man sie hätte lieben können. Diese Frau musste in ihrem Leibe all ihre Stimmungen, die Bleibenden und die Vorübergehenden, die Sehnsuchtsvollen, die Zarten und die Grausamen verkörpern. Als sie ihre Schritte wieder zurücklenkte, war ihr Gang verträumt und vorsichtig, auf seltsame Weise kindlich. Man hätte sich täuschen können. Und man konnte sich vorstellen, dass sie in dem kurzen Zeitraum, da sie ging und wiederkam, die Versuchung erlebte, die stumme Bürde ihres Lebens abzulegen. Die gleiche Versuchung mochte ihr Kind erlebt haben.
5: Der Wind kommt. Es muss schon später sein, als ich gedacht habe. Und wir haben geklatscht.
0: 6:10.
5: Valeries Auto steht nicht mehr auf dem Platz.
0: Ach, sehen Sie?
5: Dann werden Sie wohl bald kommen. Sie sind beide sehr zuverlässig und zuvorkommend.
0: Bestimmt, das sehen Sie.
5: Man hört noch kein Motorengeräusch. Aber die Hügelstraße ist schwierig und länger, als man glaubt. Sie sind der Einzige, mit dem ich über Sie sprechen kann. Verstehen Sie das?
1: Herr Andemar horchte wie sie und für sie auf jedes herannahende Geräusch. Er hörte alles. Das Knacken der nächsten Zweige, ihr Rascheln, ihr Reiben manchmal, wenn der Wind stärker blies, das dumpfe Ächzen der sich windenden großen Baumstämme, dann das plötzliche Schweigen im ganzen Walde. Und wieder das anhebende Brausen im Wind. Er hörte in der Ferne Hunde bellen, Geflügel kreischen. Er hörte das Lachen und Sprechen in einem einzigen Gemisch. Und das Lied. Das Lied. Solang der Flieder blüht, die Liebe nie verglüht. Wenn Fliederdüfte wehen, kann Hoffnung nie vergehen.
5: So viel Blond, so viel nutzloses Blond, so viel törichtes Blond. Wozu soll das gut sein? wenn nicht für einen Mann, der darin ertrinkt. Zuerst habe ich nicht geahnt, wer sich da hineinstürzen und darin ertrinken wird. Ich habe ein Jahr dafür gebraucht. Ein ganzes Jahr. Ein komisches Jahr. Jetzt sind die Straßen voller Leute.
0: Sie haben mir eben erzählt, wie der Perlenvorhang des Ladens auseinandergeschlagen
5: und
0: wurde.
5: Und das Auto ist nicht mehr dort. Man tanzt auch nicht mehr. Aber um an den Strand zu gehen, ist es jetzt zu kühl. Wie, ach ja, der Vorhang ging auseinander und sie schritt gleichgültig über den Platz. Das habe ich Ihnen ja schon erzählt. Ich könnte es Ihnen immer wieder sagen. Die Perlenschnüre bedeckten sie. Sie schüttelte sie ab. Und wie die Perlenschnüre dann niederfielen, das habe ich unvergesslich klirrend laut im Ohr, obwohl ich es doch seither schon 1000 Mal gehört habe. Ich könnte Ihnen noch sagen, wie sie den Vorhang, den sie noch nicht gewohnt war, wie eine Schwimmerin teilte und wie sie dabei gelächelt hat, mit geschlossenen Augen, aus Angst, sich an den Glasperlen zu verletzen. Und wie sie dann im hellen Licht des Platzes etwas verlegen die Augen geöffnet hat.
0: Ich sehe sie vor mir.
5: Und dann überquerte sie den Platz und nahm sich Zeit dazu. Hören Sie, das ist nun der Schlager dieses Sommers. Jedermann weiß, was Schönheit ist. Man kennt auch die eigene Schönheit. Wie schön du bist, sagen sich die Liebenden. Auch die, die nicht wissen, was es heißt, schön zu sein, aber welche Sicherheit es gibt, dies von sich zu hören, ob ehrlich oder nicht. Aber Valerie, nein, Valerie war noch weit davon entfernt zu ahnen, wie gut und beglückend es ist, wenn man es gesagt bekommt. Dennoch wartete sie schon darauf, suchte sie schon danach, wer eines Tages auf sie zukommen würde und ihr sagen würde, wie schön du bist.
0: Sie ging also über den Platz.
5: Sie war ja schon erwachsen. Herr Andemar, Ihre Tochter war ja schon erwachsen. Glauben Sie mir. Dort fährt Valeries schwarzes Auto die Küstenstraße entlang. Ich habe ein Jahr gebraucht, um mit diesem ungeheuren Problem, das die strahlende Blondheit Ihrer Tochter mir aufgab, fertig zu werden. Ein ganzes Jahr, um sie überhaupt nur zuzugeben. Einzugestehen, dass Valerie existiert. Ein Jahr, um die erschreckende Unruhe zu überwinden, dass diese Blondheit einmal bedingungslos jemandem geschenkt würde. Und wem? Das erste Mal, als sie den Platz überquerte, an jenem Morgen die blonde Valerie. Das wissen Sie jetzt auch als Ihr Vater, hat es ihr nichts bedeutet. Aber jetzt, in diesem Augenblick, sagt sie dennoch, doch, sie erinnert sich noch gut daran, sie habe aufgeschaut und mich gesehen, sagt sie jetzt.
0: Aber Sie müssen doch gewusst haben, dass Valerie noch ein Kind ist.
5: Erst nachdem ich sie habe aus dem Laden heraustreten sehen, also nach dem Gang über den Platz, habe ich begriffen, dass Valerie noch ein Kind war. Erst nachdem ich es mir zurechtgelegt hatte.
0: Sie trat aus dem Laden. Mit wem?
5: Ja, mit einer Bonbon-Tüte. Sie schaute niemanden an. Niemanden, wenn sie es jetzt auch anders erzählt. Nur ihre Bonbon-Tüte schaute sie an. Sie steht still, sie öffnet das Papier und nimmt ein Bonbon heraus, weil sie nicht länger warten kann. Und darum habe ich ja schließlich gemerkt, dass sie noch ein Kind war. Wie alt war sie damals noch?
0: 16 vorbei, bald 17. In 2 Monaten 17. Valerie ist im Herbst geboren, im September.
5: Ihrer Liebe wegen ist sie ein kleines Mädchen geblieben, Herr Andemar. Aber Sie wussten ja nicht, dass Sie sehr bald, wie immer Sie sie auch daran hindern wollten, in das Alter kommen würde, in dem sie sie verlässt.
0: Und wie ist es mit dem anderen kleinen Mädchen, mit Ihrem?
5: Sprechen wir nicht von ihm.
0: Wo ist es? Wo mag es wohl sein?
5: Dort ist es, dort unten. Es meint, etwas verloren zu haben und sucht jetzt den Platz ab. Ich sehe es, dort ist es.
0: Ich kann das Kind nicht sehen.
5: Ich erkenne es am blauen Kleid.
0: Es wird nichts finden.
5: Solange es sucht, ist es nicht unglücklich. Erst wenn es findet, was es sucht, dann fällt ihm ein, dass es etwas vergessen hat. Ich habe immer mehr über Valerie nachgedacht. Tag für Tag. Dass sie ihren Vater sehr bald verlassen wird. Verstehen Sie? Schlafen Sie, Andemar? Antworten Sie mir nicht mehr.
0: Es ist noch gar nicht so spät, wie Sie glauben. Schauen Sie das Meer an. Die Sonne steht ja noch hoch. Schauen Sie doch.
5: Ja. Sie werden auf jeden Fall kommen. Je später es wird, desto näher rückt die Zeit, da sie kommen werden. Wieso wollen wir uns also beunruhigen? Da. Das war das Lachen von Valerie. Und jetzt lacht Michel Arc. Sie lachen zusammen. Hören Sie? Über was lachen Sie denn? Ich frage Sie, Herr Andemar. Ich will Ihnen etwas sagen. Ich habe Valerie kennengelernt, weil ich ihr Bonbons geschenkt habe. So war es. Eine Naschkatze, nicht wahr, diese Valerie?
0: Ja, eine Naschkatze.
5: Und ich habe ihr beigebracht, wie sie während des Mittagsschläfchens ihres Vaters ausreißen könnte.
0: War das nötig?
5: Ja. Es tat ihr noch weh, ihren Vater in seinem Alter allein zu lassen. So war der Mittagsschlaf die einzige Gelegenheit dafür. Der lange Mittagsschlaf.
0: Und dieses Haus?
5: Das hat ihr Michel Arc auf einem Spaziergang gezeigt.
0: Und die Terrasse?
5: Das wäre eine Möglichkeit, hat er ihr gesagt. Es müsste schön sein, hier oben auf dem Hügel ein Haus zu haben, mit einer Terrasse davor, von der aus man das gute Wetter und die Gewitter kommen sieht und alle Geräusche hört, sogar diejenigen von jenseits der Bucht, morgens, abends und auch nachts.
0: Das war nicht Valeries und Michel Arcs Lachen eben, wie Sie gesagt haben. Wir haben das Auto ja noch gar nicht kommen hören.
5: Wenn Sie vom Weiher herkommen, so mussten Sie doch das Auto weiter unten stehen lassen und zu Fuß gehen. Deshalb haben wir nichts mehr gehört. Aber wir werden es bald wissen. Jetzt kommt das Lachen vom Weiher her. Vielleicht sind es Kinder.
0: Ja.
5: Was halten Sie davon? Sollen wir noch länger warten? Eben habe ich ihr Vertrauen missbraucht, als ich sagte, ich sei sicher, dass sie kämen. Aber das ist nicht wahr. Ich bin dessen gar nicht gewiss. Ich weiß überhaupt nichts.
0: Ich könnte nur unter Lebensgefahr allein hinuntergehen. Meine Tochter weiß das doch.
5: Daran habe ich nicht gedacht.
0: Ich habe ihrem Mädchen ja gesagt, ich würde so lange auf Michel Arc warten, solange es noch hell sei. Es wird noch lange her sein.
5: So hat das Kind es ihm ausgerichtet.
0: Sehen Sie?
5: Zuerst wollte sie die Bonbons von mir nicht annehmen. Ihr Vater hätte es ihr verboten. Selbst Bonbons lehnte sie ab. Immer wieder. Ich war manchmal ganz entmutigt. Aber Sie hören mir doch zu.
0: Ich denke an meine Tochter. Die Erinnerung an sie lebt in mir. Selbst wenn Valerie bei mir ist. Die Erinnerung ist immer gleich stark. Und das erfüllt mich mit so viel Trägheit beim Denken. Floh sie während meines Mittagsschlafs in ihren Garten?
5: Wenn es dafür nicht zu heiß war, ja. Dann war sie in unserem Garten.
0: Davon habe ich nichts gewusst. Aber das ändert jetzt nichts mehr. Ob ich es nun weiß oder nicht gewusst habe.
5: Wie sprechen Sie auf einmal?
0: Wenn ich aufwache, Frau Arc, aus meinem Mittagsschlaf, in meinem Alter mit seinen Erinnerungen, aus meinem Altmännerschlaf, so dicht wie in Pech verpackt, dann weiß ich, mit wie viel Befriedigung man im Allgemeinen denkt. Ein so langes Leben sei zu etwas gut gewesen. Ich stelle mir immer noch Valeries Erwachen und Einschlafen vor. Ich kann mir nicht helfen. Ich glaube, ich komme in meinem Leben nie so weit, dass ich die Vorstellung von Valeries Erwachen verlieren könnte. Ich glaube, ich werde sterben mit dem ganzen ungeheuren Gewicht meiner Liebe zu Valerie auf meinem Herzen. Ich glaube, es wird so sein.
5: Aber Michel Arc ist ein bewunderungswürdiger Mann. Sorgen Sie sich nicht, Herr Andemar.
0: Ich glaube nicht, dass ich mich sorge. Oder doch? Vielleicht haben Sie recht, vielleicht bekümmert es mich, ohne dass ich es weiß. Alles kommt mir so konfus ins Bewusstsein, dass ich, anstatt unruhig zu sein, ganz glücklich bin, mich Ihnen hier anzuvertrauen. Was für ein hübscher Gedanke. Sie sitzt in einem verschlossenen Garten während der Mittagsstunde. Eingeschlossen in diesen Garten, während ich schlafe.
5: Hören Sie? Ich glaube, ich habe etwas gehört. Oh nein?
0: Ich habe gar nicht gewusst, dass sie mich während der Ruhestunde so oft allein gelassen hat, wissen Sie?
5: Sie kam doch zurück, bevor Sie aufwachten, Herr Andemar. 10 Minuten vorher schaute sie immer wieder auf die Uhr. Und dann eilte sie im Laufschritt in ihren Garten und schloss leise das Gittertor hinter sich zu und lief noch zur Fenstertüre vor ihrem Zimmer, Herr Andemar.
0: Ich hätte es gemerkt. Einmal wenigstens. Ein einziges Mal.
5: Jetzt glaube ich Ihnen. Ja. Sie erinnern sich nicht mehr. Sie erinnern sich an gar nichts mehr.
0: Ach, lassen Sie mich doch in Frieden.
5: Ich erinnere mich noch gut an alles. An alles, was Michel Arc betrifft, den wir erwarten. Aber eines Tages werden meine Erinnerungen anders sein als heute. Eines Tages werde ich weit weg von diesen Erinnerungen aufwachen. Das habe ich mir vorgenommen, verstehen Sie? Ich fühle sie schon in mein Leben treten, die anderen Männer. Dutzende, hunderte neue Männer, die mich von den Erinnerungen erlösen werden. Sogar von der Erinnerung an diesen Augenblick, da ich jetzt mit Ihnen bin, der schwierig ist, beinahe unerträglich. Aber ich ertrage ihn, wie Sie sehen, dank Ihrer höflichen Anwesenheit. Später werde ich mich schämen, so zu Ihnen gesprochen zu haben und Ihnen diesen vorübergehenden Kummer anvertraut zu haben. Bis dahin leben Sie wohl nicht mehr.
0: Mir scheint, jetzt sind Sie es, die irgendetwas daher spricht.
5: Eines Tages wird mich ein anderer Mann begehren. Unter seinem Blick werde ich die Zeichen des erwachenden Verlangens spüren. Diese Schwere, diese Hitze in meinem Blut, sie wird mich nicht täuschen. Genau das. Dann wird mich kein anderer Mann begehren dürfen. Ich werde keinen anderen dulden, auch Michel Arc nicht. Genauso wie er.
0: Valerie ist also mit der Bonbon-Tüte in der Hand über den Platz gegangen. Und dann?
5: Wissen Sie es denn nicht mehr, wie sie über einen Platz geht? Sind Sie wirklich darauf angewiesen, dass man es Ihnen erzählt?
0: Wahrscheinlich weiß ich es wirklich nicht mehr.
5: Andere können es Ihnen bald besser sagen als ich, aus frischerer Erfahrung. Sie brauchen sich nur zu erkundigen.
0: Valerie ging gemächlich. Sie achtete nicht auf die Hitze.
5: Ja, aber wie soll man es Ihnen denn beibringen?
0: Ja, das ist wahr. Sie ist lieb und ruhig, meine kleine Valerie.
5: Wie schwierig es doch ist, diesen einfachen Schmerz zu beschreiben. Einen Liebesschmerz. Wir waren einander so treu, Tag und Nacht.

0: Herr Ornemann, wie alt und verdreht Sie auch immer sein mögen, jetzt müssen Sie sich daran gewöhnen, hören Sie? Valeries Auto ist da.
1: Was erzählen Sie mir denn für Geschichten?
0: Ihre Liebe muss sich daran gewöhnen, dass sie weit von Valeries Glück entfernt ist. Und wir beide müssen die Entfernung zwischen uns vollkommen und vergleichlich machen. Verstehen Sie? Herr Ornemann!
1: Ich habe dieses Lachen nicht erkannt. Ich sagte, das seien zwei Kinder am Weiher gewesen.
0: Sie sind es. Und Ihr Lachen ist jetzt ein anderes Lachen als jenes, das wir an Ihnen kennen. Das ist jetzt Ihr neues Lachen. Wenn Sie beisammen sind, dann lachen Sie so. Oh, Sie kommen nur ungern näher. Oh, wie lange Sie brauchen?
1: Ja, wie lang? Jetzt ist das Warten zu Ende. Hab ich denn so lange geschlafen? Ich hab die Jahre verschlafen.
0: Wie werden Sie es nun entdecken? Das ist das Einzige, was wir noch wissen müssen. Das ist das Einzige, was wir nie wissen werden. Wie werden Sie es einander sagen? Das ganze Dorf weiß es ja schon. Alle wissen es. Und warten auf diesen Augenblick.
1: Und Sie wissen von nichts?
0: Nein, nichts. Heute Morgen wussten Sie noch nichts.
1: Auch nicht Valerie, mein Kind?
0: Nein, weder Valerie noch Michel Arc. Hören Sie, das ist Valerie, die singt. Nachdem Valerie den Platz überschritten hatte, lernten wir uns kennen. Wollen Sie wissen, wie? Ich will es Ihnen erzählen. Ich leide unvorstellbar. Sie sind so alt. Können Sie denn auch alles verstehen?
1: Das ist doch das kleine Mädchen, das heraufkommt.
0: Jeden Augenblick werden Sie hier sein, Herr Ornemann. Ich will Ihnen ja nur das Nötigste erzählen. Bitte, das Allernötigste.
1: Ich werde von jetzt an nicht mehr zuhören.
0: Aber Sie müssen mir zuhören. Sie müssen.
2: Sie sprach weiter, ihre Hand auf der seinen. Bald schüttelte sie Herrn Ornemanns Hand, bald streichelte sie sie. Herr Ornemann schwieg. Er war in sich zusammengesunken und blickte zum Lichtstreifen am Horizont. Jetzt war Michel Arc gekommen, jetzt war Valerie da. Jetzt traten Valerie und Michel an den Rand des Abhangs, wo vielleicht einmal die Terrasse gebaut werden wird, und schauten hinunter. Die Leere unter ihnen war gleichmäßig mit farblosem Licht erfüllt. Auf den Hügelzügen über dem Mittelmeer gibt es Augenblicke, wo das Licht alles beherrscht. Das Licht ist hier allmächtig. Und gleichzeitig, ganz direkt, auf jeden einzelnen Gegenstand gerichtet.
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4: Steffen Kollerze hier. Hallo zusammen. Schönen guten Tag auch. Neues von Ziggy Marley gleich am Anfang. Und das fängt mit einem leidigen alten Thema an. Racism is a killer.
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Racism is a Killer, Ziggy Marley. Sein aktuelles Album heißt Bright Side, nachher noch ein bisschen mehr davon. Außerdem heute ein Klassiker der Latin Music in gleich mehreren Versionen. Neues von Fatoumata Diawara, von Ibrahim Malouf, vom Mexican Institute of Sound, von einer Band namens Cocaña, also eigentlich einem Gesangsduo, das in Okzitan singt, und von Toulouse aus die traditionelle Musik und Sprache der Gascogne, des Languedoc und der Pyrenäen neu interpretiert. Sehr interessant, wenn auch vielleicht nicht so fulminant wie vor ein paar Jahren noch San Salvador. Flamme Folklore von Cocaña, davor ein Stück, das man kennen könnte, allerdings womöglich noch in einem grandiosen vierstimmigen Satz, Beet und Arbeit, das Bundeslied für den Allgemeinen Deutschen Arbeiterverein. Den Text hatte 1863 Georg Herwig geschrieben. Beet und Arbeit, ruft die Welt, bete kurz, denn Zeit ist Geld. Und du ackerst und du sätst, geht's dann unter anderem später weiter. Der Herwig-Text wurde ins Jiddische übertragen und neu vertont und eine Version taucht auf dem neuen Album der Klasmatics auf, die im New Yorker East Village irgendwie gerade so 40-jähriges Jubiläum feiern oder sowas. We were made for these times, heißt ihre neue CD.

Celias Oyekomova im Jahr 2000. Da war sie schon 75. Da hat Celia Cruz diese Version eines des Tito Puente Klassikers, so heißt es, aufgenommen. Celia Cruz, in den 50ern schon auf Kuba ein Star, dann ab 1960, 61 in den USA eine der populärsten Latinas überhaupt, die Queen of Salsa, die damals schon mit Tito Puente zusammengearbeitet hatte, umso rätselhafter, warum sie Oyekomova erst so spät gecovert hat. Okay, aber sie hat ja auch einiges mehr an Text mit reingebracht. Nach Portugal geht's jetzt ins Jahr 1985. Da hat José Afonso, portugiesischer Nationalpoet, sein letztes Album aufgenommen, Galinhas da Mato. Er hat schon nicht mehr bei allen Stücken singen können, war nämlich schwer krank. 2 Jahre später ist er dann auch gestorben. Seit 2007 aber tauchen seine Alben immer wieder in den portugiesischen Charts auf. Die werden nämlich nach und nach wieder veröffentlicht. Jetzt auch in Deutschland eben Galinhas da Mato. Und mal ehrlich, wenn man es nicht besser wüsste, würde man kaum vermuten, dass dieses Album gut 40 Jahre alt ist. Agora, José

was für eine schöne Kirmesmusik. Cumbia del Lobo, das Mexican Institute of Sound und Meridian Brothers aus Kolumbien, beziehungsweise jeweils einer von diesen beiden Bands. Und die haben auf ihrem gemeinsamen Album ihrer Liebe zur Cumbia sie nachgegangen, von der es kolumbianische und unter anderem dann eben auch mexikanische Varianten gibt. Und die beiden Musiker haben sich auch noch auf eine bestimmte Periode geeinigt, an der sie sich orientieren wollten, die Zeit von 1972 bis 82 nämlich, in der auch ein gewisser Rigo Tovar zum Cumbia-Star aufgestiegen ist, der der Legende nach immer im rosafarbenen Ferrari durch seine Heimatstadt Matamoros am Südufer des Rio Grande in Mexiko gefahren ist und als einer der ersten einen Moog-Synthesizer in seinen Cumbias eingesetzt hat. Ihm ist die CD gewidmet, die auch Rigo Tovar betitelt ist, und speziell auf diesem Stück hier sind Mitglieder seiner früheren Band zu hören, außerdem ein Gast namens Beck, Ritmo Babilonia, The Mexican Institute of Sound and Meridian Brothers featuring Beck.

Oje, Komova, was für eine überaus dezente Flöte. Und deren Part sollte dann eine verzerrte elektrische Gitarre übernehmen und den des Klaviers gar eine Hammond-Orgel, die durch einen Leslie-Verstärker gepresst wird. Das fand Tito Puente gar nicht toll, der diesen Titel wohl erstmals 1959 und dann nochmal 1962 aufgenommen hatte. 1970 hat Santana das Stück dann weltberühmt gemacht. Bah, eine Rockband. Mein Stück. Tito Puente war erst still, als er den ersten Themencheck gekriegt hat, dann war wohl Ruhe. Und Puente hat auch nie etwas davon weitergereicht an denjenigen, bei dem er selber wiederum die Hookline sozusagen geklaut hatte. Dazu nachher mehr. Erstmal noch ein paar Takte von Natascha Atlas und Sami Bisschei aus dem Album Parallel Universe Volume 1 und von Nana Ose Twumbarima, mein Gott, aus Ghana mit Sitz in Belgien. Journey to the Unknown ist sein aktuelles Album betitelt. 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
1: 19 Uhr. Der Ökonom Peter Bofinger fordert Änderungen bei der Berechnung von Beamtenpensionen. Bofinger, der auch Mitglied der Rentenkommission ist, sagte der Neuen Osnabrücker Zeitung, es gebe die Tendenz, dass man die Leute im letzten Jahr noch mal schnell befördert, damit sie eine schöne Pension bekämen. Deshalb habe die Kommission vorgeschlagen, bei Beamten künftig die letzten 5 bis 10 Jahre vor der Pension für die Höhe zu berücksichtigen. Die von der Bundesregierung eingesetzte Rentenkommission hatte auch zur Beamtenversorgung und den Ruhestandsgehältern Vorschläge gemacht. CDU-Generalsekretär Linnemann unterstützt den Reformvorschlag für ein Aus von Minijobs in ihrer bisherigen Form. In der ARD-Sendung Bericht aus Berlin sagte Linnemann, es gehe dabei vor allem um die Frage, ob sie in Zukunft rentenversicherungspflichtig sein sollten. Er betonte, auch wer einen Minijob habe, müsse seiner Meinung nach für die Rente vorsorgen. Auf die Frage zur Gegenfinanzierung der geplanten Einkommensteuerreform sagte Linnemann,
2: die SPD will sehr stark umverteilen. Und wir wollen, ja, wie man so schön sagt, den Kuchen größer machen. Wir haben ein bisschen Sorge, dass der Mittelstand und das Handwerk unter die Räder kommen. Und die dürfen meines Erachtens in dieser schwierigen Lage, möchten wir die nicht belasten. Und darum geht es uns. Ich bin ja immer ein Fan davon, dass wir gerade in diesen Zeiten bei uns selbst anfangen. Die Ministerien sollen 1% bei sich selber sparen. Ich finde, da kann man locker auch 3% sagen. Dann ist man bei einer zweistelligen Milliardengröße. Wenn es eine Zeit gibt wie diese, wo alle sparen, wo die Herausforderungen so groß sind, dann sollten wir als erstes bei uns selbst anfangen.
1: Spitzenkandidat der saarländischen Linken für die Landtagswahl im kommenden Jahr ist Florian Spanjol. Der 25-jährige Landesvorsitzende der Saarlinken wurde mit knapp 93% der Stimmen gewählt. Er forderte etwa in der Bildungspolitik eine kostenlose Medienausleihe und eine flächendeckende Schulsozialarbeit. Auf Platz 2 der Landesliste wählten die etwa 180 Parteimitglieder in der St. Ingberter Stadthalle Cornelia Kräuter aus Spiesen-Elversberg. Platz 3 der Landesliste ging mit 84% der Stimmen an Farida Bukhari aus Saarbrücken. Das waren die Nachrichten mit René Jacqueline Möhler. 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Das Wetter. Nachts Schauer und Gewitter möglich, dabei Gefahr von Starkregen, Hagel und Sturmböen, Abkühlung bis auf 18 Grad. Morgen zunächst trocken mit Sonne und Wolken, später erneut Schauer oder Gewitter, maximal 28 Grad. Die weiteren Aussichten, Dienstag noch wechselhaft, ab Mittwoch freundlicher.
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3: Steffen Kollotze hier ein letztes Mal und jetzt sind Sonnenbrillen angesagt. Bring the Light, John Batiste, Trombone Shorty und noch ein paar Gäste bei Ibrahim Malouf's Trumpets of Michelange.
4: Au!

Bring the Light, der Opener des neuen Albums von Ibrahim Malouf, klingt funky amerikanisch und in den USA ist Malouf auch gerade unterwegs. Maloufs Album heißt Trumpets of Michel-Ange Volume 2. So heißt auch das Ensemble, mit dem er tourt, im November in Lörrach zu sehen und im Dezember in Straßburg, im März dann in Luxemburg und zwischendurch halt in den USA, in Kanada, Armenien, Libanon, Südafrika und so weiter. Das Album macht mächtig Dampf, wie schon das vorherige, und wenn Sie mich fragen, ich könnte den Rest von Voyage mit diesem Album zubringen, ein Stück nach dem anderen. Aber sowas macht man natürlich nicht, nur ein Stück vielleicht noch, ja? Oui, je le veux. Da brilliert der Kubaner Gonzalo Rubalcaba am Piano, der übrigens gerade seinen vierten Grammy gewonnen hat, in der Rubrik Bestes Latin Jazz Album. Hier also im Zwiegespräch mit Ibrahim Malouf und den Trumpets of Michel-Ange.

Sometimes. CU, in Kamerun geboren, lebt in Ulm, unterhält dort etliche musikalische Projekte, Duos, Bands, Gospelprojekte, Workshops. Auf ihrem Soloalbum About Me auch mit dabei ihr langjähriger musikalischer Partner, der Bassist Helmut Hadler, Tap 2, Kran. Kommen wir nochmal zu Oye Como Va, dem All-Time-Latin-Showpiece, das Santana weltberühmt gemacht hat und das Tito Puente geschrieben hatte, wobei der im Prinzip das Motiv mit den Blockakkorden wiederum selber, naja, ausgeliehen hatte, bei einem Stück mit dem Titel Chanchullo, das seinerseits auf einen Vorläufer wiederum von 1949 zurückgeht. Unter dem Titel Chanchullo erschien es jedenfalls 1957, paar Jahre noch vor Tito Puentes Oye Como Va. Geschrieben hat es der kubanische Bassist Cachao López, der halt im Gegensatz zu Tito Puente nie Tantiemen erhalten hat für Oye Como Va. Auf dieser Aufnahme hier aus dem Jahr 2000 ist sein Neffe Cachaito López am Bass zu hören und am Klavier Rubén González, beide eng mit dem Buena Vista Social Club verbandelt.

Mogo Fatoumata Diawara, die eine erstaunliche Karriere gemacht hat, wobei angefangen hatte sie ja eigentlich als Film- und Theaterschauspielerin Ende der 90er. Erst vor 15 Jahren kam das erste musikalische Soloalbum. Bis dahin hatte sie sich gerade mal so schnell Gitarrespielen beigebracht. Sie selber soll sich neulich, hat aber erst als erste Elektrogitarristin aus Mali bezeichnet haben. Anfang diesen Jahres hat sie jedenfalls als erste Frau und als erste Afrikanerin einen Vertrag für eine Signature-Gitarre bekommen. Ein Gibson Epiphone-Modell wurde extra für sie gestaltet, in wunderbaren afrikanischen Farben und Mustern. Und nicht nur, dass sie schon mit fast allen Größen der Welt zusammengearbeitet hat, von Damon Albarn über Baba Mal, Mathieu Chedid, Roberto Fonseca bis zu Paul McCartney, ebenfalls Epiphone-Botschafter. Nein, ihre Alben sind immer State of the Art. Jüngstes Beispiel Massa. Und das hier ist das Titelstück.

Jo, eine schöne Version des Bob Marley-Hits, auf dem durchgehend Eric Clapton zu hören ist, der mit dem Stück ja auch schon einen Hit hatte, als noch kaum jemand das erst kurz vorher aufgenommene Original kannte. Hier hat er seinen Gitarrenpart einem der Marley-Söhne zugeliefert, Stephen Marley nämlich, zu finden auf dessen Album Old Soul. Ein anderer Marley-Sohn, derjenige, der heute vielleicht am bekanntesten ist, hat eben gerade ein neues Album veröffentlicht, Bright Side heißt es, und der Mann heißt Ziggy Marley. Wobei auch hier Bruder Steven im Hintergrund mitgemischt hat. Why Let the World? Ziggy Marley. Tja, und danach dann zum Abschied Santana. Oye como va. Komplett mit Hammond und E-Gitarre live in Südamerika eingespielt 1993. Damals befand sich Santana gerade im Sinkflut, was die Plattenverkäufe angeht. Dabei haben sie live irre gute Konzerte abgeliefert zu der Zeit. Ich erinnere mich nur noch gut an eins in Luxemburg. Ich meine, das wäre in Schengen gewesen, nicht gerade musikalische Metropole. Und das war wahnsinnig toll. Bis zum Riesenerfolg von Supernatural und Maria Maria waren es aber da noch ein paar Jahre. Und das war's dann in Voyage auf SR Kultur für heute. Meine letzte Voyage-Ausgabe. Mein Name ist Steffen Kolozzi. Schönen Restsonntag noch. Bleiben Sie friedlich. Bis denne. Ciao.

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1: 20 Uhr. Beim Absturz eines kleinen Flugzeuges sind im Osten Frankreichs alle 11 Insassen ums Leben gekommen. Nach Angaben des örtlichen Präfekten starben bei dem Unglück nahe Nancy der Pilot und die Teilnehmer eines Fallschirmspringkurses. Julia Boruta berichtet.
2: Auch mehrere Stunden nach dem tödlichen Flugzeugabsturz ist die Ursache für das Unglück nicht geklärt. Frankreichs Innenminister Laurent Nunez, der zur Unglücksstelle gekommen war, bestätigte, dass die Maschine nur 300 Meter hinter der Piste abgestürzt sei. Augenzeugen berichten davon, dass der Motor plötzlich nicht mehr zu hören gewesen sei. Doch Nunez wollte sich zu keinem der kursierenden Unfallszenarien äußern. Auch zu den 11 Opfern machte er keine genaueren Angaben. Der Innenminister bestätigte, dass Angehörige der Opfer mit angesehen hätten, wie das Flugzeug abstürzte.
1: Knapp 2 Wochen nach Unterzeichnung eines Rahmenabkommens ist der Konflikt zwischen den USA und dem Iran erneut eskaliert. US-Streitkräfte griffen als Reaktion auf die Attacke auf ein Frachtschiff iranische Ziele an. Die iranischen Revolutionsgarden attackierten Ziele in den mit den USA verbündeten Golfstaaten Kuwait und Bahrain. Inzwischen hat der einflussreiche iranische Klerus den Abbruch der Verhandlungen mit den USA gefordert. Im Irankrieg war es in den vergangenen Tagen trotz Waffenruhe erneut zu gegenseitigen Angriffen gekommen. Russland erwägt, seine Treibstoffexporte ins Ausland einzuschränken. Der stellvertretende Regierungschef Nowak teilte mit, eine Überprüfung bestehender Liefervereinbarungen laufe bereits, um die Versorgung im Inland nicht zu gefährden. Hintergrund sind Engpässe bei der Treibstoffversorgung in Teilen Russlands und auf der von Moskau annektierten Halbinsel Krim nach ukrainischen Angriffen auf Energieanlagen und Versorgungsrouten. Der AfD-Landesvorsitzende Carsten Becker zieht sich aus dem Bundestag zurück. Bei der Wahlversammlung seiner Partei in Werden kündigte er an, sein Mandat im Januar niederzulegen, um sich dann auf die Landtagswahl im April zu konzentrieren. Bei der Versammlung wurde Becker zum Spitzenkandidaten seiner Partei gewählt. Als Ziele nannte er die CO2-Steuer abschaffen und den Umbau auf grünen Stahl stoppen zu wollen. Daneben sprach er sich für einen Bürokratieabbau sowie die Einführung von Sonderschulen für Kinder von Migranten aus. Das waren die Nachrichten mit René Jacqueline Möhler. 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Das Wetter. Nachts Schauer und Gewitter möglich, dabei Gefahr von Starkregen, Hagel und Sturmböen. Abkühlung bis auf 18 Grad. Morgen zunächst trocken mit Sonne und Wolken, später erneut Schauer oder Gewitter, maximal 28 Grad. Die weiteren Aussichten: am Dienstag noch wechselhaft, ab Mittwoch freundlich mit Sonne und Wolken, Temperaturen bis 29 Grad.
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3: Die kommenden 2 Stunden gehören dem Komponisten Hans-Werner Henze. Am 1. Juli, also vor fast genau 100 Jahren, wurde er geboren. Als er Mitte 20 war und sich im Aufbruch befand, beschrieb er sich so:
4: Ich, ein Anfänger, ein neugieriger und ruhmsüchtiger Ausreißer, wild und kaltherzig, arrogant und ahnungslos.
3: Um Worte war Henze nie wirklich verlegen. Der Lehrerssohn aus Gütersloh war, als er das Anfang der 50er Jahre sagte, kurz davor, der Heimat Deutschland den Rücken zu kehren, wo er umgeben von unvorstellbaren Verbrechen aufgewachsen war. Er war 18, als der Krieg zu Ende ging. Und damit gehört er zu einer Generation, die vor der Wahl stand, alles unter den Teppich zu kehren oder alles in Frage zu stellen. Er hat sich für den zweiten Weg entschieden. Als überzeugter Kommunist im Kalten Krieg, als disziplinierter und äußerst produktiver Künstler, als Lebemann, der Maseratis und Jaguare liebte, der in Italien auf seinem Anwesen Hof hielt, der sein Geld mit Opern verdiente, aber auch 1968 beim Springer Verlag in Berlin Scheiben einwarf. Bei Hans-Werner Henze bekommt man es mit Widersprüchen zu tun. Auch mit der Nachkriegsavantgarde lag er über Kreuz. Sie war ihm zu autoritär und er ihr ganz offensichtlich zu widersprüchlich. Und damit herzlich willkommen zu unserer Sondersendung zu Hans-Werner Henzes 100. Geburtstag. Ich bin Martina Sieber.

0: Allegro aus der späten Opernsuite Upupa wird eines deutlich. Hans-Werner Henze wollte mit seiner Musik kommunizieren. Instrumentalstimmen komponierte er wie Stimmen im Theater. Vieles ereignet sich zugleich. Es gibt musikalische Reden und Gegenreden auf allen Ebenen. Hier ausnahmsweise nur im Mikrokosmos des Orchesters. André de Ridder leitete das SWR-Symphonieorchester. Mit dem SWR und seinen Vorläufern teilte Hans-Werner Henze eine lange, teils wechselvolle Geschichte. Vom Donaueschinger Uraufführungseklat 1957 über erfolgreiche Opern- und Ballettaufträge für die Schwetzinger Festspiele bis hin zu Aufträgen für Streichquartette und Sinfonien. Zu einem letzten großen Interview für den SWR hat ihn vor seinem 80. Geburtstag 2006 Alfred Marquardt in Italien besucht. Im Jahr zuvor war Henze schwer erkrankt. Seine Stimme ist, wie man hört, noch davon gezeichnet.
1: Hans-Werner Henze. Am 1. Juli 1926 wurde er in Gütersloh geboren, Lehrersohn, ältestes von 6 Kindern. Er interessierte sich, was für sein Leben von großer Bedeutung werden sollte, für das Zeitgenössische. In Musik, Kunst, Literatur und erlebte, dass gerade dieses Zeitgenössische in seinen Jugendjahren verfemt war, von den Nazis abgelehnt und bekämpft wurde. Er lebt in Marino in der Nähe von Rom, in einem Haus, das nach seinen Vorstellungen gebaut wurde. Die großen Fenster lassen den Blick frei auf eine Terrasse und einen alten Olivenhain, der wohl schon in der Renaissance da war und so die Welt überdauert, auch noch in 100 Jahren stehen wird. Nicht weit entfernt liegt Castel Gandolfo, der Sommersitz der Päpste. Dem Besucher stürzen Windspiele entgegen, eine Reminiszenz an den preußischen König Friedrich, den manche den Großen nennen, sagt Hans-Werner Henze, und er begrüßt besonders den, der Belmonte heißt. Fausto Moroni ist da, der den Bau des Hauses beaufsichtigt hat und sich um den Komponisten kümmert. Henze war lange krank und beginnt jetzt wieder, sich zu erholen. Nach dem Gespräch wird er mich zum Essen einladen, mit rotem Wein und vor allem Kartoffeln, auf die er nicht verzichten mag, wie Fausto ein wenig bekümmert feststellt. Kartoffeln gehören dazu für einen Westfalen. Gibt es sonst noch Westfälisches bei Hans-Werner Henze? Und wenn ja, natürlich, was dann?
2: Die Liebe zum Schnaps ist eines, zum Steinhäger. Ich hatte einen Onkel, der wohnte in Steinhagen. Heute ist das aus der Entfernung natürlicher und klarer. Und ich darf es auch lieber, als ich es damals hatte, das ganze Westfalen. Die Wiesen und die Kühe, die Zäune, die Mauern, die Gehöfte, die Leute, von denen ich kaum jemand richtig mal kennengelernt habe. Aber auch die Art und Weise, mit der deutschen Sprache umzugehen, gefällt mir. Also wenn es irgendein Zuhause gibt in Deutschland, dann ist es das.
1: Aus was für einer Familie kommen Sie denn eigentlich? Hat in der Familie irgendjemand mit Musik was zu tun gehabt?
2: Ja, eigentlich nur als Musikfans oder als Publikum. Mein Vater spielte ein bisschen Geige. Und wir spielten auch manchmal zusammen für Geige und Klavier. Schubert. Ich höre heute noch den wimmernden Ton, den mein Vater seiner Geige entlockte. Mein Vater war der Sohn eines Eisenbahnbeamten, hannoveranisch, während hingegen meine Mama die Tochter eines Grubenarbeiters war aus Witten an der Ruhr. Und mehr Ethik und mehr Musikalität und mehr Gerechtigkeitsgefühl habe ich nirgends gefunden als bei meiner Mama.
1: Ihre Mutter haben Sie verehrt, glaube ich, also wenn ich Ihre Autobiografie richtig gelesen habe, Frau Grete. Bei Ihrem Vater war das ein bisschen anders, ne?
2: Ja, mein Vater, der war ein Fremdling für uns. Aber mein Bruder und ich, mein Bruder Gerhard, wir waren von Ironie gekennzeichneten Abwehrhaltung gegen ihn. Zumal er irgendwann dann seine linke Vergangenheit vertauschte mit einer rechten Präsenz.
1: Also er war ein Nazi, um es in aller Deutlichkeit zu sagen.
2: Um es in aller Deutlichkeit zu sagen, war er ein Nazi. Und das fanden wir komisch.
1: Das hat Sie nicht losgelassen, ist das richtig?
2: Das hat mich nie losgelassen. Heute noch träume ich manchmal davon, dass wir uns treffen, bei einer Tasse Kaffee, meine Fragen zu beantworten. Er war ein klein bisschen stolz auf mich, weil ich Musik machte.

0: Und weil die Lehrer sagten, ich müsse unbedingt professioneller Musiker werden. Das hat ihn sehr verblüfft.
1: Sie waren ja selber auch noch Soldat, hatten noch das große Glück für den Führer, dienen, aber ja nicht kämpfen zu müssen. War das auch etwas, was Sie geprägt hat, jetzt negativ geprägt hat, also etwas, was Ihre Einstellung in den folgenden Jahrzehnten geprägt hat, Soldat gewesen zu sein in diesem Dritten Reich?
0: Deutscher Soldat, zugehörig einer Nation voller Killer und Rassisten. Durch meinen Umgang mit Musik und mit Musikfreunden hatte ich auch einen gewissen Einblick in das, was man sich unter Antifaschismus vorstellte. Ich hatte ein paar Klassenkameraden, deren Eltern links standen. Und das hat natürlich sehr geholfen, sich selber eine Idee zu machen. Ich wusste, dass es Konzentrationslager gab, zum Beispiel. Ich kannte auch Leute, die in Konzentrationslager eingeliefert worden sind. Und ich finde seitdem die Deutschen suspekt und schrecklich.
1: Immer noch?
0: Immer noch. Nicht umsonst wohne ich weit weg von dort und wohne unter Leuten, die zu solchen Untaten wie unsere Landsleute, deutschen Landsleute, niemals imstande wären. Darf ich das sagen?
1: Ja, ich bitte doch darum.
0: Ja, es fing ganz harmlos an mit einer Sommervakanza mit zwei Freunden von mir, Walter Jokisch, der Regisseur, und seine Frau Grete Weil. Und ich war berauscht. Berauscht ist gar nicht das richtige Wort. Ich war Liebe auf den ersten Blick. Und bei dieser Gelegenheit habe ich auch die Castelli Romani kennengelernt und hatte das Gefühl, dass das das Richtige für mich ist. Wenn ich eines Tages mir erlauben könnte, in diesem Land zu leben, unter diesen zauberhaften Leuten, dann würde ich sehr gerne in Frascati oder in den Castelli anfangen. Das war dann aber nicht so, sondern ich habe angefangen auf der Insel Ischia. Das lag daran, dass das Ehepaar Jokisch mich mitgenommen haben nach Ischia, verständlich und einfach, Ischia als Wohnort zu wählen, wenn ich dann 1953 tatsächlich den Sprung gewagt habe und mich niedergelassen. Naja, ich habe auf den einfachsten Nenner gelebt. Ich wohnte unter Fischersleuten und Weinbauern, denen ich auch mit meiner Musik nichts sagen konnte. Es war ein bisschen, zuweilen ein bisschen einsam, aber es hat mir trotzdem Freude gemacht.
1: Können Sie beschreiben, was für Sie damals Musik gewesen ist? Warum Hans-Werner Henze so komponiert hat, wie er komponiert hat?
0: Ich komponiere immer noch so. Ich mache zum Beispiel eine Sache, die ungewöhnlich ist. Ich habe einen ständigen Gedankenaustausch mit der Frühromantik und der Klassik der deutschen Musik. Und so ein Schubert oder auch ein Beethoven haben wiederum offene Beziehungen zu Bach, zu der Musik des Barocks und des Vorbarocks. Also es handelt sich nicht nur in der Musik, sondern auch in der Literatur und in der Malerei um lebhaften Gedankenaustausch zwischen der Gegenwart, mir selbst und dem Reichtum unserer Kultur, unserer Tradition. Das ist eine Frage des kulturellen Bewusstseins, denke ich mir.
1: Aber viele oder manche der neuen Komponisten waren doch gerade damals der Meinung, mit dem müsse man allem brechen. Haben Sie solche Gefühle nicht auch manchmal gehabt?
0: Dass man aufräumen müsste. Aber mit was denn? Nehmen wir zum Beispiel Schönberg. Da ist die ganze deutsche Tradition drin. Aber das, was man erhält als Hörer, ist das Resultat eines langen Nachdenkens und Forschens seiner selbst und der Geschichte. Wir müssen mit der Geschichte leben und arbeiten. Wer sind wir, wenn wir das abschaffen wollen? Dann bleibt nichts übrig. Tote Hose.
2: Ohne Tradition, tote Hose. Das war Hans-Werner Henze im Gespräch mit Alfred Marquardt 2006 für den SWR. Und die Musik, die danach zu hören war, stammt aus dem Ballett Undine von 1957. Damals lebte Henze in Neapel zusammen mit Ingeborg Bachmann. Die beiden waren sich 1952 bei einer Tagung der Gruppe 47 begegnet. Mir ist völlig klar, dass die Freundschaft mit dir die wichtigste menschliche Beziehung ist, die ich habe. Das schrieb ihm Bachmann später. Die Undine-Geschichte deuteten beide als Drama um den Konflikt nicht nur zwischen Mann und Frau, sondern auch zwischen Kunst und Leben. Zur Premiere von Henzes Ballett Undine kommt die Freundin, wie auch zu späteren Uraufführungen, spektakulär verkleidet.
3: Sie hatte sich, Gott wie und wo, in ein Meermädchen verwandelt und sah unbeschreiblich schön aus. Gewand und Haartracht waren mit Schmuck und Meertang durchflochten und durchflutet. Die Zusammenarbeit mit Ingeborg Bachmann hat sich von 1952 bis 1965-66 erstreckt. Es war eine intensive künstlerische Zusammenarbeit. Sie bestand aus dem gegenseitigen Entdecken von Musik, Literatur, von philosophischen Hintergründen, von der Entdeckung Italiens und vieler Zusammenhänge in diesem Sinne. Sie hatte eine sehr enge Beziehung zur Musik, eigentlich die Beziehung, die manche Maler und einige Literaten haben. Ich habe sehr gerne zugehört, wenn sie über Musik sprach, besonders Maler. Das war eigentlich unsere gemeinsame Entdeckung. Ich erinnere mich, wie sie sagte, dass hier die Grenze gezogen worden sei, wo die Literatur und die Poesie nicht mehr weiter kann. Wo es möglich ist, Dinge noch zu sagen, also nicht im Abstraktum sich zu verlieren, sondern tatsächlich über Poesie hinauszuwachsen in etwas Neues. Hier ist, glaube ich, auch der Ansatzpunkt für meine eigene Ästhetik gesetzt, die ich wahrscheinlich zu einem Teil, der größer ist, als mir oft bewusst ist, Ingeborg Bachmann und ihrer Philosophie verdanke.

0: Sie waren schon ein außergewöhnliches Paar, die Dichterin Ingeborg Bachmann und der Komponist Hans-Werner Henze. Beide verband nicht nur ihre unbedingte Liebe zu den schönen Künsten, zu Musik und Literatur, sondern auch die zu Italien, ihrer beider Wahlheimat. Gemeinsam besuchten sie die Mailänder Scala, um Maria Callas singen zu hören, deren Stimme wie ihren Gestus sie verehrten.
1: Ecco, un artista. Sie war immer die Kunst. Ach, die Kunst. Und sie war immer ein Mensch. Die Traviata.
0: Ingeborg Bachmann und der um wenige Tage jüngere Hans-Werner Henze waren Suchende in Sachen Kunst. Sie kamen aus unterschiedlichen Richtungen aufeinander zu. Ingeborg Bachmann als Meisterin des Wortes und Hans-Werner Henze als Meister des Klangs. Henze erhielt schon in jungen Jahren ein regelmäßig fortlaufendes Stipendium seines Verlegers Schott und Söhne, das ihm seine Übersiedlung nach Italien ermöglichte. Die gegenseitige Annäherung war äußerst inspirierend und produktiv für beide Seiten. Und sie dauerte, von längeren Pausen abgesehen, letztlich ein Leben lang. Auf der Insel Ischia lernten sie in je einem Häuschen Tür an Tür, mit Blick auf das Meer, ab 1953 die italienische Lebensart kennen und lieben und lauschen den Klängen des neapolitanischen Sängers Roberto Murolo.
2: Liebe Bachmann, nicht viele Worte, sondern nur ein paar Hinweise und außerdem die herzliche Freude, dass Sie kommen, soll in diesem Brief zu Papier kommen. Da Sie die liebe, wunderbare Bachmann sind, werden wir leicht sehr gute Agreements finden hinsichtlich der Gestaltung des Tages. Viel Alleinsein ist nötig, aber das alles kommt zur Sprache, wenn Sie hier sind. Wenig Bücher mitnehmen, sich nichts Besonderes vornehmen, abwarten, abwarten, der große Plan lauert. Herzlichst, Ihr H.W. Henze.
0: Ingeborg Bachmann ließ nicht lange auf sich warten. In ihrem Gedichtzyklus »Lieder von einer Insel« aus dem Jahr 1954 verarbeitet sie ihre Überfahrt und Ankunft in einem neuen Leben, dem Leben auf der Insel Ischia.
3: Und Frau Bachmann kam zum Fest von San Vito, der heilige Veit. Und dieser Satz, einmal muss das Fest doch kommen, ist das Zitat von meiner Haushälterin. Lucia hieß die.
0: Zu Bachmanns Liedern von einer Insel komponierte Henze 10 Jahre später eine Chorfantasie, die am 23. Januar 1967 zur 100-Jahr-Feier der Firma Rosenthal uraufgeführt wurde. Das italienische Leben voller Leichtigkeit, Temperament und südlichem Lebensstil lockte die beiden Künstler. Dennoch war es auch eine bewusste Abwendung von der Welt des Faschismus, des Nationalsozialismus. Unsere Engel sind dunkel, hat Bachmann einst in ihrem Brief an ihren engen Vertrauten geschrieben, aber damit nicht nur ihre 6 gemeinsamen Werke gemeint. Von der Ballettpantomime »Der Idiot« nach Dostojewski im Jahr 1952 über das legendäre Hörspiel »Die Zikaden«, die Nachtstücke und Arien, 1960 die dreiaktige Oper »Prinz von Homburg« nach Heinrich von Kleist. Vom jungen Lord für die Deutsche Oper Berlin zu den Liedern von einer Insel, Ingeborg Bachmann und Hans-Werner Henze haben in ihren gemeinsamen Werken biografische, politische und poetologische Standortbestimmungen vorgenommen. Ihre beider Beziehung kühlte sich aufgrund von Bachmanns Liebesbeziehung zu Max Frisch kurzzeitig ab. Sie endete abrupt mit Bachmanns Unfalltod im Jahr 1973. Über den Verlust seiner geliebten Dichterin kam der Komponist nie ganz hinweg.

0: Wohin wir uns wenden im Gewitter der Rosen. Hans-Werner Henzes Bachmann-Vertonung wurde 1957 als Teil von Nachtstücke und Arien bei den Donaueschinger Musiktagen uraufgeführt. Die Wortführer der neuen Musik, Boulez, Stockhausen und Nono, hatten nach den ersten Takten demonstrativ den Saal verlassen. Zu romantisch, nicht zeitgemäß. Damals sang Gloria Davy, hier war es Juliane Banse. Und der Beitrag über die Künstlerfreundschaft zwischen Bachmann und Henze stammt von Ariane Hummel. Mit Literatur und Sprache hat sich Hans-Werner Henze sein Leben lang beschäftigt. Fast oder manchmal genauso intensiv wie mit der Musik. Rund 25 Musiktheaterstücke hat er komponiert. Während für viele Komponistenkollegen die Oper, vorsichtig ausgedrückt, ein schwieriges Terrain darstellte, hat er schon früh entschieden, Theater und Oper ist die Hauptsache. Über sein vielgestaltiges Musiktheater zu sprechen, dafür habe ich mich mit meinem SWR-Opernkollegen Bernd Künzig verabredet. Und ich habe ihn gefragt, warum hat Henze die Oper so fasziniert, nachhaltig beschäftigt und ihn nicht zuletzt auch berühmt gemacht?
1: Das hat natürlich auch was mit seiner Biografie oder mit seiner Ausbildung zu tun, weil er ging ja zu Wolfgang Fortner und hat bei ihm gelernt und studiert. Und Wolfgang Fortner war nun doch ein wichtiger Vertreter in der Nachkriegszeit für Musiktheater. Also insofern hat er das natürlich auch im Blut gehabt, dass er so ein Ballettomane gewesen ist. Das hat mit seiner ersten Beziehung zu tun gehabt. Sein erster Freund, Lebenspartner war ein Tänzer und da ist er dann ans Theater Konstanz gegangen und hat natürlich dort auch viel mit Bühnenmusik zu tun gehabt. Aber im Grunde genommen war das natürlich schon auch immer eine Affinität zu diesem Theater über diese Sprache. Also Sprache, Text, die Literatur, das ist eigentlich das, woraus sich auch gerade dieses frühe Musiktheater von Henze speist.
0: Insofern, das heißt, er will etwas erzählen.
1: Er will etwas erzählen, er will aber auch schon in diesen frühen Jahren so die Medien durcheinander wirbeln und durcheinander bringen. Er will aber auch was über seine Zeit sagen. Man kann zum Beispiel das erste große Musiktheaterstück nehmen von ihm, das ist ja Boulevard Solitude. Und Boulevard Solitude ist ein Stück, das sich in einer bestimmten Tradition befindet, weil es eine Romanvertonung ist, das ist die Manon Lescaut-Geschichte, die man eigentlich von Massenet oder Puccini schon kannte. Aber Henze hat natürlich jetzt nicht das gleiche Stück gemacht. Er hat das eigentlich in die Gegenwart der 50er Jahre bezogen. Es gibt dann eine Figur, die wird dann auch ein Dichter, der sich hineinfantasiert in so eine Orpheus-Rolle. Manon kommt ihm abhanden und er denkt irgendwie, das ist so ein Verhältnis mit Orpheus und Eurydike. Er nimmt auch Drogen. Und dann durchsetzt Henze dieses Stück auch mit Ballettszenen und er benutzt auch Filmeinblendungen. Und ganz wichtig war, glaube ich, auch da der Einfluss von Jean Cocteau in der Zeit, den er auch da kennengelernt hat. Also, dass diese Mixturen da aus diesem Klima der 50er Jahre dort hineinkommt. Und das Stück selber, es ist auf jeden Fall eine Zwölftonkomposition, also hat dadurch auch eine gewisse mathematische Kälte, die natürlich auch dieser Zeit entsprochen hat. Und das ist das, was er auf die Bühne gebracht hat. Und da ist schon so ein gewisser Impuls daran, dass er gegen die bürgerliche Gesellschaft revoltiert, aber auch nochmal gegen die eigene Geschichte. Man darf das nicht vergessen, sein Vater war ein überzeugter Nazi, er war beim Militär.
0: Schon Antimilitarist als junger Mensch mit 17 Jahren.
1: Genau, und der Vater war natürlich mit der Homosexualität von Henze nicht einverstanden und hat gleich gesagt, so etwas gehört eigentlich ins KZ. Und das sind natürlich alles diese Revolten, die er in diesem Stück über junge Leute dort hineingebracht hat. Es ist auch ein Stück weit autobiografisches Einschreiben in das Musiktheater. Das zieht sich auch tatsächlich durch. Also diese autobiografische Spur kann man bis zu den ganz späten Stücken, also wie beispielsweise Pupa, kann man das nachvollziehen.
0: Du hast gesagt, du würdest das Opernschaffen in drei Phasen einteilen. Warum diese drei Phasen?
1: Also auch diese drei Phasen haben natürlich viel mit der Lebensgeschichte von Henze zu tun, mit seiner Erfahrung. Diese erste Phase, würde ich mal sagen, das sind schon auch sehr, sehr starke Auseinandersetzungen mit Literatur. Das, was man im Grunde jetzt so in Anführungszeichen als Literaturoper bezeichnen würde, weil er sehr stark eben auch mit Librettisten zusammengearbeitet hat, mit sehr prominenten Librettisten, unter anderem eben mit Ingeborg Bachmann, aber auch mit Winston U. Orden. Das war wichtig. Heinz von Kramer war natürlich da noch zu nennen. Dann später gibt es dann Edward Bond und Hans-Ulrich Treichel, mit denen er mehrfach auch zusammengearbeitet hat. Und diese Stoffe, die er am Anfang hat, die kommen schon alle aus der Literatur. Und das geht im Grunde genommen bis zu der Oper The Bathrids, die Bassariden. Das dann ein Auftrag war, was natürlich für ihn gesellschaftlich großer, wichtiger Durchbruch war, weil das ein Auftrag war der Salzburger Festspiele. Da war er sozusagen etabliert. Und das ist 1966.
0: Das ist ja eine Oper über den Überschwang, den Rausch und auch auf der anderen Seite die Begrenzung, die Regelhaftigkeit, die Askese. Warum beschäftigt das Henze?
1: Also das Interessante ist tatsächlich, das basiert ja auf einem Stück von Euripides. Es geht ja da um die Setzung eines Kultes, also des Dionysos-Kult, der körperliche Enthemmung meint, das ist ein totaler Rausch, das ist auch Manipulation und Suggestion. Und dieser Dionysos hat in diesem Stück ja einen Gegenspieler, das ist Pentheus. Und Pentheus ist sozusagen der Herrscher, der viel rationaler vorgeht, auch gesellschaftlich orientierter und der gegen diese Enthemmung, gegen diesen religiösen Rausch vorgeht. Jetzt haben Orden und Coleman, die das Libretto gemacht haben, die sahen da drin natürlich schon auch so eine Art Wagner-Oper. Aber so ganz war er davon nicht überzeugt. Er hat dem ganzen Stück ja eine sehr strenge Form gegeben, nämlich die eigentlich einer viersätzigen Sinfonie. Und da bezieht er sich sehr, sehr stark auf Gustav Mahler. Das Stück selber ist auch durchsetzt eben mit Mahler-Zitaten auf der Seite von Dionysos. Und dann gibt es diese Bach-Zitate, die wir bei dem Gott haben, auch bei Dionysos und bei Pentheus, wenn der eben von der Mutter im Rauschzustand zerrissen wird. Und später hat Henze gesagt, dass dieses Stück eigentlich die Kippstelle auch für ihn gewesen ist, was er aber erst hinterher begriffen hat, dass diese Affinität und dass er in diesem Stoff so aufgegangen ist, das hatte natürlich doch auch viel mit ihm zu tun, weil die Erfahrung, dass da kommt eine, sagen wir mal, mehr oder weniger charismatische Führerfigur, die das Volk verführt, das hat er natürlich selber erlebt und das war für ihn Faschismus. Und auch da in diesem Stück geht es eben darum, und dass der Pentheus da am Ende zerrissen wird, eben von Leuten, die vollkommen manipuliert sind, und zwar auch durch diesen Seher Teiresias und dem alten Kadmos, die alle Opportunisten sind und alle diesem neuen religiösen Kult, der ein Kult eben der Entmenschlichung auch ist. Das ist das Außer-sich-Sein, also die Ekstase, die pure Ekstase, dass sie dem verfallen. Das war auch damals schon ein negatives Bild. Und da versteckt sich natürlich schon viel von dieser politischen Geschichte, die sozusagen symbolisch unten drunter als Archetypus unten drunter liegt, was er dann in der zweiten Phase dann sehr, sehr viel stärker und direkter, man kann vielleicht auch sagen, plakativer dann auf die Bühne bringen wird. Aber das ist eigentlich diese Kippstelle.
0: Du hast einen Ausschnitt aus dem dritten Satz, die Mänadenjagd, mitgebracht.
1: Das Interessante ist, dass es auch da ist. Es gibt auch in dieser Oper 12 Tonreihen, die man so gar nicht hört. Und es gibt in dieser Mänadenjagd eine Stelle, wo der Pentheus stürzt, wo er fällt, wo die dann über ihn herfallen. Und das ist diese 12 Tonreihe, die einmal nach unten stürzt in dreifachem Forte.

0: Das war ein Ausschnitt aus The Bassarids, die Bassariden von Hans-Werner Henze. Das Werk ist 1965 entstanden. Das Libretto stammt von Orden und Kerman. Bernd Künzig, Opernredakteur von SWR Kultur, hier bei mir im Studio anlässlich der Sendung zu Henzes 100. Geburtstag. Du hast eben schon ein bisschen vorausgegriffen, dass dieses Werk eigentlich an einem Kipppunkt steht. Danach hat Henze gesagt, er hat sich eine Opernabstinenz verordnet. Er wollte nicht mehr beim Komponieren an Personen denken und tatsächlich, Zitat, auch nicht an Sex. Was ist da passiert?
1: Vielleicht ist da ein bisschen etwas Wahres dran. Man kann sagen, also diese 10-jährige Opernabstinenz, die dann mit We Come to the River beendet worden ist. Das, was er aber davor gemacht hat, waren trotzdem Dinge, die mit, sagen wir mal, mit aktionistischem Potenzial etwas zu tun haben, auch mit Theater, teilweise eben, aber auch sogar mit imaginärem Theater, also sozusagen ein Theater, das im Kopf sich abspielt. Wichtig sind dann auch solche Formen wie das Happening, was er da gemacht hat. Das ist ein Stück, das er für Rom geschrieben hat, 1971, der langwierige Weg in die Wohnung der Natascha Ungeheuer mit einem Text des chilenischen Dichters Gaston Salvatore. Geschildert wird da eigentlich der Weg eines Studenten aus West-Berlin nach Kreuzberg in diese Wohnung der Natascha Ungeheuer. Und Natascha Ungeheuer steht so für das Revolutionsprinzip. Das ist so eine Frau, die eben revolutionär ist. Und es ist ein eben langwieriger Weg, da hinzukommen, der Bewusstseinsprozess, um am Ende dann enttäuscht festzustellen, dass die Natascha Ungeheuer eigentlich die Revolution auch nur so als Lippenbekenntnis da drauf hat. Und da gibt es aber schon auch szenische Dinge, obwohl das jetzt nicht eine, in dem Sinne eine Oper ist, hat auch nur einen Sänger, der aber ganz verschiedene Aktionen ausführen muss. Es gibt auch ein Auto mit einem, wie er das nennt, mit einem Alternativen da drin. Der Sänger selber hat vielfältige Ausdrucksformen zu benutzen. Er soll eben nicht nur ordentlich singen, sondern er muss auch sprechen, muss auch Geräusche von sich geben. Und dann gibt es auch in der Notation bestimmte Dinge, die ganz frei notiert sind. Da verwendet dann Henze ab dieser Phase so Art grafische Notationen, die er reinbaut, wo die Instrumentalisten bestimmte Freiheiten, gestalterische Freiheiten haben. Also das heißt, die werden auch in den Produktionsprozess eigentlich mit einbezogen. Und das hat sicherlich auch unglaublich viel mit der Marx-Lektüre, die er dann da in der Zeit auch gemacht hat, zu tun. Und er nennt das eben eine Musica Impura. Und Musica Impura meint eben, dass die nicht rein ist, sondern dass sie bestimmte Mischformen verwendet, dass sie auch Geräuschebene mit einbezieht und dann eigentlich so dieses in diesem Elfenbeinturm sich Befindende versucht aufzubrechen. Und das passiert eben in dieser Phase. Und am Ende dieser Phase steht dann tatsächlich ein großes Musiktheaterprojekt, das er mit Edward Bond macht, We Come to the River. Das Erstaunliche ist natürlich bei We Come to the River, dass er da schildert postkoloniale Zustände. Das bezieht sich sehr, sehr eindeutig, diese Geschichte eines Generals, der seine fürchterlichen Taten, die er in einer Diktatur verbringt, erkennt, der Widerstand gegen das System leistet und dann von diesem System auch beseitigt wird. Und es gibt natürlich auch die Unterdrückten, die Entrechteten, die gegen dieses System auch Widerstand leisten. Und da dieses Stück von der szenischen Anlage auch schon relativ kompliziert ist, weil Henze das Orchester dort in drei Gruppen aufteilt und es sind drei Bühnen und es gibt hier dann auch Simultanszenen und diese Musik springt eigentlich im Grunde genommen auf diese Aktionsebenen. Deswegen heißt das im Untertitel auch Actions for Music.
0: We Come to the River nach dem Libretto von Edward Bond ist ja ein Werk aus der politischen, aus der explizit politischen Phase, muss man eigentlich sagen, die sich auf das Zeitgeschehen konzentriert und in der Henze ja auch von seinem Schönheitsideal, an dem er eigentlich vorher festgehalten hatte, abgewichen ist. Und jetzt gibt es ja auch noch sein Spätwerk. Ist er dann wieder dahin zurückgekommen? Ist das ein Kreis, der sich schließt oder geht es woanders hin?
1: Das ist, glaube ich, eine Durchmischung. Sicherlich könnte man jetzt oberflächlich sagen, er fängt dann wieder an, in konventionelleren Formen zu denken. Das hat natürlich auch wieder mit seiner biografischen Erfahrung zu tun. Also Henze engagiert sich ja wirklich sehr politisch. Er geht auch nach Kuba, beteiligt sich dort an der Zuckerrohrernte. Er merkt aber tatsächlich auch, dass es in Kuba naja, so mit der Freiheit nicht ganz so funktioniert. Und da gibt es einen bestimmten Rückzug aus diesem, jetzt sage ich mal, wo er sich wirklich politisch, aktionistisch engagiert. Man kann ein Stück herausgreifen, was bei der Uraufführung auch kritisiert worden ist. Das war das Verratene Meer, eine Oper nach einem Roman des sehr umstrittenen japanischen Autors Yukio Mishima, der aber in diesem Roman Der Seemann, der die See verriet. In diesem Stück geht es ja um einen Seemann, der an Land will, der eine Boutiquebesitzerin heiratet. Und die wiederum hat einen Sohn, der Mitglied in so einer Jungsgang ist. Und die finden, dass dieser Seemann diese Welt der Freiheit verraten hat und jetzt in diese Konsumwelt hineingeht und beschließen, am Ende diesen Seemann für seinen Verrat zu bestrafen und ihn umzubringen. Da verhandelt Mishima auch diese Konsumgesellschaft, aber auch die Unemotionalität, also die Gefühlskälte, die da kommt und die Geschichte eben von jungen Menschen in einem Niemandsland, wo keine Perspektive ist. Das spielt ja nicht umsonst in einer Hafen. Gegend, wo es dreckig ist. Und auch da ist es schon eigentlich eher auch wieder politisch gemacht. Während Henze dann auch in den Zwischenspielen, das sind reine Orchesterzwischenspiele, das sind teilweise so Meerbilder, eigentlich Seebilder. Da hat er natürlich so orchestrale Schönheit, die genau aber gegen diese Konsumgesellschaft gesetzt wird und gegen diese Nöte. Und selbst das kann man jetzt sagen, da ist er dann wieder zurück in einer Phase, wo er so eine Art Literaturoper macht. Aber er hat das nicht vergessen, was er vorher gemacht hat. Und das durchzieht eigentlich auch diese späten Sachen, wie zum Beispiel diese Gesellschaftsparabel The English Cat. Da ist wirklich Oper eigentlich als Oper da drin. Da gibt es Arien, Duette. Aber wo er diese Oper aufgrund dieser Erfahrung auch neu definiert. Auch wenn er vielleicht ein bisschen wieder zum Anfang zurückkehrt.
0: Er hat sich jetzt sein ganzes Leben hindurch mit den unterschiedlichsten Formen von Musik, Theater und Oper auseinandergesetzt. Eine immense Erfahrung auf diesem Gebiet entwickelt. Und jetzt schauen wir ins Jahr 2026, seinen 100. Geburtstag. Und es wird in Deutschland keine Oper von ihm neu auf den Spielplan gesetzt. Ist er nicht mehr aktuell?
1: Im Gegenteil, eigentlich kann man aus Henzes Werk eine große Aktualität gewinnen. Also Stücke wie dieses Happening, die Natascha Ungeheuer, das hat eigentlich gar nichts von seiner Sprengkraft eingebüßt. Also gerade für eine junge Generation, wenn man jetzt an Next Generation denkt, vielleicht hat es damit was zu tun, dass die Opernhäuser irgendwie denken, sie brauchen jetzt irgendwie neue Stücke. Und dann ist natürlich Henze schon immer noch beim Publikum als Vertreter der Musik des 20. Jahrhunderts. Selbst wenn Boulez sagt, das sei irgendwie konventionell und er würde alten Wein in neuen Schläuchen verkaufen, was ich jetzt nicht so unterstreichen würde. Beim Publikum wird er aber wahrscheinlich immer noch anders wahrgenommen und da liegt ein gewisses Risiko da drin, das vielleicht auf den Spielplan zu setzen.
0: Und du würdest sagen, mehr Henze wagen?
1: Unbedingt, unbedingt, weil ich glaube schon, er ist der im deutschsprachigen Raum auf jeden Fall der bedeutendste Musiktheaterkomponist. Nicht nur Opernkomponist, sondern wirklich Musiktheaterkomponist des 20. Jahrhunderts.
0: Bernd Künzig war das über Hans-Werner Henze als Musiktheaterkomponist. Und hier ein Ausschnitt aus dem erwähnten Musikdrama. Das verratene Meer von 1989.
2: Und was ist mit den Meer und mit den Schiffen?
3: Ich denke, das Meer ist okay, aber die Schiffe, ich weiß nicht, worin sich ein Schiff von einem Auto unterscheidet.
4: Weil du es nicht kapierst.

0: Du träumst, während du isst. Das sind Kindergewohnheiten.
1: Ha!
0: Wenn wir gegessen haben, gehen wir zu mir. Das Haus ist leer.
2: Hast du schon?

0: Wie immer bei Henze. Es wird gesungen mit Anspruch auf Textverständlichkeit, wie bei Brecht. Der Ausschnitt aus dem Musikdrama Das verratene Meer über Freiheit, den Rückzug ins Private und ein Attentat steht beispielhaft für Henzes Nachdenken über die Gesellschaft, das auch mit seiner Geschichte zu tun hat. Mit 16, das war 1944, wurde er aus der Braunschweiger Staatsmusikschule in die Wehrmacht eingezogen. Dort gehörte er zu einem antimilitaristischen Zirkel und hatte vergleichsweise Glück, dass er nicht an die Front geschickt, sondern als Filmdarsteller eingesetzt wurde. Gemeinsam mit russischen Kriegsgefangenen musste er für die Wochenschau scheinbar authentische Kriegsszenen spielen. Wenig später hat Henze Berlin brennen sehen. Und er gehört zu denen, die aus dem Erlebten Schlüsse gezogen haben.
1: Wir sind vor einer halben Stunde an den Ort des Geschehens gekommen. Im Augenblick ist die Polizei bei der Spurensicherung. Es ist furchtbar anzusehen. Ich muss dieses so persönlich sagen. Es sind die beiden Schuhe von Rudi Dutschke noch auf der Straße. Es sind die Blutflecken zu sehen. Außerdem liegt das Fahrrad noch genau in der Stellung, in der Rudi Dutschke auf den Bürgersteig dann stürzte, nachdem er von den 3, 4 Schüssen getroffen wurde. Es ist einfach schrecklich zu sehen.
2: 11. April 1968. Auf dem Kurfürstendamm in Berlin wird Rudi Dutschke, Galionsfigur der Studentenbewegung, durch 3 Schüsse schwer verletzt. Unmittelbar danach kommt es in vielen westdeutschen Städten zu Demonstrationen, Blockaden und Straßenschlachten. Das Attentat auf Dutschke markiert einen Wendepunkt, in dessen Folge sich der Protest der außerparlamentarischen Opposition verschärft, später radikalisiert und die politische Kultur der Bundesrepublik nachhaltig verändert. November/Dezember 1968. In der Messehalle B am Hamburger Park Planten und Blumen ist eine Uraufführung angesetzt. Auf dem Programm steht das vom Norddeutschen Rundfunk in Auftrag gegebene Oratorium »Das Floß der Medusa« von Hans-Werner Henze. Thema ist eine historische Katastrophe, das Schicksal der Schiffbrüchigen der Medusa, einer im Jahr 1816 vor der westafrikanischen Küste gesunkenen Fregatte. Aber das ist nur die Oberfläche.
3: Hat Ihr Stück nun musikalisch und von der Vorlage, vom Text her, einen aktuellen gesellschaftspolitischen oder politischen Bezug?
4: Oh, das kann man sagen. Das Wichtige ist nicht der Untergang dieses Schiffs. Worauf es ankommt, ist, dass von den Schiffbrüchigen nur gerettet werden die Reichen. Und die Matrosen und Soldaten, die auf diesem Schiff sind, werden einfach verlassen und werden ihrem Schicksal überlassen, sterben. Es bleiben nur ganz wenige von ihnen übrig, die in einem permanenten Kampf gegen den Tod, gegen den Untergang, den Prozess ihrer Bewusstwerdung durchmachen. Deswegen kommt es am Schluss des Stücks zu diesen politischen Äußerungen und zu diesen politischen Entwicklungen.
2: Die politischen Äußerungen in der Musik sind in Hamburg aber noch nicht zu hören. Grund dafür sind jene politischen Äußerungen, die ganz konkret im Saal stattfinden. Aktivisten des Sozialistischen Studentenbunds haben eine rote Fahne und ein Plakat mit dem Porträt von Che Guevara am Dirigentenpodium angebracht. Die spontane Bühnendekoration führt zum Tumult. Die Sängerinnen und Sänger des Rias Kammerchors aus Berlin weigern sich zu beginnen, solange die rote Fahne hängt. Henze, der das Ganze dirigieren soll, kann nichts ausrichten.
5: Ich bitte jetzt, uns das Konzert machen zu lassen.
6: Ohne rote Fahne!
2: Studentische Aktivisten stürmen die Bühne, die Polizei greift ein. Henze meldet sich zu Wort. Am Ende steht die Räumung des Saals.
7: Lassen Sie die Leute in Ruhe! Lassen Sie die Leute in Ruhe!
8: Die Polizei verhindert bewusst die Diskussion.

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0: Das Finale aus Hans-Werner Henzes Floß der Medusa mit Ho Chi Minh-Rufen im Schlagzeug. Live ist das Stück am 9. Dezember 1968 nicht mehr zu hören. Die gescheiterte Uraufführung wird dennoch zu einer Sensation, zumal Henze bislang eher nicht als revolutionär aufgefallen war. Die Kommentare zu seinem neuen Selbstverständnis nehmen sich entsprechend spitz aus.
1: Der jetzt 42-jährige Professor Hans-Werner Henze, Deutschlands wohl höchst dekorierter, bestimmt aber höchst dotierter Komponist seiner Generation und für das Floß der Medusa vom NDR mit 80.000 Mark honoriert, wandelt sich seit einigen Jahren politisch vom Paulus zum Saulus. Aus dem artigen Lieblingskind des Establishments, aus dem gern gesehenen Gast der Hochfinanz, wurde ein Gastgeber von Rudi Dutschke und Gaston Salvatore. Mit großer, revolutionär romantischer Gebärde predigt er seither gern, dass die Musik heutzutage auf die Straße gehöre und beschwört die Notwendigkeit, nun endlich, wie er formuliert, das größte Kunstwerk der Menschheit zu schaffen, die Weltrevolution.
0: Alles nur Show oder, wie man heute sagen würde, Virtue Signaling? Sind Hans-Werner Henzes politische Ambitionen ein Zugeständnis an einen Zeitgeist, nach dem alles, was an bourgeoise Kulturpraxis anknüpft, verdächtig erscheint? Gerade dem Opern- und Sinfonienkomponisten Henze dürfte mit einigem Argwohn begegnet worden sein. Allerdings ist sein Aktivismus nicht gerade beiläufig zu nennen. Bereits 1960 tritt er in Italien, wohin er Anfang der 50er Jahre übergesiedelt war, der Partito Comunista bei. 1965 macht er gemeinsam mit Ingeborg Bachmann und Günter Grass Wahlkampf für Willy Brandt. 1968 nimmt er am Berliner Vietnamkongress teil. Ein Jahr darauf reist er nach Kuba, hält Vorträge, gibt Kompositionsunterricht und dirigiert in Havanna die Uraufführung seiner 6. Sinfonie. Hans-Werner Henzes politische Einstellung in dieser Zeit ist nicht zuletzt Resultat seiner Biografie. Als Jugendlicher gerät er in Konflikt mit dem Vater, der ein überzeugter Nationalsozialist war und ihn auf eine Musikschule der Waffen-SS schicken wollte. Im letzten Kriegsjahr wird der 18-jährige Henze zum Reichsarbeitsdienst, später in die Wehrmacht einberufen und gerät in britische Kriegsgefangenschaft. Diese Erfahrungen führen bei ihm zur leidenschaftlichen Ablehnung von Krieg und Faschismus und zu einem Interesse an aktivem Engagement.
2: Ich habe mich für diese Probleme immer sehr interessiert. Ich habe nur sehr lange gebraucht, zu kapieren, auf welcher theoretischen Basis und auf welcher praktischen Basis ich dieses Interesse in Aktion verwandeln konnte. Man glaubte natürlich auch, dass künstlerisches Engagement antifaschistischer Art die Dodekaphonie wäre oder Serialismus, weil das Dinge waren, die der Faschismus nicht erlaubt hatte. Und das Aufgreifen dieser Dinge war ein Teil dieses antifaschistischen Lebensgefühls, das sich, wie sich später herausgestellt hat, eigentlich dann damit begnügte, so eine Art Liberalismus zu sein und weitere Konsequenzen nicht wollte.
0: Henze will die Konsequenzen. Im Juli 1968 lädt er den 2 Monate zuvor schwer verletzten Rudi Dutschke dazu ein, sich auf seinem Anwesen in Marino bei Rom zu erholen. Dutschkes Ehefrau Gretchen erinnert sich.
3: Ja, ich meine, zuerst, wir waren nach dem Krankenhaus dann nach Italien. Dort wohnten wir bei Henze, Hans-Werner Henze, der uns sein wunderbares Haus zur Verfügung gestellt hat und auch die Dienstleute, die uns die tägliche Arbeit abgenommen hatte, erstmal. Er braucht einfach die Ruhe und die Möglichkeit, sich wieder zu genesen, nicht? Und das wäre in Deutschland einfach nicht gegeben.
0: Mit der Ruhe ist es auch in Henzes Haus nach wenigen Wochen vorbei. Nachdem Ulrike Meinhof, damals noch Starjournalistin, im August 1968 dort zu Besuch war, wird das geheime Asyl durch eine Indiskretion bekannt. Das Ehepaar Dutschke zieht weiter nach England. Hans-Werner Henze setzt sein Engagement musikalisch fort. Eine politische Musik datiert aus dem Jahr 1973. Gemeinsam mit 5 anderen Komponisten beteiligt sich Henze an der Kollektivkomposition »Streik bei Mannesmann«, die den Arbeitskampf im gleichnamigen Duisburger Stahlwerk in einer szenischen Kantate nachzeichnet. Henze steuert 4 Teile bei, unter anderem die Begleitmusik zur Erklärung des Solidaritätskomitees.
4: Die Geschlossenheit der Kollegen des Profilwalzwerks und die breite Solidarität von Arbeitern aus den Großbetrieben, Gewerkschaften, Sozialdemokraten, Kommunisten und Christen. Frauen und Männer haben diesen Erfolg erzwungen. Das Exempel, das der Mannesmann-Konzern in Duisburg statuieren wollte, ist gescheitert.
5: Unser Erfolg ist der Erfolg der Arbeiterklasse.
0: Anfang der 70er Jahre ist Henzes Arbeit von der revolutionären Idee durchzogen. Er schreibt Stücke nach Texten von Bertolt Brecht, Ho Chi Minh oder Gaston Salvatore. Der Tonfall ist kämpferisch und folgt dem Ideal einer agitatorischen Musikpraxis, wie sie sich bei Eisler, Weil und Dessau findet. Daneben tritt aber ungebrochen auch der andere Henze in Erscheinung. Der feinsinnige, dandyhafte Künstler, das Lieblingskind des Establishments, wie er vorhin im Kommentar zum Floß der Medusa genannt wurde. 1972 schreibt er die Orchesterkomposition Heliogabalus Imperator, eine von einem Gedicht Stefan Georges inspirierte Allegorie auf den römischen Kaiser Elagabal, einen exzentrischen Herrscher des frühen 3. Jahrhunderts, der für demonstrative Verschwendung und eine hochgradig theatralische Selbstinszenierung berüchtigt war. Das Stück entsteht im Auftrag des Chicago Symphony Orchestra zu seinem 80-jährigen Bestehen. Sir George Scholti dirigiert die Uraufführung. Mehr Establishment geht kaum. In der Widmung blitzt allerdings wieder der Henze des Apo-Aktivismus auf. Luigi Nono und Gaston Salvatore, also zwei dezidiert marxistischen Künstlern, hat er seine Komposition zugeeignet. Wie geht das alles zusammen? In einem Interview mit der Vogue aus dem Jahr 1992 trifft Hans-Werner Henze die durchaus unbescheidene Feststellung: Konfektion steht mir nicht. Da ging es um Anzüge, Hemden und seinen römischen Schneider. Aber vielleicht gilt diese Aussage ja auch für Henzes politisches Selbstverständnis.
6: Konfektion steht mir nicht. Das war Michael Repan über den politischen Hans-Werner Henze, der während seiner Zeit auf Kuba ein Rezital für 4 Musiker über einen geflohenen Sklaven begonnen hat. El Cimarron. Hier der Schluss in der Uraufführungsbesetzung. Mit dem Bariton William Pearson, Leo Brauer Gitarre, Karl-Heinz Zöllner Flöte und dem Schlagzeuger Stomojo Mashta.
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0: Der Schluss von El Cimarrón von Hans-Werner Henze, komponiert 1970 auf einen Text von Hans Magnus Enzensberger. In voller Länge und live ist El Cimarrón schon bald, im Juli nämlich beim Festival in Aix-en-Provence zu hören. Die 70er Jahre, das war auch die Zeit, als Henze dem angehenden Philosophen und Psychologen Jens Brockmeier begegnet ist, der wenig später Henzes Essays und Gespräche herausgegeben hat. Jetzt hat er selbst ein Buch über Henze geschrieben. Es dauert nicht lange, heißt es. Jens Brockmeier ist Professor an der Amerikanischen Universität in Paris. Für uns war er aus Berlin zugeschaltet und ich habe ihn gefragt, wie er Henze begegnet ist. Es muss in Rom Anfang der 70er gewesen sein.
1: Ich habe damals in Rom studiert und habe mir Materialien angeschaut und Quellen für meine Doktorarbeit, die ich damals geschrieben habe, über den italienischen Philosophen Giordano Bruno. Und wie es sich ergab, hat er gesagt, das habe ich auch gemacht. Ich habe auch über Giordano Bruno zwar nicht promoviert, aber eine Komposition verfasst. Und dann stellte sich heraus, dass wir beide in dem gleichen, wie er das gesagt hat, westfälischen Dorf auf die Welt gekommen waren, was natürlich noch unfassbarer war. Jeder von uns sagt, ach, das kennen Sie bestimmt nicht, wo das liegt, dieses Gütersloh. Und er hat dann mir geraten, so lange wie möglich in Italien zu bleiben, weil er war Italien halt, da gab es nichts dran zu rütteln.
0: Was heißt das, er war Italien?
1: Er lebte, ich würde fast sagen, schöner als viele, die meisten Italiener leben. Mehr italienischer Flair kann man sich gar nicht vorstellen mit seiner Villa, die er sich nebenbei bemerkt, nicht aus dem Verkauf seiner Bankaktien, sondern durch den Verkauf seiner Musik erarbeitet hatte, wie er immer auch betonte. Das ist also kein Gottesgeschenk, sondern das ist, was ein Komponist sich ausgedacht hat. Und so war das Haus jetzt auch wörtlich konstruiert. Und es waren vor allen Dingen viele Freunde und viele Bekannte. Das ganze Haus war ja konstruiert als ein Begegnungsort. Er hat immer Leute dort gehabt, die italienische Offenheit, die er so immer wahrgenommen hat im Vergleich zur westfälischen Dunkelheit.
0: Er beschreibt ja auch ganz oft, wie er Italien empfindet, das heißt die Landschaft, wie er die Stimmen hört, bis hin zu den Verkehrsgeräuschen. War er als Mensch und Komponist jemand, der nicht nur mit Geist und Ohren, sondern eigentlich so mit allen Sinnen gearbeitet hat?
1: Er ist jemand gewesen, der von Anfang an eigentlich außerordentlich ein sinnlicher Mensch war, der also auf viele Sinnesreize überaus sensibel reagiert hat. Und das in einem Bereich, dem der Musik, ja man sollte genauer sagen, der Bühnenmusik, des Theaters, der Oper, da hat er das dann selbst versucht, alles zusammenzubringen. Also die Farben, die Räume, die Klänge, die Aktionen, die Handlungen, die Präsenz von Menschen, die Präsenz der Stimme. Alles das war für ihn eine Sinnesveranstaltung in erster Linie. Nicht primär eine intellektuelle, sondern eine Sinnesveranstaltung. Es war fast so ein bisschen wie im klassischen ästhetischen Sinne. Die Sinne beflügeln den Verstand und der Verstand beflügelt die Sinne. Das Hören, das Sehen, das Denken, das Fühlen, das war für ihn eine Einheit. Und diese Einheit wollte er auch in sein Musiktheater auf, ja nicht nur auf die Bühne stellen, sondern in den Raum stellen. Jeder sollte sich daran beteiligen.
0: Es gibt ja viele Kontraste, man könnte fast sagen Widersprüche in Henzes Leben und auch in seiner Musik, die seine Zeitgenossen manchmal gelinde gesagt irritiert haben. Da gab es den Marxisten, der ein gutes, auch luxuriöses Leben liebte, den disziplinierten Arbeiter, der gerne gefeiert hat, den Komponisten mit Aufträgen von großen Opernhäusern, der sich für die Antike begeisterte und zugleich gegen den Vietnamkrieg auf die Straße ging. Lässt sich die Liste noch fortsetzen?
1: Ja, man könnte sie sicher fortsetzen, indem man auf die Historie, auf die Geschichte der Musik verweist. Vor allen Dingen solche Komponisten wie Monteverdi und Mozart und Mahler. Das war für ihn nichts Vergangenes. Das kam ihm nicht vor wie etwas aus einer anderen Epoche, aus einer anderen Zeit stammendes, sondern er sah das so an als so eine intellektuelle Schärfung und Sensibilisierung. Diese Welt

0: war für ihn keine historisch-chronologisch geordnete, es war nicht 18., 17., 16. Jahrhundert, sondern es war die Welt einer bestimmten eben Sinnlichkeit und einer Musikalität. Er hat da kein Problem gehabt, diese Gegensätze, diese starken Gegensätze. Für ihn war das kein Widerspruch, sondern das war das, was das Ganze angetrieben hat. Wir haben mal einen Aufsatz geschrieben über Hegel, da wurde der Satz, der hegelische Satz, das, was antreibt, was nie zur Ruhe kommt, das ist der Widerspruch. Der wurde der Titel dieses Aufsatzes und das Leben im Widerspruch hat er als für sich, als programmatisch angesehen. Das, so ist es für mich.
1: Warum hat das eigentlich so lange irritiert, dass er diese Widersprüche auch gelebt hat?
0: Der Spiegel hat dann einige Mal den Titel veröffentlicht, der Marxist, der im Rolls-Royce fuhr. Dabei meinte Henze immer, dabei war es nur ein Jaguar. Also er hatte kein Problem, sein Geld, das er, wie er häufig betont hat, auf ehrliche Weise verdiente, auch auf ehrliche Weise wieder auszugeben und unter anderem in Festivals zu stecken oder in die Unterstützung von jungen Komponisten und Komponistinnen. Also er hatte da kein Problem. Für ihn war das Sein eines Marxisten etwas, was durchaus vereinbar war mit einem guten Lebensstil. Da hat man gesagt, zum ersten Mal habe ich glückliche Kommunisten gesehen. Also in den 60er, 70er Jahren, als die Mehrheit der italienischen Wählerinnen und Wähler für die Kommunistische Partei gestimmt hat. Also für ihn war das Italienische etwas, was hatte zu tun mit einer gewissen Leichtigkeit, aber auch mit einer gewissen Schönheit, mit einem auf die Kleidung achten. Damit hat er sehr viel anfangen können, so wie mit der Helligkeit. Das war natürlich seine übergreifende, metaphorische. Alles hat sich sozusagen vom Dunklen zum Hellen gewandelt, als ich und Ingeborg damals 1953 in den Süden emigrierten. Und hell war eben nicht nur eine Lichtangabe, sondern aufgeklärter, solidarischer, warmherziger, freundlicher, enthusiastischer, lebendiger. Das alles assoziierte er mit Italien und auch mit seiner Musik.
1: Die Nachkriegsavantgarde, wenn man sie so nennen will, hat ja dekonstruiert, Sprache zertrümmert, keine Melodien geschrieben. Warum ist Henze nicht auf diesen Zug aufgesprungen?
0: Das ist ja eine falsche Wahrnehmung auch seiner Musik aus den 50ern, 60er Jahren und 70er Jahren dann allemal. Er hat ja durchaus das gesamte Repertoire der Moderne, insbesondere im Bereich der Atonalität, ebenfalls verwendet. Er hat nur nicht es ausschließlich dabei belassen wollen. Er hat nicht den Aspekt der musikalischen Struktur, des musikalischen Materials, wie es damals hieß, in Anlehnung an ein Wort von Theodor W. Adorno, in den Vordergrund gestellt. Er hat gesagt, das muss einem Ganzen dienen, einer eben mediterranen Helligkeit jetzt im Sinne einer musikalischen Aussage. Musik ist nicht nur Struktur, sondern sie ist auch und vor allem eine Aussage, die sich an Menschen richtet, die etwas gestaltet, die ein Anliegen vorträgt, die Menschen in einen Dialog einbaut. Im Endeffekt hatte er wahrscheinlich so eine zutiefst romantisch-idealistische Vision einer Agora, einer griechischen Polis, wo das Volk sich mischt und mixt mit allen Besuchern und allen Fremden und eine Geistesgemeinschaft bildet. Und der Geistesgemeinschaft, der hat er sich gewissermaßen anvertraut in seinem musikalischen Denken. Das ist enorm romantisch und abwegig.
1: Lassen Sie uns zum Abschluss konkret über Musik sprechen. Es gibt ein Werk, das Ihnen besonders wichtig ist. Das ist Tristan von 1973. Hans-Werner Henze nennt es im Untertitel Prélude für Klavier, Tonbänder und Orchester. Wir hören hier gleich auch noch einen Teil daraus. Warum Tristan?
0: Im Tristan geht es um klassische musikalisch-symphonische Vorstellungen, aber auch um so etwas wie ein Bewusstseinsstrom, einen inneren Monolog. Er hatte, nachdem er mit dem Tristan angefangen hatte, eine Zeit, in der sehr viele schreckliche Sachen geschahen. Ingeborg Bachmann kam in den Flammen um, wie das geschehen war. Er hatte eine andere Theorie als die offizielle Theorie. Er hat aufgehört zu komponieren und hat Stellen freigelassen, weil ihn das so überwältigt hat, dass er nicht mehr komponieren konnte. Gleichzeitig ist es eine außerordentlich technisch sehr raffinierte Komposition. Also es ist nicht nur, dass sie ein Gefühlsschwall sich freisetzt. Nein, es ist eine sehr kühle, zurückhaltende Komposition, eine sehr analytische Komposition. Es gibt so viele verschiedene Ebenen, die das Ganze zu einem Wunderwerk machen. Er hat immer mit Tonbandaufnahmen experimentiert und der Tristan wird rezitiert von einem Jungen und gleichzeitig dazu wird über elektronische Kanäle rückgekoppelt ein außerordentlich lauter und bedrückender Herzschlag in diese Szene gewissermaßen eingebaut, sodass man sich vorstellen kann, was für eine Wirkung das Ganze hat, wenn es auf einmal passiert. Bei Hänselstücken weiß man nie, was passiert. Und in diesem Fall ist eigentlich etwas passiert, was normalerweise nicht passieren könnte. Der Herzschlag eines Sterbenden und die Stimme eines jungen Knaben und das Ganze in der Verbindung zum Liebestod bei Tristan. Na gut, wenn da nichts passiert, dann weiß ich's nicht.

0: Der Epilog war das von Hans-Werner Henzes Tristan mit Omero Franzisch. Henze selbst dirigierte hier das Sinfonieorchester des WDR in Köln, wo er ab 1980 auch als Professor an der Musikhochschule unterrichtete. Mit dem Unterrichten hatte Henze, der selbst bei Fortner und Leibowitz gelernt hatte, lange gehadert. Was ihn aber umgetrieben hat, war die Vermittlung von Musik. Er hat für Kinder komponiert und er hat wichtige Projekte auf die Beine gestellt. In Montepulciano hat er eine sommerliche Kunstwerkstatt gegründet, später ein Jugendmusikfest in der Steiermark. Auch die Münchner Biennale für Neues Musiktheater, die dieses Jahr 20 wird, ist ihm zu verdanken. Hans-Werner Henze als Musikvermittler. Einblicke von Leonie Reinecke.
1: Hans-Werner Henze hat Spuren in der Musikwelt hinterlassen. Viele, die ihn kennengelernt haben, sprechen davon, dass er Menschen mitreißen, geradezu verzaubern konnte. Die Flötistin des in Winsen an der Luhe ansässigen Ensemble L'Art pour l'Art, Astrid Schmeling, kannte Henze und schätzte ihn für seinen speziellen Zugriff aufs Komponieren.
2: In jeder Besetzung, jedes Duo, jedes Trio war eine Beziehungskiste. Er hat sehr opernhaft gedacht, also auch in der Kammermusik. Und das heißt, es fand immer irgendwie eine Art Drama statt oder irgendwie etwas, wo man tausend Geschichten zu erzählen konnte. Und er konnte irrsinnig schön, also gerade in der Kammermusik, wahnsinnig schön instrumentieren. Also wie die Klangfarben sich zueinander verhielten. Also wie er die Farben gesetzt hat und so. Ne? Ganz toll.
1: Über seine Gedanken zu Instrumentation und generell zu neuer Musik sprach Hans-Werner Henze auch immer wieder mit jungen Menschen. So etwa 1962 beim Besuch in einer Schulklasse in Berlin-Charlottenburg.
3: Wenn Sie eine musikalische Idee haben, hören Sie das in einem bestimmten, also mit einem bestimmten Instrument oder sagen Sie sich dann hinterher, diese Stelle müsste für das und das Instrument jetzt passen?
4: Ich höre die ganzen Instrumente.
3: Alle gleichzeitig?
4: Sehr gut, sehr gut. Ich glaube, ja. Wissen Sie, weil zur musikalischen, also zur Vorstellung der Musik gehören natürlich auch die Vorstellung der Farben. Sagen Sie, Sie hören also eine Tonfolge. Dann hören Sie sie. Dann hören Sie sie als, also mit der dazugehörigen Farbe. Sie wissen also, ob es ein Englischhorn oder es ist eine Flöte oder es ist ein Cello oder es ist eine Trompete oder was. Und wenn Sie das Stück im Kopf haben, haben Sie auch das ganze Instrumentarium im Kopf. Und wenn Sie das Instrumentarium im Kopf haben, bewegen sich auch die musikalischen Ideen konkreter, weil Sie einfach wissen, für wen die Dinge, die Ihnen einfallen, jetzt gedacht sind.
5: Henze, genügt Ihnen aber dieses Instrumentarium des heutigen Orchesters? Haben Sie vielleicht Klangvorstellungen, die mit den heutigen technischen Möglichkeiten nicht verwirklicht werden können im normalen Orchester?
4: Ja. Ha.
1: Henzes Gespräch mit den Schülerinnen und Schülern ist von beidseitiger Neugier und Ernsthaftigkeit getragen, in einer bemerkenswert gelösten Atmosphäre. Auch die Flötistin Astrid Schmeling war fasziniert davon, wie Henze Laien, Kindern und Jugendlichen die neue Musik nahebrachte. Seinen Ansatz beschreibt sie als anti-intellektuell, aber keineswegs im Sinne von Bildungsfeindlichkeit, sondern als Gegenposition zu einem allzu verkopften, wenig sinnlichen und vielleicht auch elitären Musikbegriff in den 1970er und 80er Jahren.
2: Damals auch zum Beispiel Werkkommentare zu lesen in Programmheften auf großen Festivals oder so, da musstest du schon ein bisschen so ein eigenes Studium absolviert haben, um da überhaupt durchzusteigen. Und Henze wollte das alles gar nicht, sondern der sprach als begeisterter Mensch viel von Atmosphären und von Dramen und von, also dachte sehr theatral immer. Und das war einfach ansteckend. Und das meine ich mit anti-intellektuell.

0: 1976 gründete Hans-Werner Henze die Sommerakademie Cantiere Internationale d'Arte für junge Künstler in Montepulciano und verschiedene Musiktheaterprojekte für Jugendliche und Laien in Österreich. Das Ensemble La Polar war an einigen dieser Projekte beteiligt. Das Ziel war, ästhetische Erfahrungen über praktisches Musikmachen zu ermöglichen. Die Teilnehmenden sollten Rezipienten und Schöpfer zugleich sein dürfen. Astrid Schmeling erinnert sich.
1: Die Ausführenden waren eben Schüler oder Laien von dort, Leute, die singen konnten, Leute, die ihre Unitarfeste gestalteten. Ja, also das war ja auch immer wirklich so ein Highlight im Sommer, immer über diese Dörfer in der Toskana gab es diese Unitarfeste, die die Sozialisten veranstalteten oder die Kommunisten. Und es war richtig so ein wahnsinnig schönes Sommerfest. Dann gab es irgendwie eine Kapelle oder eine Banda vor Ort, die dann irgendwie Tanzmusik gespielt hat oder alte sozialistische überlieferte Lieder oder so. Und da waren dann manchmal dann, dass, wenn das irgendwie sich überschnitt mit diesem Termin vom Cantiere, waren dann natürlich die Deutschen auch da und völlig irgendwie bezirzt, weil das war irgendwie so eine Atmosphäre, also so eine warme italienische Nacht. Und so hat sich das gegenseitig sehr inspiriert. Und wichtig war für Henze eben dann, für die Schüler zu schreiben tatsächlich und zu gucken, wer kann da hier was aufführen. Und dann gab es auch Krause-Besetzungen manchmal. In Österreich, Deutschlandsberg war es dann entsprechend. Also da hat man dann Aufführungen gemacht in irgendeiner Schlucht und dann vor allen Dingen auch die ersten Kompositionsklassen. Also diese Musikerfindung mit Jugendlichen, das war, glaube ich, was ganz, ganz Neues.
0: Unter anderem von Henzes Ansätzen inspiriert, gründete das Ensemble La Polar 1999 eine eigene Kinderkompositionsklasse in Winsen an der Luhe. Daneben initiiert das Ensemble seit Jahrzehnten Konzerte und Veranstaltungen, die die strukturellen Bedingungen des Ortes bewusst mit einbeziehen. Durch direkte Publikumspartizipation, vorgefundenes Instrumentarium, ortsspezifische Performances oder den Brückenbau hin zu nicht-musikalischen Lebensbereichen, in denen auch das Ohr gebraucht wird. Für all diese Aktivitäten von La Polar spielten besonders die Erfahrungen mit Henze in Montepulciano eine Rolle.
1: Das zündete in uns auch so diese Vorstellung, ja genau, es muss eine pädagogische Arbeit geben mit zeitgenössischer Musik, die die Bedingungen vor Ort berücksichtigt und auch den Ort als solches, also die Stadt, die Atmosphäre, die Landschaft, die Traditionen, die es dort gibt oder auch Nicht-Traditionen, die es dort gibt, also die Bezüge zu dieser Gegend. So dass die Gegenwartsmusik nicht so ein losgelöstes Ding an sich, sondern das war ja auch Henzes ganz klare politische Überzeugung, sie muss zu tun haben mit den Menschen, die in einer Gegend leben, denen Erfahrungsräume eröffnet werden sollen. Es gab halt die Traditionen von alten Liedern, von alten Tänzen, von alten Traditionen, die immer so weitergereicht wurden. Aber was eigentlich gegenwärtig auch Teil dieser Präsenz sein könnte, dieses Jetzt-Lebens in einem Ort, das ist ja eigentlich nirgends irgendwie ausgeprägt gewesen. Und insofern hat uns wahnsinnig fasziniert, dieser Ansatz so politisch und musikalisch zu denken.
0: Hans-Werner Henze hat viele Musikerinnen und Musiker, wie etwa die Mitglieder von La Polar, nachhaltig inspiriert. Eine Schule des Lebens sei die Zusammenarbeit mit ihm gewesen, sagt Astrid Schmeling. Allerdings gehörten dazu auch eine Menge Widersprüche. Henze muss sich hin und wieder sehr unfair und überheblich verhalten haben. Ein herzlicher und begeisterter Musiker, der kein Maß kannte und gerne mal Willkür walten ließ. Die Mitglieder von La Polar haben also nicht nur gelernt, sondern manchmal auch unter Henze gelitten. Astrid Schmelings letzte Begegnung mit ihm, bei der auch der Schlagzeuger Matthias Kaul dabei war, hatte dennoch etwas Versöhnliches. Es war eine Aufführung von Henzes Antikriegsmusiktheater Wir erreichen den Fluss in Hamburg.
1: In der Oper noch irgendwie saß man da zusammen und so weiter und wir haben uns dann irgendwann verabschiedet. Und die Art und Weise, wie er uns hinterhergeguckt hat, das hatte wahnsinnig viel Berührendes, weil es lag so wahnsinnig viel drin in diesem Blick. Einmal so dieses, was wir zusammen erlebt hatten und dann dieses Gefühl, das habe ich sehr stark empfunden, wahrscheinlich ist es das letzte Mal, dass wir uns sehen. Und es war auch so. Und dann nochmal so gewunken und er winkte dann auch so. Und so war der. Wirklich alles. Ein Engel, ein Teufel, ein Monster, ein unglaublich belesener Mensch. Also eine irrsinnige Kenntnis, ja? Und Theater erfahren und wirklich mit irrsinnig viel Begabung und Talent. Und ganz megamäßig unaufgeräumt als Mensch. Kann man wirklich so sagen.

0: Musik für junge Pianisten aus der Kinderoper Policino war das, im Anschluss an Leonie Reinickes Beobachtungen zu Hans-Werner Henze als Musikvermittler. Sie hören SWR Kultur, heute mit Martina Seber, anlässlich des 100. Geburtstags von Hans-Werner Henze. Der WDR und Arte zeigen zu diesem Anlass einen neuen Film, in dem auch ein besonderer Fund an Audiokassetten eine Rolle spielt. Bei Arte steht er ab dem 1. Juli in der Mediathek bereit, also ab Henzes Geburtstag.
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3: als der Krieg vorbei war, mussten sie zu Fuß durch Berlin gehen. Das ging ihm nicht aus dem Kopf. Einmal fuhren wir in einem Berliner Kreisverkehr. Ich weiß noch genau, wo das war. Er sagte, als wir hier vorbeigekommen sind, hat dieses Haus noch immer gebrannt. Er wusste also ganz genau, wovon er sprach, als er seine Musik schrieb.
0: Holger Preuße hat den Film, hier ein Ausschnitt, zusammen mit Philipp Quiring gedreht. Ein Film über ein langes Leben und reiches Schaffen. Gab es eine Frage, habe ich Holger Preuße gefragt, die das Autorenduo bei der Arbeit begleitet hat?
4: Wir haben unseren Schwerpunkt auf den politischen Komponisten gesetzt. Das heißt, wir wollten wissen, wie sehr Henze politisch aktiv war, wie sehr dieses Politische auch in seine Musik eingebracht hat. In erster Linie natürlich dieser Skandal in der Bundesrepublik 1968, das Floß der Medusa, das ja eigentlich dann nicht zur Aufführung kam.
0: Wie bringt man so etwas in einen Film?
4: Wir haben natürlich sehr viel Archivmaterial in dem Film. Das war wunderbar, diese Recherche mit meinem Kollegen Philipp Quiring zusammen, wirklich in die Archive abzutauchen und diese Dokumente hervorzuholen. Aber wir haben auch beispielsweise bislang Unentdecktes in den Dokumentarfilm gebracht. Wir haben also Lieder aufgenommen mit der wunderbaren Sängerin Sarah Maria Sun, was bislang noch nicht aufgeführt wurde. Das sind dann Elemente, die den Film auch sehr, sehr lebendig machen, meines Erachtens.
0: Neben Zeitzeugen wie Edda Moser oder auch Gretchen Dutschke, die Witwe von Rudi Dutschke, mit der Sie sprechen, haben Sie auch einen Freund von Hans-Werner Henze entdeckt, der Audiokassetten beigesteuert hat.
4: Torben Hardenberg, ein Goldschmied in Kopenhagen, kam über unseren Kameramann. Als ich an ihn herangetreten war, meinte er, da kenne ich doch jemand, der hat Unentdecktes noch in seinem Archiv. Und dann sind wir nach Kopenhagen gefahren und da war ein Schatz an Audiokassetten. Weil Torben Hardenberg des Lesens und Schreibens nicht fähig ist, hat Henze diese Audiokassetten besprochen. Letztendlich sind das gesprochene Briefe. Da hört man die Stimme von Henze und man lernt tatsächlich nochmal eine ganz andere Seite von Henze kennen. Auch was sein politisches Engagement betrifft einerseits, aber dann auch sehr, sehr private Dinge. Ich will fast sagen intime Dinge und das ist ein unglaublicher Schatz, den es da gibt. Beispielsweise, nachdem er Kaffee getrunken hat am Morgen, geht er spazieren in seinem Garten und erzählt einfach, was er sieht. Wir haben aber auch Musikstücke, die er da zum ersten Mal einspielt, also wirklich eine Welturaufführung, die er einfach seinem Freund Torben Hardenberg vorführt.
0: Welches Licht werfen die Erinnerungen von Gretchen Dutschke auf Hans-Werner Henze?
4: Henze war eigentlich an solchen konkreten politischen Aktionen erstmal mit Rudi Dutschke gar nicht so interessiert und Rudi Dutschke war auch nicht interessiert an Henze-Musik. Als sie sich dann aber getroffen haben auf dem Vietnamkongress 1968 in Berlin, fragte dann Henze doch, was er denn machen könne. Und dann sagte Rudi Dutschke, naja, da komm einfach mal mit, wir machen gerade eine Aktion zur Enteignung von Springer. Und dann sehen wir schon, was passiert. Und dann hat Hänsel einen Stein genommen, auf das Fenster gezielt des Springer-Hochhauses, hat erstmal nicht getroffen. Und dann hat er einen zweiten Stein genommen, hat wieder nicht getroffen. Irgendwann hat er es dann geschafft, so erzählt uns das Gretchen Dutschke. Das sind schon kuriose Geschichten. Und auch, dass Hänsel für Gretchen und für Rudi Dutschke ein kurzes Stück komponiert hatte, Frühlingsmelodie. Das hat uns dann auch Gretchen Dutschke mit ihrer Querflöte vorgespielt.
0: Mit welchem Hänsel-Bild sind Sie aus der Arbeit herausgegangen? Komponist, Kommunist, Dandy, der Titel.
4: Alle drei Elemente treffen die Persönlichkeit von Hänsel. Manchmal ist er sehr, sehr politisch. Dann ist er sozusagen der Lebemann. Aber zu einem bestimmten Zeitpunkt hat sich Hänsel immer verabschiedet und gesagt, jetzt muss ich komponieren. Und da durfte ihn dann auch niemand stören. Also da war er dann nur der Komponist.
0: Also ab 1. Juli in die Arte-Mediathek schauen. Der Film von Holger Preuße und Philipp Quiring heißt Hans-Werner Hänsel, Komponist, Kommunist, Dandy. Und darin präsentieren die beiden Autoren auch bisher nicht aufgenommene Songs aus Hänsels Sammlung Voices. Produziert wurden sie im WDR von Sarah Maria Sun und Jan-Philipp Schulze. Hier ist gleich als Radio-Erstsendung Roses and Revolution für Stimme und Hammond-Orgel zu hören. Der gesungene Text des afroamerikanischen Bürgerrechtskämpfers und Poeten Dudley Randall benutzt rassifizierende Begriffe, die man eigentlich nicht im Radio oder auf der Bühne verbreiten würde. Sarah Maria Sun ist bewusst, wie problematisch das ist und auch, dass sie als weiße Sängerin die Worte eines Bürgerrechtlers aus der Zeit der Befreiungsbewegung singt. Diesen Widerspruch und die Provokation hält sie aber für wichtig und richtig.
2: Welcher Komponist benutzt schon explizit solche Texte? Also heute findet das so selten statt, weil niemand sich mehr die Finger verbrennen will. Also das war schon ein extrem mutiger Komponist.
0: Und hier nun Roses and Revolution aus Voices.

Eine Neu- und zugleich Erstaufnahme des WDR zum 100. Geburtstag von Hans-Werner Henze. Sarah Maria Sun sang Roses and Revolution. Jan-Philipp Schulze hat sie begleitet. Es wäre noch viel von Hans-Werner Henze, der 2012 im Alter von 86 Jahren gestorben ist, zu spielen und über ihn zu sprechen. Vielleicht haben Sie die 2 Stunden aber neugierig gemacht, vor allem auch auf seine Musik. Deshalb zum Abschluss noch ein paar Tipps. Gleich in der Jubiläumswoche ist am 3. Juli in München das Trompetenkonzert Requiem zu hören. Mitte Juli feiert der von Henze gegründete Cantiere Internationale d'Arte in Montepulciano sein 50-jähriges Bestehen und natürlich den 100. seines Gründers. Und wer schon in Italien ist, die größte Retrospektive findet im Juli und August in Siena statt, beim Chigiana Festival mit dem Fokus Henze 100. Etwas später, aber geografisch vielleicht ein bisschen näher, liegt das Musikfest Berlin, das wie immer im September stattfindet. Dieses Jahr auf dem Programm Henzes Tristan, die Musen Siziliens und seine 9. Sinfonie für Chor und Orchester nach Anna Segers Roman Das 7. Kreuz. Ich freue mich, dass Sie zugehört haben. Das war eine Sonderausgabe der Jetzt-Musik in SWR Kultur. Mein Name ist Martina Seber und ich überlasse die letzten Minuten dem SWR-Vokalensemble mit What Was Hell Like aus Orpheus hinter dem Stacheldraht. Der Text stammt von Edward Bond, der Orpheus wie Henze als einen von den mächtigen verratenen Helden verstand und der dem Komponisten nach der Vertonung rückmeldete: Wenn ich meine Gedanken komponiert und nicht geschrieben hätte, ich hätte versucht, es genauso klingen zu lassen.

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1: 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Die Nachrichten. Nach Bränden an mehreren Trafostationen sind zahlreiche Menschen während der Hitzewelle vor allem im Westen Deutschlands zeitweise ohne Strom gewesen. Polizei, Feuerwehr und Energieversorger mussten in den vergangenen Tagen an vielen Orten ausrücken, zuletzt etwa in Idar-Oberstein, Bonn, Kerpen, Duisburg, Mönchengladbach und Weinheim. Die Stromausfälle dauerten teilweise mehrere Stunden. Die genauen Brandursachen sind meist noch unklar. Bei hohen Außentemperaturen kann es vermehrt zu Brandentwicklung an Transformationsstationen kommen. In Teilen Deutschlands gilt seit Tagen ununterbrochen eine Hitzewarnung. Laut deutschem Wetterdienst gab es heute erneut einen Temperaturrekord mit 41,7 Grad Celsius in Ostbrandenburg. Zudem war die vergangene Nacht die wärmste seit Beginn der Aufzeichnungen mit 29,4 Grad in Ostsachsen. Über Trafohäuschen nehmen örtliche Stromversorger elektrische Energie aus dem Mittelspannungsnetz auf und regeln sie auf 230 bzw. 400 Volt herunter. Anschließend geht sie über lokale Ortsnetze an die Endverbraucher. Die Hitzewelle in Deutschland hat die Rettungskräfte vielerorts an ihre Grenzen gebracht. Dresden meldet mit 318 Feuerwehreinsätzen den einsatzstärksten Tag des Jahres. Die Kölner Feuerwehr befand sich nach Angaben der Stadt an ihrer Kapazitätsgrenze. In Krefeld kollabierten 5 Senioren in einem Altenheim. In Dormagen wurden 16 Bewohner einer Einrichtung ins Krankenhaus gebracht. Auch die Notaufnahmen vieler Krankenhäuser waren überlastet. Die rund 60 Boote der Deutschen Gesellschaft zur Rettung Schiffbrüchiger fuhren am Wochenende mehr als 30 Einsätze auf Nord- und Ostsee. Dabei wurden rund 75 Menschen gerettet oder betreut. In mehreren Bundesländern sind Waldbrände ausgebrochen. Im rheinland-pfälzischen Kreis Bad Kreuznach wurde die Gemeinde Traisen geräumt. Die Arbeit der Einsatzkräfte konzentrierte sich zuletzt auf den Schutz eines Funkturms, der für die Mobilfunkversorgung wichtig ist. Die Arbeiten gestalteten sich schwierig, da das Gebiet früher Entsorgungsfläche für Munition gewesen ist. Auch in Bayern gibt es mehrere Brandherde, ebenso wie in Sachsen. Ein Waldbrand im Blankenburger Ortsteil Wienrode im sachsen-anhaltinischen Landkreis Harz ist derweil nach Angaben der Feuerwehr unter Kontrolle. Vor dem geplanten Treffen des Koalitionsausschusses nächste Woche haben die Spitzen von Union und SPD heute im Kanzleramt beraten. Es gehe darum, Grundsatzbeschlüsse für Wirtschaftswachstum, Bürokratieabbau und Sozialstaatsreformen vorzubereiten, sagte SPD-Fraktionsvize Zorn dem Deutschlandfunk. Im Koalitionsausschuss als wichtigstem Entscheidungsgremium des schwarz-roten Bündnisses soll am Mittwoch über eine Reihe von Reformen entschieden werden. Russlands Präsident Putin hat in einer Parteitagsrede erneut den Westen für die wachsenden Probleme im Land verantwortlich gemacht. Russland stehe aktuell unter einem beispiellosen Druck, sagte er beim Kongress der Regierungspartei Geeintes Russland. Die Parteiführung will in Moskau die Linien für die Parlamentswahlen im September festlegen. Putin warf dem Westen vor, die so wörtlich terroristischen ukrainischen Angriffe auf russisches Staatsgebiet zu ignorieren und gleichzeitig die Lage in Russland mit immer neuen Sanktionen zu verschärfen. Seit dem Überfall auf die Ukraine vor mehr als 4 Jahren überzieht Russland das Nachbarland mit Luftangriffen. Zuletzt hatte die ukrainische Armee ihre Gegenangriffe auf Ziele in Russland deutlich ausgeweitet. In Venezuela suchen Rettungskräfte mit Spürhunden an Tag 4 der verheerenden Erdbebenkatastrophe weiter nach Überlebenden. Zehntausende Menschen werden noch vermisst. Eine 60-jährige Frau konnte nach 86 Stunden von einem internationalen Suchteam in Caraballeda aus den Trümmern geborgen werden. Auch ein Team des Technischen Hilfswerks Bonn hat seine Arbeit vor Ort aufgenommen. Offiziell liegt die Zahl der registrierten Todesopfer bei bisher 1.430 und die der Verletzten bei 3.200. Bei der Fußball-WM in Nordamerika hat Kanada den Einzug ins Achtelfinale geschafft. Der Gastgeber besiegte im ersten Spiel der K.O.-Runden Südafrika mit 1:0. Morgen spielt Deutschland sein 16. Finale gegen Paraguay. Das Wetter. Nachts von Westen nach Nordosten ausgreifend teils schwere Gewitter. Erhöhte Unwettergefahr. Tiefstwerte 24 bis 17 Grad. Morgen wechselnd bewölkt, teils kräftige Schauer, gebietsweise Unwettergefahr 25 bis 31 Grad. Die Aussichten am Dienstag: im Tagesverlauf wiederholt Schauer und Gewitter, erneut mit Unwetterpotenzial, 22 bis 30 Grad. Das waren die Nachrichten.
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Herzlich willkommen zur Kultur vom Tage. Wir sind verabredet mit einer Siegerin. Ihr Name? Lena Schette. Sie hat einen der wichtigsten deutschen Literaturwettbewerbe gewonnen, den Bachmann-Preis. In ihrem Text geht es um die öffentliche Bewertung von Körpern. Dann haben deutsche Theater ein Antisemitismusproblem. Eine Initiative sagt ja und hat sich an diesem Wochenende gegründet, um dagegen vorzugehen. Unter anderem dabei die Münchner Kammerspiele und das Staatstheater Augsburg. Und dann besuchen wir eine Firma in der Ukraine, die Hightech einsetzt, um zerstörte Kulturbauten zu retten. Unter anderem auch das gerade angegriffene berühmte Höhlenkloster in Kiew. Und dann ist Kino ja eigentlich ein sehr guter Ort bei der Hitze, weil meistens gut klimatisiert. Aber wir wollen noch mehr. Wir wollen die Geschichten, die im Kino über die Hitze erzählt werden, die schauen wir uns genauer an.

0: Song über männliche Alleswisser. Mr. Know-It-All, Teddy Swims war das. Immer noch einer der wichtigsten Literaturwettbewerbe im deutschsprachigen Raum. Das ist der Ingeborg-Bachmann-Wettbewerb in Klagenfurt. Und der dazugehörige Preis ist so etwas wie ein Zertifikat für Höheres im Literaturbetrieb. Kann man, glaube ich, so sagen, ein ganzes Wochenende länger noch sitzen Autorinnen zusammen, lesen neue Texte vor, eine Jury bewertet. Das Ganze wird übertragen und dann steht diesmal ein Name, nämlich Lena Schette. 32 Jahre alt, hat gewonnen, hat abgeräumt mit dem Text »Was wir tragen«. Es geht um die Freundschaft zweier als übergewichtig wahrgenommener Schülerinnen, die sich verbünden.
1: Wir finden zueinander, weil wir die dicksten Mädchen der Schule sind. Der Rest strömt in der Pause Richtung Mensa. Doch wir gehen zur Schultoilette an der Turnhalle, zu der sonst kaum jemand geht. Essen unsere Brote in den Kabinen. Auf dem Klodeckel sitzend, wo die Blicke nicht auf unseren kauenden Mündern ruhen. Eine von uns macht Musik auf dem Handy an und wir tauschen unter der Trennwand Salami gegen Marmelade.
0: Lena Schette in Klagenfurt, die Gewinnerin des Ingeborg-Bachmann-Wettbewerbs. Schön, dass Sie Zeit für uns haben.
2: Guten Tag.
0: Ich gratuliere aufs Herzlichste.
2: Vielen Dank.
0: Was war das für ein Moment, als die Bekanntgabe war?
2: Das ist im schönsten Sinne ein Schockzustand und ich glaube, es wird auch noch einige Tage dauern, bis es sich so richtig gesetzt hat.
0: Es ist ja ein sehr heißes Wochenende und trotzdem haben Menschen noch Lust aufs Lesen und sich vorlesen lassen. Wie haben Sie dieses Wochenende empfunden?
2: Es ist eine sehr schöne Atmosphäre hier und die Leute sind sehr konzentriert und hören den Texten sehr gebannt zu, trotz der Hitze. Und im Studio sind eigentlich beste Bedingungen und die Lesung hat sehr gut funktioniert. Also das hätte ich mir gar nicht wünschen können.
0: Ist dieser Bachmann-Wettbewerb ein guter Ort für Ihren Text gewesen?
2: Im Vorhinein war ich mir nicht sicher, weil ich das Gefühl hatte, das Thema, ob das hier einen guten Raum findet und wie es ankommt. Man macht sich natürlich Sorgen vorher, hat Ängste, hat eine Bingo-Karte mit Dingen, die die Jury vielleicht vermeintlich sagen könnte. Aber all diese Dinge sind nicht eingetreten und es ist alles sehr gut gelaufen.
0: Also Sie haben Ihren Text richtig wahrgenommen, gefühlt?
2: Ja, auf jeden Fall. Ich habe von der Jury-Diskussion zu 95% sehr gut getroffen und gehört und gesehen gefühlt.
0: Auf jeden Fall hat der Text voll abgeräumt, ne? Auch noch den Publikumspreis. Also ich meine, mehr geht hier schon gar nicht. Es ist ja schon ein Olympiasieg.
2: Ja, das stimmt. Ich bin auch nach der Lesung ins Hotel und habe dann ein paar Stunden später in mein Handy geguckt und hatte ganz viele liebe Nachrichten von Menschen, die zugehört haben von zu Hause aus und die irgendwas aus ihrer eigenen Geschichte aus dem Text herausfischen konnten und ganz liebe Nachrichten und habe mich gefreut, weil das ist ja genau das, was man sich wünscht als Autorin.
0: Das scheint ja offenbar ein Text zu sein, der viele Menschen berührt und der offenbar etwas aufgreift, was viele beschäftigt. Also in diesem Text, was wir tragen, geht es um zwei übergewichtige Schülerinnen, die sich verbünden gegen Ausgrenzung. Was sind das für zwei?
2: Das sind zwei Mädchen, die sich zusammentun, weil sie alleine ständig Gewalt in der Schule ausgesetzt sind, körperliche und psychische Gewalt, Mobbing und die es sich zusammen so schön machen, wie es eben geht und eben auch widerständig sind und sich wehren gegen die Zustände.
0: Wie genau machen sie das? Mit welchen Mitteln?
2: Einmal, indem sie Fluchtpunkte suchen. Zum Beispiel gehen sie zum Mittagessen nicht mehr in die Mensa, sondern verstecken sich mit ihren Broten in einem abgelegenen Schulklo. Oder sie gehen eben nachts zum Baden in den Fluss und nicht tagsüber, wo viele Menschen sind, die ihre Körper betrachten könnten. Und sie sind einfach füreinander da und geben sich einen gewissen Halt und eine Wärme miteinander.
0: Darf ich fragen, ob Sie Ihre eigenen Erfahrungen damit verarbeitet haben?
2: Das ist ein autofiktionaler Text in dem Sinne, dass da natürlich ein Kerngefühl drin ist, das etwas mit mir zu tun hat. Das auf jeden Fall. Aber am Ende ist es eine literarisch gebaute Welt und literarisch gebaute Figuren und

0: Ich bin nicht die Ich-Erzählerin.
1: Es ist manchmal auch nicht einfach, von außen diese Art von Fragen zu stellen, gerade wenn es um die Wahrnehmung von Körperformen geht, gerade von Frauen, gebe ich wirklich ehrlich zu. Man versucht dann wirklich auch als Fragender respektvoll zu sein, dennoch neugierig zu bleiben und genau erfahren zu wollen, was eigentlich los ist mit den beiden, wer sind die beiden, inwieweit hat zumindest eine von denen mit ihnen persönlich was zu tun. Es ist ambivalent, kann ich nur von meiner Seite aus sagen, wenn man über Körperwahrnehmungen spricht, auch als Außenstehender.
0: Ja, natürlich. Wir haben auch gesellschaftlich nicht so richtig eine Sprache, um über diese Dinge zu reden. Es ist ja auch der Begriff der Mehrgewichtigkeit ist ja auch gerade was Neues, weil es uns einfach an anderen Vokabeln mangelt, weil anderen Worte, um große Körper zu beschreiben, was Negatives haben und den Menschen eine Scham überstülpen.
1: Dann helfen Sie mir, welcher Begriff ist für Sie der bessere als übergewichtig?
0: Ich benutze da gerne das Wort mehrgewichtig. Ich finde dick auch völlig in Ordnung. Ich glaube, das sind so meine Lieblingsbegriffe in dem Zusammenhang.
1: Sie haben gerade große Körper gesagt. Diesen Begriff haben Sie verwendet. Den verwenden Sie auch dann gelegentlich?
0: Gelegentlich, ja.
1: Hilft da Sprache, diese Klischees abzubauen und diese negative Wahrnehmung abzubauen? Hilft das? Also kann Sprache einen auch dann befreien? Kann sie Fortschritt erzeugen?
0: Da glaube ich ganz fest dran. Und ich glaube, das ist auch ein bisschen die Aufgabe von Literatur, eine Sprache für Lebenswelten und Zustände zu finden und Aufmerksamkeit und Räume zu bringen, die vielleicht ansonsten außer Acht gelassen werden und so ein bisschen Identifikationspotenzial mitzubringen.
1: Ist dieser Text auch eine Selbstbefreiung, eine Selbstermächtigung für Sie?
0: Ja, das würde ich schon sagen. Und dass der Text dann gerade hier landet und so ein großes Publikum bekommt und so viele ZuhörerInnen, das hat schon was ein Befreiungsmoment, ja.
1: Ist das auch ein feministischer Text?
0: Das würde ich schon sagen, ja.
1: Weil die Körperwahrnehmung von Frauen einfach, ja, wie wir wissen, in der Öffentlichkeit eine ganz andere ist als die von Männern.
0: Genau. Natürlich leiden Männer auch unter Druck von außen, was ihre Körperlichkeit anbelangt, aber ich habe das Gefühl, da wird nochmal mit anderem Werkzeug gemessen als bei weiblichen Körpern.
1: Was würden Sie sich denn generell wünschen, gesellschaftlich, was die Wahrnehmung von Körpern in der Öffentlichkeit angeht?
0: Ich habe das Gefühl, wir haben eine große Übergriffigkeit im Blick auf andere Körper. Wir sind extrem bewertend und alles muss ästhetisch und schön sein. Und wir haben irgendwie völlig abgehobene Vorbilder aus den Medien, natürlich auch aus Social Media. Und wenn wir einander einfach wohlwollender betrachten könnten und einen Körper ansehen könnten und sagen könnten, okay, das ist vielleicht ein Körper, das trägt eine Person schon 30 Jahre oder mit diesem Körper hat sie Kinder geboren oder ein Körper, der in Krankheit lebt, mit Alterung, was auch immer. Wenn wir einfach empathischer und liebevoller im Blick werden könnten, dann würde sich vieles ändern.
1: Eine Frage noch zum Literaturbetrieb selbst. Hat der inzwischen mehr Platz für Geschichten über eine bestimmte Art der Herkunft? Sie haben ja auch in einem anderen Text mal geschrieben über einen alkoholabhängigen Vater, über schwieriges Großwerden. Haben Sie das Gefühl, all diese Geschichten werden stärker wahrgenommen?
0: Ich habe das Gefühl, dass gerade so ein Zeitfenster ist, wo dafür Ressourcen da sind und die Aufmerksamkeit und das Interesse. Aber an und für sich ArbeiterInnenliteratur gab es schon immer. Es gab schon immer diese Stimmen und das ist nichts Neues, aber jetzt gerade ist wieder so ein Zeitfenster, wo da mehr Aufmerksamkeit hingeht und das finde ich natürlich schön.
1: Wie schreiben Sie eigentlich?
0: Mein Schreiben ist relativ chaotisch, was, glaube ich, davon geprägt ist, dass ich viele Jahre Vollzeit gearbeitet habe im Schichtdienst und Schreiben nur in Zwischenräume gepasst hat. Und das hat sich jetzt auch nicht verändert, obwohl ich jetzt Vollzeit schreiben bin. Also ich schreibe über den Tag in ganz vielen kleinen Portionen, zwischen 5 und 15 Minuten, ganz oft unterwegs, in Cafés, in der Straßenbahn, wo ich gerade gehe und stehe, manchmal auch mit dem Handy oder auf irgendwelchen Zetteln, die ich dabei habe. Und die Sitzungen, wo das Ganze dann zusammengetragen wird und dann größere Texte daraus entstehen, sind meistens nachts tatsächlich.
1: Weil dort mehr Ruhe ist?
0: Genau, weil es sich immer so ein bisschen anfühlt wie die geklaute Stunde, wo ich weiß, okay, jetzt kommen keine E-Mails, jetzt ruft mich niemand an, niemand klingelt, jetzt sind nur ich und der Text da.
1: Niemand will Interviews führen mit Ihnen. Sie können in Ruhe schreiben. Aber eine Frage habe ich noch. Tatsächlich, Sie haben es gesagt, Sie haben dort im Schichtdienst gearbeitet als Psychiatrie-Krankenschwester. Soweit ich weiß, machen Sie das nicht mehr.
0: Genau. Ja,
1: Sie haben dann studiert am Deutschen Literaturinstitut in Leipzig. Was hat Ihnen dieses Studium, also dieses Handwerk und all diese ästhetischen Maßstäbe, die einem da vermittelt werden, was hat Ihnen das gebracht?
0: Ich habe mich in diesen 3 Jahren am Literaturinstitut extrem weiterentwickelt. Ich glaube, es tut auch einfach gut, mal absolut ernst genommen zu werden in dem, was man da macht und allein mit anderen Menschen zusammenzukommen, die dasselbe wollen wie man selbst und der Austausch über Texte. Und ich habe sehr viel darüber gelernt, wie man klug lesen kann, also wirklich aktives Lesen und Dinge für sich selbst mobilisieren. Bin da sehr gestärkt rausgegangen.
1: Lena Schette, die Siegerin des Ingeborg-Bachmann-Wettbewerbs, Bachmann-Preisträgerin, mit ihrem Text »Was wir tragen«. Ich danke Ihnen sehr fürs Gespräch.
0: Vielen Dank.
1: So, und wir waren ja mit unserem Team dort mehrere Tage dabei in Klagenfurt beim Bachmann-Wettbewerb. Und es ist Zeit, zurückzuschauen. Andrea Gerg mit ihrer Bilanz dieses Ingeborg-Bachmann-Wettbewerbs.
2: 3 Frauen und ein Mann. Das 3-zu-1-Verhältnis der diesjährigen Preisträger bzw. Preisträgerinnen spiegelt ziemlich genau das Geschlechterverhältnis bei dieser Jubiläumsausgabe des Bachmann-Wettbewerbs. 10 Autorinnen und 4 Autoren waren angetreten mit Texten, die zum Teil von Krankheiten, Körpern und deren Unvollkommenheit erzählten. Wie die 1993 in Lüdenscheid geborene Lena Schette, die mit ihrer Erzählung »Was wir tragen« richtig abgeräumt hat, so formuliert es Juror Thomas Stressle in seiner Laudatio auf seine Kandidatin. Bachmann und Publikumspreis für einen Text, der auf beeindruckend genaue, völlig unsentimentale Weise von der Freundschaft zweier Mädchen erzählt, von Übergewicht, Ausgrenzung und von Gewalt zwischen Müttern und Töchtern. Ein Kurzdrama von existenzieller Wucht. Auch der österreichischen Autorin Magdalena Schrefel, die mit dem Dreisat-Preis ausgezeichnet wurde, ist eine Annäherung ans Unaussprechliche, den Abgrund einer Krebserkrankung gelungen. Sprachlich präzise und in seiner Nüchternheit überraschend. Genau wie die aus Ungarn stammende Kinga Todt, deren vielstimmiger musikalischer Text auf beeindruckende Weise von Nationalismus und Rassismus erzählt, aber auch davon, wie wir in der Sprache zueinander finden können. Der Deutschlandfunkpreis ging ebenfalls zu Recht an Ozan Zakaria Keskinkelic, der schon im Herbst mit seinem Roman Hundesohn von der Kritik gefeiert wurde und hier in Klagenfurt eine beinahe lyrische Liebes- und Vater-Sohn-Geschichte erzählte. Er und auch Kinga Todt haben Teile ihrer Texte vorgesungen. Eine weitere Autorin, Slata Rochal, verließ nach der Lesung den Saal, um damit auf die prekäre Lebenssituation vieler Autoren aufmerksam zu machen. Und wieder eine andere, die Künstlerin Gesche Heumann, hat nur 2 Seiten, also eine Miniatur, eingereicht. Die strengen Regeln der traditionsreichen Veranstaltung sind also durchaus dehnbar, solange das Niveau einigermaßen gehalten wird. Und das war in diesem 50. Jahr meistens der Fall. Auch wenn man bei den Jurydebatten ja häufig das Gefühl hat, einem Familientreffen beizuwohnen, bei dem alle ihre seit Jahren festgelegten Rollen spielen und aus ihrer wechselseitigen Zu- oder Abneigung längst keinen Hehl mehr machen, wie der Schweizer Philipp Tingler und der Juryvorsitzende Klaus Kastberger. Der Grazer Literaturwissenschaftler war zum letzten Mal mit von der Partie und auch wenn solche Spielerwechsel den Debatten zweifellos Schwung verleihen, werde ich seine treffsicheren Pointen ebenso vermissen wie seine Motiv-T-Shirts, die in diesem Jahr manchmal sogar zur jeweiligen Debatte passten. Etwa wenn Kastberger mit einem kunstvollen Fleck am linken T-Shirt-Ärmel über die Schimmelflecken im Text von Fiona Sironitsch zum Körperfleck bei Kurt Prödel kam und schließlich darin ein literaturwissenschaftliches Grundmotiv verortete, das sich schon bei Ilse Eichinger und den Flecken der Vergangenheit finden lässt. Das ist geist- und kenntnisreich und ausgesprochen inspirierend. Ohnehin waren die Jurydiskussionen vor allem bei schwächeren Jahrgängen als diesem oft der spannendste Teil des Wettbewerbs. Führen Sie doch etwas vor, was inzwischen Seltenheitswert hat. Öffentlich zuzugeben, dass etwas nicht sofort und vollständig verstanden und eingeordnet werden kann, hat in unseren Zeiten, wo sehr schnell und reflexhaft geurteilt und wegsortiert, sprich gecancelt wird, eine hohe Qualität. Zweifel und Widerspruch zuzulassen, sich einander doch noch anzunähern oder auch bereits geäußerte Ansichten öffentlich zu revidieren, das ist vorbildlich. Auch im Hinblick auf andere Gespräche und Diskussionen, zu denen uns die komplizierte, oft überfordernde Weltlage herausfordert.
1: Andrea Gerg mit ihrem Blick zurück auf diesen Ingeborg-Bachmann-Wettbewerb.

0: Ayo, darüber, wie weit Liebe gehen kann. If love is a killer. Wenn früher gesagt wurde, palästinensische Stimmen sind zu wenig vertreten im Kulturbetrieb, hat sich das inzwischen gedreht? Werden nach den Debatten um den Gazakrieg nun eher sogar israelische Stimmen an den Rand gedrängt? Ist das so? Wenn ja, wie wäre ein Diskurs dann noch möglich in einem zerstrittenen Kulturbetrieb? Auch im Theater erleben wir eine ähnliche Debatte. Eine Initiative von Theatern macht sich zumindest jetzt Sorgen und hat an diesem Wochenende eine Initiative gegründet, gestartet. Sie nennt sich Antisemitismus, Kritik und Theater. Mit dabei unter anderem die Münchner Kammerspiele, aber auch das Staatstheater Augsburg, wo das Ganze stattfand, die Gründung. Dessen Intendant ist André Bücker. Schönen guten Abend.
1: Ja, schönen guten Abend.
0: Was genau will diese Initiative?
1: Die Initiative will Vernetzung schaffen und Allianzen bilden, sage ich mal, im Kulturbetrieb, in den Theatern und in Kulturinstitutionen zum Thema Antisemitismus und dort eben auch eigene Akzente setzen gegen den grassierenden Antisemitismus auch in Kulturinstitutionen.
0: Wie genau zeigt sich denn Antisemitismus in Kulturinstitutionen?
1: Naja, wir haben das ja tatsächlich nach dem 7. Oktober doch sehr vielfältig erlebt, dass gerade auch von Kulturinstitutionen ein sehr hörbares Schweigen ausging, bis hin doch durchaus zu massivem Verständnis für die Terrorakte, die dort passiert sind. Und ein großes Anliegen dieses Netzwerkes ist im Prinzip auch auf verdeckten Antisemitismus hinzuweisen, also auch Codes zu entschlüsseln in Kunst und Kultur, wo sich Antisemitismus breit macht, wo sich Vorurteile, teilweise lange tradierte Vorurteilsstrukturen immer noch weitererzählen und sich darüber auszutauschen und Prozess der Bewusstmachung in Gang zu setzen und dort auch Partner zu finden. Das ist, glaube ich, ein ganz, ganz wichtiger Aspekt. Und für uns ist es tatsächlich auch wichtig, dass es jetzt nicht nur eine Initiative des Staatstheaters ist, sondern dass es quasi auch genreübergreifend ist und freie Theater, Staatstheater, Theaterinitiativen, freie Künstlerinnen und Künstler und auch Publikum mit einbezieht. Das ist uns ganz wichtig.
0: Es geht ja, wenn man so sagen kann, erstmal klein los. Also gut, Ihr Theater ist dabei in Augsburg, die Münchner Kammerspiele sind dabei. Wie wollen Sie es schaffen, noch größer und noch vernetzter zu werden?
1: Das ist auch das Ziel. Also es ist das Ziel, einfach auch noch andere Institutionen zu erreichen. Und es ist gerade ja auch, es ist ja ein heikles Thema, wo sich viele Institutionen eben auch nicht dran trauen, weil es doch Narrative gibt im öffentlichen Diskurs, die doch viele abschrecken und davon abhalten. Und dann kennt man sich vielleicht auch nicht gut genug aus. Und so in diesen ganzen Dynamiken wollen wir im Prinzip auch entgegenwirken. Wir wollen tatsächlich auch Plattform sein, wo man sich informieren kann, wo man andocken kann, wo man tatsächlich auch die eigene Haltung überprüfen kann und in Austausch gehen kann mit anderen. Wie machen andere das? Wie gehen andere damit um, wenn in den Institutionen tatsächlich solche Strömungen vielleicht auch stärker werden? Und das ist, glaube ich, ein ganz, ganz wichtiger Aspekt. Und so im Gespräch auch mit vielen Kolleginnen und Kollegen von anderen Häusern oder von anderen Institutionen hört man das oft, dass man da sehr, sehr zurückhaltend ist, weil man auch nicht weiß, ob man Allianzen hat im Raum der Kulturinstitutionen. Und das ist auch ein Zeichen heute, dieses Vernetzungstreffen. Es gibt Allianzen, es gibt nicht nur die eine Haltung gegenüber Israel und gegenüber den Thematiken, die mit dem 7. Oktober nochmal einen anderen Ausgangspunkt gefunden haben in den Debatten.
0: Ich versuche Sie gerade ein bisschen besser zu verstehen. Haben Sie Beispiele für uns? An welcher Stelle gibt es ein reales Antisemitismusproblem an deutschen Bühnen?
1: Naja, es gibt sicherlich in vielen Institutionen und in vielen Ensembles tatsächlich auch massive Diskussionen. Ich meine, wir erleben ja gerade auch über Social Media und über viele Diskurse im öffentlichen und halböffentlichen Raum doch eine sehr, sehr starke Überlagerung mit aktivistischen Narrativen, die quasi ganz eindeutig Stellung beziehen in Richtung Anti-Israel-Positionen und so weiter. Und das ist schon, glaube ich, ein großes, großes Thema. Wir haben die Dokumenta-Thematik gehabt. Wir haben sehr, sehr viele solche Einzelfälle sozusagen gehabt, die man aber, glaube ich, schon gesammelt betrachten muss.
0: Aber die Debatte wird ja geführt. Wo ist die Grenze zwischen legitimer Israel-Kritik oder besser Kritik an der Politik der israelischen Regierung, um es genauer zu sagen, und tatsächlich Antisemitismus? Das ist eine Debatte, die schon lange geführt wird, die den Kulturbetrieb immens beschäftigt. Ja. Haben Sie dazu eine eine Haltung entwickeln können?
1: Also ich persönlich habe dazu eine relativ klare Haltung, muss ich sagen. Ich finde diesen Diskurs, der ist völlig aus dem Ruder gelaufen. Ich finde, man hat das ja auch gerade beim Parteitag der Linken jetzt auch wieder gesehen. Also diese krasse Anti-Israel-Haltung und diese Verleugnung wirklich von israelischen bzw. jüdischen Positionen, die finde ich schon sehr, sehr krass. Und gerade da sich der Kulturbetrieb ja oft eher auf der linken progressiven Seite wähnt, haben gerade die Leute im Moment ein massives Legitimierungsproblem anscheinend, für die sozusagen eine progressive, auch vielleicht eher linke Haltung nicht automatisch mit einem immer sich stärker radikalisierenden Israel-Hass einhergeht. Und das finde ich ein wichtiges Thema. Und für uns ganz speziell am Staatstheater Augsburg ist es auch etwas, wenn wir versuchen, eben auch israelischen Künstlerinnen und Künstlern in dieser aufgeheizten Atmosphäre auch eine Stimme zu geben. Also wir fördern auch ganz gezielt eben das Engagement von Künstlerinnen und Künstlern aus Israel. Es gibt einen riesigen Pool von fantastischen Künstlerinnen und Künstlern von dort. Und die wollen wir eben auch weiterhin zeigen und wollen die auch featuren. Und unter diesen Künstlern sind ja auch ganz viele durchaus israelkritische Stimmen. Aber eben der Diskurs versucht, diese Stimmen ja tatsächlich auch durchaus zu unterdrücken.
0: Daher bleibt die Frage natürlich, wie groß dann Ihre Initiative werden wird. Haben Sie die Hoffnung, dass sich die meisten großen, wichtigen Theater in der Republik anschließen werden? Oder befürchten Sie auch, dass viele es eben ganz bewusst nicht tun werden?
1: Ach, ich sehe das jetzt erstmal ganz offen. Ich glaube, es ist ja immer wichtig, wenn man ein Ziel erreichen will, muss man irgendwann losgehen. Und das ist ein Startschuss jetzt. Und es ist erstmal eine tolle Vernetzungsarbeit, die jetzt hier gemacht wird. Und das Institut für Neue Soziale Plastik macht da wirklich auch tolle Arbeit. Mir auch wirklich wichtige Studien vorgelegt in der letzten Zeit. Und ich glaube, es ist einfach wichtig, dass man diese Aspekte sichtbar macht und dass man sich darüber unterhält und wie es in ganz vielen Aspekten so ist. Wenn man merkt, man ist nicht alleine mit einer gewissen Haltung, dann hat man auch einen ganz anderen Antrieb sozusagen, sich vielleicht auch zu äußern oder zu positionieren. Und das ist für uns jetzt ein wichtiger Startschuss und es gibt, ja, es ist ja nicht der einzige, es gibt ja mehrere Aktivitäten in diesem Bereich und wir gehen jetzt erstmal los und gucken, was uns passiert auf dem Weg.
0: Das sagt André Bücker, der Intendant des Staatstheaters Augsburg, der also diese Initiative Antisemitismus, Kritik und Theater an diesem Wochenende mitbegründet hat, dort an seinem Haus, unter anderem mit den Münchner Kammerspielen, aber auch den Landungsbrücken Frankfurt und noch weiteren Akteuren. Ich danke Ihnen sehr fürs Gespräch.
1: Danke Ihnen.

0: Der Krieg Russlands gegen die Ukraine ist ja auch ein Krieg gegen die Kultur der Ukraine. Das haben wir immer wieder erlebt, immer wieder gesehen. Zuletzt zum Beispiel beim Weltkulturerbe Höhlenkloster in Kiew, das stark beschädigt worden ist. Und da, wo Zerstörung ist, da kommt aber auch der Wiederaufbau. Und dafür hilft Hightech. Eine Firma aus Lviv, aus dem Westen der Ukraine, Skyron heißt sie, hat sich darauf spezialisiert, genaue 3D-Modelle von ukrainischen Kulturstätten zu machen. Mehr als 200 Mal hat Skyron das schon gemacht in den letzten Jahren mit Kirchen, historischen Bauten, ausgemessen digitalisiert und eben dabei auch das Kiewer Höhlenkloster. Und mit diesen Daten wird der Wiederaufbau deutlich leichter. Frederik Rother ist in Kiew für uns. Bevor wir darüber reden, wie genau die Firma das Ganze macht, das Kiewer Höhlenkloster, wir haben darüber berichtet, wurde ja stark beschädigt. Wie reagieren die Menschen eigentlich, mit denen du gesprochen hast, über diesen Fall der Beschädigung?
1: Das hat viele Ukrainer sehr bewegt und die Bilder des brennenden Dachstuhls in der Nacht, also das vergessen die Menschen hier nicht. Ganz gut hat die persönliche Bedeutung Lyudmila Filipowitsch auf den Punkt gebracht, finde ich. Sie ist Philosophieprofessorin an der Nationalen Wissenschaftsakademie und auch Religionswissenschaftlerin. Und sie meinte hier gegenüber dem ARD-Studio, dass sie in der Nacht, als es brannte, am liebsten direkt zum Fluss hier in der Stadt gelaufen wäre und Eimer mit Wasser gefüllt hätte, um das Feuer zu löschen. Das ging natürlich nicht, weil es hier immer noch eine Ausgangssperre gibt in der Nacht wegen des Kriegs. Das Kloster ist einer der wichtigsten Orte für das orthodoxe Christentum. Die Wurzeln dieses Klosters reichen lange zurück und vor diesem Hintergrund hat Lyudmila Filipowitsch auch nochmal erklärt, warum das für die Ukrainerinnen und Ukrainer so wichtig ist.
2: Das Kloster ist eines der wichtigsten Symbole unserer nationalen Identität. Eine Nation ohne Wurzeln ist wie eine Distel. Sie bleibt nirgendwo haften, wird durch die Welt getragen von Land zu Land. Und die Tatsache, dass das Kloster erbaut wurde, dass es hier bereits seit dem 11. Jahrhundert besteht, macht es zu einem sakralen und sehr geschätzten Ort. Wie könnte das einen nicht bestärken? Nicht wärmen.
0: Frederik, jetzt steht ja tatsächlich der Wiederaufbau des Dachs der Kathedrale an, dort in diesem Höhlenklosterkomplex. Wie genau geht es da weiter?
1: Es wurde ein provisorischer Dachstuhl aus Holz errichtet. Der wurde dann mit Plan abgedeckt, sodass es da jetzt erstmal nicht mehr reinregnen kann. Dieser Dachstuhl ist seit ein paar Tagen fertig. Aber jetzt geht auch die richtige Arbeit wirklich nochmal los. Also es muss eine ganz genaue Schadensanalyse erfolgen. Es muss geguckt werden, was man wann reparieren kann. Und hier in der Ukraine hört man, dass es bis zu 2 Jahre dauern könnte, die Kirche wieder voll herzustellen. Die ukrainische Regierung hat schon gesagt, dass sie die Finanzierung übernimmt. Kosten von umgerechnet 10 Millionen Euro stehen da im Raum. Und auch andere Freunde und Partner wollen helfen. Zum Beispiel die Schweiz hat schon Hilfe angeboten.
0: Jetzt kommen wir zu der Firma aus Lviv, Skyron, die schon seit einiger Zeit professionelle Scans von kulturellen, von historischen Gebäuden macht, 3D-Modelle auch erstellt und tatsächlich diese beschädigte Kirche vor 3 Jahren gescannt hat. Inwieweit kann das jetzt helfen beim Wiederaufbau?
1: Ich habe mit Juri Prepodobny darüber gesprochen. Das ist einer der Gründer von Skyron. Und Prepodobny geht fest davon aus, dass die Daten beim Wiederaufbau helfen können. Vielleicht für das Dach, was jetzt nochmal neu errichtet werden muss, aber vor allem auch für das Innere der Kirche, wo eben Löschwasser eingedrungen ist und es womöglich auch Schäden gegeben hat an der Inneneinrichtung. Und da meinte er, könnte dann so ein detailliertes 3D-Modell schon sehr hilfreich sein. In diesem Modell sieht man auch wirklich jedes Detail im Raum in hoher Qualität. Man sieht Treppenstufen, Durchgänge, jedes an die Wand gemalte Bild, jedes Ornament, das Muster der Fliesen, ich konnte mir das anschauen. Und generell kann man auch sagen, dass die Daten und 3D-Modelle von Skyron nützlich sind beim Thema Wiederaufbau. Also in vielen anderen Fällen hier in den letzten Jahren wurden diese Daten schon für Rekonstruktionen genutzt.
0: Ich würde es gerne ein bisschen genauer wissen wollen. Wie genau arbeitet Skyron? Wie machen die ihre Modelle?
1: Es gibt vor allem 2 Techniken, die sich da in dieser Branche, sage ich mal, durchgesetzt haben, Laser und Fotos. Und damit arbeitet auch Skyron. Also bei der ersten Variante wird mit einem Laser einige Tage lang ein Gebäude gescannt. Der Laser wird dann an mehr als 1000 Stellen aufgestellt und fängt alles in der Nähe ein. Und aus diesen gewonnenen Daten kann man dann am Ende mit Hilfe einer Software, einer speziellen, ein 3D-Modell erzeugen. Die 2. Variante, Fotos, das dauert dann nochmal ein bisschen länger und es werden 15.000 bis 20.000 Fotos circa, manchmal auch mehr gemacht von dem entsprechenden Gebäude. Und auch diese Bilder Diese Fotos kann man dann mit einer Software zu einem genauen 3D-Modell zusammensetzen. Das sind so die beiden etablierten Techniken. Beide haben ihre Vor- und Nachteile. Die beste Scan-Qualität, habe ich gelernt, erreicht man dann, wenn man beides macht.
0: Und für wen genau wird das dann gemacht? Also wer fängt dann damit was an?
1: Das Mission Statement dieser Firma lautet, das kulturelle Erbe der Ukraine durch digitale Technologien erhalten und fördern und eben auch eigene Daten zu haben, um kulturelle Objekte für zukünftige Generationen zu bewahren. Das ist so ein bisschen der Auftrag, den die sich gegeben haben. Und dazu scannen die dann eben die Kirche, zum Beispiel im Kiewer Höhlenkloster, über die wir gerade gesprochen haben, auch mal einen alten Adelspalast aus dem 18. Jahrhundert, traditionelle ukrainische Holzkirchen, alte Synagogen, Burgen, historische Exponate aus Museen auch manchmal. Aber sie machen das nicht umsonst in der Regel, sondern sind eben eine Firma mit mehreren Mitarbeitern. Die Scans kosten Geld und die Auftraggeber können dann zum Beispiel Architekten sein, die zum Beispiel Daten für eine Rekonstruktion brauchen, Museen, die mit gescannten Objekten virtuelle Rundgänge konzipieren wollen oder auch Stiftungen, die gerade jetzt im Krieg das kulturelle Erbe hier im Land erhalten wollen und dann auch mal Scans finanzieren, auch für den Fall natürlich, falls mal was kaputt geht.
0: Gibt es eigentlich Unterstützung vom ukrainischen Staat für diese Arbeit?
1: Also finanziell nicht, meinte Juri Prepodobny. Das Geld wird einfach gerade an anderen Ecken und Enden gebraucht, auch vor allem beim Militär. Aber er sagte eben, dass staatliche Stellen Skyron seine Firma immer mal wieder weiterempfehlen, für sie werben. Da kennt man sich mittlerweile und damit kann er ganz gut leben, schien mir. Was er wiederum ein bisschen kritischer sah, ist, dass der Staat generell nicht viel fürs kulturelle Erbe macht im Land und auch seit den frühen 90er Jahren nicht viel getan hat.
3: Seit der ukrainischen Unabhängigkeit haben wir nichts gemacht, fast nichts. Die Ukraine hat Tausende, Hunderttausende historische Gebäude. Einige Tausend sind von nationaler Bedeutung. Und bei vielen von denen gab es in der Vergangenheit Probleme. Löcher in den Decken, von Wasser zerstörte Wände und so weiter. Das war und ist sehr üblich. Da hat sich der Staat meiner Meinung nach nicht gut drum gekümmert.
1: Ja, also das sieht Juri Prepodobny kritisch.
0: Andererseits gibt es ja gerade von historischen Gebäuden auch alte Baupläne. Inwieweit werden die dann von diesen Scans ersetzt? Oder braucht es diese Scans dann überhaupt, wenn man diese Originalbaupläne hat?
1: Also das habe ich Juri Prepodobny gefragt. Er meint auf jeden Fall, er hat mir dann auch von diesen alten Bauplänen erzählt, aber er sagte eben, dass die oft ungenau sein zum Beispiel. Und wenn man dann ein Gebäude abgescannt hat, die Daten, die man dann gewonnen hat, mit den alten Plänen vergleicht, dann sieht man plötzlich, meinte er, dass zum Beispiel die Höhe überhaupt nicht übereinstimmt und andere Sachen abweichen. Also die Scans sind natürlich eine viel genauere Methode und liefern viel genauere Werte und Daten und seien, so sagte er das dann, eben auch die zeitgemäße Technik, um alte Bauten und kulturelles Erbe zu vermessen.
0: Was wir ja nun schon wirklich seit Beginn dieses großflächigen Krieges erleben, das ist ja auch ein Krieg gegen die Kultur. Und vieles ist auch schon ganz bewusst zerstört worden, sicherlich auch, um die kulturelle Identität der Ukraine anzugreifen. Was ist eigentlich inzwischen nach all den Jahren des Krieges bekannt über das Ausmaß der Zerstörung der ukrainischen Kultur?
1: Es gibt immer wieder Zahlen. Die UNESCO hat da vor einigen Tagen neue Zahlen veröffentlicht und demnach konnten 536 Stätten identifiziert und verifiziert werden, die beschädigt wurden in den letzten 4 Jahren, und zwar über das ganze Land. Also ein Museum in der Region Kiew, das Opernhaus in Charkiw, eine Kirche im Gebiet Donetsk, Wohnhäuser in Lviv, die architektonisch wichtig sind, um da nur mal eine kleine Auswahl zu nennen.
0: Frederik Rother in Kiew über Zerstörung und Wiederaufbau und die Rolle von Hightech. Vielen Dank.

0: Tja, wohin bei der Hitze, wenn man nicht den ganzen Tag einfach im Wasser liegen kann und warten, bis es Abend wird. Ins Kino zum Beispiel, schön gekühlt, meistens jedenfalls. Und dann geht eigentlich alles, je nachdem, wie matsch man ist, was man überhaupt noch aufnehmen kann. Ich weiß nicht, wie es Ihnen geht, aber das Hirn scheint irgendwie auch zu zerfließen bei dieser Hitze. Aber vielleicht reicht es ja noch, um ein bisschen auch im Kino genau darüber zu reflektieren, was da draußen eigentlich gerade los ist. Diese Hitze, die uns an die Grenzen bringt. Filmkritiker Matthias Dell hat genauer hingeschaut, wenn es um Hitze im Film geht. In the heat
1: of the night. Das Gute an der Hitze im Film ist, dass man sie nicht spüren muss, sondern nur sieht und vor allem hört. Extreme Temperaturen im Kino vermitteln sich häufig über die Tonspur. Wie in dem Spielfilm In der Hitze der Nacht von 1967, wo nach dem Titelsong von Ray Charles die Grammatik des Schwitzens wie im Western-Saloon akustisch durchbuchstabiert wird. Das Schlürfen aus dem schon wieder leeren Glas. Eine nervige Fliege, die sich als einziges Lebewesen überhaupt noch bewegt. Die Jagd auf das Insekt, die der Barkeeper macht in seiner Rammlösigkeit kurz vor dem Koller. Auf der erzählerischen Ebene war die Hitze lange Zeit eine Metapher. Die ideale Atmosphäre für extreme Konflikte. Für das US-Kino hieß das zum Beispiel Rassismus. In der Hitze der Nacht handelt von einem Mord und einem von Sidney Poitier gespielten Schwarzen, der zuerst pauschal verdächtigt wird, um dann als Mordermittler von außerhalb den Fall gemeinsam mit dem weißen Kollegen zu lösen. In den emanzipatorischen 1960er Jahren geht die Geschichte versöhnlich aus. Heiß ist es aber nicht nur in der Glut des Südens, sondern auch in den Städten des Nordens der USA. Spike Lees Film Do the Right Thing von 1989 ist keine Anleitung für klimafreundliche Stadtplanung. Auch hier ist die Hitze eines Sommertags ein Zustand, der etwas über Spannungen in der Gesellschaft erzählt.
2: Just cool.
1: Über den friedlichen Alltag in Brooklyn einerseits und andererseits über die tödliche Polizeigewalt für Schwarze. Hitzig wird es ab den 1980er Jahren auch zwischen Mann und Frau. In Thrillern wie Body Heat mit Kathleen Turner und William Hurt, in denen die männliche Machtposition ins Schwitzen kommt. Body Heat erzählt, wie Jahre später Basic Instinct mit Sharon Stone und Michael Douglas im Rückgriff auf den Film Noir von Männern, die sich durch Frauen erotisch um den Verstand bringen lassen.
3: Ich mag, dass die Hitze so vieles mit Menschen macht. Es ist eigentlich wie so eine Lupe. Es verstärkt und verändert irgendwie Charaktereigenschaften und auch so Emotionen, zum Positiven wie auch im Negativen.
1: Sagt die Schweizer Filmemacherin Jacqueline Zünd, die gleich zwei aktuelle Hitzefilme gedreht hat. Der Spielfilm Don't Let the Sun hatte 2025 beim Festival von Locarno Premiere. Eine Dystopie in Zeiten des Klimawandels. Die Menschen leben des Nachts und distanziert. Berührung ist ja nichts Erotisches, vielmehr ein Problem. Und in Zünds Dokumentarfilm Heat aus diesem Jahr ist alles noch schlimmer.
3: Es hat mich schockiert, weil einerseits habe ich eine Dystopie entworfen in der Fiktion, die ich dann aber teilweise erschreckenderweise in der Realität wiedergefunden habe. Also ich habe in der Fiktion zum Beispiel so ein Cooling Room erdacht, dass man wohin gehen kann, um sich abzukühlen, weil in der Welt, die ich kreiert habe, auch die Energie knapp geworden ist. Das heißt, man kann sich nicht Klimaanlagen leisten, sondern man muss an einen öffentlichen Ort gehen, wo es Klimaanlagen gibt. Und sowas habe ich in den Emiraten gefunden, so eine Eisbar.
1: Eine Szene wie aus böser Science Fiction. Heat begleitet etwa eine junge Frau aus Kenia, die als Servicekraft in jener Eisbar arbeitet. Anders als die Gäste hält sie sich den ganzen Tag bei minus 6 Grad auf, um dann wieder in das 50 Grad heiße draußen geworfen zu werden. Eine extreme Erfahrung, die
3: Unterschiede zwischen Arm und Reich extrem sichtbar macht, erlebbar macht. Weil die Reichen aber einer gewissen Temperatur gar nicht mehr den Raum verlassen, während die Armen das erdulden müssen. Also das fand ich sehr heftig, dies so zu direkt zu erfahren in diesen Gebieten.
1: Anders als bei den Spielfilmen über die Hitze, in denen Schweißperlen eine Frage des Maskenbilds sind, Sah sich Jacqueline Zünd für den Dokumentarfilmdreh selbst den Temperaturen in Dubai und Kuwait ausgesetzt?
3: Wir haben uns mindestens einmal täglich gesagt, wer hatte diese wirklich super idiotische Idee, einen Film über Hitze zu machen, weil es ist wirklich extrem, so arbeiten zu müssen. Aber an einer gewissen Temperatur funktioniert auch das Hirn nicht mehr wirklich.
1: Heat wirkt wie der Film der Stunde. Einen Starttermin gibt es aber noch nicht. Wer will sich schon im Kino angucken, wo vorher gerade geflüchtet ist? Denn das ist die immerhin matte Pointe bei der Hitze im Film. Die Kühle eines klimatisierten Kinosaals macht es leichter, den Leuten auf der Leinwand beim Schwitzen und Dösen zuzuschauen. Nicht zuletzt in baumlosen Westernlandschaften, wo die Sonne hochsteht um 12 Uhr mittags und schon die Musik sich kaum aufraffen mag zu übermäßiger Aktivität.
0: Hitze und wenn die Zeit stillsteht, auch im Kino, über Hitze im Film war das Matthias Dell. So, eine neue Woche steht vor uns und womit eröffnet das Feuilleton? Arno Zesek weiß es.
2: Der Hitzediskurs existiert in zwei Varianten. Das Jammern darüber, dass es so heiß ist und das Jammern über das Gejammere. Heißt es in der Süddeutschen Zeitung, in der Philipp Bovermann die neue deutsche Hitzeachtsamkeit beobachtet. Die Alten ächzten einst in ihren Wohnungen und das war halt so immer schon. Heute hingegen ist Temperatur-Awareness ein unverzichtbarer Teil jedes Rücksichtsnahmeportfolios. Man ermuntert sich zur gegenseitigen Hilfe. Vielleicht mal bei den älteren Nachbarn klingeln, sich erkundigen, wie es den vulnerablen Gruppen geht bei diesen Temperaturen, ob man sie in ein klimatisiertes Museum begleiten oder sonst wie helfen kann. In unseren Ohren klingt das leise spöttisch und in den Spott mischt sich Sarkasmus, wenn Bovermann ausführt, nur die Klimaanlagen, die bleiben, wenn es nach den Temperatursolidaritätspromotern geht, gefälligst aus. Die Hitze haben wir uns schließlich selbst eingebrockt. Das heißt, sofern überhaupt Klimaanlagen eingebaut wurden, anders als in vielen Schulen, wo junge Menschen bei 37 Grad Raumtemperatur binomische Formeln lernen sollen. Klimaanlagen haben den Vorteil, dass sie wirklich helfen, aber sie befeuern den Treibhauseffekt weiter, wie etwa die Taz dieser Tage warnte. Das tun Heizungen auch, helfen aber super gegen Kälte. Würde man Rentnern empfehlen, sie lieber nicht anzuschalten, wenn es kalt wird? Bevor Sie sich fragen, ob der bissige SZ-Autor Bovermann jetzt einen auf Dieter Nuhr machen will, zweierlei. Zum einen lobt Bovermann die jüngsten Anträge der Grünen zur Hitzekrise. Sie enthielten tatsächlich sinnvolle Vorschläge. Bovermann will also konstruktiv sein. Zum anderen ist das mit Dieter Nuhr so eine Sache. Für die Sentenz, die Wahrscheinlichkeit in einer Beziehung auf einen Frauenmörder zu treffen, ist praktisch null, bekam es Nuhr von der FAZ bis zur Taz hart um die Ohren. Und nun, erklärt Nuhr in der Tageszeitung Die Welt, am bedrohlichsten ist das Gefühl, wenn sich die bürgerliche Mitte von mir abzuwenden scheint. Das ist meine Angst, weil ich da meine politische Heimat sehe. Aber das passiert nicht. Ich glaube, was ich denke, stimmt im Wesentlichen mit der Mitte überein. Ich bin jedenfalls meinen Text nochmal durchgegangen. Es gibt weder eine Täter-Opfer-Umkehr noch eine Rechtfertigung von Frauenmorden. Während des Shitstorms spüre ich dann, dass die Diskussion irgendwann wieder in meine Richtung kippt. Mein Statement auf Facebook geht auf die 2 Millionen Views zu und hat mehr als 30.000 Likes. Die Wut-Emojis haben gerade mal die 100 überschritten. So Dieter Nuhr, zu dem Sie bestimmt eigene Ansichten haben. Ansichten über Texte austauschen, Urteile fällen, Preise vergeben. Darum geht's beim alljährlichen Klagenfurter Wettlesen. Und am Montag danach beurteilen die Feuilletonisten stets ihrerseits die Juroren und Schriftstellerinnen. In der Frankfurter Allgemeinen Zeitung konstatiert Jan Wiele, leider überwog manchmal der Eindruck, dass die Jury besser war als die Texte. Einige davon waren bestenfalls mühsam heruntererzählt. Eigenwillige Schreibung und Vielsprachigkeit zum Stilmittel dagegen macht der Text Ostblock-Mädel der 1983 im ungarischen Charvar geborenen Kinga Tod, der sich zudem durch einen Vortrag mit Geräuschen und litaneihaft gesungenen Stellen auszeichnete. Kinga Tod erhielt den Killack-Preis. Der Hauptpreis, benannt nach Ingeborg Bachmann, ging unterdessen an Lena Schette, die auch zwei weitere Preise abräumte. In der SZ zitiert Marie Schmidt aus Schettes Siegertext: Meine Mutter hasst meinen Körper, weil ihr eigener ein Leben lang wehgetan hat. Vom Hunger und vom Würgen, von Diätshakes in bunten Pappdosen, vom runden Rennen. Schmidt erläutert, die Nüchternheit und die kompakten Sätze, die am Ende albtraumhafte Gewaltfantasie gegen den eigenen Körper, beeindruckten die Jury. Uneinig war man sich nur über die Frage, welcher Blick vom eigenen privilegierten Standpunkt auf die dargestellte Unterschicht geschmackvoll sei. Passend dazu wundert sich die Taz darüber, dass die Jury gewisse Texte wunderbar proletarisch fand und die Faszination für Unterschichtskräfte hervorhob. Wir hoffen, Sie bleiben auch in der neuen Woche fasziniert vom Feuilleton. Alles Gute und auf bald.
0: Arno Zesek aus den Feuilletons vom Montag. 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
1: Es ist 0 Uhr. Beim Absturz eines Kleinflugzeuges sind im Osten Frankreichs alle 11 Insassen ums Leben gekommen. Nach Angaben des örtlichen Präfekten starben bei dem Unglück nahe Nancy der Pilot und die Teilnehmer eines Fallschirmspringkurses, Julia Brota berichtet.
2: Auch mehrere Stunden nach dem tödlichen Flugzeugabsturz ist die Ursache für das Unglück nicht geklärt. Frankreichs Innenminister Laurent Nunez, der zur Unglücksstelle gekommen war, bestätigte, dass die Maschine nur 300 Meter hinter der Piste abgestürzt sei. Augenzeugen berichten davon, dass der Motor plötzlich nicht mehr zu hören gewesen sei. Doch Nunez wollte sich zu keinem der kursierenden Unfallszenarien äußern. Auch zu den 11 Opfern machte er keine genaueren Angaben. Der Innenminister bestätigte, dass Angehörige der Opfer mit angesehen hätten, wie das Flugzeug abstürzte.
1: Spitzenkandidat der saarländischen Linken für die Landtagswahl im kommenden Jahr ist Florian Spaniol. Der 25-jährige Landesvorsitzende der Saarlinken wurde mit knapp 93% der Stimmen gewählt. In seiner Bewerbungsrede übte Spaniol scharfe Kritik an der Bundes- und Landesregierung. So würden die Reformvorschläge der Bundesregierung Kürzungen auf dem Rücken aller und einen sozialen Kahlschlag bedeuten. Die SPD-Alleinregierung auf Landesebene habe ihre Möglichkeiten verpasst, das Saarland zukunftsfest aufzustellen. Die Förderprogramme für den Rückbau von Schottergärten in Saarbrücken und Saarlouis werden kaum genutzt. Nach Angaben der Stadt Saarbrücken sind seit 2022 insgesamt 15 Anträge eingegangen. 12 davon wurden bewilligt. Insgesamt wurden dafür Fördermittel in Höhe von rund 2600 Euro ausgezahlt, also im Schnitt nur knapp 220 Euro pro Rückbau. In Saarlouis ist laut Stadtverwaltung kein einziger Förderantrag eingegangen. Umweltverbände weisen seit Jahren darauf hin, dass Schottergärten für die Artenvielfalt und das Mikroklima Nachteile mit sich bringen. Bei der Fußball-WM ist Kanada als erste Mannschaft ins Achtelfinale eingezogen. Kanada siegte im ersten K.O.-Spiel des Turniers gegen Südafrika mit 1:0. Den Siegtreffer erzielte Steven Oestekio erst in der zweiten Minute der Nachspielzeit. Auch für die deutsche Mannschaft wird es heute ernst. Gegner im 16. Finale ist Paraguay. Anstoß ist um 22.30 Uhr. Das Wetter: in der Nacht Schauer und Gewitter möglich, dabei Gefahr von Starkregen, Hagel und Sturmböen, bis 18 Grad. Morgen zunächst trocken, später erneut Schauer und Gewitter, maximal 29 Grad. Die weiteren Aussichten: am Dienstag noch wechselhaft, ab Mittwoch freundlich mit Sonne und Wolken, Temperaturen bis 29 Grad. Das waren die Nachrichten mit Hajo Müller. 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
4: Mit Sven Knappe am Mikrofon. Guten Abend und herzlich willkommen. Wir starten mit Aufnahmen aus den Archiven des Mitteldeutschen Rundfunks in die neue Woche. Bis zu den 2 Uhr Nachrichten begleiten uns das MDR Sinfonieorchester, das Thüringische Kammerorchester Weimar, die Staatskapelle Dresden und das Ensemble Les Amis de Philippe. Das Sinfonieorchester des MDR macht den Anfang mit einer Konzertouvertüre von Julius Rietz.

Das Sinfonieorchester des MDR spielte unter der Leitung von Bruno Weil die Konzertouvertüre in A-Dur Opus 7 von Julius Rietz. Und wir kommen zu Johann Nepomuk Hummel, der 1778 in Pressburg geboren wurde und Klavierschüler von Wolfgang Amadeus Mozart war und sogar eine Zeit lang beim großen Meister wohnen durfte. Später studierte er Komposition bei Johann Georg Albrechtsberger und Antonio Salieri, wurde 1804 auf Josef Haydns Empfehlung hin dessen Nachfolger als Konzertmeister am Hof Esterházy. Hummels Klavierkonzert in A-Dur bieten der Pianist Rolf-Dieter Ahrens und das Thüringische Kammerorchester Weimar unter Martin Hoff.

Johann Nepomuk Hummel schrieb dieses Klavierkonzert in A-Dur, gespielt vom Pianisten Rolf-Dieter Arends und dem Thüringischen Kammerorchester Weimar unter der Leitung von Martin Hoff. Die Staatskapelle Dresden übernimmt im ARD-Nachtkonzert. Sir Colin Davis dirigiert die Sinfonie Nummer 2 in D-Dur von Jean Sibelius, die 1902 in Helsinki uraufgeführt wurde.

Das waren die Staatskapelle Dresden unter Sir Colin Davis mit der Sinfonie Nummer 2 von Jean Sibelius. Hier ist das ARD-Nachtkonzert, präsentiert von BR Klassik, mit Musik von Johann Friedrich Fasch, der zwar nicht zur ersten Garde der deutschen Barockkomponisten zählt, von dem aber sehr schöne Orchesterouvertüren überliefert sind. Ludger Remy leitet das Ensemble Les Amis de Philippe.

Das Ensemble Les Amis de Philippe unter Ludger Remy hörten wir mit der Orchesterouvertüre in F-Dur von Johann Friedrich Fasch. Das MDR-Sinfonieorchester erzählt uns jetzt noch das Märchen vom Popen und seinem Knecht Balda aus der Feder des Leningrader Komponisten Dmitri Schostakowitsch, der das Stück in den 1930er Jahren als Musik zu einem Zeichentrickfilm komponierte. Am Dirigentenpult Dmitri Kitajenko.

Das Märchen vom Popen und seinem Knecht Baldar. Musik zu einem Zeichentrickfilm von Dmitri Schostakowitsch. Vorgestellt vom MDR-Sinfonieorchester unter Dmitri Kitajenko. In den vergangenen beiden Stunden brachten wir Aufnahmen aus den Archiven des Mitteldeutschen Rundfunks. Nach den 2 Uhr Nachrichten geht's weiter mit Musik von Johann Friedrich Fasch, Henri Vieuxtemps und Gabriel Fauré.

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1: Um 2 Uhr mit Olaf Knapp. Mit Rekordtemperaturen um die 40 Grad hat die Hitzewelle Deutschland am Wochenende fest im Griff gehabt. Das hat nicht nur für aufgeplatzte Autobahnen und streikende Klimaanlagen bei der Bahn gesorgt. Für viele war die Extremhitze auch eine körperliche Herausforderung. Aus Berlin Birte Sönnigsen.
2: Besonders Ältere, Kranke und Kinder sind durch die Hitze gefährdet. Die Feuerwehren haben am Wochenende teilweise bewusstlose Menschen aus ihren Wohnungen geholt und ins Krankenhaus gebracht. Die Dresdner Feuerwehr, die hat Rekordeinsatzzahlen für dieses Jahr gemeldet. Und auch an Badeseen und Flüssen sind mehrere Menschen verunglückt, teilweise tödlich. In Dormagen, da mussten Bewohner eines Seniorenheims verlegt und teilweise auch im Krankenhaus behandelt werden. Da sind die Temperaturen in den Räumen auf 35 Grad oder sogar noch höher angestiegen.
1: Bundesweit sind seit Freitag mindestens 15 Menschen durch Badeunfälle ums Leben gekommen. Zu den Opfern zählen 2 Kinder im Alter von 6 und 8 Jahren. Die Leiche eines 14-Jährigen wurde heute gefunden. Er war vor 3 Tagen auf einem See bei Düren in Nordrhein-Westfalen von einem Schlauchboot gestürzt. Bei den weiteren Badetoten handelt es sich um Männer im Alter zwischen 17 und 76 Jahren. Volkswagen steigt offenbar aus einer Kooperation mit dem Zulieferer Bosch aus. Wie die Bild berichtet, geht es um eine Entwicklungspartnerschaft für autonomes Fahren. Wegen mangelnder Fortschritte und des herrschenden Sparzwangs will der VW-Konzern demnach die Zusammenarbeit mit Bosch beenden. Obwohl schon rund 1,5 Milliarden Euro in das Projekt geflossen seien, gelte die Technik intern als nicht wettbewerbsfähig. Co-Gastgeber Kanada steht als erstes Team im Achtelfinale der Fußball-Weltmeisterschaft. Im Sechzehntelfinale haben die Kanadier mit 1:0 gegen Südafrika gewonnen. Aus dem ARD-WM-Team Hendrik Lückhoff.
3: Kanada und Südafrika hatten beide zum ersten Mal die K.O.-Phase einer WM erreicht und bis in die Nachspielzeit stand es 0:0. Dann aber traf Steffen Ölstack zum 1:0-Siegtreffer für die Kanadier. Im Achtelfinale bekommen es die Kanadier mit den Niederlanden oder Marokko zu tun. Für die deutsche Mannschaft steht am heutigen späten Montagabend deutscher Zeit ihr Sechzehntelfinale gegen Paraguay an. Und beim Team von Südkorea ist Trainer Hong Myung-bo nach dem überraschenden Vorrundenaus zurückgetreten.
1: Das Wetter in Deutschland. Nachts gebietsweise Schauer und Gewitter bei Tiefstwerten von 24 bis 16 Grad. Am Tage örtlich Starkregen, Hagel und Sturmböen, teils schwere Gewitter, im Nordwesten oft heiter, 22 Grad auf Sylt bis 32 Grad im Landkreis Passau. Und am Dienstag zeitweise gewittrige Schauer, ganz im Norden freundlich, 21 bis maximal 32 Grad. Es ist 2.03 Uhr.
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4: Mit Sven Knappe am Mikrofon, herzlich willkommen. Bis zu den 4 Nachrichten erwarten uns Nino Rota mit einer Sinfonie, Vincent Dandy mit einer Cellosonate, Gabriel Fauré mit einer Szene aus der Mythologie, Henri Vieuton mit einer Violasonate und, passend als Einstieg, Johann Friedrich Fasch mit einer Ouvertüre. Paul Dombrecht dirigiert das Ensemble Il Fondamento.